0: beschleunigen. Bei einem Golfturnier in den USA hat ein Fisch für einen kuriosen Moment gesorgt. Nachdem der Ball des Südafrikaners Schwartzel beim Grün bis ans Ufer eines Sees gerollt war, tauchte plötzlich ein Fisch auf. Der hat nach dem Ball geschnappt, weil er ihn wahrscheinlich für Futter gehalten hat und ist dann damit im Wasser verschwunden. Ohne Golfball ging es für den Südafrikaner nicht mehr weiter. Er musste nach dem Fischvorfall die Runde mit einem Strafschlag beenden. Das Wetter in Deutschland. In der Nacht gibt es nur wenige Wolken. Oft ist es sternenklar und die Temperaturen liegen zwischen 7 und 19 Grad. Am Tag dann im Norden, im Osten und am Alpenrand Wolken. Ansonsten viel Sonne im Rest von Deutschland. Dazu wird es wieder warm bis teilweise auch heiß mit maximal 18 bis 33 Grad. Die Zeit, es ist 2.03 Uhr.
1: Und wir blicken jetzt auf die Straßen und Autobahnen bei uns in Deutschland. Hier ist die junge Nacht. Die A7 Kassel Richtung Hannover zwischen Kassel-Nord und Hedemünden. 6 Kilometer Stau nach einer Sperrung. Und die A96 München Richtung Lindau zwischen Memmingen-Nord und Altrach wegen einer Nachtbaustelle noch bis ca. 4 Uhr gesperrt. Euch da draußen, wo es geht, eine gute und sichere Fahrt.
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1: Hallo zusammen, Nico Schmidt ist hier und worüber spricht dieser junge Mann hier?
3: Es ist der Geisteskrank. Also da dachte ich, ich kotze gleich, ich kann nicht mehr, ich sterbe.
1: Ja, ich hoffe inständig, es geht um seinen Towerbesuch auf der Kranger Kirmes in Herne, die größte Kirmes Deutschlands. Und ja, hoffentlich hört er nicht die junge Nacht mit mir, weil sonst, oh Backe. Ja.

0: Auch ich lerne hier in der jungen Nacht der ARD nicht aus, vor allem wenn es gefährlich ist. Kennt ihr die Avocado-Hände? Also ich nicht, sonst hätte ich ein Problem und ich hoffe, ihr auch nicht, weil sonst habt ihr auch ein Problem. Kleine Trigger-Warning oder Warnung, wird unschön. Denn Betroffene halten so eine Avocado dann in der Hand und rutschen beim Herausschlagen des Kerns mit dem Messer ab. Ja, ne, also versuchst ja dann diese Kugel da zu treffen, ne, zack, bumm, und dann rutscht er ab und dann hast du die Hand weg oder die Pulsader auf. Unschön. Die Unikliniken Kiel und Lübeck, die registrieren das aktuell vermehrt, also besonders im Norden scheint es ein Problem zu sein, eben diese Schnittverletzungen durch die sogenannte Avocado-Hand. Frauen waren davon sehr häufig betroffen, nämlich fast 82% der Fälle. Und die meisten Verletzten gab es so im Alter zwischen 20 und 29 Jahren. Also demnächst im Bagel- oder Frühstücksladen eures Vertrauens oder auch, naja, zu Hause, aber wenn ihr unterwegs seid, bei der Köchin oder den Köchen einfach mal nachfragen, ob hoffentlich noch alle Finger dran sind. Oder im Zweifel gibt es dann eben die Avocado-Stulle mit extra Wurstfinger.
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0: Fast ein Jahr lang sucht Ray nach ihrem Ehemann, nach ihrem Husband. Und Girl, jetzt ist es soweit.
1: Your husband is coming.
0: Jawohl, der Husband scheint endlich da zu sein. Ray wurde beim Daten gesehen. Und zwar datet sie einen hotten anderen Star, sagt Brynja Becker aus unserem Junge Nacht-Team.
2: Ja, einfach mal Michael B. Jordan.
0: What? Ja, hat die sich einfach mal einen Oscar-Preisträger geschnappt. Den hat er ja für Blood and Sinners dieses Jahr als bester Hauptdarsteller bekommen, der Michael B. Jordan. Und woher weißt du jetzt so genau, dass die sich daten, die beiden?
2: Also die wurden jetzt am Wochenende zusammen gesehen. In einem Freizeitpark auf mehreren Achterbahnen.
0: Och, Mensch, hier schön. Kranker Kirmes, hätte ich gesagt. Aber gut, ist ein Freizeitpark, das ist was anderes. Naja, aber ist ja schon öffentlich, wenn man sich dann so zeigt. Und ich würde es der Ray ja auch gönnen. Die wollte ja so gerne einen Ehemann oder zumindest einen Freund.
2: Ja, im März hat sie ja noch so ein Video gemacht und meinte da, sie schreibt erst wieder Musik, wenn sie endlich verliebt ist.
1: I'm not gonna write a single song of that album until I fall in love.
2: Ja, weil sie einfach keinen Bock mehr hatte, über Liebeskummer über die Suche nach Liebe zu schreiben. Und darum sollten wir sie so lange in Ruhe lassen, bis wir Beweise dafür haben, dass sie neu verliebt ist. Und dann schreibt sie Songs wie
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0: Und es sieht so aus, als würde es bald soweit sein. Ray hat ein Date mit Michael B. Jordan. Da habe ich jetzt aber auch Hoffnungen. Ganz, ganz große. So wie Panic at the Disco.

0: Tom Odell, another laugh in der jungen Nacht der ARD. 2.31 Uhr haben wir es und deswegen schauen wir jetzt auf die Straßen und Autobahnen. Da habe ich eine Meldung für euch von der A96 München Richtung Lindau. Die ist weiterhin zwischen Memmingen Nord und Aitrach wegen einer Nachbaustelle noch gut anderthalb Stunden bis ca. 4 Uhr gesperrt. Ansonsten ist alles frei. Ich wünsche euch eine gute Fahrt.
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0: Und das mit mir, Nico Schmidt. Hallo zusammen. Und gleich, da schauen wir dann mal auf die Leichtathletik-Europameisterschaft. Und zwar findet die in Birmingham statt. Und Deutschland hat da gestern Abend noch ein paar Medaillen abgestaubt. So, was da alles los war, kriegt ihr gleich bei mir.

0: Another featuring 54 Ultra mit Talk to You. 2.34 Uhr haben wir es und jetzt habe ich für euch Auf und Ab von Montez. Der ist übrigens am Start beim 1Live San Remo am Wochenende in Weeze in NRW. Und dazu mehr später in einer guten Stunde. Da sprechen wir dann nämlich mit einem der Headliner von dem San Remo Festival.
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0: Holly Humberstone, To Love Somebody, 2.40 Uhr in der jungen Nacht der ARD. Mit mir Nico Schmidt, hallo zusammen. Bei der Leichtathletik-Europameisterschaft in Birmingham hat das deutsche Team die ersten Medaillen geholt. Jo, einmal Silber über 5000 Meter für Florian Bremm und einmal Bronze für Kugelstoßerin Yemisi Mabry. Claudia Hogestrat ist unsere junge Nachtreporterin in Birmingham. Wie überraschend waren denn diese Medaillen?
1: Also die Silbermedaille über die 5000 Meter hat sogar Florian Bremm selbst total fassungslos gemacht. Er stand dann da mit der deutschen Fahne um die Schultern und hat geweint. Es sei nie sein Ziel gewesen, Vize-Europameister zu werden, hat er gesagt. Aber geträumt hat er von solchen Erfolgen schon. Und dann stand er auf einmal bei uns im Interview und war völlig sprachlos. Das war wirklich sehr emotional. Die Medaille von Yemisi Mabry, die er unter ihrem Mädchennamen Ogunleye schon Olympiagold gewonnen hat, war natürlich erwartbarer. Aber ein Selbstläufer war das auch nicht. Denn die Kugelstoßkonkurrenz, die ist extrem stark. Heute wird es übrigens sehr interessant. 100-Meter-Sprinter Owen Unser geht an den Start. Der hält ja den deutschen Rekord, ist gerade schnell wie nie und hat sogar Medaillenchancen. Aber eben auch ein Riesenproblem. Er soll im Reisestress einen Dopingtest verweigert haben. Ihm drohen 4 Jahre Sperre. Eine Entscheidung des Sportgerichts steht noch aus. Deswegen darf er heute über die 100 Meter starten.
0: Ja, dann hoffen wir mal, dass es für Owen Unser vom Sportgericht, aber auch bei den 100 Metern bei der Leichtathletik-Europameisterschaften gut geht.

Michiko, DJ Goja hier bei uns in der Jungen Nacht. Und Harry Potter Fans, ihr seid einfach die Größten. Also zumindest die Harry Potter Fans auf der Insel haben wieder einiges bewirkt. Ja, die Pläne für eine millionenschwere Stromverbindung zwischen Großbritannien und Irland wurden einfach mal so komplett auf den Kopf gestellt. Der sogenannte Greenlink Interconnector, was ein Name, Leute, verbindet laut BBC seit 2025 das britische Stromnetz über so ein Kabel mit Irland. Und das verläuft an einem Strand, ich hoffe, ich sag's jetzt nicht falsch, im walisischen Pembrokeshire. Ausgerechnet dort, ja, wo sich die Grabstätte vom Hauselfen Dobby befindet. Ja, da wollten sie einfach halt eben dieses Kabel da einmal durchziehen. Und da haben die Harry Potter Fans gesagt, nö, das machen wir nicht, das geht so nicht. Da wurde dann protestiert tagelang. Und einer von den Chefs und seine Mitarbeiter, die waren dann auch so ganz, ganz, ganz überrascht. Ich meine, es ist so eine fiktive Figur von einem fiktiven Buch. Das Ganze ist erfunden. Wovon redet ihr? Könnt ihr doch nicht machen. Aber am Ende hat man sich geeinigt. Und jetzt ist es tatsächlich so, dass da eben dieses Kabel nicht mehr durchlaufen soll. Fantastisch. So, alle sind glücklich. Man hat einen anderen Weg gefunden. Dobby kann weiter in Frieden ruhen, wie man so schön sagt. Und alle sind glücklich. Mensch, das ist doch mal eine schöne Geschichte um 2:48 Uhr.

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1: Um 3 Uhr mit Cedric Bies. Nach dem schweren Erdbeben in Kolumbien läuft weiter die Suche nach Vermissten. Bei dem Beben sind mindestens 111 Menschen gestorben, 87 weitere wurden verletzt. Mehrere Staaten haben ihre Unterstützung angeboten. Christina Fee Möbus berichtet.
2: Vor allem viele Städte im Süden und im Westen Kolumbiens sind betroffen. Besonders hart getroffen hat es den Ort Pereira. Das ist etwa 65 Kilometer Luftlinie vom Epizentrum des Erdbebens entfernt. Eine 500.000 Menschen lebt dort. Und nach Angaben des lokalen Bürgermeisters sind allein in Pereira mindestens 40 Menschen ums Leben gekommen. Viele Tote werden auch vermeldet rund um die Großstadt Cali im Süden Kolumbiens. In Cali sind mindestens 20 Gebäude eingestürzt. In Teilen der betroffenen Gebiete ist auch die Internet- und Stromversorgung zusammengebrochen.
1: Um Platz für den neuen Wehrdienst zu schaffen, will das Bundesverteidigungsministerium ehemalige Kasernen wieder für militärische Zwecke ausrüsten. Für 5 Standorte sind jetzt konkrete Schritte eingeleitet worden, darunter die Kasernen in Speyer in Rheinland-Pfalz, Soest in Nordrhein-Westfalen und Sigmaringen in Baden-Württemberg. Die Bundeswehr braucht neben Kasernen auch mehr Übungsplätze und Depots. Bei russischen Angriffen auf ukrainische Großstädte sind offenbar mindestens 5 Menschen getötet und 20 weitere verletzt worden. Das melden ukrainische Behörden. Außerdem sollen Industrieanlagen und Infrastruktur mit ballistischen Raketen getroffen worden sein. Die Ukraine hat aktuell zu wenig Munition, um die Raketen abzuwehren. Bahnmitarbeitende sind in den ersten 6 Monaten des Jahres fast 1000 Mal von Reisenden angegriffen worden, also zum Beispiel geschubst, geschlagen oder bespuckt. In 22 Fällen gab es sogar schwere Körperverletzungen. Das zeigen neue Zahlen der DB Regio. Bundesverkehrsminister Bilger hat deshalb mehr Sicherheitsvorkehrungen angekündigt, zum Beispiel mehr Personal und Bodycams. Der deutsche Läufer Florian Brem hat bei der Leichtathletik-EM in Birmingham eine Sensation geschafft. Er ist im 5000-Meter-Rennen auf Platz 2 gelandet und hat damit Silber geholt. Für Brem ist es der größte Erfolg seiner Karriere und so klang er auch nach dem Rennen.
3: Ich habe nie jetzt das Ziel gehabt, ich will mal Europameister werden oder Vizemeister oder irgendwas in der Art. Es ist Wahnsinn, dass ich jetzt hier stehe. Ich habe davon immer geträumt, also ganz ehrlich, ich gehe oft laufen und dann, wenn ich nichts zu tun habe, dann tagträumt man ein bisschen und stellt sich vor, oh, wie toll wäre es doch. Und man stellt sich dann vor auch, was man im Interview sagt und wie man alles toll erklären kann. Und jetzt stehe ich hier und weiß ehrlich gesagt nicht, was ich sagen soll.
1: Vorher hatte Yemesi Mabry die erste Medaille für Deutschland bei der EM geholt. Sie hat Bronze im Kugelstoßen gewonnen. Das Wetter, den Rest der Nacht gibt es nur wenig Wolken, oft ist es sogar sternklar mit Temperaturen zwischen 7 und 19 Grad. Am Tag dann im Norden, im Osten und am Alpenrand Wolken, ansonsten viel Sonne im Rest von Deutschland und Temperaturen von relativ heißen 18 bis maximal 33 Grad. Die Zeit, es ist 3.03 Uhr.
4: Und wir schauen jetzt auf die Straßen und Autobahnen bei uns in Deutschland. Eine Meldung habe ich von der A96 München Richtung Lindau. Zwischen Memmingen Nord und Aidrach haben wir weiterhin eine Nachtbaustelle. Vermutlich noch eine gute Stunde bis 4 Uhr. Und deswegen ist die Strecke dort gesperrt. Ansonsten, also hoffe ich, weiterhin gute, freie und sichere Fahrt.
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4: Mit mir, Nico Schmidt, das ist Eminem Houdini.

0: Jo, ich war die Tage im Kino. Und ihr hört vielleicht im Hintergrund, bei welchem Film ich drin war oder in welchem Film ich war. Ich war in Toy Story, Toy Story 5. Ja, ich wollte mal wieder ein bisschen meine Kindheit durchleben, erleben. Buzz Lightyear, Woody, Cowboy Woody, Jesse, Slinky, Rex, der Dino und wie sie nicht alle heißen. Ich muss ehrlicherweise gestehen, klar, ist natürlich ein bisschen komisch, wenn man da so als Erwachsener dann in so einen Kinderfilm reingeht und da sitzen dann halt nur so Familien, ne, mit den kleinen Kids. Aber irgendwie war es auch cool. Es war wirklich cool und es ist auch gar nicht mal so ein schlechter Film. So von der Story her, ne, ist man ja mittlerweile auch auf den Trichter gekommen, dass KI möglicherweise auch die Kinder im Spielen in jungen Jahren beeinflussen könnte. Hier die Hauptfigur, das kleine Mädchen, die Bonnie, die spielt nur noch mit ihrem Tablet und die spielt gar nicht mehr mit Buzz und mit Woody und Co. Und deswegen müssen sie halt eben die kleine Bonnie mal dran erinnern, wie es ist, so richtig zu spielen. Ja, und da denkt man so ein bisschen drüber nach, übers Leben, wie man selber so als Kind gespielt hat und wie man es heute machen würde. Naja, da fühlt man sich dann doch wieder mehr erwachsen, statt Kind zu sein, wenn man im Kino ist. Naja, so ehrlich muss man auch sein. Und am Ende, da gibt es natürlich dann wieder den Theme-Song, also quasi den Hauptsong des Films, und der kommt von Taylor Swift. Und Taylor war ganz begeistert, als sie hörte, sie dürfte bei Toy Story ja den Theme-Song mit einspielen.
1: For us to have an opportunity to write for this film as the first songwriters outside of Randy was really special.
0: Ja, sehr, sehr spezielles Gefühl, das glaube ich ihr. Und ihr kennt diesen Song auch schon. Aus der jungen Nacht spielen wir euch schon seit ein paar Wochen und deswegen gibt's denn jetzt nochmal für euch I Knew It, I Knew You. Ich bin Nico Schmidt, hallo zusammen.

Achtung, Falschfahrer auf der 48 Koblenz-Dernbach zwischen Hör-Grenzhausen und dem Dreieck Dernbach kommt euch ein Falschfahrer entgegen. Bitte rechts fahren und nicht überholen. A48 Koblenz-Dernbach zwischen Hör-Grenzhausen und dem Dreieck Dernbach ist ein Falschfahrer unterwegs. Vorsicht bitte in beiden Richtungen.

der Sean DePaul in der Jungen Nacht der ARD, 3.27 Uhr mit Other Side of Love. Der ist ein richtiger Bad Guy, ne? Deswegen singt jetzt Billie Eilish nochmal eine Runde über den.

0: Billie Eilish, Bad Guy, die Junge nach der ARD hört ihr um 3.30 Uhr. Unser Blick jetzt auf die Straßen und Autobahnen und ich habe die Entwarnung für euch von der A48 Koblenz-Dernbach. Dort ist kein Falschfahrer mehr zwischen Hörgrenzhausen und dem Dreieck Dernbach unterwegs. Und das ist die einzige Meldung, die ich noch habe. Dementsprechend euch allen da draußen eine gute und freie Fahrt.
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0: Yes, mit Nico Schmidt, hallo zusammen. Am Wochenende noch nichts vor? Ja, dann ab zum 1 Live San Remo Festival nach Weeze in NRW. Nahe der niederländischen Grenze. Da gibt's nämlich noch Tickets auf der Homepage vom San Remo. Und damit ihr da auch richtig Bock drauf habt, sage ich euch jetzt, wer am Start ist. Einmal Jason Derulo, Materia, SDP, Montez, unser guter Freund Kamrat und auch Bibi Rexha. Die ist Freitag auf der Mainstage und die war jetzt schon bei uns im Interview. Gleich hört ihr ein bisschen was daraus, aber vorher hört ihr sie.
2: Hi everyone, this is Bibi Rexha and I'm so excited to play my new song, New Religion featuring Faithless.

0: Yes, was haben Sonne, Hitze, Schweiß und gute Laune und vor allem Bibi Rexha gemeinsam. Ihr kriegt das alles am Wochenende beim 1Live San Remo Festival. Bibi Rexha wird da hinkommen mit ihrem neuen Album, das heißt Dirty Blondie und ist ja eine neue Bibi Rexha Era. Sie macht jetzt halt eben nur noch das, was sie will und scheißt darauf. Sagen wir es, wie es ist, was andere von ihr wollen. Das klappt echt gut. Ihre Single New Religion ist mega erfolgreich. Habt ihr vor ein paar Sekunden noch gehört. Und ja, da hat sie einfach auch das gemacht, worauf sie Bock hatte, indem sie nämlich einen legendären Song einfach gesampelt hat. Und zwar Insomnia von Faithless.
1: It was a crazy story.
2: Das ist eine crazy story. Ich kannte den Song von meinem Onkel, der hat damals versucht, DJ zu sein und immer gerne diesen Track auf Platte aufgelegt. Ich war dann mal im Studio, hatte eine Idee. Ich wollte ein Liebeslied an die Musik machen und auf dieses Sample. Mir war es sehr wichtig, die Erlaubnis fürs Sample zu bekommen. Deswegen habe ich mich auch mit Sister Bliss from Faithless getroffen.
1: To get the okay from Faithless, obviously, you know. So I even had brunch with Sister Bliss.
0: Ja, und sie hat da eben, wie gesagt, dieses offizielle Go bekommen. Richtig geiler Track. Den wird sie auch safe beim 1Live San Remo performen. Das hat sie auch schon manifestiert.
1: I mean, it's been so long. And
2: mein Traum ist es, also na klar, ich spiele meine Hits I'm Good, Me, Myself and I und I'm a Mess. Aber mein Traum wäre es, schöner, heißer Sommertag mit den deutschen Fans, alle am Schwitzen und hoffentlich kennen alle den Text von New Religion.
1: Sweaty and hopefully they know the words to New Religion. That would be just the best day ever.
0: Ja, genauso wird's kommen. Gehen wir einfach mal stark davon aus. Gleich noch mehr zu Bibi Rexha auf dem San Remo Festival in Witze.

0: Mal, es ist Festivalsaison, auch mit At The Party von Wiz DMC. Ja, und das Sanremo Festival, das 1Live Sanremo Festival, das hat richtige Weltstars am Start am Wochenende. Neben Jason Derulo ist auch Bebe Rexha Headlinerin. Wir haben sie dieses Jahr interviewt, ist eine richtig coole Person. Sie hat von ihrem Album erzählt, Dirty Blondie heißt es, und das ist ja auch schon draußen. Und sie meint, das Album ist
1: unapologetically myself,
2: einfach nur ich selbst, ohne nach Erlaubnis zu fragen. Einfach nur das Leben und die Musik, die ich wirklich will.
1: And making the music that I want to.
0: Ja, und sie hat ultra Bock auf ihren 1Live Sanremo Auftritt, romantisiert generell sowas Festivalartiges im Sommer in Europa, so Eurosummer-mäßig.
1: To me it's like, okay, cool, a festival.
2: Ich liebe das. So ein Festival-Gig, du wachst vorher auf, super Wetter, machst einen Spaziergang, holst den Cappuccino, vielleicht noch ein bisschen Shopping, einfach so dieses Gefühl von warmem Wetter. Das ist so gut.
1: Warm weather, it just feels so good, you know?
0: Und sie ist jetzt schon absoluter Fan von deutschen Crowds.
1: What I really enjoy about,
2: was ich wirklich mag an den Menschen in Deutschland ist, dass ihr nachdenklich seid. Manchmal heißt es ja, Deutsche seien sehr direkt, aber ich fand schon immer, dass Deutsche sehr nachdenklich, einfühlsam und deep sind. Und ich mag das, weil in anderen Ländern sind Leute nicht so. Wenn ich da bin, sind die Fragen eher so oberflächlich, wisst ihr? Also da nehmen Leute vom Cappuccino eher so den Schaum von oben, aber ihr Deutsche, ihr geht immer komplett voll rein in die Tasse.
1: Cappuccino and it's like you're just taking off the top of the foam. It's like you guys want to go all the way to the bottom.
3: We want to go big deep. Yeah.
0: Also, wenn ihr auch den Deep Dive in den Cappuccino machen wollt mit Bebe Rexha am Freitagabend, gar kein Problem. Das Wochenende wird ein absoluter Abriss. Tickets für das Sanremo, für das 1Live Sanremo, gibt es noch über die Homepage.

Calvin Harris, Jesse, Satisfy. Die junge Nacht der ARD. Und jetzt schenke ich euch ein paar Blumen. Und zwar kommen die von Miley Cyrus.

Addison Rae, lebt's mir wieder vor, ne? Das koffeinhaltige Getränk am besten zuckerfrei genießen. Die Diet Pepsi oder Cola oder Fanta oder Sprite oder... Ach, ist mir auch wurscht. Kein Product Placement. Ich bin Nico Schmidt. Hallo zusammen. Kommt gut durch den Morgen.

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1: Um 4 Uhr mit Cedric Bies. Wegen der hohen Spritpreise denken immer mehr Autofahrer in Deutschland darüber nach, auf ein E-Auto umzusteigen. Das zeigt eine Umfrage der Versicherung Hukoburg. Steffi Linkscheid mit mehr Details.
2: Fast ein Viertel der Befragten hat in der Umfrage gesagt, dass sie zum ersten Mal ernsthaft ein E-Auto in Betracht ziehen oder dass sie den Plan, ein E-Auto zu kaufen, jetzt schneller umsetzen wollen. Zahlen des Kraftfahrtbundesamtes zeigen, dass es im ersten Halbjahr fast 50% mehr Neuzulassungen gegeben hat als im gleichen Zeitraum vergangenes Jahr. Seit Beginn des Krieges zwischen USA und Iran sind die Benzin- und Dieselpreise stark gestiegen. Zuletzt hat ein Liter Super E10 nach ADAC-Angaben im Schnitt 2,14 Euro gekostet. Das sind rund 30 Cent mehr als vor dem Krieg.
1: Kolumbiens Präsident De La Espriella hat nach dem schweren Erdbeben einen landesweiten Notstand ausgerufen. An erster Stelle stehe jetzt die Rettung der Menschen in Kolumbien, die unter den Trümmern begraben sind, hat der Präsident gesagt, der selbst erst seit 3 Tagen im Amt ist. Bei dem Beben sind mindestens 111 Menschen gestorben. Die Behörden befürchten, dass die Zahl weiter steigen könnte. Rund 60 Gebäude sind komplett eingestürzt. Der Bundestagsvizepräsident und Linken-Politiker Ramelow wirbt für die Idee, dass die Linken die CDU in Sachsen-Anhalt unterstützen. Das hat Ramelow dem Redaktionsnetzwerk Deutschland gesagt. Damit will er eine AfD-Regierung verhindern. Aus der Nachrichtenredaktion berichtet Marc Geißler.
3: Wer Schaden von Sachsen-Anhalt abwenden wolle, der müsse miteinander reden, sagt Ramelow und forderte die CDU auf, über Parteigrenzen hinweg nach gemeinsamen Themen zu suchen. In den aktuellen Umfragen, weniger als einen Monat vor der Wahl, liegt die AfD deutlich vor der CDU. Die Linke folgt auf Platz 3. Damit könnte die Regierungsbildung schwierig werden. Ramelow warnt davor, dass eine künftige Landesregierung bei wichtigen Entscheidungen auf die AfD angewiesen sein könnte. Auch Linken-Co-Chef Pantisano hatte gestern bereits signalisiert, seine Partei sei bereit, Verantwortung zu übernehmen, um eine AfD-Regierung zu verhindern.
1: Die Gedenkstätten zur Aufarbeitung des Nationalsozialismus und der SED-Diktatur sollen im nächsten Jahr mehr Geld bekommen. Das hat Kulturstaatsminister Weimar angekündigt. Dabei geht es um zusätzlich 10 Millionen Euro. Weimar meinte dazu, in einer Zeit, in der Desinformation und Geschichtsverfälschung zunehme, brauche es starke Erinnerungsorte. Die Hälfte des Geldes soll in die Förderung von Projekten fließen. Ein Teil soll aber auch dafür genutzt werden, die Gedenkstätten und die Beschäftigten besser zu schützen. Unterstützt werden zum Beispiel die Stiftung Gedenkstätten Buchenwald und Dachau. Das Wetter: Zum Morgen hin gibt es nur wenige Wolken, oft ist es sternklar. Dazu liegen die Temperaturen zwischen 7 und 19 Grad. Am Tag dann im Norden, im Osten und am Alpenrand etwas Wolken, sonst viel Sonne. Und es wird wieder heiß bei Temperaturen von maximal 18 bis 33 Grad. Die Zeit, es ist 4.03 Uhr.
4: Und wir blicken jetzt auf die Straßen und Autobahnen bei uns in Deutschland. Da habe ich eine Meldung für euch von der A38 Leipzig Richtung Göttingen. Und zwar ist die zwischen Leipzig Südwest und Lützen nach einem Unfall aktuell gesperrt. Das ist soweit alles. Ich wünsche euch da draußen eine gute und sichere Fahrt.
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4: Also, ich könnte schwören, dass Cristiano Ronaldo am Traualtar nicht "Ich will" sagen wird, sondern genau. Ja, der Mann ist ja seit fast einem Jahr mit seiner Georgina verlobt und es gab ja das Gerücht, dass die beiden dieses Wochenende heiraten würden. Spoiler, haben sie nicht, habt ihr vielleicht auch mitgekriegt. Aber wir blicken nochmal zurück auf das Chaos auf Madeira. Da war was los, das kann ich euch sagen. Ja, ich bin Nico Schmidt und sag auch mal an dieser Stelle um 4.04 Uhr ein kräftiges Sü in die Runde.

0: auf Madeira, da war was los, Leute, ey, ich sag's euch. Ihr habt die Bilder doch bestimmt auch gesehen, ne? Alle dachten sie, dass der Sohn der Insel, Cristiano Ronaldo, heimlich und sponti heiraten würde, ne? Aber Brynja Becker aus dem Junge-Nacht-Team, war nicht so, ne?
1: Ja, es sind nämlich trotzdem einfach 2000 Fans aufgetaucht. Für eine Hochzeit, die dann gar nicht stattgefunden hat. Aber die haben sich quasi da so vor die Kirche gestellt, auf Madeira in Cristianos Heimat. Einfach nur so für den Fall, dass er vielleicht doch heiratet.
0: Wahnsinn, 2000 Fans, ey. Aber das Brautpaar ist da halt nicht aufgetaucht.
1: Nee, aber dafür ein anderes Pärchen, das wirklich da dieses Wochenende geheiratet hat. Nicole und Fabio. Und das gab für die beiden halt so ein bisschen Stress. Als Nicole zum Beispiel in einem Auto angefahren kam, sind nämlich alle komplett ausgerastet, weil sie halt dachten, Cristiano Ronaldo sitzt im Auto und haben sie dann so ein bisschen umzingelt.
0: Tja, und da sieht man mal, was man für eine Macht hat, wenn man Fan ist, ne?
1: Ja, also Ronaldo selbst fand es wohl sehr witzig. Eine Zeitung aus seiner Heimat hat nämlich von diesen Fans da vor Ort berichtet und der hat einfach nur so 5 Lach-Emojis kommentiert.
0: Ja, das habe ich auch gesehen. Keine Hochzeit also und trotzdem haben sich 2000 Fans versammelt und Cristiano online nur so. Naja, da hat er gut lachen. Aber ich schwör's dir, Kollege, ich mach im September auch auf Madeira Urlaub. Und wehe, du heiratest dann. Oh, dann ist aber was los.

Born Again, Fastboy, Clock Clock hier bei uns in der jungen Nacht. Ja, und bei der Idee, da komme selbst ich ins Schwitzen. Wobei, das ist auch nicht wirklich schwierig. Von Frankfurt nach Köln, kraulend durch den Main und Rhein. Also dafür muss man auch echt einen an der Murmel haben, oder? Aber Extremschwimmerin Nathalie Pohl startet damit ihre Challenge Rivers, Frankfurt to Cologne. Mit der rund 200 Kilometer langen Schwimmreise will sie nämlich darauf aufmerksam machen, dass anscheinend total viele Kinder halt eben immer noch nicht sicher schwimmen können. Dazu gibt es ja auch regelmäßig Zahlen von DLRG und Co. Ich finde, das ist ein cooles Zeichen. Sie will heute in Frankfurt starten gegen 6 Uhr. Ziel ist das Deutsche Sport- und Olympiamuseum in Köln. Und die Strecke versucht Nathalie innerhalb von 4 Tagen zurückzulegen. Mit täglichen Tourstops sammelt sie Spenden für Schwimmprojekte und eben die Schwimmausbildung von Kindern. Und natürlich wird Nathalie auch sicher begleitet, weil durch Main und Rhein schwimmen, das ist natürlich auch trotz niedrigem Pegel nicht ungefährlich. Also, von daher, wenn ihr die Möglichkeit habt, gerne supporten die Nathalie. Ist eine echt gute Nummer. 4:23 Uhr haben wir es. Schönen

0: Mario Cruz Hangover bei uns in der jungen Nacht. 4:31 Uhr haben wir es. Schönen guten Morgen. Ja, eben der Blick auf die Autobahn in Deutschland. Die A38 Leipzig Richtung Göttingen ist zwischen Leipzig Südwest und Lützen nach einem Unfall weiterhin für euch gesperrt. Ansonsten alles frei. Ich wünsche euch eine gute Fahrt.
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0: Und ich bin Nico Schmidt.

Stumbling in der jungen Nacht. Der ARD 4:38 haben wir's. Und jetzt in der Playlist. Ich habe mich schon die ganze Nacht drüber gefreut und den ganzen Morgen. Mein aktueller Lieblingssong. Ich finde, es gibt momentan keinen besseren Song als diesen. Der Hype ist groß und er performt jetzt wieder für euch. Sunburn mit My Body Isn't Ready. Leute, dreht auf!

Der Pink Pony Club, der macht jetzt dicht, also ich zumindest. Ich gehe jetzt in Feierabend. Chapel Round kommt mit. Weiß ich nicht, vielleicht reizt noch für eine Pepsi. Ich wünsche euch was, wir hören uns dann morgen wieder, wenn ihr wollt, ab Mitternacht. Jetzt habe ich noch für euch Fifth Harmony mit Work From Home. Ich bin Nico Schmidt. Schönen Tag euch.

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4: 5:31, kurz nach 6.
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5: 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Ja, und auf einmal hat die Erde gewackelt. In Kolumbien hat es ein schweres Erdbeben gegeben. Dabei sind mehr als 110 Menschen gestorben und zahlreiche Gebäude eingestürzt, sagen die kolumbianischen Behörden. Die Rede ist auch vom schwersten Erdbeben seit Jahrzehnten. Rettungskräfte sind im Einsatz und suchen in den Trümmern nach Vermissten. Außerdem hat die Regierung den Notstand ausgerufen. Gucken wir zu uns in die Region, denn was machen Jugendliche eigentlich so in ihrer Freizeit? Die hier sollen teure Felgen geklaut haben. Am Berliner Landgericht startet heute ein Prozess gegen 4 Leute. Die sind zwischen 19 und 23 Jahre alt und sollen Teil einer Gang gewesen sein und hochwertige Felgen von Autos abmontiert haben. Das haben sie wohl einfach random gemacht, bei Autos, die sie abgestellt auf der Straße oder in Parkhäusern gesehen haben. Bei einem Auto sollen sie sogar 4-mal die Felgen geklaut haben. Bleiben wir gleich beim Thema Autos, denn in Deutschland steigen offenbar immer mehr Leute auf E-Autos um. Das zeigen Zahlen der Versicherung Hukoburg. Demnach haben in den letzten 3 Monaten vor allem Leute, die viel Auto fahren, die Antriebsart gewechselt und sind von Verbrenner auf Elektro umgestiegen. Liegt vor allem an den hohen Spritpreisen, sagt die Versicherung und betont, deswegen steigt auch die Zustimmung für Elektroautos an sich. Zum Schluss noch ein bisschen Sport, denn bei der Leichtathletik-EM in Birmingham, da gab's Medaillen fürs deutsche Team. 5000-Meter-Läufer Brem hat Silber geholt. Zusätzlich hat sich die deutsche Olympiasiegerin Mabri Bronze im Kugelstoßen gesichert. Ja, und Bronze gab's für Deutschland auch bei der Schwimm-EM in Paris für die 4x200-Meter Männer-Freistil-Staffel.
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5: Ja, es sind so zwischen 12 und 17 Grad in Berlin und Brandenburg. Heute können wir mal ein bisschen durchatmen, gibt nämlich Sonne und Wolken im Mix und maximal 24 Grad heute.
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5: Da gibt es eine Meldung aus dem Kreis Havelland. Vorsicht, auf der Kreisstraße 6306, sagt man das wohl so? Ich wisse ja nicht. Landesstraße 86 zwischen Tremm und Erzin liegt ein Tier auf der Straße rum. Ansonsten sieht es aber auf den Straßen in Brandenburg soweit ganz okay aus. Auch aus Berlin gibt es keine größeren wichtigen Meldungen. Also kommt gut durch, ihr Lieben.
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1: So, heute bist du dran mit Auflegen.
2: Nein, ich habe gestern schon aufgelegt.
1: Doch, du legst auf.
2: Nein, du legst auf heute.
1: Ich kann nicht auflegen, du legst auf.
2: Ich leg immer auf, heute legst du auf.
1: Komm, leg mal auf.
2: Heute bist du dran.
1: Leg mal auf.
2: Na gut.
1: Leg auf, du jetzt, komm. Wie? Was?
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9: Ja, und da meldet sich auch Superstar Shakira zu Wort. In ihrem Heimatland Kolumbien hat es ein schweres Erdbeben gegeben. Dabei sind mindestens 111 Menschen gestorben und viele Gebäude eingestürzt, sagen die Behörden. Die reden auch vom schwersten Erdbeben seit Jahrzehnten in Kolumbien. Die Regierung hat den Notstand ausgerufen. Andere Länder haben schon ihren Support angekündigt und Rettungskräfte suchen in den Trümmern nach Vermissten. Ja, und da haben sich wohl einige Berliner Tanken nicht an Regeln gehalten. Der RBB hat mal bei der Senatsverwaltung für Wirtschaft, Energie und Betriebe nachgefragt, und zwar zum Thema 12-Uhr-Regel. Die sollen 30 Tankstellen im April und Mai quasi ignoriert haben. Heißt, die haben ihre Preise auch deutlich vor oder nach 12 Uhr angehoben. Das ist ja aber eigentlich nicht erlaubt, denn die 12-Uhr-Regel, die besagt, Spritpreise erhöhen geht nur einmal am Tag, und zwar um Punkt 12 Uhr mittags. Ja, und das sind doch mal Good News kurz vorm Ferienende. Bei der Lufthansa wird wohl erstmal nicht mehr gestreikt, geht da um die PilotInnen. Die Gewerkschaft Cockpit fordert eine bessere Betriebsrente für alle Lufthansa-Captains. Bisher gab es da keine Einigung und deswegen viele Streiks. Jetzt haben sich beide Seiten aber auf ein Schlichtungsverfahren geeinigt, und solange sowas läuft, sind Streiks verboten. Truth Social. Habt ihr bestimmt schon mal von gehört? Das ist die eigene Social-Media-Plattform von US-Präsident Trump. Ja, und wer seine Posts da vor allen anderen sehen will, muss bis zu $100.000 pro Monat zahlen. Das machen auch schon mehr als 10 Accounts, sagt die Plattform selbst. Demnach sind es vor allem Firmen, die an Börsen und Finanzmärkten handeln. Trump nutzt Truth Social ja regelmäßig, um da wichtige Sachen anzukündigen, wie zum Beispiel neue Zölle.
5: Verkehr.
8: Brandenburg A13 Richtung Berlin. Zwischen Mittenwalde und Rago ist ein Auto liegen geblieben auf der Standspur. Und in Dahme-Spreewald haben wir auf der Straße zwischen Motzen und Galun Behinderung nach einem Wildunfall. In Berlin-Charlottenburg-Nord-Saatwinkler-Damm sind die Ampeln-Ecke Jungfernheideweg ausgefallen. Und neue Baustelle haben wir im Wedding auf der Fennstraße in beiden Richtungen zwischen Nordufer und Müllerstraße sowie auf der Müllerstraße Richtung Tegel. Ansonsten bei der S-Bahn heute Morgen die S1 mit Verspätung unterwegs. Und in Birkenwerder müsst ihr in beiden Richtungen umsteigen, wenn ihr da durchfahrt. Ansonsten rollt's, kommt gut an.
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8: Schönen guten Morgen, ihr Lieben.
10: Ey, ich find's nicht okay, dass die Tankstellen sich nicht an die 12-Uhr-Regel gehalten haben, ne?
8: Ist schon frech.
10: Ja, guck mal, bei Fritz gibt's ja auch die Regel, dass ab 12 Uhr die Sendungen erst gut und witzig werden. Stell dir mal vor, wir würden uns da nicht dran halten und vorher schon eine gute Sendung machen. Niemals. Und witzig sein.
8: Das machen wir nicht.
10: Schrecklich, fände ich
8: das. Nee, da sind wir tatsächlich streng, und da sollen die sich mal ein Beispiel an uns nehmen, Alter.
10: Guten Morgen.

0: Taylor Swift. I knew you. Ihr hört die Fritz-Frühschicht um 6.06 Uhr am Dienstag. Guten Morgen.
1: Oh, und jetzt, bevor Ausbildungsjahr losgeht oder ihr neuen Job anfangt, es ist ja immer so eine aufregende Situation, ne? Wenn man so auf die neuen Kolleginnen trifft, dann möchte man sich natürlich connecten mit denen. Und die Frage ist aber, wie?
0: Wir können ja mal ganz kurz erzählen, wie unser erstes Aufeinandertreffen war. Da habe ich schon 2 Wochen hier gearbeitet. Mhm. Ich habe moderiert. Yes. Und dann habe ich dich getroffen, habe mich gefreut. Ich habe dich ja mal gerne gehört. Ich habe gesagt, ey, hallo, Dani Klaus. Und Dani Klaus hat gesagt, ach, machst du hier Praktikum?
1: Achso, ja, also so besser nicht machen.
2: 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Einfach besser klarkommen.
0: Das bekommt ihr besser hin. Und Freunde auf Arbeit zu haben, hat ja auch super viele Benefits. Man kann Gefühle teilen und so. Mhm. Und das ist ja auch wirklich so, dass auch die Arbeit dann selber besser funktionieren kann, wenn man sich selber gut versteht. Man ist kreativer, zum Beispiel sagt die Wirtschaftspsychologie.
1: Ja, aber wie kommt man dahin? Also es gibt so 2, 3 Basics, die wir erstmal klären müssen. Der Anfang ist Lächeln. Klingt simpel, aber wir wollen ja, dass die Leute Bock haben, sich mit uns zu connecten. Und genauso wichtig, man muss sich auch zusammenreißen. Dafür ist jetzt nicht immer, also ich muss mich da, glaube ich, besonders zusammenreißen, nicht immer groß und breit die eigenen Geschichten erzählen, sondern zuhören. Mhm. Jeder mag Menschen, die einem gut zuhören und dazu Fragen stellen.
0: So, dann hör mal zu. So creepy es klingt, erstmal beobachten. Gibt es vielleicht eine Person, die im ähnlichen Alter ist, mal was von einem Hobby erzählt hat, das ihr zum Beispiel auch feiert, ja? Oder findet den Menschen einfach mega funny, soll ja auch mal vorkommen. Kenne ich jetzt aber so nicht. Nächster Step, dann in der Pause zusammen Mittagessen. Da könnt ihr dann schon mal abchecken, ob euer Interessen und eure Meinung irgendwie matchen.
1: Ja, und für die Fortgeschrittenen dann, also sich auch mal den Mut zusammennehmen und fragen, ob man nach der Arbeit vielleicht nochmal was macht. Fritz-Kollegin Antonia hat das hier bei Fritz auch mal gemacht und kann es nur empfehlen.
3: Ich war mit meinen Fritzmäusen hier vor einer Weile auf ein Feierabend-Spaßgetränk. Das war fantastisch. Das hat was von Weihnachtsfeier-Feeling. Ihr könnt in der Konstellation wie auf der Arbeit chillen, aber bei locker Bierchen. Und dann merkt ihr auch, mit wem es privat vibet.
0: So nämlich. Und auch wenn es nicht sofort klappt, ey, macht euch keine Gedanken. Es liegt nicht unbedingt an euch. Manche sagen auch, nee, ich trenne Arbeit und Freundschaft einfach lieber. Ja. Das ist natürlich auch voll okay.
1: Genau, da wollte ich tatsächlich auch nochmal mit dir sprechen. Also ich würde das tatsächlich ganz gerne jetzt auch trennen, beruflich und privat.
0: Junge, wir saßen gestern nach der Sendung 2 Stunden noch auf der Bank und haben gequatscht.
1: Ja, aber beruflich.
0: Was für ein Beruf eigentlich.
1: Psst, kann keiner wissen.
0: Guten Morgen.

0: Nina Chuba. Unsicher. Um 6.13 Uhr auf Fritz am Dienstag. Guten Morgen.
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0: Also ich wusste bis vor kurzem ehrlich gesagt auch nicht, dass ich das brauche und dass es das gibt. Aber ich brauche es. Die Wurstkabeltrommel. So eine 3,5 Meter lange, dünne Räuchersalami, die schön aufgewickelt ist.
1: Exactly what we need. Einfach von so einer Kabeltrommel, stellt euch vor, einfach so Salami so runtersnacken. Ja. Es ist geil und ihr könnt es gewinnen bei unserem Quiz Schnee von gestern.
0: Ja, da schicken wir am Ende der Woche immer eine Person quasi, wird da gekürt als Siegerin, die mit den meisten Punkten.
1: Und wie sammelt ihr die meisten Punkte? Ist doch klar, einfach in 45 Sekunden so viele Fragen wie möglich richtig beantworten. Wirklich easy Fragen, muss man sagen.
0: Kurz nach 8 zocken wir wieder. Könnt ihr euch gerne anmelden. 031 70 97 110. Oder wenn ihr jetzt gerade noch schüchtern und verschlafen seid in der Studio-Message über die kostenlose Fritz-App, da könnt ihr euch auch anmelden.
1: Und dann, ich sag's gerne nochmal, könnt ihr einfach eine Wurstkabeltrommel gewinnen.
0: Ja.
1: Ihr könnt die einfach auf den Tisch stellen mit euren Freunden und daran rumknabbern. Oder auf Arbeit stelle ich mir das toll vor, mit dem Chef so.
0: Ich habe aber schon getestet, ist kein Strom drauf.
1: Guten Morgen.

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0: Ella Henderson und Rudimental Alibi auf Fritz um 6.21 Uhr. Guten Morgen.
1: Und jetzt mal kurz zum Wetter.
2: Heute nicht mehr ganz so heiß. Wir starten rein mit so 12 bis 15 Grad aktuell. Dazu gibt es heute Sonne, so ein paar Wolken. Es bleibt aber trocken bei 21 bis 24 Grad maximal.
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0: Also überhaupt erstmal für sich rauszufinden, auf wen und worauf man steht, ist ja eh manchmal gar nicht so einfach. Aber als jemand, der vielleicht oder die vielleicht ganz frisch geteilt hat, dass sie queer ist, kann das Ganze ja noch stressiger sein.
2: Wenn ihr gerade frisch Gay Awakening hattet, dann seid ihr vielleicht noch auf der Suche nach eurem Style zum Beispiel. Und da kann euch bei Insta eine Baby Gay Guide Reihe helfen. Die produziert Jules Vogel und mit der quatschen wir jetzt. Guten Morgen, Jules.
3: Guten Morgen.
2: Thema Erscheinungsbild. Es gibt ja so kleine Erkennungsmerkmale. Welche sind die Klassiker als queere Frau?
3: Ich würde sagen, das Klassischste ist ein Karabiner. Ursprünglich war das auf jeden Fall so das Erkennungsmerkmal.
0: Kannst du da mal versuchen zu beschreiben, warum oder wie sich dein Style verändert hat, nachdem du halt gecheckt hast, dass du gay bist?
3: Wenn man aufhört, Männer zu daten oder vielleicht auch nie Männer gedatet hat, dann löst man sich zu einem gewissen Grad ja auch von einem Male Gaze, also von einem männlichen Blick auf die Welt. Und der ist ja oft dafür verantwortlich, wie wir uns geben, wie wir glauben, uns geben zu müssen. Weil ja irgendwo dieser Gedanke von ich möchte Männern gefallen sehr verinnerlicht ist. Auch unabhängig von der Sexualität. Nachdem das weggefallen ist, habe ich mich auch so ein bisschen von diesem Druck gelöst, diesem Male Gaze zu entsprechen. Und ich glaube, dann beginnt man automatisch, sich vielleicht ein bisschen entspannter zu kleiden, lockerere Kleidung, so diese typischen Kleidungsstücke, bei denen Hetero-Männer sagen würden, so, das gefällt mir gar nicht, sie zeigt ja jetzt auch gar nicht ihre Figur, sondern trägt jetzt so Baggy. Das ist oftmals mehr der Vibe als das Aussehen. Das ist mir auch ganz wichtig, dazu zu sagen, dass niemand sich irgendwie verändern muss, um queer genug zu sein. Man kann auch super, super Femme sein, Hyper-Femme, und kann genauso queer sein. Ich glaube, ich versuche auch immer so ganz kleine Erkennungsmerkmale einzubauen. Ich habe auch zwei Tattoos, zwei Scheren und einen Regenbogen.
2: Für alle, die sich nicht auskennen, warum Scherentattoo?
3: Schere ist eine lesbische Sexstellung oder vielleicht mal einen ganz dezenten Pride-Schmuck. Und dann kommen so Dinge dazu wie Jorts, also so ein bisschen längere, lockere Jeans-Shorts.
0: Und genau diese Tipps gibst du auf deinem Instagram-Account Jules Vogel. Da gibst du quasi so Einsteiger-Tipps, die du gern gehabt hättest, als du angefangen hast, keinen Typen mehr zu daten. Gib uns einen kurzen Hinweis, was für Tipps bekommt man da noch, in welche Richtung geht es?
3: Also Erscheinungsbild ist nur der Anfang. Es geht auch viel um, wie date ich zum Beispiel queer, wie flirte ich, wie erkenne ich, ob jemand auf mich steht, wie kann mein erstes Mal mit einer Frau aussehen als Frau.
2: Danke dir, Jules.
3: Dankeschön.
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6: Posts mit so einer Überschrift könntet ihr ab heute auf Social Media reingespült bekommen. Dahinter steckt eine Kampagne des Berliner Abgeordnetenhauses. Das will 6 Wochen vor der Wahl dafür sorgen, dass möglichst viele Leute nächsten Monat ihr Kreuzchen machen. Dafür werden auch Plakate geklebt und Leute aus Wirtschaft und Gesellschaft eingebunden. Bei der Abgeordnetenhauswahl dürfen etwa 2,5 Millionen Menschen abstimmen. Zum ersten Mal auch ab 16 Jahren. Da sind ganze Gebäude quasi einfach umgefallen. In Kolumbien hat es ein schweres Erdbeben gegeben. Dabei sind mindestens 111 Menschen ums Leben gekommen. Mehr als 2000 Menschen werden noch vermisst. Rettungskräfte suchen sie in den Trümmern. Kolumbiens Präsident sagt, dass Dutzende Gebäude komplett eingestürzt sind.

0: Weitere wurden beschädigt, auch die Stromversorgung, Infrastruktur und mehrere Flughäfen. Ja, und ihr habt diesen Sommer bestimmt auch schon gut geschwitzt. Die Temperaturen, die sind ja diesmal ziemlich hoch. Immer mehr Leute fordern deswegen mehr Hitzeschutz. Der Deutsche Städtetag und der Sozialverband VDK zum Beispiel. VDK-Präsidentin Bentele wünscht sich unter anderem mehr Orte, an denen wir uns abkühlen können. Und sie will, dass Schulen, Frauenhäuser und Pflegeheime besser vor Hitze geschützt werden. Dafür bräuchten die Kommunen dringend Geld, auf das sie sich auch verlassen können, sagt sie. Ja, und sie wollen eigentlich anderen helfen, werden dabei aber getötet. Letztes Jahr sind mindestens 350 Menschen bei humanitären Einsätzen ums Leben gekommen. Das zeigen aktuelle Zahlen der Aid Worker Security Database. Demnach ist die Zahl im Vergleich zu 2024 immerhin leicht gesunken. Ja, und die Daten, die belegen auch, mehr als die Hälfte der Getöteten ist letztes Jahr beim Einsatz im Gazastreifen ums Leben gekommen.
1: Verkehr. Vorsicht in Brandenburg auf der A9 Richtung Berlin. Zwischen Niemek und Brück, da liegen Reifenteile auf der Autobahn. Und in Berlin ist die A111 stadtauswärts gesperrt. Zwischen am Festplatz und dem Tunnel Flughafen Tegel, da wurde die Höhenkontrolle ausgelöst. Neue Baustellen haben wir ab heute im Wedding auf der Fennstraße in beiden Richtungen und auf der Müllerstraße Richtung Tegel. Ansonsten bei der S1 noch Verspätung und in Birkenwerder müsst ihr in beiden Richtungen umsteigen. Ansonsten rollt's aber, kommt gut an.
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3: Guten Morgen, liebe Menschen.
4: Und einem Dani Klaus, der noch müder ist als sonst heute.
3: Ich hab heute den Vogel abgeschossen. Mein Hund hat mich um 1:30 geweckt, weil die hat irgendwas gehört. Und ich bin dann nicht mehr eingeschlafen. Und wenn du so weißt, wir müssen ja einfach richtig früh aufstehen, Alter. Mm. Um 4 Uhr klingelt der Wecker. Und ich habe von 0 Uhr bis 4 Uhr jede Stunde auf den Wecker geguckt.
4: Mm.
3: Achso, ist kein echtes Mitleid gerade von dir?
4: Doch, doch.
3: Achso, scheiße, ich dachte gerade, jetzt ist mein Moment. Time to shine. Und jetzt sowas.
4: Nee, Mausi, danke, dass du da bist. Freuen wir uns alle drüber.
3: Ja, warte mal ab, also. Naja.

0: Klock, Klock mit Adoria war das hier in der Fritz-Frühschicht um 6.36 Uhr am Dienstag. Guten Morgen.
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2: So, Sandy, für die nächste Moderation müssen wir uns zusammenreißen. Ne? Denn wir bei Fritz, wir stehen ja vor allem für eins: Qualitätsjournalismus. Yep. Nicht lachen, nicht lachen. Und dazu gehört auch unvoreingenommene Berichterstattung. Aber genau damit hat unsere Buchcheckerin Antonia Kinas diese Woche ein großes Problem.
0: Oh ja, es geht um das Buch Die Dichterin von Özge İnan. Ist vor 2 Wochen erschienen. Und Antonia, guten Morgen.
3: Guten Morgen.
0: Erklär uns, warum haben dich die Hauptfiguren auf eine große Probe gestellt?
3: Naja, die beiden Hauptpersonen sind einmal Journalistin und Buchautorin, leben beide in Berlin. Und das sind ja nun mal die beiden Themen, die ich obviously maximal fühle. Und damit bin ich 1A Zielgruppe. Aber ich soll ja auch ein bisschen eure Augen beim Lesen sein. Deshalb bin ich da wirklich sehr skeptisch rangegangen.
2: Okay, aber also erstmal, worum geht's denn konkret?
3: Also wir haben da auf der einen Seite Autorin Emma Rodenstock. Die kommt aus einer sozial schwachen Familie in Spandau und hat in Jugendeinrichtungen angefangen, Gedichte zu schreiben. Und dann, zack, berühmt, Literaturpreise, dies, das. Auf der anderen Seite ist Nazanin Esfahani. Die will Wirtschaftsjournalistin werden, muss aber für ihr Volontariat, also ihre Medienausbildung, ein paar Wochen im Kulturresort arbeiten. Da beschließt sie, ein Porträt über Emma zu machen und ist sich plötzlich nicht ganz sicher, ob Emma ihre Texte selber schreibt.
0: Okay, klingt aber erstmal voll spannend. Konnte dich Özge İnan überzeugen, obwohl du hier extra skeptisch rangegangen bist?
3: Ja, komplett, cool. Weil es eben nämlich wirklich spannend ist. Geht's hier um Plagiat? Ist Nazanin völlig Delulu? Und das Spannendste überhaupt ist, dass Emma eine Allmann-Kartoffel aus der finanziellen Unterschicht ist und Nazanin eine Frau mit Migra-Background, deren Eltern aber Profs an der Uni Heidelberg sind. Die passen so gar nicht in Schubladen, versuchen aber, by the way, beide mit etwas Shady-Mitteln zum Erfolg zu kommen. Also nix mit Schwarz-Weiß, und das macht das Buch einfach so gut und unvorhersehbar. Ich habe es in 2 Tagen durchgefetzt.
2: Oh, ey, genau so ein Ding brauche ich wieder zum Einsteigen. Was nicht zu fett ist, was man schnell mal durchlesen kann, und eine fette Empfehlung. In diesem Fall ist von Antonia Kinas 220 Seiten von Özge İnan, Die Dichterin. Bekommt da ab 20 Euro. Danke für den Tipp.
3: Gerne.

0: Point und SG Lewis. Be the One auf Fritz 6:44 gleich am Dienstag. Guten Morgen.
1: It's hard to be a woman sometimes, aus so einigen Gründen. Einer davon ist Blasenentzündung nach dem Sex, wenn wir nicht sofort auf Klo rennen. Super nervig und dagegen soll es jetzt aber was geben.
0: Ja, und zwar präventiv vor der Blasenentzündung ein Pflaster gegen eben diese Entzündung nach dem Sex. Das hat ein Ehepaar aus Deutschland jetzt entwickelt.
1: Das soll beim Sex auf die Vulvalippen geklebt werden und den Eingang zur Harnröhre verschließen. So können dann Bakterien nicht so leicht reinkommen.
0: Also klingt ja erstmal gut, hat aber einen Haken, kostet 35 € für 8 Pflaster und eine klinische Studie dazu gibt es bisher auch noch nicht. Also wissen wir jetzt noch nicht genau, ob das wirklich hilft.
1: Was ich mir irgendwie auch schwierig vorstelle, die Haut da unten muss trocken sein, damit das Pflaster hält. Das ist ja optimalerweise beim Sex nicht so.
0: Ja.
1: Und irgendwie frage ich mich auch, wird die Klitoris dabei nicht zugeklebt? Also haben wir weniger Fun beim Sex, aber dafür keine Blasenentzündung? I don't know.
0: Ja, ich sag mal so, ist halt eine Entwicklung aus Deutschland. Ne? Sex muss ja nicht unbedingt Spaß machen. Sex muss vor allem sauber sein.
1: So, viel Spaß. Guten Morgen.

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0: BHZ und Monk mit Ian Miles. Schöneberger Jungs auf Fritz. 6.52 Uhr am Dienstag. Schönen guten Morgen, ihr Lieben.
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3: Ich finde es heute wird's richtig schön, weil die Sonne scheint. Es ist trocken, aber nicht so heiß. Heute 21 bis 24 Grad maximal.
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4: Sonne auf der Haut, Füße in den Sand und ab geht's. Die Bingo-Show im Strandbad Wendenschloss in Berlin-Köpenick. Es gibt Quiz- und Schnapsrunden und immer wieder ist sowas zu hören wie I29, N35. Bringt eure Friends mit oder räumt solo die ganzen Preise ab, wenn es heißt Bingo! Heute die Bingo-Show im Strandbad Wendenschloss in Köpenick. Rein kommt ihr ab 19 Uhr und es gibt für 5 Euro 2 Bingo-Scheine.
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6: Nächsten Monat wählt Berlin und damit dann möglichst viele Leute auch wirklich mitmachen, startet heute eine neue Kampagne. Wähl dir dein Berlin heißt die, gibt's beispielsweise auf Social Media. Dahinter steckt das Abgeordnetenhaus. Präsidentin Seibelt betont, eine hohe Wahlbeteiligung zeigt eine lebendige Demokratie. Bei der Wahl nächsten Monat können etwa 2,5 Milliarden Menschen ihr Kreuzchen machen, zum ersten Mal auch schon ab 16 Jahren. Momentan wird ja viel über Lkw gesprochen und wann die so fahren dürfen. An Sonn- und Feiertagen ist es ja eigentlich verboten. Immer mehr Bundesländer setzen dieses Sonntagsfahrverbot für Lkw aber aus. Baden-Württemberg, Bayern und Mecklenburg-Vorpommern sind jetzt neu dazugekommen. Grund dafür ist das anhaltende Niedrigwasser in vielen Flüssen, wie zum Beispiel dem Rhein. Da können also wichtige Sachen nicht mehr per Schiff transportiert werden. Deswegen sollen sie auf die Straße mit Lkw quasi umgeleitet werden. Was würdet ihr für den guten Zweck machen? Natalie Pohl, eine Extremsportlerin, schwimmt ab heute von Frankfurt am Main nach Köln. Etwa 200 Kilometer lang ist diese Strecke. Pohl muss da auch teilweise richtig aufpassen, auf den Schiffsverkehr zum Beispiel. Sie will mit der Aktion darauf aufmerksam machen, dass viele Kinder nicht sicher schwimmen können. Und sie will auch Geld sammeln für Schwimmprojekte. Läuft alles glatt, kommt Pohl am Freitag in Köln an. Ja, und es war wieder keine ruhige Nacht für die Ukraine. Russland hat wieder mehrere Großstädte angegriffen, darunter auch Saporischschja. Allein dort sollen mindestens 5 Menschen getötet und 20 weitere verletzt worden sein. Russland hat seine Angriffe auf die Ukraine zuletzt verstärkt. Und das ukrainische Militär sagt, dass es nicht genug Abfangraketen hat, um sich zu verteidigen.
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5: In Brandenburg haben wir keine größeren Meldungen, keine Störungen. Aktuell in Berlin kommt er eigentlich auch gut durch. Wir haben im Wedding aber eine Spur in beiden Richtungen zwischen Nordufer und Müllerstraße. Das ist eine neue Baustelle. Und auf der Müllerstraße Richtung Tegel haben wir auch eine neue Baustelle. Ansonsten haben wir bei der S-Bahn, bei der S1 heute Morgen Verspätung und in Birkenwerder müsst ihr umsteigen in beiden Richtungen. Ansonsten rollt's aber, kommt gut an.
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7: Guten Morgen.
5: 200 Kilometer schwimmen macht die einfach die Pole. Also da sind wir wieder in der Kategorie. Also die kann einfach weiter schwimmen, als ich in meinem Leben lang zusammen wahrscheinlich gelaufen sein werde. Es ist unglaublich. Alles Liebe, alles Gute. Ich hoffe, sie hat Schwimmflügel dabei.
7: Wunderschönen guten Morgen.

0: jetzt werde ich sie in der Frühschicht um 7.05 Uhr auf Fritz. Guten Morgen.
1: So, und wenn ich jetzt mal sage,
0: na?
1: 24 Grad, da kann man sich wieder raustrauen. Wir machen Sommer-Roadtrip. Mhm. Was müssen wir einpacken?
0: Also, meinetwegen bräuchten wir nur gute Snacks, laute Bettmartin-Musik.
1: Ne, ja.
0: Ist ganz klar.
1: Ja.
0: Nicht viel quatschen, Fenster runter und los geht's.
1: Also, zwei Sachen. Erstmal, nicht viel quatschen wird schwierig. Mhm. Und tatsächlich wird auf Auto auch verzichten. Wir wollen uns aber wieder so richtig spüren. Und deshalb, ab in die Ringbahn, hat sich auch unsere Fritz-Reporterin Jule Lippig mal gedacht.
2: Berlin, Sweet Escape. Sweet Escape. Heute eine Strecke. 27 fantastische Reiseziele. Das wird der Roadtrip ihres Lebens.
3: Wow, also ist irgendwie so noch voll naturbelassen.
2: Der Ring.
4: Butterringe, Apfelringe.
2: Steigen Sie ein.
5: Definitiv einsteigen und nie wieder aussteigen. Piep, piep, piep,
2: piep. Die Ringbahn bietet extravaganten Komfort.
6: Die Bahn. Die S-Bahn, oder was?
2: Klar, was sonst?
4: Gemütliche Sessel bietet sie nicht.
7: Ja, die Atmosphäre ist auch schön.
8: Bier läuft da unten runter.
9: Perfekter Ort.
2: Und die Ringbahn hat eigentlich gar nicht die Form eines Rings, sondern die eines Hundekopfs.
8: Besser würde ich finden Katzenkopf, weil ich habe eine Katze.
10: Es ist und bleibt ein Hundekopf, egal ob du hier bist oder nicht.
8: Ja, was soll ich denn dazu sagen?
10: Bau, bau.
8: Lustig.
2: Für einen Tag in der Ringbahn packen Sie ein.
5: Flasche Bier, einen Kasten am besten.
6: Na, vielleicht lieber eine lange Hose oder sowas, ne? Man weiß ja nicht bei den Sitzen.
2: Hier noch ein paar Local-Travel-Tipps für die Ringbahn.
7: Wenn dein Essen runterfällt, solltest du das nicht wieder essen.
2: Und wenn Sie kurz gestresst sind.
10: Ich hasse das! Die Bahn ist schon wieder zu spät!
6: Sich hinlegen, sich hinsetzen auf den Boden.
2: Gehen Sie in Ihr Ringchakra.
3: 20 Minuten Entspannung.
2: Das wird der Trip Ihres Lebens.
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6: 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Raus aus dem Fußgefängnis. Soll das bedeuten, raus aus dem Fußgefängnis? Schuhe aus, nee, auf keinen Fall.
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1: Benson Boone mit Beautiful Things auf Fritz um 7.12 Uhr. Schönen guten Morgen, ihr Lieben.
2: Die Inflation ist am Inflanieren und so Sachen wie in Club gehen, auf Konzerte oder auch ins Restaurant ist teuer und für einige sogar gar nicht mehr drin.
1: So, dann habt ihr aber die Rechnung ohne die Süßmaus von Restaurantbesitzer gemacht, der da aber sagt, niemand soll hungern und in meinem Restaurant in Wandlitz sind alle willkommen.
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2: Jimelo Ramadan heißt die Süßmaus und sein Restaurant ist à la Fontana, direkt am Strandbad Wandlitzsee mit Blick aufs Wasser. Und es ist so wirklich herzerwärmend lieb, was er da macht. Da klebt so ein Aushang im Fenster, auf dem steht, wenn Sie Hunger haben, können Sie hier essen und später bezahlen. Wenn Sie mal nicht bezahlen können, auch nicht so schlimm, niemand soll hungern.
1: So, und damit ist noch nicht vorbei, darunter steht auch, wenn Sie obdachlose Menschen kennen oder Familien, die sich kein Essen leisten können, schicken Sie sie bitte zu mir. Was für ein toller Mensch.
2: Es gibt täglich kostenlos Pasta und Pizza bei Jimelo und die Entscheidung dazu hat auch er wegen dieser Begegnung getroffen.
4: Das war im Monat November oder Dezember, war sehr kalt und ich habe eine Obdachlose in Container gesehen. Hat mich sehr getroffen, bin ich zu ihm gegangen, habe ich Trink geholt und wir haben zusammen gegessen und getrunken in diesem Mittags. Hatten wir so viel Spaß.
1: Absoluter Hammer und was für eine tolle Geste. In Wandlitz kann man nicht oft genug sein. Das Restaurant à la Fontana geht da auch mal so hin, um den zu unterstützen. Denn ist auch direkt mit Blick aufs Wasser und richtig, richtig geile Aktion, die hoffentlich vielen Menschen helfen kann.
2: Ich glaube, wenn jeder so zueinander wäre, dann wäre vieles auf der Welt schon ein bisschen besser.
5: Toby Romeo.
1: Sei high jetzt für euch.

0: Vans Joy auf Fritz mit Riptide. Guten Morgen.
1: Und jetzt mal kurz zum
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3: Die Sonne ist heute ganz viel und ganz oft da. So ein paar Wolken mogeln sich mal dazwischen. Es bleibt aber trocken und nicht so heiß. Voll angenehm finde ich 21 bis 24 Grad maximal.
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3: Wie lieb habt ihr eure Mitbewohner? Auf einer Skala von so ein bisschen lieb bis Crashout gehen, weil insane am Crushen. Ich glaube, es gibt viele WGs da draußen, da geht's richtig heiß zu.
0: Ja schon, also wenn du Lindy20 aus Berlin fragst, auf jeden Fall, die hatte eine ganz wilde Nummer am Start.
4: Ich hatte mal was mit meinem alten Mitbewohner. Das war so auch gerade, wo ich eingezogen bin, so in der zweiten Woche, waren wir auf einer Party zusammen und danach haben wir bei einer Freundin geschlafen, zu dritt im Bett, und dann hatten wir was. Danach wurde nie wieder wirklich darüber gesprochen.
0: Bei einer Freundin, zu dritt im Bett geschlafen, aber die hat... Also hast du es ist vielleicht auch egal für die Geschichte, ob sie geschlafen hat oder nicht. Mich hat es schon interessiert.
3: Ja, dich hat dich das interessiert. Mich hat Folgendes interessiert. Finden wir das überhaupt gut, was mit unseren Mitbewohnern zu starten? Ihr habt dazu auf jeden Fall eine gespaltene Meinung.
5: Ich weiß nicht, das ist wie so mit seinen Geschwistern was starten.
6: Wie so oft, man sollte es nicht tun, man macht es trotzdem manchmal.
7: Also bei uns in der WG ist es ein No-Go.
8: Man sollte sich sehr gut vorher überlegen und nicht zu 100% an die Wohnung gebunden sein, vor allem wenn man der Untermieter ist.
7: Vor allem in Berlin, wenn die Wohnungssuche so schwer ist, möchte man es sich ja nicht verbocken mit seinen Mitbewohnern. Und ich glaube, immer wenn es in so eine Richtung geht, wird es schwierig, da kommt man dann schwer raus.
9: Zwei Freunde haben beide solche Erfahrungen gehabt und es ist zweimal sehr blöd geendet, dass die WG sich dann aufgelöst hat.
3: Ich bin auch Team 100.000% nicht machen, niemals, nie, es führt immer nur zu Problemen.
0: Hey Leute, das müssen wir noch vorher klären. Das ist bei mir jetzt die sechste WG, die sich auflöst.
3: Guten Morgen.

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4: 7:30 Uhr. Guten Morgen.
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4: Mit Maribel. Wähl dir dein Berlin. Posts mit so einer Überschrift könntet ihr ab heute auf Social Media reingespült bekommen. Dahinter steckt eine Kampagne des Berliner Abgeordnetenhauses. Das will 6 Wochen vor der Wahl in Berlin dafür sorgen, dass möglichst viele Leute nächsten Monat ihr Kreuzchen machen.

0: Bei der Abgeordnetenhauswahl dürfen 2,5 Millionen Menschen abstimmen. Nicht Milliarden, wie ich vorhin noch aus Versehen erzählt habe. Upsi. Zum ersten Mal übrigens auch ab 16 Jahren. In Deutschland steigen offenbar immer mehr Leute auf E-Autos um. Das zeigen Zahlen der Versicherung Huck Coburg. Demnach haben in den letzten 3 Monaten vor allem Leute, die viel Auto fahren, die Antriebsart gewechselt und sind von Verbrenner auf Elektro umgestiegen. Liegt vor allem an den hohen Spritpreisen, sagt die Versicherung und betont. Deswegen ist auch generell die Zustimmung für Elektroautos gestiegen. Donald Trump steht zwischen Fertiggerichten. So stelle ich mir das vor, was da passiert ist. Und zwar im Juli. Der US-Präsident, der musste nach dem NATO-Gipfel in der Türkei offenbar etwas aufwendiger ausgeflogen werden. Die Washington Post, die berichtet unter anderem darüber. Demnach soll es eine iranische Morddrohung gegen Trump gegeben haben und deswegen eben ein Täuschungsmanöver. Trump hat da seinen Präsidentenflieger kurz vorm Start unbemerkt verlassen und zwar über einen Catering-Wagen. Und mit dem ist er dann in eine andere Maschine gegangen. Und zum Schluss gibt es noch ein bisschen Sport, denn bei der Leichtathletik-EM in Birmingham, da gab es Medaillen fürs deutsche Team. 5000-Meter-Läufer Brem hat Silber geholt. Zusätzlich hat sich die deutsche Olympiasiegerin Mabri Bronze im Kugelstoßen gesichert. Und Bronze gab es für Deutschland auch bei der Schwimm-EM in Paris für die 4x200-Meter-Männer-Freistil-Staffel.
1: 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In Brandenburg haben wir keine Meldung, da kommt er gut durch. Und in Berlin auf der B1 B5 Alt-Kaulsdorf zwischen der Müselowitzer Straße und der Dorfstraße nach wie vor statt einwärts gesperrt. Und neue Baustellen haben wir im Wedding auf der Fennstraße. In beiden Richtungen zwischen Nordufer und Müllerstraße ist da nur eine Spur. Und auf der Müllerstraße Richtung Tegel auch eine neue Baustelle mit nur einer Spur dort. Ansonsten haben wir bei der S-Bahn, bei der S1 heute Morgen noch Verspätung. Und in Birkenwerder müsst ihr in beiden Richtungen umsteigen. Ansonsten rollt es aber, kommt gut an.
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3: Frühschicht. Guten Morgen.
4: Und gleich geht's hier um die Wurst.
3: Oh ja.
4: Kabeltrommel.
3: Ja,
4: und es ist genau das.
3: Ja.
4: Also, der Name sagt alles.
3: Wirklich.
4: Eine Wurst in einer Kabeltrommel.
3: Ja.
4: Und die könnt ihr gewinnen, gleich bei Schnee von gestern.
3: Das heißt einfach, also man kann, die eine Person macht so den Mund auf und die andere kann die Wurst, die 3,5 Meter lange Wurst einfach nach und nach abrollen in den Mund rein.
4: Müsst jetzt nur anrufen, 0331 70 97 110, mitmachen und dann vielleicht am Freitag die Wurstkabeltrommel gewinnen. Absolut geil. Guten Morgen, bis gleich.

0: Ray, Where's My Husband? Auf Fritz 7:37 gleich.
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3: Wir zocken wie jeden Tag hier um kurz nach 7:30 und diese Woche einfach, ich sage, dieser Gewinn schlägt für mich noch das 10 Liter Gurkenfass, ja, das wir hatten. 3,5 Meter Wurst, ja, in einer Kabeltrommel könnt ihr euch diese Woche klar, ja, machen, natürlich.
0: Ja, eine Wurstkabeltrommel. Bei Schnee von gestern heißt, möglichst viele Punkte sammeln. Mit wem spielen wir heute?
3: Steffi aus Köpenick hat Bock auf Wurst. Hallo Steffi.
4: Hallo.
3: Na, 3,5 Meter Wurst, kannst du was mit anfangen, sagst du, ja?
4: Ja, denke schon.
3: Finde ich sehr, sehr sympathisch.
0: Ey, die sind schneller weg, als man denkt, glaube ich. Ich meine, die lassen sich so leicht abrollen von dieser Kabeltrommel.
3: Isst du gerne so Snack-Salami, Steffi?
4: Schon, ja.
3: Guck mal, stell dir vor, du hast 3,5 Meter davon in der Kabeltrommel. Das heißt, du musst deine Hände quasi nicht benutzen. Du kannst einmal ansetzen im Mund und dann so kauen. Ja. Und dann immer weiter zieht sich die Wurst weiter in deinen Mund.
4: Das ist sehr clever,
0: und
4: auf jeden Fall.
0: Ich möchte auch noch hinzufügen, wenn du irgendwann nochmal 3,5 Meter Wurst in deinem Leben besitzt, hast du die passende Kabeltrommel dazu auch schon jetzt parat. Also, ist ja wirklich, also besser kann es ja nicht laufen. Wir stellen dir jetzt so viele Fragen, wie wir schaffen, in 45 Sekunden. Wenn du irgendwas nicht weißt, sagst du einfach ganz schnell weiter, okay?
4: Ist gut.
0: Seit gestern wurden in Berlin Briefwahlunterlagen verschickt. Für welche Wahl genau?
4: Für die Abgeordnetenhaus.
0: Sehr gut. Ist ein Wal eigentlich ein Fisch?
4: Ja.
0: Nein, Säugetier. Nein. Im Berliner Tierpark wurde ein Hirscheberbaby geboren. Ist das ein Hirsch oder ein Wildschwein?
4: Ein Hirsch?
0: Nee, es wäre ein Wildschwein. Mach mal bitte ein Wildschwein nach. Sehr, sehr gut. Bundespräsident Steinmeier musste wegen Renovierung vorübergehend raus aus dem Schloss Bellevue. An welcher S-Bahn-Station liegt das Schloss?
4: Am Schloss Bellevue.
0: Genau. Wie heißt Steinmeier mit Vornamen?
4: Friedrich.
0: Ah, Frank Walter. Gestern ist die Rope-Skipping-EM in Oslo gestartet. Was heißt Rope übersetzt?
4: Seil.
0: Zu welchem Land gehört Oslo?
4: Norwegen.
0: Ah, ja, komm, den gehen wir auch noch. Ey, stark durchgeführt.
3: Ich finde auch Friedrich oder Frank Walter, meine Güte, ist halt ein alter Männername. Ich gebe so einen Punkt dafür. So,
0: dann sind wir bei wie viel insgesamt?
3: 6 Punkte insgesamt jetzt.
0: Oh, sehr gut vorgelegt. Naja, nicht naja. Ich finde auf dem Dienstag 6, also ich hätte 4 gewusst.
3: Steffi, es ist richtig gut.
4: Ah, oh, ihr seid süß, danke.
3: Du bist süß. Selber. Mal gucken, was die Woche jetzt noch bei rumkommt. Vielleicht hören wir uns Freitag wieder, Steffi.
4: Würde mich sehr freuen.
3: Ja, ich würde mich auch freuen.
0: Wirklich. Dann bis Freitag, schätze ich mal. Toi, toi, toi. Wir drücken dir die Daumen. Und wenn ihr aber sagt, ich schaff 7, dann könnt ihr euch jetzt schon bewerben über die kostenlose Studiomessage von der Fritz-App oder einfach 0331 70 97 110.
3: Vielleicht bis morgen, Leute.

0: Marshmallow-Pistole mit Happy Hour auf Fritz um 7:45. Guten Morgen.
1: So, ausgelacht habt ihr mich alle, ja? Hab gesagt, bei mir piept's, beziehungsweise bei mir summt's wohl.
0: Oh Gott, hör auf.
1: Weil ich gesagt habe, es gibt dieses Jahr weniger Mücken und alle so, Sandy, du gehst zu wenig raus. Blablabla. Und jetzt ist es nämlich offiziell so.
0: Ja, du hast leider also wohl recht gehabt. Statistisch lässt es sich jetzt nicht super offiziell festmachen. Aber Forscher haben den Eindruck, dass es wirklich auch weniger Mücken liegt. Woran es liegt, darum geht es heute auch im News-Podcast 6:30. Da hat Nisa Bertram, die Moderatorin, mal die Mückensituation bei uns so zusammengefasst.
2: Dass es diesen Sommer wenig bis ja eigentlich kaum geregnet hat, das sorgt nicht nur für Niedrigwasser in Flüssen, sondern auch dafür, dass es weniger so kleine Pfützen und Tümpel gibt. In denen entwickeln Mücken sich nämlich eigentlich besonders gern.
1: Heißt, erstmal gut für uns, war weniger Stiche, aber schon auch sehr schlecht fürs Ökosystem. Ist auch der Grund, warum dafür Wespen dieses Jahr so aggro sind.
0: Ja, weil die sind einfach hangry.
2: Wegen der Trockenheit und Hitze finden Wespen weniger zu essen, zum Beispiel weniger Nektar in Pflanzen, und auch Mücken gehören eigentlich zum Wespenfutter. Und wenn Wespen insgesamt weniger zu essen kriegen, dann kommen sie halt zu uns und nehmen unser Essen. Vor allem für ihre Brut brauchen sie Proteine, deswegen sind die so gerne beim Grillen mit dabei. Und im Spätsommer wollen sie dann unsere Spaßgetränke, um sich mit Zucker zu versorgen.
1: Nochmal kleiner Reminder, nicht rumfuchteln oder auch nicht anpusten, das macht die nur noch wütender. Ihr könnt so ein bisschen Regen spielen und die mit Wasser besprühen. Naja, oder ihr gebt denen halt mal ein Stück Kuchen zur Ablenkung. Das mal zu machen.
0: Meine Taktik ist ja mal, und weg. Aber ihr könnt machen, wie ihr wollt. 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
1: Morgen.

0: Barry can't swim.
1: Dance. Kann gefährlich werden auf hoher See für den Barry.
0: 7:54 Uhr, wenigstens kann er tanzen.
1: Guten Morgen.
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1: Oh, das Wetterchen kann heute auch was, sage ich euch, weil Sonne scheint, es bleibt trocken und es ist nicht so richtig heiß, sondern einfach angenehm, mal 21 bis 24 Grad maximal.
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0: Ey, das ist, also, wer manche Sachen, die aus meinem Kopf rauskommen, ein bisschen verrückt findet, also der wird da voll auf seine Kosten kommen. Ich glaube, spezieller kann ein Film im Freiluftkino nicht werden. Ich wünsche euch ganz, ganz viel Spaß beim Tipp von Fritz Mordor und Natalia.
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4: It's Giving Rick and Morty trifft auf Sailor Moon. Und das mit viel mehr Glitzer, Sex-Jokes und einfach 100% lesbisch. Lesbian Space Princess heute im Freiluftkino Rehberge in Berlin-Wedding. Besucht den Planeten Klitopolis und erlebt, wie Prinzessin Sarah die White Malians bekämpft.
5: Willst du uns verarschen?
6: Tötet die lesbische Person!
7: Sarah, du musst mir helfen.
8: Kiki!
9: Ich kann sie doch nicht hängen lassen. Ich muss unbedingt Kiki retten.
4: Wird Sarah ihre Ex-Freundin retten? Checkt's aus heute unter freiem Himmel bei Lesbian Space Princess im Freiluftkino Rehberge in Wedding. Um 20.30 Uhr geht's los und Tickets gibt es für 9,50 Euro.
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3: Eine Minute nach acht, guten Morgen.
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4: Noch 6 Wochen, dann wählt Berlin. 2,5 Millionen Menschen können mitentscheiden, auch schon ab 16 Jahren. Und damit wirklich so viele wie möglich mitmachen, startet heute eine Kampagne. Wähl dir dein Berlin heißt die und kommt vom Abgeordnetenhaus. Da werden beispielsweise Plakate geklebt oder auch entsprechende Posts auf Social Media hochgeladen. Gewählt wird dann am 20. September. Na, und das sind doch mal richtige Good News kurz vorm Ferienende. Bei der Lufthansa wird wohl erstmal nicht mehr gestreikt. Geht da um die PilotInnen. Die Gewerkschaft Cockpit, die fordert eine bessere Betriebsrente für alle Lufthansa-Captains. Bisher gab es da aber keine Einigung und sehr viele Streiks. Jetzt haben sich beide Seiten aber auf ein Schlichtungsverfahren geeinigt. Und solange sowas läuft, sind Streiks verboten. Was machen Jugendliche so in ihrer Freizeit? Na, die hier sollen teure Felgen geklaut haben. An einem Gericht in Berlin startet heute ein Prozess gegen 4 Leute. Die sind zwischen 19 und 23 Jahre alt, sollen Teil einer Gang gewesen sein und für die eben hochwertige Felgen von Autos abmontiert haben. Haben sie wohl einfach random gemacht bei Autos, die sie abgestellt auf der Straße oder in Parkhäusern gesehen haben. Bei einem Auto sollen sie sogar 4-mal die Felgen geklaut haben. Ja, und auf einmal hat die Erde gewackelt. In Kolumbien hat es ein schweres Erdbeben gegeben. Dabei sind mindestens 111 Menschen gestorben und zahlreiche Gebäude eingestürzt, sagen die kolumbianischen Behörden. Die Rede ist auch vom schwersten Erdbeben seit einem Jahrzehnt. Rettungskräfte sind im Einsatz und suchen in den Trümmern nach Vermissten. Außerdem hat die Regierung den Notstand ausgerufen.
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3: Da gucken wir einmal kurz nach Brandenburg und sehen erstmal nur eine Meldung aus Landkreis Oder Spree zwischen Kolpin und Rauen. Behinderung nach einem Unfall. In Berlin 100 Richtung Wedding. 10 Minuten länger zwischen Oberlandstraße und Innsbrucker Platz. Und Richtung Wedding steht ein kaputtes Auto Höhe Detmolder Straße. Da ist die rechte Spur gesperrt und davor staut es sich auch. A103 Richtung Schöneberg. Im Kreuz Schöneberg haben wir Stau vor der Abfahrt Sachsendamm. Da braucht er sogar 20 Minuten länger aktuell. Und die B1B5 Alt-Kaulsdorf ist stadteinwärts immer noch gesperrt bis Freitag. Wir haben außerdem bei der S1 Verspätungen. Ansonsten rollt's aber kommt gut an.
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5: Morgen!
3: Kurz mal journalistische Nachfrage an die Nachrichten, Frau Boll. Du meinst ja diese Gang, die in Berlin Autoreifen und Felgen klaut.
5: Ja.
3: Jetzt hieß es ja, bei einem Auto sollen sie sogar 4-mal die Felgen geklaut haben.
5: Ja.
3: Wo ich mich frage, ein Auto hat ja grundsätzlich 4 Felgen.
5: Ja, nein, 4-mal nacheinander.
3: 16 Felgen!
5: Nee, bei einem Auto?
6: Ja, so habe ich das verstanden.
5: Was?
3: Ey, damit. Oder, also, hat auf jeden Fall einen guten Felgengeschmack, muss man sagen.
5: Stell dir vor, du gehst 4-mal zu deinem Auto und 4-mal in alle deine Felgen.
3: Stell dir mal vor, du musst 4-mal nachkaufen.

0: 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Ihr hört die Fritz-Frühschicht um 8.07 Uhr am Dienstag. Guten Morgen.
1: So, und bevor jetzt Ausbildungsjahr losgeht oder ihr neuen Job anfangt, es ist ja immer so eine aufregende Situation. Ne? Die neuen Kolleginnen trifft man zum ersten Mal und Kollegen, da will man sich natürlich connecten mit denen. Und die Frage ist aber wie?
0: Wollen wir mal erzählen, wie es bei uns war?
1: Ja.
0: Als ich hier schon 2 Wochen gearbeitet habe, schon moderiert habe, habe ich wohl Daniel Klaus zum ersten Mal dann erst gesehen.
1: Ja.
0: Hab mich sehr gefreut, weil ich habe dich ja gerne gehört. Ich habe gesagt, hey, hallo,
1: danke.
0: Du bist Klausi, ne?
1: Ja.
0: Und du hast gesagt, ah, hey, machst du ein Praktikum?
1: Ja, also so besser nicht machen.
2: 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Einfach besser klarkommen.
0: Das bekommt ihr besser hin. Und so Freunde auf Arbeit zu haben, hat einfach auch super viele Benefits. Man kann so seine Gefühle teilen, ja. Und dann ist es wirklich so, dass auch die Arbeit selber besser werden kann dadurch, weil ihr einfach mehr ihr selbst seid und auch kreativer seid, sagt die Wirtschaftspsychologie.
1: Ja, aber wie kommt man denn, ist die Frage. Also so 2, 3 Basics gibt es, die wir erstmal klären müssen. Der Anfang ist, so simpel es klingt, ein Lächeln, ne? Also wir wollen ja, dass die Leute auch, die Leute wollen ja auch Bock haben, sich mit uns zu connecten. Und genauso wichtig, also muss ich mich besonders zusammenreißen für, nicht immer groß und breit die eigenen Geschichten erzählen, sondern zuhören. Schreibe ich mir selber auf und auch mal Fragen stellen. Jeder mag Menschen, die einem gut zuhören.
0: Und dann, so creepy es klingt, erstmal beobachten. Mhm. Gibt es vielleicht eine Person, die im ähnlichen Alter ist? Mal was von einem Hobby erzählt, der das ja auch feiert? Oder findet ihr einfach den Menschen super funny?
1: Ja.
0: Soll ja vorkommen, kenne ich jetzt nicht. Nächster Step dann in der Pause zusammen Mittagessen. Da könnt ihr dann schon mal abchecken, ob eure Interessen und Meinungen matchen.
1: So, für die Profis unter euch natürlich vielleicht mal den Mut zusammennehmen und fragen, ey, wollen wir nach der Arbeit mal was trinken gehen? Das hat Fritz-Kollegin Antonia hier schon gemacht und kannst du nur empfehlen.
3: Ich war mit meinen Fritzmäusen hier vor einer Weile auf ein Feierabend-Spaßgetränk. Das war fantastisch. Das hat was von Weihnachtsfeier-Feeling. Ihr könnt in der Konstellation wie auf der Arbeit chillen, aber bei locker Bierchen. Und dann merkt ihr auch, mit wem es privat vibet.
0: So, und wenn es nicht sofort klappt, ey, ne, es ist nicht so schlimm. Es liegt da nicht unbedingt an euch. Manche sagen auch, nee, ich trenne einfach Arbeit und Freundschaft lieber. Mhm. Das ist dann natürlich auch vollkommen in Ordnung.
1: Ja, gut, dass du es ansprichst, weil da wollte ich tatsächlich auch nochmal mit dir drüber sprechen. Also ich würde das tatsächlich auch gern jetzt mal langsam trennen.
0: Junge, wir saßen gestern noch nach der Sendung 2 Stunden zusammen und haben gequatscht. Was würdest du denn trennen,
1: Wir saßen da 2 Stunden, aber beruflich. Fast.
0: Ja, guten Morgen.

0: IDMT, Turn the Page, war das hier auf Fritz um 8.14 Uhr. Wunderschönen guten Morgen. Und für alle Quizmäuse unter euch haben wir gute Nachrichten. Wir haben ein neues Quiz. Und das Beste, die Antworten sind immer T.
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2: Genau, die Antwort für alle Fragen. Nicht nur auf unsere, sondern wirklich für alle Fragen des Lebens ist ja immer T. Ne? Denn damit kommt ihr aufs Teefeld-Festival natürlich für Oma.
0: Am 22. August, also nächste Woche Samstag, wird auf dem Gelände vom Flughafen Tempelhof das Teefeld-Festival gelauncht. Und ey, was ist das? Was ist das für ein Baba-Line-Up?
2: Kaulpalpbrenner, wollte ich sagen, aber er ist ja umgekehrt. Paul Kalkbrenner, nicht an was du denkst. Er ist ja dabei, der ist ja, was viele nicht wissen, in Berlin aufgewachsen. Das ist ja eh also so ein Deal für die Artists.
0: Das ist der Deal für die Artists auf dem Teefeld.
2: Ja, dass es da eine Connection zu Berlin geben muss und deswegen ist sie auch mit dabei.
0: Baby Benz steht auch mit auf dem Line-Up, genauso wie Paschanim, wie Bipolar und auch eine Secret Headlinerin. Who's that wohl?
2: jetzt habe ich es verstanden. Yeah. Selber. Also auf jeden Fall schon mal nicht Tee, so viel können wir verraten.
0: Aber sonst ist die Antwort immer Tee,
2: genau.
0: Versprochen.
2: 9.30 Uhr, das ist ja in einer guten Stunde. Starten wir die nächste Runde mit 2 Teefeld-Tickets als Gewinn, also macht euch schon mal warm.
0: Tee.
2: Hast aber nicht gewonnen. Erst hier.
0: Tee.
2: Hey, dann seht ihr auch Marlon Hofstadt, der ist da auch. Wie ist die Antwort?
0: Tee.
2: Moin.

0: Capri mit Tutto Bene. 8.21 Uhr haben wir es. Guten Morgen.
1: Und jetzt mal kurz zum
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3: Die Sonne scheint heute, ein paar Wolken kommen mit dazu, es bleibt aber trocken bei 21 bis 24 Grad heute maximal.
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0: Kurze private Frage mal an euch, was macht ihr eigentlich nächsten Freitag? Also wir hätten eine Idee für euch. Und wir sagen das nicht alleine, nee, Luis, der kann das auch zu 100% empfehlen.
4: Also wenn ihr hierher kommt, es ist toll, ihr werdet sehr herzlich aufgenommen.
3: Und wo war Luis? Luis war bei sorry, da müssen wir uns jetzt aber auch mal selber loben. Wer hier Freitagabend zu uns ins Studio kommt und seine Lieblingssongs ballert, hat einfach immer eine gute Zeit.
2: Ja. 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
3: Luis ist 27, Ur-Berliner und legt häufiger mal als DJ auf. Insofern ist es jetzt nichts völlig Neues für ihn, ja, dass andere Leute seine Musik hören.
0: Aber wenn das ganze Fritz-Sendegelände mit seinen Favorite-Tracks in den Sonnenuntergang reinfährt, dann ballern die schon mal ein bisschen anders, muss man sagen. Genesis Owusu hatte Luis zum Beispiel dabei.
3: Das ist ein australischer Rapper und tatsächlich der Lieblingsartist von Luis.
4: Ich war schon einmal auf dem Konzert, es hat mich total geflasht. Ich war damals mit Yannick, einem sehr, sehr guten Kumpel, auch er war das erste Mal, kannte gar nichts von Genesis Owusu und war einfach geflasht. Am Ende waren wir so durchgesweatet.
0: Mann, geil. Aber dafür mag ich diese Sendung auch so gerne, weil man einfach so viele Künstlerinnen und Künstler aus eurer Playlist kennenlernt. Zum Beispiel hat er auch noch Kennedy Ryan in der Playlist.
5: Oh, sunny day.
3: Und wenn ihr jetzt denkt, oh, an irgendwen erinnert mich die Stimme, ja, Luis auch.
4: Sie begeistert mich komplett. Also für mich ist sie so eine New Black Amy Winehouse. Mhm. Ich habe sehr, sehr viel von ihr mitbekommen, vor allem durch Instagram. Da macht sie hauptsächlich ihre Werbung. Sonst erfährt man gar nicht so viel. Aber sie hat eine verdammt geile Stimme.
0: Also der ist ja also schon Musikjournalistenhalber. Wirklich 5 von 5 Sternen für seine Playlist von mir. Stabile Nummer, aber ich bin mir sicher, ihr habt bestimmt auch Banger in eurer Playlist. Also zeigt die doch mal.
3: Maybe schon ganz bald, an einem Freitag ab 19 Uhr, können auch eure unbekannteren Songs sein, die ihr gerne präsentieren möchtet. Erzählen könnt, was ihr mit diesen Songs verbindet oder einfach eure All-Time-Favorites, die schon jeder kennt. Es ist scheißegal.
0: Bewerben könnt ihr euch auf fritz.de/deinfritz. Einfach die Songs reinschreiben. Abschicken, fertig, wir freuen uns.
3: Morgen!

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0: 8:29 Uhr. Guten Morgen.
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3: Die BerlinerInnen haben es safe schon im Kalender markiert. Am 20. September wird in der Hauptstadt gewählt, geht dann, by the way, auch schon mit 16. Und damit möglichst viele Leute mitwählen, startet heute eine neue Kampagne. Wähl dir dein Berlin, heißt die und kommt vom Abgeordnetenhaus. Geplant sind da unter anderem Plakate in der Hauptstadt und auch Beiträge auf Social Media. Ja, und das sind erschreckende Zahlen aus dem Statistischen Bundesamt. Immer mehr Mädchen kommen wegen Essstörungen ins Krankenhaus. Vorletztes Jahr waren es 6.000 Fälle unter den 10- bis 17-Jährigen, sagen die Statistikprofis. Damit hat sich die Zahl innerhalb von 20 Jahren verdoppelt. Die häufigste Diagnose war Magersucht. Solltet ihr da auch Probleme haben und Hilfe suchen, dann klickt euch gerne mal auf fritz.de/Hilfe rein. Die Würde des Menschen ist unantastbar, steht gleich als erstes im Grundgesetz. Bald könnte da drin auch was von Hitzeschutz stehen. Das fordert jedenfalls der Präsident des Deutschen Städtetages in einem Zeitungsinterview. Ganz konkret will er, dass Hitzeschutz als Gemeinschaftsaufgabe im Grundgesetz verankert wird. Das würde Bund und Länder in die Pflicht nehmen und könnte bei Geldfragen helfen. Truth Social. Habt ihr bestimmt schon mal von gehört. Das ist ja die eigene Social-Media-Plattform von US-Präsident Trump. Ja, und wer seine Posts da vor allen anderen sehen will, muss bis zu $100.000 pro Monat zahlen. Es machen auch schon mehr als 10 Accounts, sagt die Plattform selbst. Demnach sind es vor allem Firmen, die an Börsen und Finanzmärkten handeln. Trump nutzt Truth Social doch regelmäßig, um da wichtige Sachen anzukündigen, wie beispielsweise neue Zölle.
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4: Da kommen wir zuerst mal nach Brandenburg, und zwar auf die A19 Richtung Dreieck Wittstock-Dosse. Zwischen Röbel und Wittstock wird der Verkehr bis zum Abend über die Standspur geleitet. Und in Berlin auf der 100 Richtung Wedding 10 Minuten länger zwischen Oberlandstraße und Innsbrucker Platz. A103 Richtung Schöneberg, das ist voller heute. Im Kreuz Schöneberg haben wir Stau vor der Abfahrt Sachsendamm. 20 Minuten länger braucht ihr dort. Und ansonsten haben wir bei der S1 heute noch Verspätung. Ansonsten nichts Größeres, kommt gut an.
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0: guten Morgen, ihr lieben Menschen.
1: Dachchen, Leute, ey, ich liebe dieses Wetter so sehr. Es hat mir so gute Laune gemacht, als ich heute Morgen aus der Tür bin, mir kalt war.
0: Ja.
1: Das ist das Beste, was mir zu diesem Zeitpunkt passieren konnte. Aber Jäckchen tut trotzdem auch noch heute Morgen, wollte ich sagen. Mir war ein bisschen zu doll kalt.
0: Ja?
1: Ja.
0: Achso, also ich bin mit meiner kurzen Hose ziemlich zufrieden.
1: Ich nicht.

0: Wir Dean. Melanie, Tina Fritz Frühschicht um 8.35 Uhr. Wunderschönen guten Morgen.
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2: Susanne, für die nächste Moderation müssen wir uns zusammenreißen. Na? Denn wir bei Fritz, wir stehen ja vor allem für eins: Qualitätsjournalismus. Yep. Nicht lachen. Und dazu gehört auch unvoreingenommene Berichterstattung. Aber genau damit hat unsere Buchcheckerin Antonia Kinas diese Woche ein großes Problem.
0: Oh ja, es geht um das Buch Die Dichterin von Özge İnan. Ist vor 2 Wochen erschienen. Und Antonia, guten Morgen.
3: Guten Morgen.
0: Erklär uns, warum haben dich die Hauptfiguren auf eine große Probe gestellt?
3: Naja, die beiden Hauptpersonen sind einmal Journalistin und Buchautorin, leben beide in Berlin. Und das sind ja nun mal die beiden Themen, die ich obviously maximal fühle. Und damit bin ich 1A Zielgruppe. Aber ich soll ja auch ein bisschen eure Augen beim Leben sein. Deshalb bin ich da wirklich sehr skeptisch rangegangen.
2: Okay, aber also erstmal, worum geht's denn konkret?
3: Also wir haben da auf der einen Seite Autorin Emma Rodenstock. Die kommt aus einer sozial schwachen Familie in Spandau und hat in Jugendeinrichtungen angefangen, Gedichte zu schreiben. Und dann, zack, berühmt, Literaturpreise, dies, das. Auf der anderen Seite ist Nazanin Esfahani. Die will Wirtschaftsjournalistin werden, muss aber für ihr Volontariat, also ihre Medienausbildung, ein paar Wochen im Kulturresort arbeiten. Da beschließt sie, ein Porträt über Emma zu machen und ist sich plötzlich nicht ganz sicher, ob Emma ihre Texte selber schreibt.
0: Okay, klingt aber erstmal voll spannend. Konnte dich Özge İnan überzeugen, obwohl du hier extra skeptisch rangegangen bist?
3: Ja, komplett, cool. Weil es eben nämlich wirklich spannend ist. Geht's hier um Plagiat? Ist Nazanin völlig Delulu? Und das Spannendste überhaupt ist, dass Emma eine Allmann-Kartoffel aus der finanziellen Unterschicht ist und Nazanin eine Frau mit Migra-Background, deren Eltern aber Profs an der Uni Heidelberg sind. Die passen so gar nicht in Schubladen, versuchen aber, by the way, beide mit etwas Shady-Mitteln zum Erfolg zu kommen. Also nix mit Schwarz-Weiß, und das macht das Buch einfach so gut und unvorhersehbar. Ich habe es in 2 Tagen durchgefetzt.
2: Oh, ey, genau so ein Ding brauche ich wieder zum Einsteigen. Was nicht zu fett ist, was man schnell mal durchlesen kann, und eine fette Empfehlung. In diesem Fall ist von Antonia Kinas 220 Seiten von Özge İnan, Die Dichterin. Bekommt da ab 20 Euro. Danke für den Tipp.
3: Gerne.

0: Katy Perry auf Fritz. Wir haben es 8.42 Uhr am Dienstag. Hallöchen.
1: Stopp!
0: Was denn?
1: Legt das Messer weg, wenn ihr gerade eine Avocado aufschneiden wollt. Nicht, dass ihr eine Avocado-Hand bekommt.
0: Was ist denn eine
1: Avocado-Hand?
0: Was ist?
1: Kannst du dir darunter was vorstellen?
0: Eine grüne Hand oder was?
1: Nee, gar nicht. Avocado, ich habe das auch leider. Also wenn man die Avocado aufschneidet mit dem Messer und dann so das Messer an den Kern hauen möchte, weil man dann den Kern rausholt und dann daneben leider das Messer haut und zwar in seine Handfläche rein. Ja, das passiert leider extrem vielen Leuten. Ist mir auch schon passiert. Hab bis heute eine Narbe davon. Deswegen Tipp, bevor ihr es jetzt macht, rauslöffeln.
0: Ja, ich wollte schon sagen. Also,
1: wie isst du denn eine Avocado? Sonst löffelst du schon oder was? Als ob.
0: Meistens gar nicht. Erstens, ich lasse Kerne entfernen. Als ich das einmal gemacht habe, zweimal vielleicht, ich habe einfach drauf gedrückt, sodass der Kern draus ploppt. Da braucht man sich ja nicht die Hand für aufschneiden.
1: Dann war die vielleicht nicht mehr gut, die Avocado, wenn die so weich war.
0: Nee, ich mag die ganz weich.
1: Ja? Mhm. Okay, gut.
0: Ja.
1: Ich wollte einfach nur mal das sagen, weil es ist wirklich so, dass ganz viele Menschen in der Notaufnahme deswegen enden. Deswegen immer rauslöffeln.
0: Wirklich.
1: Tipp
0: merkt
1: von
0: euch
1: mir.
0: Das generell im Leben.

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1: So, die 7 und einmal Zigaretten macht dann 54,80 Euro. Sammeln Sie Punkte?
2: Wie bitte?
1: Ob Sie Punkte sammeln?
2: Ach so, nee, das ist ganz normale Akne.
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0: Fritz. Also nicht wir, sondern Fritz mit Y. Das ist der Künstler.
1: Auf Fritz mit I.
0: Ja. Oh mein Gott, einmal um die Welt mit dir war der Song. Wir sind Sally und Klausi, 8:48 ist die Zeit. Was wollt ihr noch wissen, Dienstag?
1: Gar nicht. Mehr weiß ich nicht.
2: Und jetzt mal kurz zum Wetter.
1: Als Goschen jetzt.
0: Ja.
1: Ich möchte nämlich sagen, dass das Wetter voll schön ist heute. Ich mag das. Es ist blauer Himmel, die Sonne scheint. Ist aber nicht so elendig heiß. Einfach trocken bleibt es auch bei so 21 bis 24 Grad maximal.
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0: Also ich habe ja tatsächlich jetzt die letzten Tage eingeführt, über 25 Grad.
1: Ja.
0: Alle Jalousien runter und zu Hause einschließen.
1: Ja.
0: Unter 25 Grad. Hallo Leben. Und deshalb wünsche ich euch viel Spaß beim Tipp von Fritz und Mortarin, Natalia.
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4: In die Herzen aufgepasst. Heute gibt's was Nices für euch. The Downstairs Sessions in der Underground Bar Caracas in Berlin-Mitte. Gleich drei Künstlerinnen performen da. About Marble, Kaia und Nina Kiodin. Das bei gemütlicher Atmo mit Kerzenschein und Vintage-Lampenschirm. Heute The Downstairs Sessions in der Caracas Bar in Mitte. Los geht's um 19.30 Uhr und Eintritt ist um die 7 Euro.
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0: Es ist 8.55 Uhr, es ist Dienstag. Wunderschönen guten Morgen.
1: Guten Morgen.
2: Ja?
0: Ich habe eine Überraschung
2: für dich. Was denn?
0: Erinnerst du dich noch, als wir den Song Desire gespielt haben?
2: Ja.
0: Wie du den gerne an- und abprobiert hast? So doll, dass du irgendwann Verbot von mehreren Stellen bekommen hast.
2: Warte mal, du meinst mit Desiree?
0: Genau, du hast den Song immer Desiree genannt. Und jetzt ist deine Überraschung, dass du den Song, der gerade lief, nochmal abmoderieren darfst.
2: Ja, das waren Jonas Blue in My Life, Edge of Desiree. Freue ich auf Fritz.
0: Weißt du dich?
2: Ja, aber ich weiß jetzt, was nach der Sendung wieder passiert. Und den richtig dicken Einlauf bekomme ich da immer.
0: Eigentlich arbeite ich nur systematisch daran, dass man nicht rauswirft.
2: Leute, hat mir Spaß gemacht? Nein, Spaß. Nee, ich mache keinen deswegen Einlauf. Wir haben es kurz vor 9. Guten Morgen.
0: Guten Morgen.

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2: 9 Uhr gleich, also jetzt 9.
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3: Nächsten Monat wählt Berlin und damit möglichst viele Leute auch wirklich mitmachen, startet heute eine Kampagne dazu. Wähl dir dein Berlin heißt die, gibt's beispielsweise auch auf Social Media. Dahinter steckt das Abgeordnetenhaus. Präsidentin Seibelt betont, eine hohe Wahlbeteiligung, die zeigt eine lebendige Demokratie und ist eben deswegen wichtig. Bei der Wahl nächsten Monat können etwa 2,5 Millionen Menschen ihr Kreuzchen machen, zum ersten Mal auch schon ab 16 Jahren. Momentan wird viel über Lkw gesprochen und wann die so fahren dürfen. An Sonn- und Feiertagen ist es eigentlich verboten. Immer mehr Bundesländer setzen diese Sonntagsfahrverbote für Lkw aber aus. Baden-Württemberg, Bayern und Mecklenburg-Vorpommern sind jetzt beispielsweise neu dazugekommen. Grund dafür ist das anhaltende Niedrigwasser in vielen Flüssen, wie unter anderem dem Rhein. Da können wichtige Sachen also nicht mehr per Schiff transportiert werden und sollen deswegen auf die Straße mit LKWs transportiert werden. LKW, nicht LKWs, das heißt der Lastkraftwagen, nicht Lastkraftwagens, wa? Was würdet ihr für den guten Zweck machen? Nathalie Pohl, eine Extremsportlerin, schwimmt ab heute von Frankfurt am Main nach Köln. Etwa 200 Kilometer lang ist diese Strecke. Pohl musste auch teilweise richtig aufpassen, auf den Schiffsverkehr zum Beispiel. Sie will mit der Aktion darauf aufmerksam machen, dass viele Kinder nicht sicher schwimmen können. Und sie will Geld sammeln für Schwimmprojekte. Läuft alles glatt, kommt Pohl am Freitag in Köln an. Ja, und da meldet sich auch Superstar Shakira zu Wort. In ihrem Heimatland Kolumbien hat es ein schweres Erdbeben gegeben. Dabei sind mindestens 111 Menschen gestorben und viele Gebäude eingestürzt, sagen die Behörden. Die reden auch vom schwersten Erdbeben seit einem Jahrzehnt in Kolumbien. Die Regierung, die hat den Notstand ausgerufen. Andere Länder haben schon Support angekündigt und Rettungskräfte suchen in den Trümmern nach Vermissten.
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2: Vorsicht auf der A115 Richtung Berlin zwischen Potsdam-Babelsberg und Kleinmachnow. Behinderung durch eine ungesicherte Unfallstelle. A19 Richtung Dreieck Wittstock-Dosse zwischen Röbel und Wittstock werdet ihr bis zum Abend über die Standspur geleitet. Davor ist es bestimmt voller und in Berlin brauchen wir 10 Minuten länger. Auf der 100 Richtung Wedding zwischen Oberlandstraße und Schmargendorf. Und außerdem haben wir vorm Tempelhofer Damm, da die im Stau ein Auto, das liegen geblieben ist. Deshalb ist die linke Spur gesperrt. Vor dem Tempelhofer Damm auf der 100 und deshalb darf er voller. Größeren Stau haben wir auf der A103 Richtung Schöneberg im Kreuz Schöneberg. 20 Minuten länger vor der Abfahrt Sachsendamm. Voller ist es auch an der Elsenbrücke in beiden Richtungen. Und wir haben bei der S1 Verspätung. Und in Birkenwerder müsst ihr in beiden Richtungen umsteigen. Ansonsten Rolls, gute Fahrt.
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2: Hallöchen, guten Morgen.
4: Ich bin mit meiner Avocado-Horn noch richtig gut weggekommen, ja, weil ich habe nur so eine kleine Narbe in der Handfläche. Miriam hat uns einfach eine Studio-Message geschickt und schreibt, Avocado-Hand bei ihr, Ringfinger ist taub und damals einfach Blutnervenbündel durchgehakt und die Sehne auch.
2: Hallo, das ist hier immer noch eine Morgensendung und kein Horrorfilm.
4: Ich wollte einfach nur Vorsicht sagen.
2: Ja.
4: Du musst die Gefahren auch mal sehen, Daniel Klaus.
2: Nein, ich halte mir beide Augen zu. Und ich höre auch gar nichts mehr. La, la, la, la, la, la.
4: Den Mund kannst du dir auch noch zuhalten, dann wäre ich ganz zufrieden eigentlich. Gar nichts mehr sagen auch vielleicht. Oh, heute schön. Guten Morgen.

0: Tampa City. Southwell, 46 Minuten nach 9, guten Morgen. Und rausfinden, auf wen man steht, worauf man steht, ist manchmal gar nicht so leicht. Ja, das dauert ein bisschen. Wenn man jetzt aber noch ganz, ganz frisch vielleicht mit den anderen geteilt hat, dass man queer ist, dann kann es noch stressiger sein.
1: Wenn ihr gerade frisch Gay Awakening hattet, dann seid ihr vielleicht noch auf der Suche. Nach eurem Style zum Beispiel. Und da kann euch bei Insta eine Baby Gay Guide Reihe helfen. Die produziert Jules Vogel und mit der quatschen wir jetzt. Guten Morgen, Jules.
2: Guten Morgen.
1: Thema Erscheinungsbild. Es gibt ja so kleine Erkennungsmerkmale. Welche sind die Klassiker als queere Frau?
2: Ich würde sagen, das Klassischste ist ein Karabiner. Ursprünglich war das auf jeden Fall so das Erkennungsmerkmal.
0: Kannst du da mal versuchen zu beschreiben, warum oder wie sich dein Style verändert hat, nachdem du halt gecheckt hast, dass du gay bist?
2: Wenn man aufhört, Männer zu daten oder vielleicht auch nie Männer gedatet hat, dann löst man sich zu einem gewissen Grad ja auch von einem Male Gaze, also von einem männlichen Blick auf die Welt. Und der ist ja oft dafür verantwortlich, wie wir uns geben, wie wir glauben, uns geben zu müssen. Weil ja irgendwo dieser Gedanke von ich möchte Männern gefallen sehr verinnerlicht ist. Auch unabhängig von der Sexualität. Nachdem das weggefallen ist, habe ich mich auch so ein bisschen von diesem Druck gelöst, diesem Male Gaze zu entsprechen. Und ich glaube, dann beginnt man automatisch, sich vielleicht ein bisschen entspannter zu kleiden, lockerere Kleidung, so diese typischen Kleidungsstücke, bei denen cis-hetero-Männer sagen würden, so, ah, das gefällt mir gar nicht, sie zeigt ja jetzt auch gar nicht ihre Figur, sondern trägt jetzt so Baggy. Das ist oftmals mehr der Vibe als das Aussehen. Das ist mir auch ganz wichtig, dazu zu sagen, dass niemand sich irgendwie verändern muss, um queer genug zu sein. Man kann auch super, super Femme sein, Hyper-Femme, und kann genauso queer sein. Ich glaube, ich versuche auch immer so ganz kleine Erkennungsmerkmale einzubauen. Ich habe auch zwei Tattoos, zwei Scheren und einen Regenbogen.
1: Für alle, die sich nicht auskennen, warum Scherentattoo?
2: Schere ist eine lesbische Sexstellung oder vielleicht mal einen ganz dezenten Pride-Schmuck. Und dann kommen so Dinge dazu wie Jorts, also so ein bisschen längere, lockere Jeans-Shorts.
0: Und genau diese Tipps gibst du auf deinem Instagram-Account Jules Vogel. Da gibst du quasi so Einsteiger-Tipps, die du gern gehabt hättest, als du angefangen hast, keinen Typ mehr zu daten. Gib uns einen kurzen Hinweis, was für Tipps bekommt man noch, in welche Richtung geht es?
2: Also Erscheinungsbild ist nur der Anfang. Es geht auch viel um, wie date ich zum Beispiel queer, wie flirte ich, wie erkenne ich, ob jemand auf mich steht, wie kann mein erstes Mal mit einer Frau aussehen als Frau.
1: Danke dir, Jules.
2: Dankeschön.
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0: John Newman, Love Me Again. Wir haben es 9.50 Uhr. Guten Morgen.
1: Die Inflation ist am Inflanieren und so Sachen wie ein Club gehen auf Konzerte oder auch ins Restaurant ist teuer und für einige sogar gar nicht mehr drin.
0: Ja, bis da eine Süßmaus von Restaurantbesitzer um die Ecke kam und sagte, nee, soll niemand hungern und in meinem Restaurant schon gar nicht. Und deshalb sind bei dem Italiener in Wandlitz wirklich alle willkommen.
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1: Jimelo Ramadan heißt diese Süßmaus und sein Restaurant à la Fontana ist direkt am Strandbad Wandlitzsee mit dem Blick aufs Wasser und das ist so herzerwärmend lieb. Da klebt so ein Aushang hier am Fenster und da steht drauf, wenn Sie Hunger haben, können Sie hier essen und später bezahlen. Und wenn Sie mal nicht bezahlen können, auch nicht so schlimm, niemand soll hungern.
0: Boah, richtig lieb. Und ein bisschen weiter drunter auch die Bitte, wenn Sie obdachlose Menschen kennen oder Familien, die sich kein Essen leisten können, schicken Sie sie bitte zu mir.
1: Es gibt täglich kostenlos Pasta und Pizza bei Jimelo und die Entscheidung dazu hat er auch wegen dieser Begegnung hier getroffen.
3: Das war im Monat November oder Dezember, war sehr kalt und ich habe eine Obdachlose in Container gesehen. Hat mich sehr getroffen, bin ich zu ihm gegangen, habe ich Drink geholt und wir haben zusammen gegessen und getrunken in diesem Mittags. Hatten wir so viel Spaß.
0: Was ein großes Herz hat bitte dieser Mann und übrigens genauso eine große Terrasse, also guck doch mal vorbei. A la Fontana heißt es direkt am Strandbad Wandlitzsee mit Blick aufs Wasser mit einem ganz, ganz tollen Angebot für alle, die es sich nicht leisten können. Und das Schöne ist, es wird auch gar nicht ausgenutzt.
1: Ich bin wirklich davon überzeugt, wenn mehr Menschen so miteinander umgehen würden wie dieser Mann, dann gäbe es viele Probleme nicht.
0: Ja, moin.
1: Liebe geht raus.
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1: Oh nee, wer hat denn schon wieder alle TikToks aufgegessen?
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3: Langsam. Ich hab das Gefühl, ich bin zu langsam.

0: Tosca mit langsam auf Fritz. Also wenn der Stress im Bus aber in den Arm ausstrahlt, dann bitte den Rettungsdienst rufen. 9.23 Uhr haben wir es. Guten Morgen.
1: Guten Morgen.
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3: Sonne, blauer Himmel, lockere Wolken, es bleibt aber trocken. Richtig angenehm bei 21 bis 24 Grad heute maximal.
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0: So Sally, wenn ich zwei Worte sage, Sommer Roadtrip, was packen wir ein?
3: Also für mich brauchst du nur Snacks, ganz laute Bad Bunny Musik, nicht viel quatschen gerne. Fenster runter, linke Spur, gib ihm, los geht's.
0: Ja, sag doch das, Hauptsache ohne mich. Nee, wir wollten uns mal wieder so richtig spüren und deshalb dachten wir, nee, nicht im Auto, sondern einfach mal verreisen in der Ringbahn, hat unsere Reporterin Fritz, Reporterin Jule Lippig mal getestet.
4: Berlin, Sweet Escape. Sweet Escape. Heute eine Strecke, 27 fantastische Reiseziele. Das wird der Roadtrip ihres Lebens.
5: Wow, also ist irgendwie so noch voll naturbelassen.
4: Der Ring.
6: Butterringe, Apfelringe.
4: Steigen Sie ein.
7: Definitiv, einsteigen und nie wieder aussteigen.
4: Die Ringbahn bietet extravaganten Komfort.
8: Die Bahn. Die S-Bahn, oder was?
4: Klar, was sonst?
6: Gemütliche Sessel bietet sie nicht.
9: Ja, die Atmosphäre ist auch schön.
10: Bier läuft da unten runter.
9: Perfekter Ort.
4: Und die Ringbahn hat eigentlich gar nicht die Form eines Rings, sondern die eines Hundekopfs.
10: Besser würde ich finden Katzenkopf, weil ich habe eine Katze.
9: Es ist und bleibt ein Hundekopf, egal ob du hier bist oder nicht.
10: Ja, was soll ich denn dazu sagen?
9: Wow, wow.
10: Lustig.
4: Für einen Tag in der Ringbahn packen Sie ein.
7: Flasche Bier, einen Kasten am besten.
8: Ja, vielleicht lieber eine lange Hose oder sowas, ne? Man weiß ja nicht bei den Sitzen.
4: Hier noch ein paar Local-Travel-Tipps für die Ringbahn.
9: Wenn dein Essen runterfällt, solltest du das nicht wieder essen.
4: Und wenn sie kurz gestresst sind.
9: Ich hasse das! Die Bahn ist schon wieder zu spät!
8: Sich hinlegen, sich hinsetzen auf den Boden.
4: Gehen Sie in Ihr Ringchakra.
5: 20 Minuten Entspannung.
4: Das wird der Trip Ihres Lebens.
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8: Mit Maribol. Noch 6 Wochen, dann wählt Berlin. 2,5 Millionen Menschen können mitentscheiden, auch schon ab 16 Jahren. Und damit wirklich so viele wie möglich mitmachen, startet heute eine neue Kampagne. Wähl dir dein Berlin, heißt die und kommt vom Abgeordnetenhaus. Da werden beispielsweise Plakate in der Hauptstadt geklebt oder auch entsprechende Posts auf Social Media hochgeladen. Gewählt wird dann am 20. September. Ja, und wir bleiben gleich in Berlin, weil da haben sich wohl einige Tanken nicht an Regeln gehalten. Der RBB hat mal bei der Senatsverwaltung für Wirtschaft, Energie und Betriebe nachgefragt. Und zwar zum Thema 12-Uhr-Regel. Die sollen 30 Tankstellen im April quasi ignoriert haben. Heißt, die haben ihre Preise auch deutlich vor oder nach 12 Uhr angehoben. Das ist ja aber eigentlich nicht erlaubt,

0: Denn die Regel besagt, Spritpreise erhöhen geht nur einmal am Tag und zwar um Punkt 12 Uhr mittags. Ja, und das sind erschreckende Zahlen aus dem Statistischen Bundesamt. Immer mehr Mädchen kommen wegen Essstörungen ins Krankenhaus. Vorletztes Jahr waren es 6.000 Fälle unter den 10- bis 17-Jährigen, sagen die Statistikprofis. Und damit hat sich die Zahl innerhalb von 20 Jahren verdoppelt. Die häufigste Diagnose war Magersucht. Solltet ihr da auch Probleme haben und Hilfe brauchen, dann klickt euch gerne mal rein auf fritz.de/Hilfe. Ja, und da sind quasi ganze Gebäude einfach umgefallen. In Kolumbien hat es ein schweres Erdbeben gegeben. Dabei sind über 100 Menschen ums Leben gekommen. Mehr als 2000 Leute werden noch vermisst. Rettungskräfte suchen sie in den Trümmern. Kolumbiens Präsident sagt, dass Dutzende Gebäude komplett eingestürzt sind. Hunderte weitere wurden beschädigt. Auch die Stromversorgung, Infrastruktur und mehrere Flughäfen.
1: Verkehr. Brandenburg A19 Richtung Dreieck Wittstock-Dosser zwischen Röbel und Wittstock. Da werdet ihr bis zum Abend über die Standspur geleitet und in Berlin auf der 100 Richtung Wedding haben wir zwischen Oberlandstraße und Schmargendorf 10 Minuten länger. Außerdem haben wir im Staubereich vorm Tempelhofer Damm auf der 100 wegen eines kaputten Autos die linke Spur gesperrt. A103 Richtung Kreuz Schöneberg. Im Kreuz Schöneberg haben wir Stau vor der Abfahrt Sachsendamm. Da braucht er 20 Minuten länger. Außerdem ist es vorne an der Elsenbrücke in beiden Richtungen. Und ansonsten haben wir bei der S1 heute Morgen noch Verspätungen. Ansonsten Rolls, kommt gut an.
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1: Oh ja. Frühschicht. Oh ja. Oh mein Gott, Leute, ihr könntet das nicht machen. Über die Studio-Message einfach irgendwie solche Fotos schicken. Und auch solche obszönen Nachrichten. Das geht wirklich gar nicht klar. Wir müssen jetzt die ersten Nutzer in der Studio-Message sperren.
3: Wollen wir über ein schönes Thema dann stattdessen sprechen?
1: Was denn?
3: Über Avocado-Hände?
1: Oh, was denn?
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3: Oh yes, nächste Woche Samstag schicken wir euch hin. Plus eins, es wird einfach krank. Hip-Hop und Techno, alles extra, was mit Berlin zu tun haben. Weil natürlich geil, Paschane mit dabei, Jaden mit dabei, Lucio101 mit dabei, Paul Kalkbrenner mit dabei, Marlon Hofstadt mit dabei, Acker aus der Kondolakasse, Secret Headlinerin.
1: Oh. Na dann wäre ich an eurer Stelle mal ganz schnell am Telefon.
3: 0331 70 97 110 ruft an und dann seid ihr dabei beim Teefeld.
1: Glück.

0: Rad mit Love Sober. Ihr hört die Fritz Frühschicht um 9.37 Uhr am Dienstag. Guten Morgen.
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3: Und genau deshalb zocken wir wieder mit euch das Quiz. Also das wirklich schwierige Quiz, bei dem es nur eine richtige Antwort gibt. Was auch immer, also was sie sagt im Zweifel. Tee ist immer die richtige Antwort. Am 22.08. nächsten Samstag findet das Teefeld-Festival statt auf dem Tempelhofer Feld. Also das wird ganz, ganz fett. Pascha nimmt unter anderem mit dabei. Und wer möchte gerne mit dabei sein?
0: Nico aus Cottbus vielleicht? Hallo Nico.
4: Hallo.
0: Na, Tachchen, du möchtest auch gerne mit aufs Teefeld?
4: Unbedingt.
0: Wen würdest du da besonders gerne sehen bei diesem hammermäßigen Line-Up?
4: Auf jeden Fall Pascha.
0: Ist so wahr. Hast du ihn schon mal live gesehen?
4: Nee, noch nicht.
0: Boah, ist so krank. Ey, freu dich drauf. Ich würde sagen, die Chancen stehen relativ gut, dass du dabei bist.
3: Wenn du bei unserem Quiz erstmal durchkommst, ne, muss man erstmal schaffen. Die Regeln kennst du, ja?
4: Ich glaube ja.
3: Es gibt nur eine richtige Antwort und die lautet T. Und das solltest du auf jeden Fall einhalten. Sadie, stellst du die Frage? Wir haben eine schwere Frage rausgesucht für dich.
0: Welcher ist der 20. Buchstabe im Alphabet?
4: T.
0: Wie bitte?
4: Das T.
3: Achso.
0: Ah, richtig. Ja! Hey, du gehst zum Teefeld zum ersten Mal, gibt's dieses Festival, du wirst Pascha sehen, du wirst Cheddar sehen, du wirst Marlon Hofstadt sehen, du wirst Ellen Eileen sehen, so, so viele, es wird absolut geil.
4: Sehr geil, ich freue mich.
0: Ey, wir freuen uns auch, richtig cool.
4: Unfassbar.
0: Geil, viel Spaß dabei und wenn ihr jetzt denkt, ja, möchte ich doch auch, ja, naja, Leute, wir haben ja noch ein bisschen was. Ich würde da so, sind wir gegen 13:30?
3: Gegen 13:30, habt ihr gehört?
0: Pascha, zusammen mit Cheddar ist das jetzt hier. Oh, Fritz, die beiden auf dem Teefeld, es wird einfach nur geil.

0: Ariana Grande, Hate That I Made You Love Me. Auf Fritz um gleich 9:45.
1: Wie lieb habt ihr eure Mitbewohner? Auf einer Skala von na, so ein bisschen lieb bis Crash-out gehen, weil insane am Crushen. Ich glaube, es gibt viele WGs da draußen bei euch. Da geht's richtig heiß zu.
0: Also wenn du Lili 20 aus Berlin fragst, auf jeden Fall. Die hatte nämlich eine relativ wilde Nummer am Start.
2: Ich hatte mal was mit meinem alten Mitbewohner. Das war so auch gerade, wo ich eingezogen bin, so in der zweiten Woche, waren wir auf einer Party zusammen und danach haben wir bei einer Freundin geschlafen, zu dritt im Bett und dann hatten wir was. Danach wurde nie wieder wirklich darüber gesprochen.
0: Aber ich frage für einen Freund, war das jetzt ein Dreier oder war die beste Freundin einfach schlafen daneben? Oder war, also vielleicht ist es auch gar nicht so wichtig.
1: Das fragst du dich. Ich frage mich, finden wir das überhaupt gut, was mit unseren Mitbewohnern zu starten? Ihr habt da auf jeden Fall eine gespaltene Meinung.
3: Ich weiß nicht, das wie so mit seinen Geschwistern was starten.
4: Wie so oft, man sollte es nicht tun, man macht es trotzdem manchmal.
5: Also bei uns in der WG ist es ein No-Go.
6: Man sollte sich sehr gut vorher überlegen und nicht zu 100% an die Wohnung gebunden sein, vor allem wenn man der Untermieter ist.
5: Vor allem in Berlin, wenn die Wohnungssuche so schwer ist, möchte man es sicher nicht verbocken mit seinen Mitbewohnern. Und ich glaube, immer wenn es in so eine Richtung geht, wird es schwierig, da kommt man dann schwer raus.
7: Zwei Freunde haben beide solche Erfahrungen gehabt und es ist zweimal sehr blöd geendet, dass die WG sich dann aufgelöst hat.
1: Ich bin auch Team 100.000% nicht machen. Niemals, nie, weil das führt absolut nur zu Problemen.
0: Ey, aber Leute, sowas müssen wir noch vorher klären. Das ist bei mir jetzt die 6. WG, die sich auflöst.

0: Drunk Masters und Digimel mit kein Kokain auf Fritz, 9 Minuten vor 10.
1: Morgen.
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3: Ey, voll schön heute, weil es ist sonnig und trocken und mal so ein bisschen Wolken, aber sind voll harmlos und nicht so heiß. 21 bis 24 Grad bekommen wir heute maximal.
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0: Ja, das war's. Also kann man ja kurz machen.
3: Wir gehen, wir kommen aber morgen wieder.
0: Ja, schon.
3: Ihr könnt euch noch Teefeld klar machen heute.
0: Mhm.
3: Tolga ist jetzt für euch am Start. Wir verabschieden uns.
0: Ja, dann bis morgen, würde ich mal sagen. Macht es gut, passt gut auf euch auf.
3: Habt einen wunderschönen Tag, ihr Lieben. Bis dann, tschüss.
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3: Ganz genau, 10 Uhr ist es. Tolga hier am Dienstag. Schön, dass ihr hier gelandet seid, mein Lieben. Wenn euch etwas gut liegt und ihr in irgendetwas wirklich außerordentlich glänzt, dann bleibt ihr am Ball, oder? Ist ja klar. Ihr kriegt Komplimente, habt das Gefühl, ey, ich kann etwas. Geil, könnt euch auf die eigene Schulter klopfen. Das ist bei Musik tatsächlich auch so, vor allem von Camel Fat und Josh Gigante. Das sind jetzt also 3 britische DJs und Producer. Camel Fat 2, Josh Gigante solo, aber die haben zusammen auch schon eine EP rausgebracht. Und zwar Your Mind. Jetzt muss man sagen, das funktioniert gut mit denen. Trotzdem hat die EP aber nur 2 Songs. Das ist eine kleine, süße EP, trotzdem ambitioniert natürlich. Und einen Song hören wir jetzt hier bei uns. Das ist The One auf Fritz. Und direkt danach geht's weiter mit Martin Garrix und Ed Sheeran. Repeated. Schönen Dienstag euch.

0: Repeated, Martin Garrix und Ed Sheeran auf Fritz am Dienstag, 7:07 ist es. Toxische Beziehungen, wie kacke sind die eigentlich? Ganz doll kacke natürlich. Entweder ihr habt selber schon eine hinter euch, vielleicht steckt ihr sogar noch in einer drin, habt aber zumindest gemerkt, dass das nicht gut für euch ist. Oder ihr habt Freunde, ja, die da gewisse Erfahrungen gesammelt haben oder bis zum Hals vielleicht sogar noch traurigerweise in so einer Beziehung drinstecken. Ja, wir haben alle schon mal Erfahrungen gemacht, irgendwie mit toxischen Menschen und auch in romantischen Beziehungen. Eine, die darüber einen wirklich tollen Song gemacht hat, ist Bella Kay. Oh, and I'd be lying if I said I didn't love it, 'cause I do. 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Aus Florida, aus den USA, eine Newcomerin, die jetzt schon eine ganze Weile übelst krasse Indie-Musik macht. Gerne viel poppig, aber oft auch so sehr basic und ne, so back to basics, also so im Sinne von alles so runtergeschraubt, akustisch auch oft, nur minimalistisch mit Gitarre. Und sie hat verraten, dass Rihanna einen riesengroßen Einfluss auf ihre Musikkarriere hatte.
1: I think she's so interesting just in the way from how she maintained her image to how she like uses her vocals and her tone in so many different genres and kind of like weaves between them. And I just think growing up she was a huge, like, I idolized her for sure. I think she's insane.
0: Ja, und sie ist auch wirklich insane, muss man ja mal an dieser Stelle sagen. Bella Kay sagt, Rihanna ist einfach so wandelbar, hat verschiedene Musikgenres für sich entdeckt. Mal ufter, mal ein bisschen langsamer, mal hip-hoppig, fast schon teilweise manchmal so ein bisschen Gangster-Rap. Also Rihannas Musikkatalog, der ist schon wirklich sehr breit und vielfältig. Und das hat Bella Kay dazu inspiriert, auch ein bisschen experimenteller zu sein. Jetzt eben mit einem Song, der für alle ist, die ja, toxische Beziehungen kennen und da vielleicht auch rauskommen möchten. Der Song heißt I Deserve Better, also ich verdiene was Besseres. Bella Kay, neu auf Fritz. I

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hört es an. Bunt mit Trippin. Schön, dass ihr bei uns gelandet seid. Bei uns geht's jetzt weiter mit Mia Wallace. Also Fans von Filmklassikern, die kennen natürlich die Figur, gespielt von Uma Thurman in Tarantino-Streifen Pulp Fiction. Wenn ihr euch jetzt denkt, ah, Pulp Fiction, sag mir was. Ja, ja, klar, da kommt ja dieser berühmte Song auch raus. Schaut euch den Film irgendwie irgendwo an. Es ist ein absoluter Klassiker, falls ihr ihn nicht kennen solltet. Übelst heftig. Und Mia Wallace ist da eben eine Figur, wie gesagt, gespielt von Uma Thurman. Und genau so heißt jetzt ein neuer Song von der Sängerin Kaya. So schließe ich jetzt der Kreis. Kaya aus Deutschland hat einen Track gemacht mit dem Titel Mia Wallace. Und nicht nur einfach so, ja, weil es gibt schon so einen gewissen Bezug zum Streifen. Mia Wallace einfach reingebaut in die Tarantino-Action, aber das Ganze jetzt musikalisch. Also wer auf Geschwindigkeit und eine gewisse Coolness steht, der darf jetzt bei dem Song von Kaya sehr gerne laut aufdrehen. Kaya ist noch relativ neu im Business übrigens. Das ist gerade mal ihre zweite Single. Von daher ordentlich Support jetzt an dieser Stelle. Kaya, Mia Wallace, neu bei uns auf Fritz.

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2: Sonne auf der Haut, Füße in den Sand und ab geht's. Die Bingo-Show im Strandbad Wendenschloss in Berlin-Köpenick. Es gibt Quiz- und Schnapsrunden und immer wieder ist sowas zu hören wie I29, N35. Bringt eure Friends mit oder räumt solo die ganzen Preise ab, wenn es heißt Bingo! Heute die Bingo-Show im Strandbad Wendenschloss in Köpenick. Rein kommt ihr ab 19 Uhr und es gibt für 5 Euro 2 Bingo-Scheine.
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5: Kurz um 10:30 ist es.
6: Stört dich das eigentlich, dass sie nicht sagen, toll, toller Tolga?
5: Also ich muss ganz ehrlich sagen, das juckt mich schon seit einer geraumen Zeit.
6: Stört dich, ne? Ich habe auch gedacht, das hätte sich jetzt so ergeben.
5: Toll, toller Tolga. Mann,
6: ja.
5: Ist voll fies.
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6: Zu wenig essen, dadurch ganz dünn sein, viel frieren und müde sein. Magersucht ist eine Krankheit, an der immer mehr Mädchen leiden. Das zeigen Zahlen zu Essstörungen, die das Statistische Bundesamt heute rausgegeben hat. In den letzten 20 Jahren hat sich die Zahl der Mädchen, die wegen einer Essstörung in der Klinik sind, verdoppelt. Magersucht ist da die verbreitetste Essstörung. Natürlich sind auch Jungs deshalb in Behandlung, aber über 90% mit dieser Diagnose sind Mädchen. Ihr BerlinerInnen habt safe schon im Kalender markiert oder macht's jetzt. Am 20. September wird in der Hauptstadt gewählt, gilt dann, by the way, auch zum ersten Mal schon mit 16 und 17. Und damit möglichst viele Leute mitwählen, startet heute eine neue Kampagne. Wähl dir dein Berlin heißt die und kommt vom Abgeordnetenhaus. Geplant sind da unter anderem Plakate in Berlin und auch Beiträge auf Social Media. Die Würde des Menschen ist unantastbar, steht gleich als erstes im Grundgesetz. Bald könnte darin auch was von Hitzeschutz stehen. Das fordert jedenfalls der Präsident des Deutschen Städtetags in einem Zeitungsinterview. Ganz konkret will er, dass Hitzeschutz als Gemeinschaftsaufgabe im Grundgesetz verankert wird. Das würde Bund und Länder in die Pflicht nehmen und könnte bei Geldfragen helfen. Donald Trump zwischen Fertiggerichten? So stelle ich mir vor, der US-Präsident Trump

0: Trump musste nach dem NATO-Gipfel im Juli offenbar ein bisschen aufwendiger ausgeflogen werden. Die Washington Post berichtet unter anderem darüber. Demnach soll es eine iranische Morddrohung gegen Trump gegeben haben und deswegen ein Täuschungsmanöver. Trump hatte seinen Präsidentenflieger kurz vorm Start unbemerkt verlassen. Und zwar wurde er mit einem Cateringwagen in eine andere Maschine gebracht.
1: Wetter.
0: Richtig entspannter Tag heute. Irgendwie nicht zu warm. Maximal 24 Grad. Später nur Sonne und ein paar Wolken dazu. Und auch die nächsten Tage bleibt sonnig und trocken und wird dann zum Wochenende hin immer wärmer.
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0: A19 Rostock Richtung Wittstock, Dreieck Wittstock-Dosse. Zwischen Röbel und Wittstock werdet ihr bis zum Abend über die Standspur geleitet und es dauert deswegen länger. Berlin A100 Stadtring Richtung Wedding. Nach dem Unfall ist der Britzer Tunnel gesperrt. A103 Richtung Schöneberg. Im Kreuz Schöneberg staut sich der Verkehr vor der Abfahrt Sachsendamm. Da braucht ihr 20 Minuten länger und es ist auch ein bisschen voller an der Elsenbrücke Richtung Altstrahlau und auf der Seestraße vor dem Stadtring. Sonst sieht es ganz gut aus. Ich schaue gerade mal noch eine Meldung zur S-Bahn. Und zwar gibt es bei der S1 Probleme. In Birkenwerder müsst ihr da umsteigen. Und es gibt Verspätungen. Das war's. Gute Fahrt euch.
2: Dankeschön, Anja.
0: Gerne.
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2: Toll, toller Tolga hier. So, jetzt habe ich das einmal gesagt, Anja, weil du das ja angesprochen hast.
0: So.
2: Klingt gar nicht mal so verkehrt.
0: Das klingt nicht so verkehrt. Könntest du auf ein T-Shirt drucken.
2: Würde zwar niemand kaufen, aber hey, ich hätte selbst eins.
0: Deine Frau bestimmt.
2: Man kann ja hier bei Fritz mal sehr viel lernen. Das ist mir auch wichtig natürlich, als anspruchsvoller Journalist und Moderator. Weißt du, wie die beste Freundin von Lady Gaga heißt?
0: Lady Gugu?
2: Ähnlich. Sternenlicht auf Englisch.
0: Starlight?
2: Ja, die heißt Lady Starlight.
0: Okay,
2: gut. Sind seit 20 Jahren befreundet, haben damals auch schon gemeinsam Musik gemacht. Und beim letzten Konzert in Berlin letztes Jahr hat Lady Gaga auch zwei Songs ihrer Freundin gewidmet, die im Publikum saß. Und diese Freundin könnt ihr jetzt sehen. Die ist nämlich in Zürich dieses Wochenende. Wer auf Techno steht, ne? Lady Starlight, beste Freundin von Lady Gaga, spielt von 1 bis 2 Uhr in der Nacht, also auf den Sonntag, in der Roten Fabrik in Zürich. Ist nicht so weit weg. Und ein bisschen Lady Gaga-Vibes gibt es dann ja auch. Und vielleicht auch noch so DNA-Reste, die sie dann so in die Menge wirft.
0: So ein Haar, einmal zum Pusten.
2: Genau. Ich habe mir noch ein Schamhaar von meiner Freundin. Ah! Ich schnips euch das mal in die... Nein, das vielleicht nicht. Lady Gaga gibt's jetzt hier bei uns mit The Dead Dance. Der ganze Quatsch nur, um diesen Song anzumoderieren. Kannst du das glauben? Verrückt, oder?

0: Ja, der ganz offizielle Sommerhit des Jahres 2026 kommt ja von Shakira, ne? Dieses Die-Die-Ding, Fußball-WM und so, Juhu, Konfetti. Aber ich finde, dieser Track hätte auch zumindest Platz 2 verdient. Oder Platz 3 von Adam Port, nämlich Be The One, feiere ich persönlich auf jeden Fall sehr. 10.42 Uhr ist es, Fritz ist an, Dienstag, mein Name ist Holger und weiter geht es mit einer Riesentruppe, die ihr bald schon live seht, Ende des Monats nämlich, im Waschhaus Potsdam, das wollte ich sagen, bei unserem Fritz Open Air mit dabei, nämlich Kyla Shikes. Aaron ist am Start oder auch the one and only Icky Mill.
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0: Also, hoffentlich habt ihr eure Tickets schon längst erworben, euer Taschengeld ausgegeben, eure Eltern angepumpt oder vielleicht selbst gedroppt und erarbeitet, quasi wirklich mit Cash dann auch bezahlt. Oder aber jetzt mein Tipp, ab nächster Woche montags, sage ich jetzt einfach. Weiß ich gar nicht, ob ich das verraten darf, aber wir hauen die allerletzten Gästelistenplätze raus, weil Samstag, 29.08. Waschhaus Potsdam ist jetzt nicht mehr ganz so weit weg. Ja, vor 2 Monaten klang das noch irgendwie so gefühlt 3 Jahre weg. Jetzt ist es aber wirklich diesen Monat. Und dementsprechend ab nächster Woche Gästelistenplätze für unser Fritz Open Air. Und der ist auch mit dabei. Auf den freuen sich auch sehr, sehr viele aus Leipzig, nämlich Young Pep. Super krasser, super sweeter Künstler, Coming of Age, Musik. Ja, über Alltag, Erwachsenwerden, auch politische Haltung spielt eine Rolle. Das ist Young Pep mit Lautsein.
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0: in unserer Reihe Sätze kurz vor der Notaufnahme. Jetzt!
1: Mann, Leute, na klar passen wir zu viert auf dem E-Scooter. 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

0: Dieser Song riecht ganz stark nach Fünfter Rad am Wagen. Das sind nämlich Benny Blanco, Selena Gomez, die beiden ja ein Paar, verheiratet. Te Olvido, so heißt der Track. Und on top ist aber auch noch Becky G mit dabei. Richtig schöne spanische Nummer geworden. Jetzt würde mich wirklich interessieren, wie war das für Becky G? So mit so einem Ehepaar, mit so einem, ne? Die sind ja so happy und Herzchen in den Äuglein, Amore und so. Mit denen zusammenzuarbeiten, ob das sehr anstrengend war oder ob das irgendwie wirklich gut geklappt hat oder ob einfach am Ende dann das Geld und der Erfolg schmeckt und sie dann dachte, oh komm, ich beiß mich da jetzt durch, Hauptsache der Song kommt raus. Fragen über Fragen. Hier geht's gleich weiter mit Talk to You, außerdem Paar Moment, es tut mir so leid. Bis gleich hier auf Fritz.
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0: So, jetzt mal kurz aufstehen und Handy weg.
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2: Guten Tag.
5: Mit Tolga. Schön, dass ihr hier seid. Ganz genau 11 Uhr ist es am Dienstag. Es gibt Leute, die sind kunstbegeistert. Ich weiß, für die meisten klingt das so nach gähn und boring und so weiter. Aber manche gehen ja wirklich super gerne in so eine Galerie oder ja auch mal ins Museum. Kunst is a thing, ja, auch visueller Natur. Und einer, der gar nicht irgendwo hinlatschen muss, sondern sich nur nackig machen braucht, um dann in den Spiegel zu gucken, ist Teddy Swims. Der ist nämlich wirklich gefühlt eine Kunstgalerie auf zwei Beinen. Der hat nämlich über 76 Tattoos auf seinem Körper. Teilweise sind da wohl auch Autogramme mit dabei von Freunden und anderen berühmten Leuten. Das ist super crazy. Wir hören auf jeden Fall gleich hier bei uns Teddy Swims mit Mr. Know-It-All. Geht's direkt nach The Second Voice. Jetzt bei uns mit Let Me Be.

0: Letzten Monat war er noch in Berlin beim Lollapalooza. Teddy Swims, Mr. Know-It-All. 6:06, ihr hört Fritz mit Tolga. Ich habe letztens gesehen, das wurde eine eigentlich gar nicht lustige Aufnahme, und zwar von Sängerin Rosalia. Die hat einen riesengroßen Blumenstrauß ins Gesicht geworfen bekommen auf der Bühne von einem Fan. Es war sicherlich auch nett gemeint, kam bei ihr jetzt aber nicht so richtig gut an. Die ist dann auch von der Bühne gestürmt, mehr oder weniger erfreut. Aber man muss ja auch mal ein bisschen nachdenken, ne, bevor man irgendwie so eine Scheiße baut. Vielleicht waren das genau die Blumen, die sie nicht mag. Oder sie ist vielleicht auch allergisch gegen Blütenstaub oder so. Also so eine gewisse Rücksicht, weiß ich nicht, setze ich schon voraus. Gerade wenn man Fan ist und jemanden ja eigentlich vermeintlich mag. Auch Bierkrüge werfen ist jetzt nicht so eine richtig gute Idee, ist mein Eindruck. Das hat ja letztens Chiago erlebt in der Schweiz. Der hat es aber mit Humor genommen und dann auf TikTok sogar noch geschrieben, nächstes Mal bitte einen vollen Becher werfen. Ja, dann hat er wenigstens noch ein bisschen was davon, weil so ein, weißt du, so ein leeres Ding, was soll er damit jetzt machen? Das tut nur ein kleines bisschen weh. Oder am besten gar nichts auf die Bühne werfen. Ja, manche sagen auch, das ist ein bisschen respektlos. Also einfach mal die Befindlichkeiten und Gefühle eurer Stars respektieren. Ist gar nicht mal so verkehrt, ist mein Eindruck. Chiago gibt's jetzt bei uns mit einem Song, der genau vor einem Monat rausgekommen ist und eine süße, laute und auch schnelle Liebeserklärung ist an ein ganz bestimmtes Auto. GTI Function. Chiago, jetzt auf Fritz.
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0: In unserer Reihe, je späti der Abend, desto durcher die Gäste. Jetzt Schwaben.
1: Ha, kann ich jetzt nur zum Späti? Ha, ich glaube, ich kann jetzt nur zum Späti.
2: Kommst du nur zum Späti?
1: Zum Späti?
2: Ja, zum Späti.
1: Ha, ich habe gerade überlegt, ob ich nicht nur zum Späti gang.
2: Ha, wenn du zum Späti gehst, dann komm ich mit.
1: Ja, wunder jetzt.
2: Na, zum Späti.
1: Zum Späti, gute Idee, da komm ich mit.
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0: Drop Dead. Olivia Rodrigo, Drop Dead, hier auf Fritz um 11.17 Uhr. Romantische Gespräche führen. Überhaupt erstmal jemanden finden, der Bock darauf hat in der heutigen Zeit, ist ja schon teilweise sehr schwer. Ja, Tinder und Co. sind oft eine Enttäuschung, da müssen wir mal ehrlich sein. Und auch so Menschen im echten Leben, so ganz real, die begegnen und dann so flirty Moves bringen, kostet Überwindung und dann spricht man vielleicht sogar nicht mal die richtige Sprache, also dieselbe Sprache. Und dann wird das Ganze super schwierig. Also flirten ist ein schwieriges Thema. Und jetzt stellt euch mal wirklich vor, die Language ist auch nicht da. Dann guckt ihr euch einfach nur so an und denkt so, oh, wie machen wir das jetzt? Und zwei, die darüber einen sehr witzigen und sehr schönen Song gemacht haben, sind zum einen 40.
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0: Der hat einen neuen Song mit Florentina. Beiden haben ja schon mal Musik zusammen gemacht und jetzt dachten sie sich so Richtung Sommer, ey komm, wir fliegen einfach mal nach Malle. Große Mission dahinter, einen richtig nicen Sommertrack basteln. Weil, ne, so langsam wird's auch Zeit. Sommer ist jetzt schon ein paar Tage da. Gab schon einige Sommersongs und die haben sich gedacht, ey, jetzt müssen wir Gas geben, wir wollen da auch noch mit in die Sommerplaylists mit rein. Und rausgekommen ist Como te llamas auf Spanisch. Wie heißt du? Wie ist dein Name? Weil in dem Song geht es eben darum. So manchmal kann man sich überhaupt nicht verständigen mit einer anderen Person. Gerade im Urlaub kann das ja wirklich jetzt mal passieren. Gar nicht auf so einer Metaebene, sondern so ganz faktisch, dass man jemanden toll findet und spricht die Person aber vielleicht kein Deutsch, auch kein Englisch. Ja, und dann wird schon wieder ein bisschen schwierig mit dem Flirten und Verständigen. Aber im Zeitalter von Handys ist natürlich alles möglich. Und am Ende ist dann wirklich dieser schöne Song rausgekommen. Richtig nice. Florentina und 40. Ganz neu bei uns auf Fritz. Das ist Como te llamas.

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2: It's Giving Rick and Morty trifft auf Sailor Moon. Und das mit viel mehr Glitzer, Sex-Jokes und einfach 100% lesbisch. Lesbian Space Princess heute im Freiluftkino Rehberge in Berlin-Wedding. Besucht den Planeten Klitopolis und erlebt, wie Prinzessin Sarah die White Malians bekämpft.
3: Willst du uns verarschen?
4: Rettet die lesbische Person!
5: Sarah, du musst mir helfen!
6: Kiki!
7: Ich kann sie doch nicht hängen lassen. Ich muss unbedingt Kiki retten.
2: Wird Sarah ihre Ex-Freundin retten? Checkt's aus heute unter freiem Himmel bei Lesbian Space Princess im Freiluftkino Rehberge in Wedding. Um 20.30 Uhr geht's los und Tickets gibt es für 9,50 Euro.
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3: Die gibt's jetzt mit Anja Haufe.
4: Es ist die psychische Erkrankung mit der höchsten Sterberate, Magersucht. Immer mehr Mädchen in Deutschland kommen wegen Magersucht in Kliniken. Das zeigen Zahlen vom Statistischen Bundesamt. News-Kollegin Marie Boll hat mehr Infos dazu.
5: Vorletztes Jahr waren es rund 6.000 Mädchen zwischen 10 und 17, die wegen einer Essstörung im Krankenhaus behandelt werden mussten. Das sind doppelt so viele wie 2004. Die allermeisten leiden an Magersucht. Mädchen haben das deutlich öfter als Jungs. Typisch für Magersucht ist, dass Betroffene sehr dünn sind und Angst haben, zuzunehmen. Sie essen zu wenig, das führt zu Nährstoffmangel und auch der Hormonhaushalt verändert sich. Im schlimmsten Fall schadet es dem Herz, das aufhören kann zu schlagen. Wenn ihr oder Menschen um euch rum von Essstörungen betroffen seid, dann checkt gerne mal unsere Seite fritz.de/Hilfe.
4: Bei uns in Berlin und Brandenburg gibt es dieses Jahr bis jetzt zum Glück nicht so viele Waldbrände. In anderen Teilen Deutschlands aber leider schon. In Hessen an der Grenze zu Bayern gibt es gerade einen großen Brand. Seit heute Morgen werden die Menschen da zum Wassersparen aufgerufen, weil so viel für die Löscharbeiten gebraucht wird. In der Mitteilung heißt es, die Menschen sollten auf Duschen, Baden und Gartenbewässern verzichten, denn jeder Liter zähle. Auch in Nordbayern, NRW und Niedersachsen gibt es gerade Waldbrände. Urlaub in Deutschland, das lieben immer mehr Leute. Zahlen vom Statistischen Bundesamt zeigen, Hotels, Gasthöfe und so weiter haben im ersten Halbjahr so viele Übernachtungen gezählt wie noch nie. Es waren fast 224 Millionen. Der Großteil der Gäste war aus dem Inland. Da haben also Deutsche Urlaub in Deutschland gemacht. Und obwohl die Zahlen so gut sind, geht es der Branche nicht so. Unter anderem wegen Personalmangel und steigender Kosten. Tja, beim Urlaub in Deutschland hat man das Problem immerhin nicht. Urlaub vorbei, aber man kommt nicht weg wegen Vulkanausbruch. Da, so geht es gerade tausenden Touris auf Sizilien. Da ist der Ätna ausgebrochen. Dunkle Aschewolken ziehen durch den Himmel und genau deswegen starten und landen nur sehr wenige Maschinen am Hauptflughafen Catania. Heute Morgen konnte beispielsweise nur ein einziges Flugzeug

0: Abheben. Schon seit Freitag spuckt der Ätna glühende Gesteinsbrocken und Asche.
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0: Bei uns scheint heute meistens die Sonne. Manchmal sind so ein paar weiße Wolken dabei. Ich denke, damit sie sich nicht einsam fühlt. Also so sieht es am Himmel heute aus. Dazu deutlich kühler als gestern, maximal 24 Grad.
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0: Vorsicht auf der A9, Berlin Richtung Leipzig. Zwischen Belitz und Brück liegt einer dieser berühmten Spanngurte auf der mittleren Spur. A19 Rostock Richtung Dreieck Wittstock-Dosse. Zwischen Röbel und Wittstock wird der Verkehr bis zum Abend an der Tagesbaustelle über eine Standspur geleitet. Berlin A100 Stadtring Richtung Wedding. Hinter dem Britzer Tunnel ist die rechte Spur gesperrt. Da ist ein Fahrzeug liegen geblieben. A100, Stadtring Richtung Treptow. Der Tunnel zwischen Grenzallee und Sonnenallee ist gesperrt. Da wurde die Höhenkontrolle ausgelöst. A103 Richtung Schöneberg. Im Kreuz Schöneberg staut sich der Verkehr vor der Abfahrt Sachsenhamm. Da braucht ihr 20 Minuten länger. Sonst sieht es ganz gut aus. S-Bahn-Störung noch. Und zwar bei der S1 kommt es gerade zu Verspätung. Und in Birkenwerder müsst ihr da in beiden Richtungen umsteigen. Das war's. Gute Fahrt euch.
2: Dankeschön, Anja.
0: Gerne.
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2: 11.34 Uhr, Holger hier. Und Anja, wenn du jetzt noch hier bist, muss ich dich direkt mal fragen. Also, du bist gut genug, sollte ja universell gelten dann, ne? Eigentlich grundsätzlich.
0: Für alle Menschen?
2: Ja.
0: Ja.
2: Dann finde ich es jetzt aber irgendwie ein bisschen komisch, dass genau dieser Part von Shireen David rausgeflogen ist.
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2: Und nicht nur dieser Part, sondern der gesamte Part von Shireen David. In der neuen Version nämlich wurde sie ersetzt.
0: Ach so, durch was?
2: Durch wen ist eine berechtigte Frage? Durch einen UK-Rapper, und zwar Skepta. Gibt aber eine logische Erklärung natürlich, die wollen diesen Song jetzt internationaler vermarkten. Und da dachten sie sich, UK macht dann jetzt ein UK-Künstler mehr Sinn als Shireen David.
0: Okay, na gut, dann sollen sie ihn jetzt in jedem Land nochmal mit irgendwem anders rausbringen. Von
2: genau. In Italien mit Eros Ramazzotti dann gerne auch.
0: Mhm, genau. Finde ich gut dann.
2: In der Türkei mit Tarkan?
0: Ja, hier und da vielleicht nochmal eine Frau, das ist dann wieder mein Ding.
2: Stimmt, aber absolut richtig.
0: Von mir aus, wenn jetzt in die UK damit, dann... Und aber der Rest ist auf Deutsch, bleibt, also du bist gut genug, bleib deutsch.
2: Ja, das ist aber dann wieder komisch, ne? Das durfte jetzt so bleiben.
0: Ja gut, aber das ist ja so bekannt geworden. Naja,
2: hätte er jetzt aber auch, weiß ich nicht, Beyoncé, You Are Good Enough singen können.
0: Ist richtig.
2: Naja gut, Kitsch Creek, denk mal drüber nach. Ich finde das Ganze sehr bedenklich, aber trotzdem spielen wir jetzt die Version mit Skepta und Blumengarten, das ist gut genug.

Und zack ist der Song plötzlich wieder am Start, der schon mehr als volljährig ist. Und zwar, um genau zu sein, 23 Jahre alt von The Killers, Mr. Brightside. Aber gut, der wurde halt beim UEFA Champions League Finale gespielt vor ein paar Monaten. Und zack ist er plötzlich überall wieder in den Charts. So kann es manchmal laufen. Bei uns geht es jetzt musikalisch weiter mit einem DJ und Producer und gleichzeitig auch Songwriter, was die Leute nicht alles gleichzeitig geschissen kriegen in ihrem Leben. Ist ja Wahnsinn. Und zwar Martin Lou. Der ist so krass, der hat schon mit 10 Jahren seinen allerersten Songwriter-Preis bekommen. Ihr kennt ihn vielleicht aus Tracks und Remixen wie Another Life oder Your Body und so weiter. Und der hat jetzt einen Track mit Revo zusammen und der knallt richtig schön rein. Hört mal, das ist Technicolor auf Fritz.

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0: Jack Dean aus UK mit seinem Song Mercy. Der ist übrigens seinem Papa ganz dolle dankbar. Euch fallen bestimmt auch so ein, zwei Sachen an, wo ihr sagt, oh, dankeschön, Papi. Bei ihm ist es so, dass er sagt, ey, mein Vater hat mich mit vielen verschiedenen Musikrichtungen bekannt gemacht. Heavy Metal, teilweise einfach sehr kitschige, romantische Popballaden, bei denen andere einfach gerne kotzen möchten. Aber einfach nur zu wissen, dass es so viele verschiedene Musikrichtungen gibt, allein die Existenz dieser Musik irgendwie verinnerlicht zu haben, hat ihm irgendwie gut getan, sagt Jack Dean. Und somit ist er ein bisschen freier in der Gestaltung seiner eigenen Mucke. Finde ich richtig sweet. Tolle Erklärung. 11.53 Uhr. Hier geht's gleich weiter mit Bibi Rexha, New Religion. Auf Fritz, bis gleich.
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5: Ihr hört Fritz mit Tolga. Ganz genau 12 Uhr ist es. Man kann sich ja viele Dinge abtrainieren. Ja, wir Menschen sind da ja lernfähig. Im Idealfall trifft das auf die meisten von uns zu. Hoffentlich auch den deutschen Dialekt oder Akzent kann man sich wegtrainieren. Das hat Wizzy MC gemacht. Der ist ja in Deutschland groß geworden, kommt ursprünglich gebürtig aus Kapstadt, aus Südafrika, ist aber in Lüneburg aufgewachsen und hat dann, wenn er Englisch gesprochen hat, so das Gefühl gehabt, okay, ich habe trotzdem noch so ein bisschen so dieses Deutsche in mir, so diesen deutschen Akzent, und hat den sich einfach wegtrainiert, indem er sich sehr intensiv mit amerikanischem Rap befasst und beschäftigt hat. Ja. Tiger zum Beispiel war einer der Acts, die er da regelmäßig gehört hat. Und er hat so lange die Texte mitgerappt, mitgesprochen, bis er das Gefühl hatte, so, mein deutscher Akzent, der ist jetzt verschwunden. Ich bin zu 100% amerikanisiert. Jetzt kann ich also Mucke machen und klingt auch super gut, super international. Der ist auch völlig zu Recht, wirklich weltweit sehr erfolgreich mit seiner Mucke. Hier ist Wizzy MC mit Wait For You auf Fritz.

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0: Who's That? Ich kenne hier bei uns auf Fritz. Die seht ihr nächste Woche unter dem Motto Fresse auf für queere Freiheit. Ja, ein Benefizkonzert habt ihr bestimmt schon mitbekommen, in Gedenken an den CSD, veranstaltet von Rapper Badal Kock.
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0: 18. August ist der Termin. Line-up auf jeden Fall echt krass. Badal Kock natürlich selbst auch am Start. Ikemel, wie gesagt, Bad Moms J, Juju, Upsilon, Blond, Domiziana, Sobani. Also das wird auf jeden Fall richtig, richtig krass. Also gerne dabei sein, denn alles, was eingenommen wird, wird gespendet. Badal Kock hat auch auf Instagram geschrieben, das ganze Gelaber bringt nichts ohne Spenden. Finden wir voll gut. Support ist am Start. Und wenn ihr Ikemel woanders noch erleben wollt, dann hätte ich da noch ein paar Termine für euch. Zum Beispiel ist sie natürlich am Start Ende des Monats bei unserem Fritz Open Air. Ihr ja hoffentlich auch, Zwinker, Zwinker, falls ihr noch keine Tickets habt. Nächste Woche gibt es Gästelistenplätze, das kann ich schon verraten. Und hier, IFA Sommergarten, präsentiert von Fritz natürlich auch. Ikemel and Friends Open Air, nicht vergessen, am 5.9. Also es gibt genug Gelegenheiten, sage ich mal vorsichtig, ne, wo wir Ikemel dieses Jahr noch sehen können. Das wird sehr, sehr nice. Gleich Katy Perry, The One That Got Away. Davor geht Samba mit einem sehr, sehr schönen Song. My Body Isn't Ready. Sehr selbstkritisch, wie wir alle halt manchmal so sind mit uns selbst, ne?

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Benno, Ausrufezeichen, Love You Anyway, Fritzes an. 12.17 Uhr ist es, weiter geht's mit einer Hamburger Newcomerin, und zwar Lina Maria, oder auf Deutsch Lina Maria. Die hat letzten Monat ihr Debütalbum rausgebracht, I Feel Like Shit and It's All Your Fault. Ja, da wird auf jeden Fall direkt mit dem Finger auf jemand anderes gezeigt, so, ne, mir geht scheiße wegen dir. Und das ist ja leider oft der Fall. Ja, Menschen haben einen großen Einfluss auf unsere Gefühle, Emotionen und wie wir uns halt dann eben den ganzen Tag oder das ganze Leben fühlen im Zweifel. Aber auch immer gucken, dass wir nicht anderen Menschen so viel Macht geben. Das ist so meine Message an dieser Stelle. Lina Maria, die hat einen neuen Song jetzt released, heißt Hate My Mom. Und muss man, glaube ich, nicht übersetzen. Kriegt ihr alle hin? Und das Debütalbum unbedingt mal hören. Also sie wird sehr häufig auch mit Avril Lavigne oder mit Billie Eilish verglichen. Und das ist, glaube ich, für eine Künstlerin aus Deutschland schon ein ziemlich großes Kompliment, möchte ich sagen. Ist relativ bekannt geworden durch eine kleine, in Anführungszeichen, Tour, die sie selbst auf die Beine gestellt hat. Das war so eine Straßenmusik-Tour. Die ist wirklich in 15 deutsche Städte gedackelt, hat dort dann einfach überall Mucke gemacht. Und teilweise mussten diese kleinen Konzerte, die sie da spontan auf die Beine gestellt hat, von der Polizei aufgelöst werden, weil es so viele Fans gab, die dann da plötzlich irgendwie die Straßen und den Verkehr lahmgelegt haben. Absolut krass. Das ist Lina Maria, a.k.a. Lina Maria, mit Hate My Mom.

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2: In die Herzen aufgepasst. Heute gibt's was Nices für euch. The Downstairs Sessions in der Underground Bar Caracas in Berlin Mitte. Gleich drei Künstlerinnen performen da. About Marble, Kaia und Nina Kiodin. Das bei gemütlicher Atmo mit Kerzenschein und Vintage-Lampenschirm. Heute The Downstairs Sessions in der Caracas Bar in Mitte. Los geht's um 19.30 Uhr und Eintritt ist um die 7 Euro.
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3: 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Es ist kurz nach halb eins.
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4: Zu wenig essen, dadurch ganz dünn sein, viel frieren, müde sein. Magersucht ist eine Krankheit, an der immer mehr Mädchen leiden. Das zeigen Zahlen zu Essstörungen, die das Statistische Bundesamt heute rausgegeben hat. In den letzten 20 Jahren hat sich die Zahl der Mädchen, die wegen einer Essstörung in der Klinik sind, verdoppelt. Die meisten von ihnen haben Magersucht. Natürlich sind auch Jungs deshalb in Behandlung, aber über 90% mit dieser Diagnose sind Mädchen. Was da gerade im Kongo passiert, ist wohl der heftigste Ebola-Ausbruch ever. Das liest die Weltgesundheitsorganisation zumindest aus den Zahlen. Seit 3 Monaten stecken sich viele Menschen wieder mit Ebola an. Laut der Regierung im Kongo sind inzwischen rund 2000 dadurch gestorben. Fast jede zweite infizierte Person. Das Problem bei dem aktuellen Ebola-Erreger ist, dass es noch keinen Impfstoff gibt und auch keine passende Medizin. Da gibt es ja wohl ein paar unter euch, die gerne an Autos schrauben und Hobby zum Beruf machen. Es gibt neue Zahlen zu Gewerbeanmeldungen in Berlin und Brandenburg vom Statistikamt aus dem ersten Halbjahr. Und die zeigen, die meisten Anmeldungen für neue Gewerbe gab es letztes Jahr im Bereich Handel, Instandhaltung und Reparatur von Kraftfahrzeugen. Also bei sowas wie Autowerkstätten. In Berlin sind über 4000 neue dazugekommen und in Brandenburg fast 2500. In Berlin-Mitte gibt es Streit um einen unterirdischen Bunker aus der Nazi-Zeit. Die Politik, genauer die Bauverwaltung, will, dass der abgerissen wird. An der Stelle in der Vossstraße sollen Wohn- und Bürogebäude gebaut werden. Der Verein Berliner Unterwelten will den Bunker auf eigene Kosten erhalten und so umbauen, dass der Neubau obendrauf kann. Dazu hat er heute ein Konzept vorgestellt. Der Verein will den Bunker zu einem kleinen Museum machen mit Infos über das Ende des Nazi-Regimes.
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4: Heute ist der kühlste Tag der Woche, maximal 24 Grad werden es. Ab morgen wird es Tag für Tag wieder wärmer. Dazu gibt es heute am Himmel eine Mischung aus Sonne und Wolken. Und Regen ist keiner angesagt.
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4: A11 Berlin Richtung Stettin, zwischen Dreieck-Barnim und Bernau-Süd 10 Minuten Stau. A12 Frankfurt-Oder Richtung Berliner Ring, zwischen Frankfurt-West und Mühlrose brennt ein Auto. Vorsicht, da kann es teilweise sein, dass ihr durch den Rauch wenig sehen könnt. Und es steht im Moment auch nur eine Spur zur Verfügung. A19 Rostock Richtung Dreieck Wittstock-Dosse, zwischen Röbel und Wittstock wird der Verkehr über die Standspur geleitet. Berlin A100 Stadtring Richtung Wedding, zwischen Wechsstraße und Schmargendorf 10 Minuten Stau. Und A103 Richtung Schöneberg, da staute sich im Kreuz Schöneberg vor der Abfahrt Sachsendamm und ihr braucht deswegen eine halbe Stunde länger. Bei der S-Bahn gibt es immer noch Probleme bei der S1.

0: Verspätungen und alle müssen in Birkenwerder in beiden Richtungen umsteigen. Das war's. Gute Fahrt euch.
1: Dankeschön, Anja. Gerne.
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1: 12.34 Uhr, Tolga hier. Ich bin ja schon lange nicht mehr Single, was auch sehr schön ist. Ich habe so diese ganze App-Dating-Geschichte komplett verpasst. Anja, ich weiß nicht.
0: Oh nein.
1: Hast du da Erfahrungen gesammelt?
0: Da habe ich Erfahrungen gesammelt. Das hat mir nicht so viel Spaß gemacht.
1: Das
0: ich glaube, alle sind neidisch auf alle, die das ohne diese Apps hinbekommen.
1: Aber manchmal denkt man schon so, es wäre schon ganz interessant gewesen.
0: Ja, das denkt man dann kurz.
1: Aber ich finde es auch noch so krass, weil Freunde sagen dann so, da gibt es teilweise wirklich krasse Bios. Also Leute schreiben da auch rein, was sie wollen und was sie nicht wollen. Mhm. Ich habe dann überlegt, jetzt bei dem nächsten Song, der heißt No Broke Boys.
0: Das stimmt, das könnte man auch reinschreiben.
1: Könnte man auch reinschreiben, ja. Und sagen so, ne? Ich will einfach nur Typen, die Geld haben, weil so eine Kugel Eis ist teuer. Das Leben in Berlin ist sowieso teuer. Miete muss bezahlt werden. Also wenn das mir jemand finanzieren kann, Sugar Daddy-mäßig, warum nicht?
0: Warum nicht?
1: Ja, weiß ich nicht. Auf jeden Fall haben Disco Lines und Tinashe einen Song gemacht. Die schließen das einfach aus, jemanden zu daten, der kein Geld hat. Ist auch ein bisschen diskriminierend. Wie nennt man das? Wirtschaftsdiskriminierung? Ich habe keine Ahnung. Aber ja, No Broke Boys. Jetzt auf Fritz, bitteschön.

Das ist The Kid LAROI mit Girls, mit S hinten, also Plural. Und von Girls kommen wir jetzt zu Cool Girl. Also das ist nochmal ein schöner Zufall. Jetzt also Singular, 12.40 Uhr ist es. Charlotte Cudella hat nämlich einen neuen Song rausgebracht, in dem es eben, ja, um dieses Gefühl geht, bei den vermeintlich coolen Leuten dabei zu sein, aber gleichzeitig sich irgendwie unsichtbar zu fühlen. Ja, und man probiert dann irgendwie dazu zu gehören, aber es klappt irgendwie auch nicht so richtig. Man will aber eigentlich ein Cool Girl sein. Ah, ja, diese Selbstzweifel, die wir da haben und auch so dieser Druck manchmal, den kann man so ein bisschen entschleunigen, einfach langfristig. Das ist, glaube ich, auch so ein bisschen die unterschwellige Message von diesem Song. Wir müssen gar nicht zu den coolen Kindern dazugehören, weil die nämlich auch oft sehr unsicher sind, das Ganze aber vielleicht ein bisschen dezenter überspielen können als wir und nur so tun, als wären sie cool. Ich hoffe, ihr versteht, was ich meine. Es klang, selbst wenn ich jetzt so daran denke, was ich gesagt habe, etwas verwirrend, aber ihr fühlt es bestimmt. Charlotte Cudella, Cool Girl.

0: Hi, mein Name ist Heidi Krum und ich arbeite im Rotlichtmilieu.
1: Ist ein krustenharter Job.
0: Jeden Tag mindestens ein glutenfreier. Da kann man schon mal was versemmeln. Aber ich back das. Manchmal da muss man halt eine Schrippe drauflegen. Meine Freunde denken zwar, ich bin voll das Schnittchen und nicht mehr ganz knusper an der Knecke, aber für mich ist das vollkommen okay. Nur warum mich manche Tage so auslaugen, ist mir absolut brezelhaft. Naja, wenn Sie noch was wissen wollen, schicken Sie mir doch einfach eine Voicemail.
2: Super, danke.
0: Darf ich mir jetzt noch was wünschen?
2: Ja, kein Dinkel.
0: Dann hätte ich gerne irgendwas von David Baguette.
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0: Das ist Charlie XCX. Auf der Bühne ein gefeierter Star. Ja, vermeintlich happy mit dem Fame hinter den Kulissen, aber hat sie mit mentalen Krisen zu tun. Ja, die Schattenseiten des Pop-Lebens. Und genau darum geht's in diesem Song. Camera. Hier bei uns auf Fritz. Gleich geht's weiter mit Schuck. Karlsberg mit Schlangenhaut habe ich auch noch für euch. Glockenbach Magic Moment. Ihr könnt euch denken, da passiert noch einiges in dieser Sendung. Also bleibt gerne dran. Mein Name ist Tolga. Bis gleich.
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5: Mit Tolga, das bin ganz offensichtlich ich, kurz nach 13 Uhr ist es. Wie reagieren erwachsene, gestandene Männer, wenn man sie kritisiert oder jetzt vielleicht nicht der größte Fan von ihrer politischen Leistung ist? Genau, sie werden zu kleinen Jungs. Donald Trump, grüße gehen raus an dieser Stelle. Der hat ja damals, 2024, schon gesagt, weil Taylor Swift ja Kamala Harris unterstützt hat bei den Wahlen in den USA, I hate Taylor Swift. Das hat er einfach so auf den sozialen Medien geschrieben und gepostet. Und dann hat er auch noch gesagt, ja, ich mag jetzt ihre Musik 25% weniger und so weiter. Der ist ja dann gerne mal so ein kleines beleidigtes Girl. Und super interessant ist jetzt die Tatsache, dass es Trump-Support-Kanäle gibt, die Taylor Swift-Musik nutzen. So ein bisschen aus Trotz, um ihr ans Bein zu pinkeln. Aber Taylor Swift lässt es natürlich nicht auf sich sitzen. Sie hat jetzt ihr Team dazu angeheuert, beziehungsweise dem Team gesagt, dass die jetzt diese ganzen Songs, die von ihr frecherweise da eingesetzt werden, rausnehmen lassen sollen. Das passiert jetzt in einer gewissen Regelmäßigkeit. Aber auf dem Kanal des Weißen Hauses gibt es wohl noch ein Video, wo The Fate of Ophelia genutzt wird. Haben jetzt Fans auch angemerkt. Also, liebes Team von Taylor Swift, waltet eures Amtes, sorgt dafür, dass dieser Track da verschwindet. Beruflich weiterhin alles Gute. Also Taylor Swift natürlich. Jetzt, I know it, I know you.

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1: Hinten raus klingt dieser Song einfach immer so krass nach Tokyo Hotel. Ich weiß es nicht, aber es sind die Jungs von BTS und das ist nicht Bill, der da singt. Das muss man immer wieder mal differenziert betrachten. Gelingt mir nicht so richtig, weil ich immer wieder denke, ah, oh, da ist doch Bill hier Bill und Tom und so. Aber nee, ist nicht der Fall. Swim, hier bei uns auf Fritz von BTS. Weiter geht's mit neuer Musik von Sienna Spyro. Kennt er unter anderem von diesem Song hier. Große Emotionen, die uns an die Wand klatschen mit starkem Gesang. Sienna Spyro hat einen neuen Track, der auch auf ihrem Debütalbum Visitor übrigens drauf ist. Und zwar Great Expectation ist die aktuelle Single. Und die macht ein bisschen Aua, weil die nämlich so ehrlich ist. Wir alle sind mal verliebt in irgendeine Person oder haben zumindest einen Crush und gaukeln uns so ein bisschen vor, dass die Person uns auch mag. Wir bilden uns das ein. Vielleicht ist es nur ein nettes Lächeln gewesen und wir denken uns, oh, sie liebt uns über alles, wird uns verlassen, sie wird die Person verlassen, mit der sie zusammen ist, um mit uns zusammenzukommen, so rum. Wir werden händchenhaltend alt. Die nächste Reise ist schon geplant in den Gedanken, aber nichts passiert, weil die Person sich einfach nie meldet, nie auftaucht und eigentlich gar kein Interesse an uns hat im Zweifel. Ja, ist eine wahre Geschichte, die auch Sienna Spyro selbst so erlebt hat. In New York nämlich. Da hat sie gewartet, aber im Inneren wusste sie, wenn sie mal für eine kleine Sekunde ehrlich mit sich selbst war, alles vergebens. Und darüber hat sie den Song geschrieben. Aber nicht nur geschrieben, sondern auch eingesungen, weil sonst hätten wir den jetzt nicht hören können, beziehungsweise wir werden ihn jetzt ja hören. Und dementsprechend viel Spaß jetzt mit Sienna Spyro und Great Expectation.

0: lauschen wir nun der Erzählung eines Users interaktiver First-Person-Shooter.
1: 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Telekom, ich f*** euch, ihr Söhne.
0: Sprache lebt.
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Dermot Kennedy Funeral auf Fritz, 13.18 Uhr am Dienstag. Und wir können an dieser Stelle alle mal klatschen. Also egal, was ihr gerade macht, legt mal den Kugelschreiber zur Seite, vielleicht die Hausaufgaben. Ach so, nee, ab der Sommerferien. Dann vielleicht das Smartphone oder irgendwas anderes, mit dem ihr gerade beschäftigt seid. Und klatscht einfach mal. Einfach mal kurz klatschen für Ariana Grande. Die ist mit ihrem neuen Album Petal nämlich nicht nur bei uns in Deutschland auf Platz 1, sondern auch international übel stark, krass hart in den Charts vertreten. Auch in ihrer Heimat in den USA Platz 1. Überheftig. So klingt der Song Petal, namensgebend auch für das Album. Und ja, ihr Fleiß wird auf jeden Fall extrem belohnt, möchte ich behaupten. Die ist jetzt auch riesengroß auf Tour schon eine ganze Weile. Diesen Freitag dann 10 Tage in London. Also jeden Abend tritt sie dann auf. Am Freitag geht's los im Millennium Dome in London. Also alle, die dabei sind, werden, glaube ich, auf jeden Fall krasse Abende erleben. Und nochmal die Bitte auch von Ariana Grande selbst übrigens. Die hat ja ständig kritisiert, dass ja die Kommentare zu ihrem Aussehen nicht gut für sie sind, auch nicht gut für ihre mentale Gesundheit. Ja, sie selbst hat mehrfach darum gebeten, einfach das Aussehen nicht mehr zu bewerten, generell auch nicht von anderen Menschen. Und deswegen auch die Bitte nochmal, ey, einfach nicht kommentieren. Öffentliche Kommentare über den Körper von Ariana Grande oder anderen Personen, ja, die auch so ein bisschen vielleicht als Sorge getarnt sind, verletzen offensichtlich die Privatsphäre. Ja, setzen Stars auch unter enormem Druck und schaden dann allen Beteiligten. Also ja, auch wenn man sich Sorgen macht und sagt, ey, die sieht irgendwie dünner aus als früher, wir können da eh nichts bewirken. Dann müssen wir jetzt auch mal den Ball flach halten, ja, aus der Entfernung irgendwie Diagnose stellen. Ist immer irgendwie eine schwierige Geschichte. Also, falls sie krank sein sollte, gute Besserung. Falls sie gesund ist, weiterhin schönes Leben. Und beruflich weiterhin alles gut, aber das muss man ihr, glaube ich, an dieser Stelle gar nicht wünschen. Ariana Grande gibt's gleich mit Hate That I Made You Love Me. Davor gibt's Musik aus Deutschland, und zwar von der Sängerin und Rapperin Kauter. Kommt aus Bonn, singt manchmal auf Französisch, manchmal auf Arabisch, aber eben auch auf Deutsch. Das ist Ich hasse.

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2: Sonne auf der Haut, Füße in den Sand und ab geht's. Die Bingo-Show im Strandbad Wendenschloss in Berlin-Köpenick. Es gibt Quiz- und Schnapsrunden und immer wieder ist sowas zu hören wie I29, N35. Bringt eure Friends mit oder räumt solo die ganzen Preise ab, wenn es heißt Bingo! Heute die Bingo-Show im Strandbad Wendenschloss in Köpenick. Rein kommt ihr ab 19 Uhr und es gibt für 5 Euro 2 Bingo-Scheine.
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2: Es ist ganz genau 12:30.
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2: Gibt's jetzt mit Anja Haufe.
3: Es ist die psychische Erkrankung mit der höchsten Sterberate, Magersucht. Immer mehr Mädchen in Deutschland kommen wegen Magersucht in Kliniken. Das zeigen Zahlen vom Statistischen Bundesamt. News-Kollegin Marie Boll hat mehr Infos dazu.
4: Vorletztes Jahr waren es rund 6.000 Mädchen zwischen 10 und 17, die wegen einer Essstörung im Krankenhaus behandelt werden mussten. Das sind doppelt so viele wie 2004. Die allermeisten leiden an Magersucht. Mädchen haben das deutlich öfter als Jungs. Typisch für Magersucht ist, dass Betroffene sehr dünn sind und Angst haben, zuzunehmen. Sie essen zu wenig, das führt zu Nährstoffmangel und auch der Hormonhaushalt verändert sich. Im schlimmsten Fall schadet es dem Herz, das aufhören kann zu schlagen. Wenn ihr oder Menschen um euch rum von Essstörungen betroffen seid, dann checkt gerne mal unsere Seite fritz.de/Hilfe.
3: Vielleicht habt ihr viel Rauch gesehen heute im Osten Berlins in Marzahn-Hellersdorf. Da brennt ein Pflegeheim in Biesdorf. Was wir bis jetzt darüber wissen, fasst Timo Maschewski zusammen.
5: Der Brand ist nach Angaben der Feuerwehr in einer Wohnung ausgebrochen. Er habe bereits das Dach erfasst, sagte ein Feuerwehrsprecher dem RBB. Über 120 Kräfte sind ausgerückt. Mehrere Menschen werden demnach wegen einer Rauchgasvergiftung behandelt. Die Rauchsäule über dem Brandort war zeitweise kilometerweit zu sehen.
3: Bei uns in Berlin und Brandenburg gibt es dieses Jahr bis jetzt zum Glück nicht so viele Waldbrände. In anderen Teilen Deutschlands aber leider schon. In Hessen, an der Grenze zu Bayern, gibt es gerade einen großen Brand. Seit heute Morgen werden die Menschen da zum Wassersparen aufgerufen, weil so viel für die Löscharbeiten gebraucht wird. In der Mitteilung heißt es, die Menschen sollten auf Duschen, Baden und Gartenbewässern verzichten, denn jeder Liter zähle. Auch in Nordbayern, NRW und Niedersachsen gibt es gerade Waldbrände. Reiche Leute ärgern. Es hat wohl gerade eine Gruppe von KlimaaktivistInnen auf Sylt gemacht. Die Insel ist ja dafür bekannt, dass da vor allem eher wohlhabendere Leute Urlaub machen. Deswegen ist da die Gruppe Widerstandskollektiv hin und hat die Luft aus den Reifen von Dutzenden SUVs rausgelassen. Dazu gab es dann einen Brief am Auto, wo drin stand, vielleicht macht sie das wütend, aber bitte nehmen Sie es nicht persönlich, es geht nur um diese Art von Fahrzeug. Weil die Reifen nicht beschädigt wurden, ist das keine Straftat, sagt die Polizei.
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3: Heute vielleicht sogar mal wieder ein Pulli? Ihr fühlt mal raus, bevor ihr rausgeht. Wir kriegen auf jeden Fall maximal 24 Grad. Dazu Sonne und Wolken und es bleibt trocken. Die nächsten Tage wird es dann wieder wärmer.
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3: A10 westlicher Berliner Ring Richtung Dreieck Werder zwischen Potsdam Nord und Föhm 10 Minuten Stau. Und in Richtung Dreieck Havelland staut es sich zwischen Großkreuz und Havelbrücke auch für 10 Minuten. A12 Frankfurt-Oder Richtung Berliner Ring zwischen Frankfurt West und Mülrose brennt ein Auto, vorsichtig. Außerdem könnt ihr da nur eine Spur nutzen. A19 Rostock Richtung Dreieck Wittstock-Dosse zwischen Röbel und Wittstock müsst ihr bis zum Abend noch über die Standspur fahren wegen der Baustelle. Berlin A100 Stadtring Richtung Wedding zwischen Weckstraße und Schmargendorf 10 Minuten Stau und A103 Richtung Schöneberg 20 Minuten Stau im Kreuz Schöneberg und zwar vor der Abfahrt Sachsendamm. Biesdorf, die Weißenhöher Straße ist gerade wegen des Feuerwehreinsatzes, den ihr gerade schon in den Nachrichten gehört habt, zwischen Grabensprung und Köpenicker Straße in beiden Richtungen gesperrt. Und in Treptow ist die Puschkinallee Höhe S, Bahnhof Treptower Park, stadteinwärts verengt. Bis 14 Uhr wird da noch gebaut. Ja, gut, müsste ja bald zu Ende sein. Sonst sieht's gut aus. Gute Fahrt euch.
2: Danke, Anja.
3: Gerne.
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2: Ach, ich liebe es doch, während der Arbeitszeit auch seine Kollegen und Kolleginnen besser kennenzulernen. Anja, bist du gebürtig aus Berlin oder wo kommst du her?
3: Nein, ich komme aus der Nähe von Bremen.
2: Ach, schau an. Macht's trotzdem was mit dir, wenn ich dir sage, dass es jetzt bald ein Festival in Berlin gibt, wo nur BerlinerInnen auftreten?
3: Das finde ich gut.
2: Geil, trifft sich gut. Tefeld, in knapp 2 Wochen nämlich. Open Air auf dem Flughafen Tempelhof. Große Premiere, das allererste Mal. Wie gesagt, nur BerlinerInnen auf der Bühne. Musik aus Berlin, für Berlin also, mit Fritz Kalkbrenner, Mieze oder auch Paschanin.
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2: Und on top soll es ja auch noch eine Secret-Headlinerin geben. Mal gucken, wer das wird. Wenn ihr dabei sein wollt, dann habt ihr jetzt die Möglichkeit, schnell mal durchzuklingeln. Nummer lautet 0331 70 97 110 für die Gästeliste. Wichtig ist, ich werde euch eine Frage stellen, ganz offiziell mit Ankündigung. Die Antwort ist immer T. Also egal, was ich von euch wissen möchte in der Spielrunde, ihr antwortet bitte mit T.

0: Ihr hört Fritz mit Tolga. Mark Ember war das Belong Together. Und ihr seht in knapp 2 Wochen Arca außer Kontrolle, Jaden, La Cassette oder auch Paul Kalkbrenner in Berlin. Und zwar bei der großen Premiere vom neuen Tefeld-Festival. Nehmen wir euch dort direkt mal mit, ne?
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0: Ja. Die Antwort ist immer T. Also die Spielregeln sollten eigentlich super simpel sein. Ist so zumindest das, was ich jetzt hier so raushöre. Also ihr habt ganz viel angerufen oder seid zumindest noch dabei. Die Leitungen, die könnten jeden Moment auch zusammenkrachen. Deshalb begrüße ich mal ganz schnell Jule aus Lichtenberg. Hallo.
3: Oh mein Gott, hallo.
0: Jule, das klingt jetzt so, als hättest du überhaupt nicht damit gerechnet, dass wir jetzt hier miteinander reden.
3: Nee, irgendwie nicht.
0: Aber jetzt ist es passiert. Wie fühlst du dich? Gib uns mal so einen kleinen Eindruck in deine Emotionswelt.
3: Ja, ich bin ein bisschen nervös, dass ich jetzt doch irgendwie verkacke.
0: Nein, bitte verkack nicht.
3: Ja.
0: Also, ich kündige das ja, ich will ja, dass du da auch hingehst zum Tefeld mit einer Begleitperson. Deswegen, ich mache das jetzt, ich stelle dir jetzt eine Frage und du antwortest bitte einfach mit Tee, okay? Und das ist sogar, ich kann dir jetzt einen kleinen Spoiler geben, nicht mal gelogen. Also, es dürfte dir gar nicht so schwer fallen, okay? Also, jetzt okay. Die offizielle Frage. Mit welchem Buchstaben beginnt mein Vorname?
3: T.
0: Das ist absolut richtig.
3: Geil.
0: Oh, Juli, jetzt ist mir auch ein riesengroßer, fetter Klotz vom Herzen gefallen.
3: Ja.
0: Du hast ja jetzt auch Bedenken gehabt, ob du das hinkriegst oder nicht, aber es hat geklappt.
3: Oh, danke schön.
0: Du klopft dir mal auf die eigene Schulter, das hast du hinbekommen. Nimmst du jemanden mit? Und dann auf jeden Fall viel Spaß. Gibt es jemanden, auf den du dich besonders freust?
3: Ich selber auf Mieze und Baby Benz.
0: Also Zufälle gibt's. Jule, soll ich dir was sagen? Wir hören doch jetzt auch Baby Benz.
3: Ach, super.
0: Mit Lamborghini, ist das ein Deal?
3: Ja, gerne.
0: Geil, dann machen wir das doch. Viel Spaß auf jeden Fall mit deinem Bruder beim Tefeld und bis bald mal wieder.
3: Dankeschön.
0: So, und ihr macht's genauso. Ja, wir hauen hier immer wieder Gästewissenplätze raus, dann klingelt er durch. Die Antwort ist immer T, wisst ihr Bescheid. Das ist Baby Benz. Auf Fritz.

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0: Sam Tompkins, Crawling Out My Skin. Ey, und das passt so gut. Crawling Out My Skin ist nämlich irgendwie hier so eine kleine Glassplitter-Geschichte passiert. Vor ein paar Tagen hatte ich im Zeigefinger rechts einen Glassplitter und ich dachte, das heilt jetzt irgendwie ab. Aber irgendwie tut der Zeigefinger immer noch weh. Dementsprechend trifft sich das ganz gut, dass ich jetzt diese Maus hier nicht mehr so oft klicken muss hier auf Arbeit, weil ich nämlich Feierabend habe. Und dann muss ich mal mit einer kleinen Lupe und mit einer Pinzette gucken, ob da vielleicht doch noch was Glasiges im Finger drin ist. So, während ich quasi hier notarztmäßig an mir selbst rumschnibbel, gibt's für euch Sean Paul, Keisha Cole, Esther Graf auch mit Hausverbot. Und dann ist auch meine Kollegin Nette Vollmer gleich für euch am Start. Und wir hören uns morgen wieder ab 10. Ich freue mich. Mein Name ist Tolga. Bis dahin, schönen Dienstag.
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2: Guten Tacho, Leute. Es ist 14 Uhr. Die nächsten Stunden gehören euch und mir. Wie geht's uns heute an diesem Dienstagnachmittag? Kurze repräsentative Umfrage. Weiß ich nicht. Bei mir ein ganz kleines bisschen Kopfweh. Ein bisschen Müdigkeit tatsächlich. Könnte jetzt genau hier unter dem Pult im Studio einen kleinen Mittagsschlofi machen und ein ganz kleines bisschen Zahnschmerzen. Ja, keine Sorge, Termin ist schon gemacht. Aber also ich will nur, dass wir hier alle auf einem Stand sind und hier halt offen miteinander auch kommunizieren. Nur, dass ihr Bescheid wisst, wie bei mir heute die Stimmung ist. In die andere Richtung kann das auch gehen. Ist ja hier keine Einbahnstraße. Ihr könnt mir auch gerne kurz ein Update geben. In der Studio-Message freue ich mich. Und zum Glück gibt's Musik. Die hilft ja auch. ADMT, Turn the Page. Schön, dass ihr dabei seid.

0: Also wir können uns darauf einigen, dass das hier zu den schlimmsten Geräuschen der Welt gehört. Illegal ist das. Mir ist jetzt noch nicht so aufgefallen, dass es weniger von den Viechern gibt dieses Jahr. Aber ist so. Lisa Bertram vom Podcast 630.
1: Das liegt an der Trockenheit, dass es diesen Sommer wenig, bisher eigentlich kaum geregnet hat. Das sorgt nicht nur für Niedrigwasser in Flüssen, sondern auch dafür, dass es weniger so kleine Pfützen und Tümpel gibt. In denen entwickeln Mücken sich nämlich eigentlich besonders gern. Und es ist gut für uns.
0: Gut für uns, absolut. Nicht gut ist aber, dass es stattdessen mehr Wespen gibt. Und die sind richtig aggro. Was ist da los bei denen?
1: Das liegt wohl daran, dass die einfach hangry sind. Weil wegen der Trockenheit und Hitze finden Wespen weniger zu essen. Zum Beispiel weniger Nektar in Pflanzen. Und auch Mücken gehören eigentlich zum Wespenfutter. Was also helfen kann, Wespen mit Wasser zu besprühen. Die denken dann, es würde regnen. Und dann ziehen die sich kurz in ihr Nest zurück. Und wenn gar nichts mehr geht, dann kann man es mit einem Ablenkungsmanöver versuchen. So ein kleines Stückchen Kuchen oder Fleisch auf dem Teller zur Seite legen. Damit beschäftigen sich die Wespen dann hoffentlich und lassen einen in Ruhe.
0: Finde ich auf jeden Fall ein schönes Bild im Kopf auf diesen Nachmittag. Hangry Wespen. Lisa Bertram sagt außerdem, nicht rumfuchteln. Das mögen die gar nicht. Ich kann wirklich diese Wasserspray-Funktion empfehlen. Da macht man auch ganz schnell Kontakt mit den Leuten, die neben einem sitzen im Café. Das war ganz wohlig.

0: Mein Musiklehrer hat immer gesagt, Pausen in Songs, in Musik sind genauso wichtig wie die Instrumente selbst. Hier der Beweis.
1: You ain't heavy like me. Das ist doch ein Drop wie aus dem Bilderbuch, oder? Habt ihr die Pause gehört? Habt ihr die gehört? Knallt, fetzt, macht Spaß. Und das Geilste, das hier wird live aufgelegt, jetzt am Samstag.
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0: 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Ja, Leute, ganz leicht. Wir machen heute Nachmittag wieder eine halbe Stunde lang Crash-Out-Rave hier bei Fritz ab 15 Uhr. Also gar nicht mehr so lange hin. Und während der Mix läuft, schickt ihr mir eine Sprachnachricht in der Studio-Message. Kostenlose Fritz-App. Da sagt ihr mir dann, warum, mit wem und gut ist. Mehr Infos brauche ich dann auch gar nicht. Ab 15 Uhr freuen wir uns drauf. Das wird gut.

Ja, auch wenn jetzt schon August ist, ist einfach schon wieder der 11. August. Alter. Leute, keine Sorge, die Feierei, die nimmt kein Ende. Der Sommer, wir sind erst mittendrin hier. Ich habe das Gefühl, das Beste kommt auch noch. So wie das Fritz Open Air am 29. August zum Beispiel in Warschau, Potsdam. Ja, ja, ja, das ist jetzt gar nicht mal so lange hin. Ein bisschen über 2 Wochen oder was? Mit Ikimel, Aaron, Mako, Young Pep und sie hier, Kyla Shikes. Ihr wisst, Gästelistenalarm hören, anrufen und dabei sein. Ist nämlich ausverkauft. Aber wie gesagt, noch ist viel Platz auf der Gästeliste. Pretty Boy ist jetzt hier für euch.

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0: Also dieses Problem hätte ich auch gerne mal. So viele Medaillen haben, dass ich gar nicht mehr weiß, wo ich sie alle aufhängen soll. Also ich habe eine Medaille vom Pubquiz kürzlich. Ja, die hängt aber, die hat einen schönen Platz. Bei Pauline Pfeiff aus Berlin ist es dann schon was anderes. Die hat dreimal Silber. Ganz neu sind die. Alle gerade vor ein paar Tagen bei der Schwimm-EM in Paris geholt. Pauline ist nämlich Turmspringerin und mit 24 Jahren einfach jetzt schon Vize-Weltmeisterin. Und während andere noch Sand gegessen haben, hat sie schon damit angefangen.
1: Mit 5 Jahren habe ich dann da angefangen. Ich wurde dann gesichtet, weil ich vom Kindergartenschwimmen aus gesichtet wurde. Da bin ich ein paar Mal vom Brett gehüpft, wurde für gut befunden, habe dann Flyer in die Brotbox bekommen und seitdem gibt es nichts anderes mehr für mich.
0: Oh, süß, Flyer in der Brotbox, das ist eine Geschichte. Pauline springt auch nicht nur alleine, sondern auch synchron mit einer anderen Frau und mixt, also mit einem Mann. Besser läuft es aber meistens mit einer Frau an ihrer Seite, sagt sie.
1: Weil es doch nochmal ein bisschen schwieriger ist mit dem Mann, weil der Mann, der springt einfach höher, der hat mehr Kraft, dann ist es manchmal doch ein bisschen schwieriger, sich aufs gleiche Level zu begeben, dass das dann doch gleich aussieht.
0: Ja, das kann ich mir vorstellen. Es ist aber auch heftig, vom 10-Meter-Turm runter und dann noch mit Saltos und Umdrehungen und dass es dann auch noch synchron aussieht mit der anderen Person. Könnte ich nicht, zu Recht, weil es nicht immer nur alles Ponyhof.
1: Also ich hatte auch schon mal die eine oder andere Einheit, da habe ich einen neuen Sprung gelernt oder in diesem Sprung ganz dolle schief gelaufen und da waren ganz ein Oberschenkel blau.
0: Dieses Mal ist aber zum Glück alles gut gegangen und das wurde dann auch noch mit 3 Silbermedaillen belohnt. Glückwunsch Pauline, Grüße nach Hohenschönhausen, kann sie stolz sein? Ist sie sicherlich auch, ne? Gut gemacht. Martin Garrix, Ed Sheeran, repeat it jetzt bei Fritz.

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2: 14.30 Uhr, 14:30, haben wir's.
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2: Mit Anja Haufe. Hier kotzt er auf dem Boden, da ein zertretener Döner und trinkt die Ratte da aus einer Bierpfütze? Maybe. So kann's aussehen an Berliner U-Bahnhöfen und dagegen will die BVG jetzt mehr machen. Alle Fahrgäste sollen leichter Dreck und auch Schäden melden können über QR-Codes, die am U-Bahnhof verteilt werden, soll man direkt in eine WhatsApp-Chat für Hinweise kommen. Getestet wird das Ganze jetzt erstmal mit Stickern und Plakaten an einem Bahnhof und zwar am Kotti. Falls ihr heute in Berlin eine große Rauchwolke gesehen habt, dann war das wahrscheinlich das Feuer in einem Pflegeheim in Marzahn-Hellersdorf. Dabei wurden mehrere Menschen leicht durch den Rauch verletzt. 170 Feuerwehrkräfte waren dann da im Einsatz, um den Brand zu löschen und die Leute rauszuholen. Das Gebäude ist jetzt erstmal nicht mehr bewohnbar. Wo die Menschen untergebracht werden, die da leben, ist gerade noch nicht bekannt. Immer mehr Mädchen in Deutschland leiden an Magersucht. Das zeigen neue Zahlen vom Statistischen Bundesamt dazu, wie viele Menschen wegen Essstörungen in Krankenhäusern behandelt wurden. Vor 2 Jahren waren es rund 6.000 in der Altersgruppe zwischen 10 und 17. Und damit hat sich die Zahl in 20 Jahren verdoppelt. Die häufigste behandelte Essstörung war mit Abstand Magersucht. Und davon sind Mädchen viel häufiger betroffen als Jungs. Urlaub vorbei, aber kommt nicht weg wegen Vulkanausbruch. So geht's gerade tausenden Touris auf Sizilien. Da ist der Ätna ausgebrochen. Dunkle Aschewolken ziehen durch den Himmel. Und genau deswegen starten und landen nur sehr wenige Maschinen am Hauptflughafen Catania. Heute Morgen konnte beispielsweise nur ein einziges Flugzeug abheben. Schon seit Freitag spuckt der Ätna glühende Gesteinsbrocken und Asche.
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2: Also ich gestehe, ich finde es irgendwie überraschend frisch. Ich hätte mich ehrlicherweise anders anziehen sollen. Es fühlt vielleicht erstmal raus, wenn ihr noch nicht draußen wart, wie ihr es so findet. Also wir kriegen auf jeden Fall offiziell maximal 24 Grad. Und dazu ein Wechsel aus Sonne und Wolken, kein Regen. Ab morgen wird es dann von Tag zu Tag wieder wärmer.
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2: A10 westlicher Berliner Ring Richtung Dreieck Werder zwischen Potsdam Nord und Föben 10 Minuten Stau und Richtung Dreieck Havelland auch 10 Minuten Stau zwischen Großkreuz und Havelbrücke. Auf dem Berliner Stadtring A100 stockt streckenweise zwischen Tempelhofer Damm und Schmargendorf. Ihr braucht so 10 Minuten länger in beiden Richtungen und auch auf der A103 am Kreuz Schöneberg und zwar auf den Überfahrten Richtung Treptow und Richtung Sachsendamm. Stau auch gerade auf der Nonndammallee Richtung Juliusturm, da sind Bauarbeiten in der Nähe und in Biesdorf ist die Weißenhöher Straße wegen des Feuerwehreinsatzes gesperrt zwischen Grabensprung und Köpenicker Straße. S-Bahn noch. Und zwar gibt es eine Signalstörung am Zoologischen Garten. Und deswegen, ihr kennt es, sind viele Linien betroffen. Die S5 fährt zum Beispiel nur zwischen Strausberg Nord und Hoppegarten und Warschauer Straße. Die S75 nur zwischen Wartenberg und Lichtenberg. Und die S3 nur zwischen Ostbahnhof und Charlottenburg im 20-Minuten-Takt. Also will sagen, wenn ihr mit, was ist das da, S3, 7, 5 und 9 unterwegs seid, guckt nochmal nach. Das war's. Gute Fahrt!
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2: Ja, ich bin gedanklich auch bei allen, die heute nur T-Shirt anhaben und extra nichts zum Überziehen dabei haben. Willkommen im Club. Ich auch. Es war heute nicht so klug. Aber hoffentlich hatte Anja recht und es wird wärmer morgen.

0: Wir Fritzen stehen ja vor allem für eins, Qualitätsjournalismus, ne? Und dazu gehört auch unvoreingenommene Berichterstattung. Aber genau damit hatte unsere Buchcheckerin Antonia Kienast diese Woche ein großes Problem.
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0: Es geht um das Buch Die Dichterin von Özge İnan. Ist vor 2 Wochen erschienen. Und Antonia, erklär mir mal, warum haben dich die Hauptfiguren auf eine große Probe gestellt?
2: Naja, die Hauptpersonen sind einmal Journalistin und Buchautorin, leben beide in Berlin. Ja. Und das ist ja nun mal, das sind die beiden Themen, die ich obviously maximal fühle. Ja. Und damit bin ich natürlich eins als Zielgruppe. Aber ich soll ja auch ein bisschen eure Augen beim Lesen sein. Deshalb bin ich da wirklich mal sehr skeptisch rangegangen.
0: Okay, also erstmal, worum geht's denn eigentlich erstmal? Worum geht's?
2: Also, wir haben auf der einen Seite Autorin Emma Rodenstock. Die kommt aus einer sozial schwachen Familie in Spandau und hat in Jugendeinrichtungen angefangen, Gedichte zu schreiben. Und dann, zack, berühmt, Literaturpreise, dies, das. Mhm. Auf der anderen Seite ist Nazanin Esfahani. Die will Wirtschaftsjournalistin werden, muss aber für ihr Volontariat, also ihre Medienausbildung, ein paar Wochen im Kulturresort arbeiten. Und da beschließt sie dann, ein Porträt über Emma zu machen und ist sich plötzlich gar nicht mehr so sicher, ob Emma ihre Texte selber schreibt.
0: Das klingt aber sehr spannend. Mhm. Also könnte dich Özge İnan überzeugen, obwohl du hier extra skeptisch rangegangen bist?
2: Ja, komplett. Weil es ist nämlich wirklich super spannend. Geht's hier um Plagiat? Ist Nazanin völlig Delulu geworden? Ja. Und das Spannendste überhaupt ist, dass Emma eine Allmann-Kartoffel aus der finanziellen Unterschicht ist und Nazanin eine Frau mit Migra-Background, deren Eltern aber Profs an der Uni Heidelberg sind. Die passen gar nicht in so Schubladen, versuchen aber beide, by the way, mit etwas shady Mitteln zum Erfolg zu kommen. Also gar nichts mit Schwarz-Weiß, gute Figur, böse Figur. Und das macht das Buch richtig gut und damit auch irgendwie unvorhersehbar. Ich habe es in 2 Tagen durchgefetzt.
0: Du bist aber auch eine schnelle Leserin.
2: Ja.
0: Also alle anderen werden so vielleicht bei einer Woche.
2: Ja, ist
0: vielleicht.
2: Auch okay.
0: Aber das ist auch mehr als okay. Das könnt ihr auch, Leute. Gönnt euch. Es sind 220 Seiten. Ja.

0: unserer Reihe Social Media Verbot für alle.
1: Jetzt
0: Mama.
2: Ach, guck mal, hier bei Facebook. Da gibt's ein Mädchen, das macht zusammen mit seiner Mutter bei Topmodel mit. Du, das wäre doch auch was für uns, oder?
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2: Sonne auf der Haut, Füße in den Sand und ab geht's. Die Bingo-Show im Strandbad Wendenschloss in Berlin-Köpenick. Es gibt Quiz- und Schnapsrunden und immer wieder ist sowas zu hören wie I29, N35. Bringt eure Friends mit oder räumt solo die ganzen Preise ab, wenn es heißt Bingo! Heute die Bingo-Show im Strandbad Wendenschloss in Köpenick. Rein kommt ihr ab 19 Uhr und es gibt für 5 Euro 2 Bingo-Scheine.
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2: 15 Uhr.
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2: Baustellenstau auf dem westlichen Berliner Ring A10 in beiden Richtungen vor der Havelbrücke. Dauert gerade 10 Minuten länger. Auf dem Stadtring stockt es immer wieder zwischen Tempelhofer Damm und Schmargendorf. In beiden Richtungen dauert es gerade 10 Minuten länger. Dauert auch ein bisschen auf der A103 am Kreuz Schöneberg. Und zwar auf den Überfahrten Richtung Treptow sowie Richtung Sachsendamm. Stau außerdem auf der Nonnendammallee Richtung Juliusturm wegen Bauarbeiten ist an der Daumstraße gerade nur eine Spur frei. Dauert auch ein bisschen länger auf der Seestraße vorm Stadtring, so 10 Minuten. Und stadtauswärts auf dem Fürstenwalder dann vor der Böllsche Straße und auf der B2 in Malchow. Dann noch S-Bahn. Es gibt eine Signalstörung am Zoologischen Garten. Deswegen kommt es auf der Stadtbahn gerade zu Verspätungen. Die S5 fährt gerade nur zwischen Strausberg Nord, Hoppegarten und Warschauer Straße. Die S45 nur zwischen Wartenberg und Lichtenberg. Und die S3 verkehrt zwischen Ostbahnhof und Charlottenburg gerade nur alle 20 Minuten. Da, wo es geht, gute Fahrt.
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2: Jawohl, Leute, ich wünsche euch einen entspannten Oh, Moment, Telefon klingelt. Hallo, hier ist Nette. Oh, hi. Okay, du machst jetzt eine halbe Stunde Pause. Aber... ja, aber was spiele ich jetzt so lange hier im Radio? Was für Musik? Den Mix von Prismode und Solvayne? Ja, kann ich machen. Ja, okay. Alles klar. Ja, genießt die Sonne. Okay, bis dann. Ciao. Sorry, Leute. Das war die Fritz-Musikredaktion. Die machen jetzt eine halbe Stunde Mittagspause. Ich soll einfach den Ritter Butzke DJ-Mix hier spielen. Ah ja, und ich soll euch ausrichten, wenn euch die Mucke gefällt, dann schickt euch jetzt eine Sprachnachricht in der Studio-Message. Wen ihr mitnehmen wollt, diesen Samstag zu Rave the Planet. Da gewinnt ihr nämlich jetzt 2 Plätze auf dem Float, auf dem Panpot Float, inklusive Free Drinks und Gästelistenplätze für die Aftershow-Party, wo die hier übrigens auflegen werden. 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Los geht's.

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2: 15.31 Uhr.
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3: Wenn ihr gerade mit Studium oder Ausbildung angefangen habt, dann wart ihr während der Corona-Pandemie wahrscheinlich noch in der Schule. Und gerade diese Altersgruppe, die hat große Probleme in sozialen Situationen. Das sagen PsychologInnen von der Caritas. Mehr Infos hat Anja Haufe.
4: Viele der damals Jugendlichen hätten in einer wichtigen Lebensphase nicht gelernt, wie man auf andere zugeht oder Gespräche führt und müssten das heute regelrecht üben, sagen die psychologischen Fachkräfte. Es gäbe seit der Pandemie eine sehr hohe Nachfrage nach psychologischer Beratung. Viele hätten soziale Ängste entwickelt und flüchteten sich ins Zocken von Videospielen. ExpertInnen befürchten, dass die Situation sich weiter verschärfen könnte, wenn wie geplant bei Psychotherapien gespart wird und es weniger Therapieplätze geben könnte.
3: Keiner mag Dreck am U-Bahnhof oder kaputte Rolltreppen, aber sowas zu melden, das ist oft aufwendig. Das soll sich ändern. Wer sowas in Zukunft sieht, der kann es der BVG bei WhatsApp melden. Die BVG, die startet dann Pilotprojekt, um die Bahnhöfe sauberer und heiler zu machen. Erstmal wird das am Cottbuser Tor ausprobiert. Da sind dann Plakate und Sticker mit einem QR-Code und der leitet euch dann sofort in WhatsApp-Chat für Hinweise. Die Ostsee, die wird immer wärmer, die erwärmt sich wohl schneller als andere Meere auf der Welt. Das hat eine Ozeanforscherin dem RBB gesagt. In wärmerem Wasser, da würden mehr Bakterien wachsen und es komme zu Sauerstoffmangel im Wasser, sagte sie. Dadurch steige dann auch das Risiko, dass Fische sterben und auch, dass Menschen sich Infektionen einfangen. Laut EU-Klimawandeldienst Copernicus waren die Meere auf der Welt im Juli so warm wie noch nie. Nach dem schweren Erdbeben hat die kolumbianische Regierung den nationalen Notstand ausgerufen. Alle Institutionen und Kapazitäten, die würden gerade mobilisiert, um auf die Katastrophe reagieren zu können, sagte Präsident de la Espriella. Nach seinen Angaben kamen bei dem Erdbeben mindestens 130 Menschen ums Leben, mehr als 2000 würden noch vermisst. Die Stärke des Bebens wurde mit 7,4 gemessen, Dutzende Gebäude sind eingestürzt.
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3: Zwischen 19 und 21 Grad im Sendegelände. Dazu gibt es einen Mix aus Sonne und Wolken und es bleibt auch heute trocken. Und morgen dann wieder ein bisschen mehr Sonne und auch ein bisschen wärmer. Bis 26 Grad sind drin.
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3: Vorsicht auf der A10. Östlicher Berliner Ring zwischen Erkner und Rüdersdorf. Da sind in beiden Richtungen Personen auf der Fahrbahn. Baustellenstau auf dem westlichen Berliner Ring A10 in beiden Richtungen vor der Havelbrücke 10 Minuten extra. Und es gibt Stau auch auf der A12 Berlin Richtung Frankfurt oder zwischen Storkow und Fürstenwalde West 20 Minuten länger. Auf dem Berliner Stadtring stockt es streckenweise zwischen Tempelhofer Damm und Schmargendorf in beiden Richtungen ungefähr 15 Minuten plus. Und länger dauert es auch auf der A103 im Kreuz Schöneberg und zwar auf den Überfahrten Richtung Treptow sowie Richtung Sachsendamm. Friedrichshagen, die Dahlewitzer Landstraße, die ist am Fürstenwalder Damm nach einem Unfall vollgesperrt. Es gibt da große Staus rundherum mit gut 20 Minuten plus. Und dann weitere 10 Minuten Staus haben wir aktuell auf der Seestraße vor dem Stadtring, Nonnendammallee Richtung Juliusturm, Mühlendammbrücke Richtung Alex und Rudolf-Rühl-Allee Richtung Biesdorf. Und bei der S-Bahn, da gab es eine Signalstörung am Zoo und deswegen auf den Stadtbahnlinien gerade Verspätungen. Guckt da mal in die App und ansonsten eine gute Fahrt euch.
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2: Für Frieden, Vielfalt, Respekt und Zusammenhalt, dafür steht Rave the Planet, Solvayn und Prismode. Eben gehört eine schöne halbe Stunde lang hier bei Fritz, so als kleinen Appetizer für diesen Samstag. Rave the Planet im Berlin in Tiergarten. Ihr auf dem Panpot Flow mit dabei, Leute, mit Drinks for Free. Wir haben eine Sprache gekriegt.
5: Hallihallo, hier ist der Max. Und 2 Wochen ist es jetzt schon her, dass das Vielfestival vorbei ist. So langsam haben meine Beine mal wieder richtig Bock, stampfen zu gehen. Und wo geht das natürlich besser als auf so einem Truck beim Wave the Planet? Aus dem Grund, mit meinem Kumpel Felix sind wir pro Tag zwischen 50 und 75.000 Schritte gelaufen oder gesteppt.

0: Und daher wären wir, glaube ich, genau bereit für so einen Tag auf so einem Truck und danach auch weiter bei der Aftershow-Party mitzumachen. Und genau, deswegen hätte ich mega Bock auf geilen Techno.
1: Ah ja, macht Sinn. Also ich höre, die Waden sind schon warm getanzt. Max aus Lichtenberg, wir schnacken gleich mal, ob er vielleicht auch Tipps hat, wie man einen Rave bei 35 Grad am Samstag, so warm wird es nämlich werden, wie man das auch ganz gut überlebt. Vielleicht hat er ja Tipps und Tricks nach zwei Songs.

0: Who is the MC hier bei Fritz? Und Samstag ist zwischen Siegessäule und Brandenburger Tor der Boden Lava, weil es wird heiß und alle bewegen ihre Füße ganz schnell.
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0: Ja, so 200.000 Rave-Lustige kommen da schon mal gern zusammen. Hier ganz oben auf dem Panpot, Human Together Truck mit bester Sicht auf alle, die feiern. Will Max aus Lichtenberg auch. Hi du.
2: Ja, ein wunderschön.
0: Hi, wie viele Raves hast du dieses Jahr denn schon betanzt? Du wirkst auf mich wie einer, der das regelmäßig macht.
2: Ja, mitzählen kann ich jetzt glaube ich nicht. Also wenn wir jetzt normale Clubveranstaltungen auch als Rave mitzählen,
0: ja,
2: schon ein, zwei Mal im Monat versucht man schon.
0: Okay, ja, du bist einer mit Restless Legs auf jeden Fall.
2: Ja, ist ein gutes Cardio-Training.
0: Sag ich ja, mal. Das glaube ich. Hast du auch gerade in der Sprachnachricht gesagt, da werden die Schritte fleißig gezählt. Ich habe auch gerade geguckt, es wird sauwarm am Samstag, wieder über 30 Grad. Brudi, was machst du da, um so einen Tag beim Raven gut zu überstehen?
2: Ja, das ist schon eine ganz schön hohe Temperatur,
0: ja.
2: Aber ich habe meistens so einen schicken Fächer dabei, der hilft ein bisschen.
0: Diesen magisch, ja.
2: Und vielleicht ja auch irgendwie so eine kleine Sprühflasche, die kann auch echt gut helfen.
0: Ja, richtig guter Tipp, mega gut. Und Eincreme nicht vergessen, auch ganz wichtig.
2: Ja, ganz, ganz wichtig.
0: Okay, Max, dann sag deinem Plus 1 Felix mal Bescheid. Ihr fahrt mit auf dem Padpod Float.
2: Geil, vielen lieben Dank.
0: Sehr, sehr gerne. Gib Drinks for free obendrauf, Goodiebags und, weil es auch so traurig ist, dann mit dem Tanzen aufzuhören, geht es danach weiter zur Aftershow-Party. Ritter Butzke, steht ihr beide auf der Gästeliste.
2: Ja, perfekt, so muss es sein. Vielen lieben Dank.
0: Ja, süß. Na dann, liebe Grüße und frohes Raven am Samstag.
2: Dankeschön.
0: Leute, wenn es bei euch jetzt heute nicht geklappt hat, gar nicht schlimm. Morgen machen wir nochmal und übermorgen auch. Mein Tipp, immer gut Fritz hören. Wenn der Rave eine halbe Stunde läuft, kriegt man ja unschwer nicht mit. Dann schickt ihr uns eine Sprachnachricht durch, warum ihr hin wollt, mit wem ihr hin wollt. Und dann sehen wir uns bei Rave the Planet am Samstag. Und weil wir gerade schon so schön warm getanzt sind, tanzen wir einfach noch ein bisschen weiter, oder? Ja, das ist cool.

0: Manchmal stelle ich mir vor, ich hätte voll viele Muskeln.
1: Wie so ein Bodybuilder?
0: Naja, ich stell's mir ja nur so vor.
1: Also mehr wie so ein Body-Einbilder.
0: Ja.
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0: 4.
1: Hier bei Fritz. Und weil ich weiß, dass mein Papa auch manchmal zuhört, Grüße gehen raus. Hier ein neuer Song, den du sicher noch nicht kennst.

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2: It's Giving Rick and Morty trifft auf Sailor Moon. Und das mit viel mehr Glitzer, Sex-Jokes und einfach 100% lesbisch. Lesbian Space Princess heute im Freiluftkino Rehberge in Berlin-Wedding. Besucht den Planeten Klitopolis und erlebt, wie Prinzessin Sarah die White Malians bekämpft.
3: Willst du uns verarschen?
4: Tötet die lesbische Person!
5: Sarah, du musst mir helfen!
6: Kiki!
7: Ich kann sie doch nicht hängen lassen. Ich muss unbedingt Kiki retten.
2: Wird Sarah ihre Ex-Freundin retten? Checkt's aus heute unter freiem Himmel bei Lesbian Space Princess im Freiluftkino Rehberge in Wedding. Um 20.30 Uhr geht's los und Tickets gibt es für 9,50 Euro.
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3: So, Freunde, was sagt die Uhr? Kurz nach 4? Na, dann gucken wir mal.
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3: Ein bisschen ist was los, zum Beispiel auf dem westlichen Berliner Ring A10. In beiden Richtungen vor der Havelbrücke ist Stau an der Baustelle, kostet euch gerade 10 Minuten. Auf der A11 Berlin Richtung Stettin, 10 Minuten plus in Höhe Wandlitz. Langer Stau auf der A12, gerade Berlin-Frankfurt, zwischen Storkow und Fürstenwalde West, ungefähr 45 Minuten. In Berlin ist Feierabendverkehr angerollt. Auf dem Stadtring Rock stockt es streckenweise. Zwischen Tempelhofer Damm und Schmargendorf in beiden Richtungen 15 Minuten plus. Dauert auch länger auf der A103 am Kreuz Schöneberg. Und zwar auf den Überfahrten Richtung Treptow sowie Richtung Sachsendamm. Friedrichshagen, die Dahlwitzer Landstraße, ist am Fürstenwalder Damm nach einem Unfall voll gesperrt. Und drumherum dick Stau. Auch Stau 10 mit 15 Minuten. Kudamm in beiden Richtungen Höhe Stadtring. Seestraße vorm Stadtring. Nonnendammallee Richtung Juliusturm und Altbiesdorf stadtauswärts. Außerdem Leonorenstraße Richtung Malteserstraße, Johannisthaler Chaussee Richtung Rudorstraße sowie Rudolf-Rühl-Allee Richtung Biesdorf. S-Bahn haben wir noch, da ist eine Signalstörung am Zoologischen Garten, deswegen kommt es auf den Stadtbahnlinien immer noch zu Verspätungen und teils zu längeren Taktzeiten. Da brauchen wir heute viel Geduld. Am besten checkt ihr die App eures Vertrauens.
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3: Dienstagnachmittag, Leute. Wuppen wir noch zusammen die letzten paar Stündchen oder was? Sabrina Carpenter jetzt hier für euch.

0: Hüa heißt es heute in Aachen oder so ähnlich. Da findet nämlich die Reit-WM statt. Sagt man das nicht mehr, Hüa?
1: Doch, doch. Da so. Immer.
0: Und weil es mit dem Fußball vielleicht so gar nicht geklappt hat, sollten wir alle vielleicht jetzt mal das schauen. Im Reiten sind wir richtig gut, ne, Antonia?
1: Ja, insane gut. In der Dressur haben wir Isabel Wert am Start. Die räumt da regelmäßig ab. Ja. Zuletzt Doppelgold bei Olympia. Ja. Da hat auch Michael Jung abgeliefert. Der reitet Vielseitigkeit. Also Springen, Dressur und Gelände in der Kombination.
0: Wusste ich.
1: Na klar. Und im Springen geht Richard Vogel als Favorit an den Start. Der ist auch Europameister. Also es läuft bei uns.
0: Ich finde auch schön, dass wir einfach straight durchziehen, dass wir einfach sagen, wenn das Leute sind, die für Deutschland antreten, sind wir. Das sind wir.
1: Das sind wir.
0: Wir sitzen auf dem Sattel mit
1: alles
0: dabei.
1: 80 Millionen auf diesem Pferd.
0: Das weißt du alles, weil du früher selber fleißiges Pferdemädchen warst. Heute Pferdefrau.
1: Ja, nee, also jetzt ja nicht mehr so doll.
0: Ah.
1: Aber früher habe ich immer viel nach Heu gerochen.
0: Okay, ich finde ja beim Reiten am schönsten die Kommentatoren, weil das immer so, jetzt immer so entschleunigend und ruhig. Da hört man wirklich die Hufe auf dem Boden.
2: Einfache Kombination. Da ist es ruhig bleiben. Er hatte vorhin in der Kombination mit der Hinterhand den Fehler gemacht. In der zweifachen Kombination der Einsprung.
0: Da ist nichts gestresst, da wird nicht geschrien. Ich finde das super.
1: Ja, aber es gibt da auch noch ganz andere. Zum Beispiel Carsten Soestmeier. Der ist bei Olympia in Paris vor 2 Jahren wirklich komplett Crash-Out gegangen, als Michael Jung Gold geholt hat.
3: Den vor dir, den Arc, der Triumph der goldenen Emotion. Holt euch die Krone der Reiterei. Holt euch Gold. Gold für Michael Jung und Chip Mark hier. Freunde, das ist unglaublich.
0: Okay, der ist mit dem Herzen dabei. Ganz süß. Ja. Würdest du sagen, du bist eher eine ruhige oder eine wilde Kommentatorin beim Reiten?
1: Also ich weiß nicht, ob ich so ausraste in der Qualifikation noch so auch, aber ich werde mal gucken. Ich glaube aber eher ruhig.
0: Okay, wir werden es gleich herausfinden, denn die erste Dressur läuft schon seit heute Morgen. Die sind schon wild angeritten und sehen können wir sie im Radio nicht. Deshalb darfst du gleich nochmal ran. Antonia wird gleich mal wieder zeigen, was sie für ein Live-Kommentatorinnen-Talent hat.
1: So.
0: Hier bei Fritz nach 2 Songs. Roya und Pascha Nim ist das jetzt hier.
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0: Meine Kollegin Antonia hat ja bei Zeit ein bisschen übersteigertes Selbstbewusstsein. Ihr hört übrigens Fritz. Also sagen wir mal so, du probierst dich in der Jobfindung immer noch aus, guckst nach rechts und links.
1: Na klar.
0: Aktuell versuchst du dich gerne mal als Sportkommentatorin, hier vor ein paar Wochen bei der Männerfußball-WM.
2: Langer Pass nach vorne und jetzt wird da richtig losgesprintet. Und ich glaube, das ist der Lamine Jamal zum Abstoß. Nein, da war der österreichische Torwart dran. Den Jamal kenne ich als einzigen. Das spricht dafür, dass er gut ist. Er hat blonde Spitzen.
0: Das fand ich schon wirklich magisch. Und jetzt haben wir die nächste Runde WM Reiten.
1: Ey, der ist Weltmeister geworden. Ne?
2: Jetzt kennen wir den alle.
0: Siehst du?
2: Musste ich nochmal sagen.
0: Ja, ganz toll. Die Reit-WM heute losgeritten. Und wie es der Zufall will, bist du ja auch Pferdemädchen und kennst dich ein bisschen aus. Seit 2 Stunden läuft live die Qualifikation für die Gruppen- und Einzeldressur im ZDF-Stream.
2: Ja, und wie ich schon gesagt hatte, wir sind voll gut. Wir führen in der Gruppenwertung und auch in der Einzelwertung. Da hat Raphael Netz stark vorgelegt.
0: Netz, auch ein Name, der bekannt ist. Jetzt ist dann nur noch die Frage, ob du als Reitkommentatorin genauso vorlegst wie beim Fußball.
2: Ja, also actually glaube ich, es wird ein bisschen leichter beim Reiten, weil es ist mehr Fokus auf eine Person und es ist alles nicht so gaga schnell und hin und her und keine Ahnung.
0: Na dann leg mal los. Wen kommentierst du jetzt?
2: Also es reitet Carrea Bergeron, die kommt aus Kanada.
0: Ja.
2: Und wir haben hier voll mitten reingeschaltet in den Livestream. Also wir sind gerade mitten in der Piaffe. Und da wird jetzt auch mal ordentlich untergetreten, unter das Pferd im Rhythmus, ganz fein. Ist anders als bei der Kür, ist natürlich noch ohne Musik in der Qualifikation. Ist ein braunes Pferd, sehr schön, es glänzt ganz fein. Und jetzt Schulter hereingeritten in den Galopp. Und dann geht es jetzt in die erste Kurve. So, und erstmal warten, bis was passiert. Die Wege sind ja auch ein bisschen länger. So, obwohl die Pferde natürlich schneller sind als die Spieler beim Fußball. Und jetzt in die Galoppwechsel, im Zweirück, nicht fliegend, immer so tap, tap, wechsel, tap, tap, wechsel, kennt ihr. Dann machen die dann jeweils den anderen Fuß nach vorne, über die Diagonale, so. Nee, war stark, war eine starke Partie. Jetzt passiert wieder nichts. Das ist eigentlich ganz chillig. Und jetzt in die Galoppverlängerung. Starken Galopp, auch wieder über die Diagonale. Ich finde, das Pferd könnte hinten ein bisschen mehr untertreten. Sie hat nicht so ganz versammelt. Galoppwechsel zum Ende nochmal. Aber dann wieder schön versammelt, schön wieder zusammengezogen. Und jetzt in die Traversale, Galopptraversale nach links und wieder rüber nach rechts. Ja, auch schön auf einer Linie das Pferd. Ja, nee, sieht sehr gut aus. Stark.
0: Ich verstehe nichts von dem, was du da erzählst. Du hast dir doch gerade Wörter ausgedacht.
2: Nee.
0: Traversale?
2: Eine Traversale ist, wenn die so schräg. Wenn die so, also Snoop Dogg hat gesagt, Dude, the horse is crib walking. Und das beschreibt es eigentlich ganz gut.
0: Gib doch mal Daumen nach oben oder nach unten in der Studio-Message. Wie hat Antonia für euch gerade performt?
2: Schaut rein.
0: Ja, Traversale, Leute. Ja. Merkt euch. Mega. Alles geil. Geil, geil.

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1: Heute schönes neues Wort gelernt, Baby Gay. Das ist, wenn ihr gerade erst euer Queer Awakening hattet, dann seid ihr Baby Gays. Frage, was mache ich jetzt als neue queere Maus? Das kann uns Jules Vogel sagen. Von Insta kennt man ihren Content, da nimmt uns Jules mit auf ihre eigene Reise ins Queersein. Zum Beispiel, wenn es um den perfekten Fit geht. Da hat sie eine Sache besonders beeinflusst.
2: Wenn man aufhört, Männer zu daten oder vielleicht auch nie Männer gedatet hat, dann löst man sich zu einem gewissen Grad ja auch von einem Male Gaze auf die Welt. Und der ist ja oft dafür verantwortlich, wie wir glauben, uns geben zu müssen. Weil ja irgendwo dieser Gedanke von ich möchte Männern gefallen sehr verinnerlicht ist.
1: Also Male Gaze, dass wir vieles aus dem Blick von Männern wahrnehmen, was die halt hot finden. Aber wenn wir uns nicht mehr nur für Männer anziehen, dann ist die Klamottenauswahl plötzlich viel entspannter.
2: Nachdem das weggefallen ist, habe ich mich auch so ein bisschen von diesem Druck gelöst. Und ich glaube, dann beginnt man automatisch, sich vielleicht ein bisschen entspannter zu kleiden, lockerere Kleidung. So diese typischen Kleidungsstücke, bei denen cis-hetero-Männer sagen würden, so, ah, das gefällt mir gar nicht. Sie zeigt ja jetzt auch gar nicht ihre Figur, sondern trägt jetzt so baggy.
1: Ja, dann erst recht. Jules sagt aber auch, am Ende gibt es keine queere Kleidung. Ihr könnt auch in Miniröcken rumlaufen und auf Frauen stehen. Alles geht natürlich klar. In ihrem Kanal geht es außerdem nicht nur um Outfits, sondern um alles, was Jules gern gewusst hätte, als sie noch Baby Gay war.
2: Es geht auch viel um, wie date ich zum Beispiel queer, wie flirte ich, wie erkenne ich, ob jemand auf mich steht, wie kann mein erstes Mal mit einer Frau aussehen als Frau.
1: Also, wenn ihr frisch in der queeren Bubble seid und ein bisschen Orientierung braucht, können wir empfehlen Jules Account, Jules Vogel auf Instagram. Da gibt es viele Antworten auf ihre Fragen. Und wir machen weiter mit Musik. Das ist Flo. Jetzt war Fritz.

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4: Ja, wir reiten auch mal rein, kurz vor 4:30.
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5: Angst haben, andere anzusprechen oder auch nicht so richtig wissen, wie man eigentlich eine Freundschaft aufbaut. So geht's wohl vielen jungen Erwachsenen, sagt jetzt die Caritas. Deren PsychologInnen sehen das wohl oft. Vor allem bei den Leuten, die während der Corona-Pandemie noch jugendlich waren und halt durch den fehlenden Kontakt zu anderen Jugendlichen nicht lernen konnten, wie man mit solchen sozialen Situationen dann umgeht. Seit der Pandemie gibt's eine hohe Nachfrage bei den psychologischen Beratungen von der Caritas, sagt der Verband selbst. Ja, hier so ein bisschen Kotze auf dem Boden, da ein zertretener Döner und ey, trinkt die Ratte da aus einer Bierpfütze? Ja, maybe. So kann's aussehen an Berliner U-Bahnhöfen und dagegen will die BVG jetzt mehr machen. Alle Fahrgäste sollen leichter Dreck und auch Schäden melden können. Über QR-Codes, die am U-Bahnhof verteilt werden, soll man direkt in den WhatsApp-Chat für die Hinweise kommen. Getestet wird das Ganze jetzt erstmal nur an einem Bahnhof, nämlich am Kotti. Da gibt's wohl ein paar unter euch, die echt gerne an Autos rumschrauben, kann das sein? Es gibt nämlich neue Zahlen zur Gewerbeanmeldung in Berlin und Brandenburg vom Statistikamt aus dem ersten Halbjahr. Und die zeigen jetzt, die meisten Anmeldungen für neue Gewerbe, die gab's letztes Jahr im Bereich Handel, Instandhaltung und Reparatur von Kraftfahrzeugen, also bei sowas wie Autowerkstätten. In Berlin sind über 4000 neue dazugekommen, in Brandenburg fast 2500. Reiche Leute ärgern, das hat wohl gerade eine Gruppe von KlimaaktivistInnen auf Sylt gemacht. Die Insel, die ist ja bekannt dafür, dass da vor allem eher wohlhabendere Leute Urlaub machen. Und deswegen ist da die Gruppe Widerstandskollektiv hin und hat die Luft aus den Reifen von dutzenden SUVs rausgelassen. Dazu gab es dann einen Brief am Auto, wo drin stand, ja, macht es jetzt vielleicht wütend, aber bitte nicht persönlich nehmen, es geht nur um die Art von Fahrzeug. Weil die Reifen nicht beschädigt wurden, ist das aber keine Straftat, sagt die Polizei.
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5: Zwischen 19 und 21 Grad im Sendegelände. Dazu ein Mix aus Sonne und Wolken und es bleibt trocken. Morgen dann wieder ein bisschen mehr Sonne und ein bisschen wärmer, bis 26 Grad sind drin.
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5: Immer noch Stau auf der A12. Berlin Richtung Frankfurt oder zwischen

0: gerade auch wieder Probleme, vor allen Dingen bei der S3, bei der S46 und S8. Ansonsten aber eine gute Fahrt euch.
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0: Also Mücke, illegal ist das. Das schlimmste Geräusch der Welt. Mir persönlich ist es jetzt noch nicht so aufgefallen, dass es weniger gibt dieses Jahr, weil ich genauso viel zerstochen bin wie sonst auch. Aber ist so. Es gibt weniger von denen dieses Jahr, in diesem Sommer. Lisa Bertram vom Podcast 630.
1: Das liegt an der Trockenheit, dass es diesen Sommer

0: wenig bis ja eigentlich kaum geregnet hat. Das sorgt nicht nur für Niedrigwasser in Flüssen, sondern auch dafür, dass es weniger so kleine Pfützen und Tümpel gibt. In denen entwickeln Mücken sich nämlich eigentlich besonders gern. Und es ist gut für uns.
1: Ja, gut für uns absolut. Nicht gut ist aber, dass es stattdessen mehr Wespen gibt. Und die sind richtig aggro.
0: Das liegt wohl daran, dass die einfach hangry sind. Weil wegen der Trockenheit und Hitze finden Wespen weniger zu essen. Zum Beispiel weniger Nektar in Pflanzen. Und auch Mücken gehören eigentlich zum Wespenfutter. Was also helfen kann, Wespen mit Wasser zu besprühen. Die denken dann, es würde regnen und dann ziehen die sich kurz in ihr Nest zurück. Und wenn gar nichts mehr geht, dann kann man es mit einem Ablenkungsmanöver versuchen, so ein kleines Stückchen Kuchen oder Fleisch auf den Teller zur Seite legen. Damit beschäftigen sich die Wespen dann hoffentlich und lassen einen in Ruhe.
1: Oder einfach reingehen, Tür zumachen und ganz laut Lady Gaga hören. Das geht natürlich auch.

0: Rampe Marinski und Abieta 12. 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
2: In die Herzen aufgepasst. Heute gibt's was Nices für euch. The Downstairs Sessions in der Underground Bar Caracas in Berlin Mitte. Gleich drei Künstlerinnen performen da. About Marble, Kaia und Nina Kiodin. Das bei gemütlicher Atmo mit Kerzenschein und Vintage-Lampenschirm. Heute The Downstairs Sessions in der Caracas Bar in Mitte. Los geht's um 19.30 Uhr und Eintritt ist um die 7 Euro.
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3: Um 17 Uhr, ein bisschen haben wir was. Baustellenstau auf der A12 Berlin Richtung Frankfurt zwischen Storkow und Fürstenwalde West. Hängt er gerade ein bisschen länger fest. 30 Minuten dauert's. Dann haben wir Feierabendverkehr in Berlin auf dem Stadtring. Stockt es immer wieder in Richtung Wedding zwischen Kreuz Schöneberg und Funkturm. 15 Minuten. Richtung Treptow zwischen Wechselstraße und Albuinstraße auch 15 Minuten plus. Länger dauert's auch auf der A103 am Kreuz Schöneberg. Und zwar auf den Überfahrten Richtung Treptow sowie Richtung Sachsendamm. Weitere Staus 10 bis 15 Minutos rund um Elsenbrücke und Ostkreuz, Seestraße vorm Stadtring, Wollangstraße Richtung Pankow und Nonnendammallee Richtung Juliusturm. Außerdem Alt-Biesdorf auswärts und Rudolf-Rühl-Allee Richtung Biesdorf. Und bei der S-Bahn gibt es heute schon den ganzen Tag Probleme. Jetzt gibt es auch noch einen Polizeieinsatz. Deswegen sind S3 und S9 zwischen Spandau und Streso unterbrochen. Und es wird repariert im Bereich Wuhlheide. Deswegen ist der Zugverkehr der S3 zwischen Wuhlheide und Köpenick unterbrochen. Also die S3 hat es heute hart getroffen. Und die Linien S46 und S8 sind wegen einer kaputten Weiche zwischen Adlershof und Grünau unterbrochen. Also da hakt es auch, Leute. Toi, toi, toi. Und da, wo es geht, gute Fahrt.
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3: Dienstag, zweiter Tag der Woche, Leute. Willkommen im Nachmittagstief. Jetzt hängt es nochmal richtig schön durch, kurz vor Feierabend. Das ändern wir jetzt. Wir spielen Berufe raten. Ich wette, dass ich, gemeinsam mit eurer Hilfe hoffentlich, rausfinden kann, womit Leute so ihr Geld verdienen. Paul aus Heiligensee ist sich da nicht so sicher, ob ich das erraten kann, oder Paul?
4: Ich grüße dich. Ich glaube, das wirst du niemals erraten.
3: Du, das haben schon viele Leute vor dir gesagt, weil wir hatten das kürzlich auch schon mal in der Festival Edition Berufe raten und ich war gar nicht so schlecht.
4: Ja, ich bin gespannt.
3: Okay, wie geht's dir heute? Dienstag bisher so gewesen?
4: Super, bin immer noch im Dienst, aber alles gut.
3: Dienstag immer noch im Dienst, okay, süß. Okay, damit hast du auch schon ein kleines bisschen was verraten, wenn du sagst zu deiner Arbeit, du bist im Dienst. Das finde ich da schon, du, ich bin Profilerin nebenberuflich, da höre ich sowas raus, Paul. Die erste Frage will ich dir schon mal stellen, bevor ich dich komplett damit bombardiere. Versteht deine Oma, was du arbeitest?
4: Ja.
3: Okay, interessant. Dann schauen wir gleich mal. Ich habe hier noch einige Fragen mehr. Und ihr, die zuhören da draußen, gerne eure Guesses in die Studio-Message, wenn ihr eine Idee habt, was der Paul arbeitet im Dienst. Ich freue mich über Support in der Studio-Message. Und Paul, wir sprechen gleich nochmal nach einem Song, okay?
4: Das machen wir.
3: Alles klar.

0: Ein bisschen müde, hängen ein bisschen durch. 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
0: Ja, normalerweise ist es der Satz, den wir alle irgendwie ziemlich kacke finden beim Kennenlernen. Was machst du eigentlich beruflich? Hier bei Fritz machen wir einen Quiz draus, das glaube ich ganz gut wird. Hängt ein bisschen auch von Paul aus Heiligensee ab. Du bist immer noch am Telefon. Hi, du.
3: Hi, ich bin immer noch am Start.
0: Und um dich, beziehungsweise um deinen Beruf geht es. Du sagtest eben, du bist noch im Dienst. Das würden auch nicht alle sagen von ihrer Art des Berufs. Und du hast gerade schon gesagt, deine Oma versteht, was du arbeitest. Das ist auch schon mal wichtig, weil es könnte ja auch irgendwas, weißt du, mir fällt nicht mal ein Beispiel ein, so englische Wörter, also du verstehst, was ich meine.
3: Also es ist schon ziemlich schwierig, aber wenn man es einem gut erklärt, dann versteht man es auch.
0: Okay. Wie sind denn deine Arbeitszeiten, Paul?
3: Unterschiedlich, ganz, ganz unterschiedlich. Manchmal standardmäßig von 7 bis 15.30 Uhr, manchmal aber auch 12 Stunden in der Nacht durchgehend. Ja.
0: Interessant. Wie kommst du zur Arbeit?
3: Ich fahre mit dem Fahrrad zur Arbeit.
0: Aha.
3: Meistens.
0: Aha.
3: Im Winter mit der BVG.
0: Okay, das heißt, du bist schon mal nicht irgendwo out of nowhere in irgendeiner Fabrik tätig, wenn du jetzt aber auch so wilde 12 Schichtenstunden hast. Seit wann machst du diesen Job? Wie alt warst du, als du angefangen hast?
3: Ich mache diesen Job jetzt schon seit über 10 Jahren, also war ich 29 circa.
0: Süß,
3: naja,
0: süß.
3: Nicht ganz, 25 war ich circa.
0: Kannst du Excel?
3: Geht so.
0: Okay, du hast keinen Computerjob. Okay, jetzt wird's interessant. Wie oft in den letzten 5 Jahren musste bei euch der Rettungsdienst gerufen werden? Weil sich irgendjemand verletzt hat oder so?
3: Öfters.
0: Bist du irgendwo in was Medizinischem unterwegs?
3: Nein.
0: Aber weil du sagst 12 Stunden Arbeit, also Schichten...
3: Es sind keine Schichten, nein. Okay. Also schon, ich mache schon Schichten, ja, weil es ja auch immer in der Nacht ist, aber ja, es ist teilweise nicht regelmäßig.
0: Arbeitest du körperlich?
3: Auch, ja.
0: Darfst du bei der Arbeit essen?
3: Ja.
0: Arbeiten bei euch eher Männer oder Frauen? Oder unterschiedlich?
3: Unterschiedlich.
0: Hä? Ich stehe völlig auf dem Schlauch. Ich habe noch keinen Peil, was das sein könnte. Hier, Michelle schreibt Krankenpfleger. Nee, Paul, das haben wir ja schon Das ist ja schon... Weißt du, wie man eine Waffe bedient?
3: Ich weiß, wie man eine Waffe bedient, aber das nicht durch den Job.
0: Ach, okay, dann bist du schon mal nicht bei der Polizei oder irgendwie sowas.
3: Nein.
0: Okay. Okay, eine Frage hätte ich noch, die ist aber ein bisschen wild.
3: Ja, schieß los.
0: Was ist die beliebteste Droge in deiner Branche? Weißt du, so Koks, Weed, Alkohol? Du arbeitest irgendwas auf dem Bau. Sorry Leute, die Klischeekeule muss ich kurz. Hat das was mit Bau zu tun, Baustelle?
3: Bau ist es auch nicht, nein.
0: Hä? Ich checke nicht.
3: Ich sag ja, du wirst da nicht drauf kommen.
0: Okay, Leute, ihr seid gefragt in der Studio-Message. Wenn ihr zugehört habt, haut rein, einfach die Gedanken raus. Paul, du bist eine harte Nuss, aber dich kriegen wir schon noch geknackt. Ich spiele noch mal Tobi Romeo und dann gucken wir mal, okay?
3: Ich bin weiterhin gespannt.

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3: In Heiligensee hat Paul eine richtig gute Zeit, weil wir einfach nicht drauf kommen, was du arbeitest, was dein Beruf ist.
4: Naja, nicht ganz in Heiligensee, weil ich bin ja noch auf der Arbeit.
3: Du bist ja noch auf der Arbeit. Das darfst und das wäre zu auffällig, wenn du jetzt verrätst, wo das ist.
4: Ja, definitiv.
3: Okay, alles klar. Ich sammle noch mal ganz kurz. Du hast unterschiedliche Arbeitszeiten, manchmal normal von morgens bis abends, manchmal aber auch 12 Stunden. Du kommst mit dem Fahrrad zur Arbeit, du kannst so ein bisschen Excel. Und bei euch musste in den letzten paar Jahren öfter der Rettungsdienst gerufen werden. Du bist kein Polizist. Und auch nichts Medizinisches. So, Richie hat geschrieben, du bist bei der Bahn Stellwerksleiter oder sowas.
4: Auch überhaupt nicht. In die falsche Richtung.
3: Barkeeper oder Türsteher?
4: Auch das nicht.
3: Entzugsklinik?
4: Nein.
3: Arbeitest du beim Abschleppdienst, Paul?
4: Auch das nicht.
3: Berufsfeuerwehr?
4: Bei der Feuerwehr bin ich auch nicht.
3: Bist du Koch?
4: Ich bin auch kein Koch.
3: Und du arbeitest auch wirklich ganz, ganz sicher nicht bei der BVG?
4: Ganz sicher.
3: Okay. Ingo schreibt noch rein, du machst irgendwas in der Eventbranche.
4: Das ist richtig.
3: Oha! Wir kommen auf eine Spur. Machst du Musik?
4: Nein.
3: Kannst du ein Instrument spielen?
4: Auch nicht.
3: Okay. Sitzt du viel am Computer?
4: Nein. Zum Glück nicht.
3: Das heißt, du machst was mit Technik und so, Stöpseln und Kabel und so?
4: Nein. Also ab und zu, aber nicht so viel.
3: Alles klar. Paul, ich brauche einen Tipp. Ich habe meine Kollegin Antonia hier im Studio, die ist gebrieft,
5: Hallo.
3: Was du bist. Und jetzt bitte, ich brauche einen Tipp. Eventbranche, aber du bist nicht Türsteher, du bist nicht Barkeeper, du machst nichts mit Technik, du spielst kein Instrument. Ich brauche einen Tipp.
5: Ja, ich weiß ja, was es ist. Nee.
4: Also ich könnte euch auch noch mal einen kurzen Tipp geben, den habe ich nämlich hier vorbereitet.
3: Okay.
4: Hört einfach mal kurz in hier. Vielleicht hilft das ja weiter.
3: Ist das ein Gabelstapler-Hupe oder sowas gewesen?
4: Nein, ist es nicht.
3: Eine Flex? Es war eine Flex?
4: Es war auch keine Flex.
3: Hä? Okay.
4: Also eine Tröte war schon richtig.
3: Ein Megafon. Ich brauche doch noch Anton.
5: Brauchst du noch meinen Tipp?
3: Antonias Tipp auch bitte.
5: Ich fand, das klang wie ein Schiffshorn, aber das war es wohl auch nicht.
4: Ja, war nah dran.
3: Hä?
5: So, pass auf, jetzt aber zum Tipp. Paul macht sowas wie Hagrid in Hogwarts bei Harry Potter.
3: Wildhüter? Hä, aber was hat denn Wildhüter zu tun?
5: Er ist ja nicht nur Wildhüter, er hat noch einen anderen Jobs. Anderen Jobs hat er noch.
3: Ich komme nicht drauf, Leute. Er hält mich. Paul, was ist dein Beruf? Sag es.
4: Ich bin Hallenwart am ehemaligen Flughafen Tempelhof, beziehungsweise technischer Schließer. Vielleicht kannst du damit mehr anfangen. Oder Eventbetreuer. Und ich bin das Bindeglied zwischen dem Mieter und dem Vermieter. Und mache ja eigentlich alles Mögliche, außer Klosputzen. Und das, was ihr eben gehört habt, das war die Tröte von einem Hangartor.
3: Krass! Krass, okay. Paul, ich möchte gleich noch mehr wissen über den Job. Wir haben noch mal einen Song, wenn du noch ein bisschen Zeit hast, möchten wir noch mal gerne darüber sprechen. Machen wir, okay?
4: Das kriegen wir jetzt.
3: Süß. Moschina. Rhythm Unknown. Ach, ich merke, ich finde es schön, wie Paul auch eine gute Zeit hat. Ja, bis gleich.

0: Paula, hörst du mich noch?
1: Ich höre dich noch.
0: Kannst du
1: ja
0: noch mal mit der Hangerhupe tröten?
1: Ja, das dachte ich mir. Ja. Deswegen bin ich auch hier geblieben.
0: Ja, drück mal. Das ist ein ordentliches Ohr.
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0: Ja, bei Paul klingt es und röhrt es. Du bist technischer Schließer am Flughafen Tempelhof. Ich konnte es wirklich nicht erraten. Es ist aber auch ein sehr nischiger Job, mein Spatz.
1: Ich glaube, Hallen war technischer Schließer, das gibt es nicht ganz so oft. Auf der Messe gibt es das oder auf Messen gibt es das viel und halt hier auf dem Flughafen.
0: Ja, aber das ist ein Riesengelände. Also ich meine, wie groß muss dein Schlüsselbund sein?
1: Es ist ziemlich groß, ich kann mal dran klappern hier.
0: Also, das ist ein ordentliches Ding. Ja, das höre ich.
1: Das sind so 20 Schlüssel ungefähr.
0: Abgefahren, okay. Das ist ja eine Riesen-Area, für die du dann da zuständig bist. Das heißt, du guckst immer, sind alle Türen nachts zu, die nachts zu sein müssen? Oder was ist so deine Hauptaufgabe?
1: Das ist eine meiner Aufgaben, ja. Aber ich bin natürlich nicht alleine hier. Mhm. Wir haben hier ein Riesenteam, was hier den Flughafen am Laufen hält. Mhm. Und ja, mein Beruf ist einer der schönsten. Ich darf hier Veranstaltungen betreuen und bin, wie gesagt, hier das Bindeglied zwischen dem Veranstalter und dem Vermieter.
0: Ja.
1: Und das ist super.
0: Also zum Beispiel jetzt das Tefeld-Festival, das jetzt ja auch ansteht. Da bist du wahrscheinlich auch mitten drin dann.
1: Das ist richtig.
0: Das ist gerade dein Steckenpferd.
1: Das ist gerade mein Steckenpferd. Ich habe gerade noch Lampen gesichert bzw. angeschlossen, dass dann auch ordentlich beleuchtet ist.
0: Das ist wichtig.
1: Vom Haus aus.
0: Ja.
1: Und ja, freue mich natürlich schon. Riesen Projekt.
0: Geil. Ja. Und aber dann, wenn du dich jetzt so gut auskennst am ehemaligen Flughafen Tempelhof, dann musst du doch, kannst du uns doch jetzt mal verraten, gibt es irgendwelche geheimen Räume, irgendwas unterirdisch, muss doch da mal tierisch was abgehen. Auch du kennst ja jede Ecke.
1: Ich kenne hier fast alles, ja, und fast alles, was ihr in den Dokus seht, ist alles Blödsinn. Also es gibt vieles, was unterkellert ist, das ist klar, aber das sind alles Versorgungsgänge. Es gibt hier keine großen Hallen, die hier drunter sind. Das ist alles Blödsinn.
0: Sagt Paul, der ist technischer Schließer am Flughafen Tempelhof. Selbst der Tipp, du bist quasi Hagrid aus Harry Potter und kümmerst dich, dass alles irgendwie am Laufen bleibt, hat mir nicht geholfen. Paul, herzlichen Glückwunsch. Du hast einen sehr geilen Beruf. Vielen Dank fürs Mitmachen.
1: Ja, vielen Dank euch.
0: Und pass gut auf. Vergiss nicht, dass alle Türen noch abgeschlossen werden müssen heute.
1: Da bin ich auf jeden Fall hinterher.
0: Super.
1: Bin ja schon dabei.
0: Ja, süß.
1: Tore sind auf jeden Fall jetzt alle zu.
0: Geil, alles klar. Dann alles Gute und wir hören uns.
1: Ja, euch auch. Bis zum nächsten Mal.
0: Bis dann.

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0: 17:29 Uhr, kurz vor 6.
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3: Das RAW-Gelände, das ist erstmal gerettet und Clubs wie das Cassiopeia, die dürfen bleiben. Das hat heute eine Beratung von denen ergeben, die da um das Gelände gestritten haben. Mehr Infos hat meine Kollegin Agnes Sundermeier für euch.
4: Der Eigentümer, die Kurt Immobiliengruppe, vermietet einen Teil des RAW-Geländes befristet für 2 Jahre an den Bezirk. Die Miete von 1 Million Euro jährlich wird für die ersten 2 Jahre durch den Bezirk getragen. Rund 40% der Mietkosten sollen in den Erhalt der Gebäude fließen. In der Zeit des befristeten Mietvertrag soll parallel der Bebauungsplan für das Gelände festgesetzt werden. Ziel ist es, einen Generalmietvertrag abzuschließen, der neben Neubauten auch für 30 Jahre die bestehenden kulturellen Angebote sichern soll.
3: Wenn ihr gerade mit Studium oder Ausbildung angefangen habt, dann wart ihr während der Corona-Pandemie wahrscheinlich noch in der Schule. Und gerade die Altersgruppe hat große Probleme in sozialen Situationen, sagen PsychologInnen von der Caritas. Mehr Infos hat Anja Haufe.
5: Viele der damals Jugendlichen hätten in einer wichtigen Lebensphase nicht gelernt, wie man auf andere zugeht oder Gespräche führt und müssten das heute regelrecht üben, sagen die psychologischen Fachkräfte. Es gäbe seit der Pandemie eine sehr hohe Nachfrage nach psychologischer Beratung. Viele hätten soziale Ängste entwickelt und flüchteten sich ins Zocken von Videospielen. ExpertInnen befürchten, dass die Situation sich weiter verschärfen könnte, wenn wie geplant bei Psychotherapien gespart wird und es weniger Therapieplätze geben könnte.
3: Passt gut auf euch und auch auf andere auf, wenn ihr schwimmen geht. Es sind nämlich wieder 2 Menschen in Brandenburg bei Badeunfällen gestorben.

0: jetzt, dass die Plattformen mehr mit Faktencheckern vor Ort arbeiten, damit sich solche Fake News nicht einfach so verbreiten können.
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0: Zwischen 18 und 23 Grad bei uns im Sendegelände. Dazu aktuell noch Sonne, aber auch ein paar Wolken. Es bleibt auch den ganzen Abend noch trocken. Morgen ist es dann auch noch ein bisschen mehr Sonne als heute, ein bisschen weniger Wolken. Und wärmer wird es auch. Bis 26 Grad sind morgen drin.
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0: Baustellenstau gibt es auf HA12, Berlin Richtung Frankfurt-Oder, zwischen Storke und Fürstenwalde-West aktuell 20 Minuten länger. In Berlin lässt der Feierabendverkehr so langsam wieder nach. Auf dem Stadtring nach Stock ist streckenweise in Richtung Wedding zwischen Kreuz-Schöneberg und Funkturm 15 Minuten plus, Richtung Treptow zwischen Deckstraße und Albuinstraße nochmal 15 Minuten. Länger dauert es auch auf der A103 im Kreuz-Schöneberg und zwar auf den Überfahrten Richtung Treptow und Richtung Sachsendamm. Dann habe ich noch ein paar Staus mit 10 Minuten plus, einmal rund um die Elsenbrücke, dann Nonnendammrallye Richtung Juliusturm, dann die Müllerstraße vor der Scharnweberstraße und Alt-Biesdorf auswärts. Außerdem auf der Seestraße vom Stadtring Höhe Donaugestell, da ist noch für 10 Tage nur eine Spur frei. Bei der S-Bahn gibt es mal wieder Probleme, Feuerwehreinsatz, Reparaturarbeiten, alles Mögliche. Deswegen S2, S3, S46 und S8 gerade unterbrochen teilweise, Verspätungen, was auch immer, guck mal in die App. Ansonsten eine gute Fahrt euch.
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2: Kommen wir mal weiter Musik. Olivia Dean um kurz nach 5:30.

0: Wir Fritzen stehen ja vor allem für eins: Qualitätsjournalismus. Und dazu gehört auch unvoreingenommene Berichterstattung. Aber genau damit hatte unsere Buchcheckerin Antonia Kinas diese Woche ein großes Problem.
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0: Es geht um das Buch Die Dichterin von Özge İnan. Ist vor 2 Wochen erschienen. Und Antonia, erklär mir mal, warum haben dich die Hauptfiguren auf eine große Probe gestellt?
2: Naja, die Hauptpersonen sind einmal Journalistin und Buchautorin, leben beide in Berlin. Ja. Und das ist ja nun mal, das sind die beiden Themen, die ich obviously maximal fühle. Ja. Und damit bin ich natürlich eins als Zielgruppe. Aber ich soll ja auch ein bisschen eure Augen beim Lesen sein. Deshalb bin ich da wirklich mal sehr skeptisch rangegangen.
0: Okay, also erstmal, worum geht's denn eigentlich erstmal? Worum geht's?
2: Also, wir haben auf der einen Seite Autorin Emma Rodenstock. Die kommt aus einer sozial schwachen Familie in Spandau und hat in Jugendeinrichtungen angefangen, Gedichte zu schreiben. Und dann, zack, berühmt, Literaturpreise, dies, das. Mhm. Auf der anderen Seite ist Nazanin Esfahani. Die will Wirtschaftsjournalistin werden, muss aber für ihr Volontariat, also ihre Medienausbildung, ein paar Wochen im Kulturresort arbeiten. Und da beschließt sie dann, ein Porträt über Emma zu machen und ist sich plötzlich gar nicht mehr so sicher, ob Emma ihre Texte selber schreibt.
0: Das klingt aber sehr spannend. Mhm. Also könnte dich Özge İnan überzeugen, obwohl du hier extra skeptisch rangegangen bist?
2: Ja, komplett. Weil es ist nämlich wirklich super spannend. Geht's hier um Plagiat? Ist Nazanin völlig Delulu geworden? Ja. Und das Spannendste überhaupt ist, dass Emma eine Allmann-Kartoffel aus der finanziellen Unterschicht ist und Nazanin eine Frau mit Migra-Background, deren Eltern aber Profs an der Uni Heidelberg sind. Die passen gar nicht in so Schubladen, versuchen aber beide, by the way, mit etwas shady Mitteln zum Erfolg zu kommen. Also gar nichts mit schwarz-weiß, gute Figur, böse Figur. Und das macht das Buch richtig gut und damit auch irgendwie unvorhersehbar. Ich habe es in 2 Tagen durchgefetzt.
0: Du bist aber auch eine schnelle Leserin.
2: Ja.
0: Also alle anderen werden so vielleicht bei einer Woche.
2: Ja, ist
0: vielleicht
2: auch okay.
0: Aber das ist auch mehr als okay. Das könnt ihr auch, Leute. Gönnt euch. Es sind 220 Seiten. Ja, gut, okay. Özge İnan, die Dichterin, bekommt ihr ab 20 €. 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

0: unserer Reihe Hier spricht Berlin jetzt.
1: Hallo, wir sind Dancer,
2: Gigolo,
1: Mike Storm und Oho Nico Flo. Besser bekannt als die vier Pferde von der Quadriga auf dem Brandenburger Tor. Und seit einer Ewigkeit glotzen wir in dieselbe Richtung. Trapto, Blankenpferde, Johannesstall, klar, alles schön und gut. Aber was ist hinter uns los? Wir hörten von sonderbaren Orten wie Galoppenburg, Siebenhengststadt oder einem Platz namens Stuti. Dreht uns doch mal rum. Wozu denn sonst die ganze Via-Vereinigung? Eure Four Pretty Horses von der Quadriga.
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0: Ariana Grande hier 10 vor 6 und das sind Schöneberger Jungs hier bei Fritz.
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0: Mein Name ist Nette und in ein paar Minütchen kommt Lori hier reingeritten und ich verabschiede mich mit den Worten von meiner Fritz-Kollegin Antonia.
1: Wir sind gerade mitten in der Piaffe und da wird jetzt auch mal ordentlich untergetreten und jetzt in die Galoppwechsel. Im Zweirück, nicht fliegend. Galoppwechsel zum Ende nochmal, aber dann wieder schön versammelt, schön wieder zusammengezogen. Und jetzt in die Traversale, Galopptraversale nach links und wieder rüber nach rechts. Ja, nee, sieht sehr gut aus. Stark.
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3: Eine Minute nach sechs.
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4: Es gibt einen Baustellenstau immer noch auf der A12 in Richtung Frankfurt oder zwischen Storke und Demseebrücke aktuell. 20 Minuten länger. Dann in Berlin entspannt sich die Lage ein bisschen. Auf dem Stadtring, da stockt es streckenweise in Richtung Wedding zwischen Kreuz Schöneberg und Funkturm 10 Minuten plus. Richtung Treptow zwischen Beckstraße und Albuinstraße ebenfalls 10 Minuten. Dann weitere Staus mit 10 Minuten plus. Rund um die Elsenbrücke, Nonnendammallee Richtung Juliusturm, Müllerstraße vor der Scharn-Weber-Straße und Alt-Biesdorf auswärts. Dann gibt es bei der S-Bahn gerade relativ viele Probleme. S2, S5, S7, S75, S46, S8, S3. Alles irgendwie verspätet oder unterbrochen. Deswegen schaut mal in die App und ansonsten eine gute Fahrt euch.
3: Danke, Jona.
4: Gerne.
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3: Wunderschönen Dienstag mit Lori hier für euch. Und falls ihr diese Woche noch eine Party schmeißt oder zu einer hingeht und die Leute so Mottos lieben, dann hätte ich da was Neues. Habe ich bei TikTok gesehen, ist so ein virales Ding. Da kommen die Leute auf eine Geburtstagsparty und sind dann, ach so, wir sind hier beim Geburtstag. Ich dachte, wir gehen ins beispielsweise Disneyland. Dann haben die so Mickey-Maus-Ohren. Oder was, Geburtstag? Ich dachte, wir gehen an den Strand. Dann haben die Strandtasche dabei. Oder was, Geburtstag? Ich dachte, Pyjama-Party. Finde ich todeswitzig. Da muss man immer raten, als die anderen so gehen. Ich sag dir so, wie es ist. Ich würde im Bikini kommen und auch sagen, ich dachte, wir gehen an den Strand. Was ist denn hier los, Leute? Als was würdest du gehen, Jona?
4: Boah, gute Frage. Ich finde auch immer witzig, wenn man so irgendwie so als Job einfach verkleidet kommt und sagt so, ja, ich dachte, wir gehen jetzt irgendwie hier noch ein Auto reparieren oder
3: so.
4: Mit einem Blaumann.
3: Ja! Ey, das finde ich auch übelst nice.
4: Ne?
3: Oder ich bringe ein paar Mülltüten mit und sage so, warte, ich dachte, wir sammeln jetzt alle zusammen Müll ein. Ja, finde ich gut. Also ihr habt jetzt viel Inspo von uns bekommen für die nächste Party. Hoffentlich steht die. Ugel jetzt hier für euch, Moving to the Sun.

0: alles wird teurer. Ey, alleine feiern gehen, ne? Eintritt für einen Club und Drinks, alles richtig pricey geworden. Herzlich willkommen auf Fritz am Dienstag mit Lori. Oder essen gehen im Restaurant, das ist für viele einfach so gar nicht mehr drin. Eine Süßmaus von Restaurantbesitzer sagte aber, niemand soll hungern und in meinem Restaurant in Wandlitz sind alle willkommen.
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0: Ja Leute, diese Süßmaus heißt mit bürgerlichem Namen Gimelo Ramadan und sein Restaurant A La Fontana liegt direkt am Strandbad Wandlitzsee. Und es ist wirklich so, so sweet. Da klebt so ein Aushang im Fenster, auf dem steht, wenn Sie Hunger haben, können Sie hier essen und später bezahlen. Wenn Sie mal nicht bezahlen können, auch nicht so schlimm. Niemand soll hungern. Und ein bisschen weiter drunter auch die Bitte, wenn Sie obdachlose Menschen kennen oder Familien, die sich kein Essen leisten können, schicken Sie sie bitte zu mir. Also sorry mal, wie süß bitte. Eine einzige Bedingung gibt's, das Angebot soll nicht ausgenutzt werden und dies funktioniert auch sehr gut und deshalb das allerfetteste Shoutout an Gimelo für diese krasse Ehrenaktion. Jetzt repeated auf Fritz.

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0: It's the one and only Jennifer Lopez hier gerade gewesen auf Fritz an diesem Dienstagabend. Jenny from the Block haben wir gehört. Und Leute, letztens, wir kennen es alle, hat mich dieses Geräusch hier mal wieder vom Schlafen abgehalten. Ey, da will immer noch einfach nur reinschlagen, oder? Jetzt immer ohne Witz. Ey, wir haben aber Good News, Leute. Es gibt dieses Jahr weniger Mücken. Warum, weiß Lisa Bertram vom News-Podcast 630.
1: Das liegt an der Trockenheit, dass es diesen Sommer wenig, bis ja eigentlich kaum geregnet hat. Das sorgt nicht nur für Niedrigwasser in Flüssen, sondern auch dafür, dass es weniger so kleine Pfützen und Tümpel gibt. In denen entwickeln Mücken sich nämlich eigentlich besonders gern. Und es ist gut für uns.
0: Schon, aber einen Nachteil hat es auch. Gibt nämlich stattdessen dieses Jahr viel mehr Wespen. Und die sind richtig aggro.
1: Das liegt wohl daran, dass die einfach hangry sind, weil wegen der Trockenheit und Hitze finden Wespen weniger zu essen, zum Beispiel weniger Nektar in Pflanzen, und auch Mücken gehören eigentlich zum Wespenfutter, was also helfen kann, Wespen mit Wasser zu besprühen. Die denken dann, es würde regnen, und dann ziehen die sich kurz in ihr Nest zurück, und wenn gar nichts mehr geht, dann kann man es mit einem Ablenkungsmanöver versuchen, so ein kleines Stückchen Kuchen oder Fleisch auf den Teller zur Seite legen. Damit beschäftigen sich die Wespen dann hoffentlich und lassen einen in Ruhe.
0: Ja, könnte alles versuchen. Eine Sache macht ihr aber lieber nicht, und zwar wild rumfuchteln. Das mögen die Biester nämlich so gar nicht. Wir wollen ja nicht gestochen werden, ne? Deswegen in diesem Sinne viel Spaß. Weiterhin mit den Wespen. Coming Home haben wir jetzt von Adriatic in der Playlist.

Okay, cool, gerade aufgemacht und schon ist wieder vorbei. Ihr seid auf Fritz gelandet am Dienstagabend. Das kann doch nicht wahr sein, Leute. Da haben wir uns gefreut letzten Freitag, als direkt in Mitte vor der Volksbühne ein neues Freibad aufgemacht hat, das Volksbad. Weil zum einen geil jetzt im Sommer und zum anderen kostenlos ist es auch noch. Tja, und jetzt, nicht mal eine Woche später, ist es schon wieder zu. Gibt wohl Probleme bei den Duschen und deswegen konnte das Ding einfach heute Morgen nicht aufmachen. Und auch morgen wird es noch geschlossen bleiben, am Mittwoch. Super ärgerlich. Vor allen Dingen für alle, die sich so einen gratis Zeitslot schon gebucht hatten. Die werden von der Volksbühne direkt angeschrieben und haben bei Insta folgenden Satz gepostet. Learning aus Woche 1. Es ist gar nicht so einfach, ein Freibad zu betreiben. Da drücken wir mal die Daumen, dass sich das bald wieder ändert. Billie Eilish jetzt.

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3: 6:30.
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8: Das Cassiopeia darf bleiben. Das haben heute die Beteiligten von dem Streit ums RAW-Gelände beschlossen. Die Eigentümerfirma vermietet bald einen Teil von dem Gelände an den Bezirk Friedrichshain-Kreuzberg. Erstmal für 2 Jahre. Die Fläche, die vermieten, ist in einer L-Form und da sind viele bekannte Bars wie auch das Cassiopeia drauf. Die Miete von 1 Million Euro zahlt dann erstmal der Bezirk. Parallel soll noch ein Bebauungsplan gemacht werden, aber die Clubs für die nächsten 3 Jahre auch erstmal sicher sein. Stellt euch vor, ein Hacker greift auf alle eure Daten zu und sperrt die für euch. Damit ihr wieder an eure Passwörter, Fotos oder Konten kommt, will der Hacker dann Geld von euch. Und genau das ist jetzt der Stiftung Brandenburgische Gedenkstätten passiert. Die sagt auch, es kann gut sein, dass es jetzt mehr Spam-Mails gibt, die so aussehen, als kommen sie von der Stiftung. Besuchen kann man die Gedenkstätten trotzdem weiter, also auch das KZ Sachsenhausen oder Ravensbrück. Eine Sprengstoffdrohne.

0: Millionen von monatlichen HörerInnen. Spotify will die deswegen in Zukunft besser kennzeichnen. Ab Mitte September will Spotify vor allem mit größeren Artists anfangen. Gibt auch jetzt schon verifizierte Accounts. Da wurde dann schon geprüft, dass da ein echter Mensch hintersteckt.
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0: Ja, aktuell immer noch so zwischen 18 und 23 Grad bei uns in Berlin und Brandenburg. Dazu auch immer noch so ein Mix aus Sonne, aber auch Wolken. Und es bleibt auch noch trocken heute Abend und morgen dann auch wieder ein bisschen mehr Sonne tatsächlich als heute. Ein bisschen wärmer wird es auch, bis zu 26 Grad können es dann werden.
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0: Es gibt immer noch einen Baustellenstau auf der A12, Berlin Richtung Frankfurt oder zwischen Storkow und Demseebrücke, aktuell 10 Minuten länger. Dann auf dem Berliner Stadtring stockt es noch etwas Richtung Wedding zwischen Beckstraße und Schmargendorf. Und Richtung Treptow haben wir dichten Verkehr zwischen Beckstraße und Albuinstraße. Länger dauert es unter anderem auch auf der Nonndammallee vor der Daumstraße Richtung Juliusturm und auf der Seestraße vor dem Stadtring. Deswegen Bauarbeiten jeweils nur eine Spur frei. Dann in Biesdorf, der Kreuzungsbereich Blumberger Damm-Elisabethstraße, ist nach einem Unfall gesperrt. Und es gibt diverse Probleme bei der S-Bahn, S2, S46, S8, S3. Alle gerade irgendwie Probleme, deswegen schaut mal in die App. Und ansonsten eine gute Fahrt euch.
2: Danke, Diona.
0: Gerne.
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2: Dienstagabend mit Lori hier für euch, Leute. Und richtig interessant, was Jona gerade in den News erzählt hat, mit diesen KI-Artists auf Spotify, dass die quasi gekennzeichnet werden sollen. Ich finde es so krass, was da eigentlich abgeht mit diesen KI-Artists, weil die, da sind ja teilweise dann auch richtige Videos von denen und sowas alles. Aber man muss sich einfach da mal reinziehen. Es gibt diese Person nicht. Sie existiert nicht.
0: Und genau, die haben halt 20, 30 Millionen HörerInnen im Monat. Ne? Das ist so crazy.
2: Das ist unfassbar. Das Gleiche gibt es aber ja, glaube ich, auch mit so Instagram-Creatern. Da gibt es ja teilweise auch schon so KI-Profile, habe ich mir auch letztens angeguckt. Ich dachte mir so, das ist unfassbar. Ich würde es niemals im Leben sehen, dass das KI ist.
0: Nee, voll gut, dass es gekennzeichnet wird dabei.
2: Ist so, ne? Es ist crazy, wirklich. Leute, fallt nicht auf alles rein, ja? Bitte. Seid nicht wie Lori. Fallt nicht auf alles rein. Bleibt jetzt auf Fritz.

0: Bad Moms Jay, OMG hier auf Fritz gehört am Dienstagabend. Und Leute, es gibt einfach ein neues Festival mitten in Berlin. Und wenn ihr nächsten Samstag Zeit und Bock habt, na dann schicken wir von Fritz euch davor free hin.
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0: 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Wir machen jetzt weiter mit einem Dude, der auch beim Tefeld auf der Bühne stehen wird. Marlon Hofstadt mit Makina Time. Für euch, Herr Fritz.

0: Einfach mal 3 Silbermedaillen bei einer Schwimm-EM holen. Wahnsinn! Fritz ist an am Dienstagabend und genau das hat Turmspringerin Pauline Reif jetzt in Paris gemacht. Sie kommt aus Berlin und ist jetzt mit 24 Jahren einfach schon Vize-Weltmeisterin. Und klar, wer so crazy gut ist, der muss natürlich früh anfangen.
1: Mit 5 Jahren habe ich dann da angefangen. Ich wurde dann gesichtet, weil ich vom Kindergartenschwimmen aus gesichtet wurde. Da bin ich ein paar Mal vom Brett gehüpft, wurde für gut befunden, habe dann Flyer in die Brotbox bekommen und seitdem gibt es nichts anderes mehr für mich.
0: Süß, ey. Pauline springt nicht nur alleine, sondern auch synchron, sowohl mit einer Frau und manchmal auch mit einem Mann. Besser läuft es aber wohl, wenn sie zusammen mit einer Frau springt.
1: Weil es doch nochmal ein bisschen schwieriger ist mit dem Mann, weil der Mann, der springt einfach höher, der hat mehr Kraft, dann ist es manchmal doch ein bisschen schwieriger, sich auf das gleiche Level zu begeben, dass das dann doch gleich aussieht.
0: Ja, und so 10 Meter runterspringen mit Salto, Umdrehungen und dann am besten keinen Rückenklatscher machen, ist schon heftig. Da kann schon mal was schiefgehen, auch bei einer Vize-Weltmeisterin wie Pauline.
1: Also ich hatte auch schon mal die eine oder andere Einheit, da habe ich einen neuen Sprung gelernt oder in diesem Sprung ganz dolle schief gelaufen, da waren ganzen Oberschenkel blau.
0: Boah, bei der EM jetzt in Paris ist aber alles gut gegangen zum Glück. Obendrauf gab es noch 3-mal Silber und da können wir einfach nur sagen, Glückwunsch, crazy Leistung. Jetzt Tyler und Sarah Larsson, She Did It Again. Die

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0: So klingt Fritz am Dienstagabend. Hier ist Lori für euch, Leute. Ey, die Sonne knallt. Richtig schön noch. Und falls ihr Bock habt, heute Abend noch ein bisschen das Wetter und die 23 Grad zu genießen, dann hat Fritz Kollege Natal den perfekten Spot für euch.
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3: It's giving Rick and Morty trifft auf Sailor Moon. Und das mit viel mehr Glitzer, Sex-Jokes und einfach 100% lesbisch. Lesbian Space Princess heute im Freiluftkino Rehberge in Berlin-Wedding. Besucht den Planeten Klitopolis und erlebt, wie Prinzessin Sarah die White Malians bekämpft.
4: Willst du uns verarschen?
5: Tötet die lesbische Person!
6: Sarah, du musst mir helfen!
7: Kiki!
8: Ich kann sie doch nicht hängen lassen. Ich muss unbedingt Kiki retten.
3: Wird Sarah ihre Ex-Freundin retten? Checkt's aus heute unter freiem Himmel bei Lesbian Space Princess im Freiluftkino Rehberge in Wedding. Um 20.30 Uhr geht's los und Tickets gibt es für 9,50 Euro.
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2: Gleich ist es 19 Uhr.
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2: Happy Dienstag, Friends. Ich wünsche euch einen wunderschönen Abend. Hier ist Lori für euch. Und ey, wir kennen's alle, oder? Wir kommen nach Hause, Todeshunger, der Magen knurrt und denken uns nur, boah, was mache ich mir denn jetzt bitte als Snack bzw. Essen, was richtig schnell geht, weil sonst falle ich direkt um. Ruft mal an unter der 0331 70 97 110 oder schickt eine Sprachnachricht in der Studio-Message über die kostenlose Fritz-App. Seid ihr eher so Team Eier, Banane und dann was Richtiges irgendwie machen oder so wie ich, Stulle mit Brot, dazu eine kleine Gewürzgurke und fertig. Liebt es doch, so eine Brotzeit. Leute, was ist es bei euch? Ruft an oder schickt mir eine Nachricht über die Studio-Message. Ich bin sehr gespannt, was euer schneller To-Go-Snack für zwischendurch ist. Wir machen jetzt hier weiter mit Musik von Cat's Eye. Gabriella heißt die Nummer. Jetzt hier für euch. Auftritt!

Ist es der Klassiker, die Banane, Cornflakes oder doch eine schnelle 5-Minuten-Terrine? Willkommen auf Fritz am Dienstagabend, Leute. Was macht ihr euch zu Hause zu essen, wenn ihr Todeshunger habt oder vielleicht einfach übelst schnell los müsst? Dominik schreibt in der Studio-Message, eine Stulle mit Wurst, Käse und einer Tomate oder ein Wrap mit Mozzarella, Wurst, Salat, Gurke und Salat geht eigentlich immer. Ja, ich finde, ganz ehrlich, das hört sich wirklich richtig gut an. Geht dann ja auch relativ schnell. Schickt mal eine Studio-Message über die kostenlose Fritz-App oder ruft gerne mal an unter der 0331 70 97 110. Ist ja jetzt auch Abendbrotzeit, ne? Ist eine gute Inspo für alle. Leonie schreibt, ich habe zu Hause mal Proteinriegel und frisches Obst. Das esse ich direkt oder nehme es mit und esse dann unterwegs. Das macht mich natürlich nicht lange satt. Aber wenn es schnell gehen muss, dann ist es ganz gut für den Moment, bis ich dann was Richtiges essen kann. Ansonsten liebe ich aber auch solche fertigen Knäckebrote mit Frischkäse zwischen den beiden Scheiben. Aha, ja, die kenne ich. Ey, die sind wirklich richtig lecker. Die mag ich auch voll. Also Leute, schreibt gerne weiter Studio-Message hier. Was ist euer Go-To-Snack, wenn es wirklich schnell gehen muss, aber ihr Sauhunger habt? 0331 70 97 110. Könnt ihr auch anrufen. Freue mich drauf. Avril Lavigne jetzt für euch mit I'm With You.

0: Wenn ich kurz meine Familie vorstellen darf. 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
1: Nee, das ist ja ein Zufall. 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
0: Verrückt.
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frisches Brot, eine Scheibe Käse, dazu eine Gewürzgurke. Ihr seid auf Ritz gelandet mit Lori am Dienstagabend. Oh, vielleicht noch irgendwelche anderen geilen eingelegten Sachen. Artischocke, Kapernäpfel oder so ein Schnulli. Leute, wenn es schnell gehen muss, dann wird bei mir eine fette Brotzeit gemacht. Was ist es bei euch? Was ist euer Go-To-Snack, wenn es irgendwie abends schnell gehen muss, weil ihr nach Hause kommt von der Arbeit, von der Uni und einfach übelst Knast habt oder euch denkt, ah, ich muss gleich los, ich mach mir noch schnell was zu essen? Schickt mir eine Sprachnachricht über die kostenlose Fritz-App oder ruft an unter der 0331 70 97 110. Bei mir ist es ja, wie gesagt, Brotzeit. Das habe ich immer zu Hause, schmeckt mega gut, macht satt und geht ja auch übelst schnell. Ist ja einfach so. Brot raus, Butter rauf und belegt. Raufknallen. Wie lange dauert das? 5 bis 10 Minuten, vielleicht 7, wenn es hochkommt. Was ist der Snack, den ihr liebt, weil er so schön schnell geht? Sina schreibt in der Studio-Message, Aloha aus Braunschweig. Frittata aus der Heißluftfritteuse steht bei uns ganz oben im Kurs. Man kann fast alles mit Eiern und Käse überbacken. Meist ist es Low Carb, es geht schnell und man kann es immer mit anderen Zutaten ergänzen oder auch perfekt zum Reste verwerten. Eine klassische Win-Win und nebenbei ist sogar Zeit für den Haushalt. Sina, du Angeberin, also das ist ja wirklich hier Vorzeige-Go-To-Snack. Ich frage mich aber auch immer noch, wie lange braucht es dann in der Heißluftfritteuse, bis das fertig ist, dieser Snack? Aber es wird wahrscheinlich schnell gehen, ne? Gerade mit Käse und Ei, das sind ja Sachen, die sind einfach schnell durch. Leute, sagt mir, was ist euer Go-To-Snack? Schickt eine Sprachnachricht über die kostenlose Fritz-App oder ruft auch an. Ruft gerne an unter der 0331 70 97 110. Ich bin sehr gespannt auf eure schnellen Snacks, auf eure schnellen... Vielleicht seid ihr auch gerade dabei, das zu machen. Dann ruft erst recht an. Dann sind wir live dabei. Martin Lou, Revo, Technicolor jetzt auf Fritz.

Fabian ist ehrlich zu uns in einer Fritz-Studio-Message. Da freuen wir uns natürlich erstmal drüber. Herzlich willkommen an diesem Dienstagabend hier mit Lori. Er schreibt, ich will ehrlich sein, ich weiß, es ist nicht gesund, aber als Go-To-Snack, wenn es schnell gehen muss, habe ich 5-Minuten-Terrin zu Hause. Das ist echt nicht oft, aber in dem Moment dauert es halt wirklich nur 5 Minuten und schmeckt auch einigermaßen. Dann habe ich wieder einen Kopf, um mir was Neues zu essen zu machen oder darüber nachzudenken, wann ich das nächste Mal was Richtiges esse. Ja, ist wirklich nicht so geil. Gesund, ja, auch nicht, aber ganz ehrlich, manchmal holt man sich vielleicht auch einfach eine Currywurst auf den Weg, weil es schnell geht und man hätte aber Sachen zu Hause, aber dann haben wir so einen Hunger, dass wir es nicht anders aushalten. Leute, heute geht's darum, ihr ruft an oder schickt eine Sprachnachricht über die kostenlose Fritz-App. Was ist euer Go-To-Snack, wenn ihr es beispielsweise entweder eilig habt oder nach Hause kommt und einfach richtig, richtig hungerhaft? Was macht ihr euch da ganz schnell? Ruft mal an unter der 0331 70 97 110. Ich bin sehr gespannt. Bei mir ist es Brotzeit. Ich bin immer Team Brot. Habe ich immer da. Einfach alles raufknallen und fertig. Geht schnell. Bin gespannt, was bei euch ist. Jetzt Justin Bieber, Daisies.

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2: Gleich 7:30.
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3: Das RAW-Gelände ist erstmal gerettet und Clubs wie das Cassiopeia dürfen bleiben. Das hat heute eine Beratung von denen ergeben, die da um das Gelände gestritten haben. Mehr Infos hat meine Kollegin Agnes Sundermeier.
4: Der Eigentümer, die Kurt Immobiliengruppe, vermietet einen Teil des RAW-Geländes befristet für 2 Jahre an den Bezirk. Die Miete von 1 Million Euro jährlich wird für die ersten 2 Jahre durch den Bezirk getragen. Rund 40% der Mietkosten sollen in den Erhalt der Gebäude fließen. In der Zeit des befristeten Mietvertrags soll parallel der Bebauungsplan für das Gelände festgesetzt werden. Ziel ist es, einen Generalmietvertrag abzuschließen, der neben Neubauten auch für 30 Jahre die bestehenden kulturellen Angebote sichern soll.
3: Sollen große Wohnungskonzerne in Berlin enteignet werden? Bei einem Volksentscheid haben fast 60% in Berlin für Ja gestimmt. Wirtschaftssenatorin Giffey, die stellt sich jetzt aber auch dagegen. Sie sagt, es gebe einfach kein Geld, um die Wohnungskonzerne zu entschädigen. Auch der SPD-Spitzenkandidat Kracht, der hatte sich auch schon dagegen ausgesprochen. Im Wahlkampf ist das gerade nämlich ein heißes Thema. Spitzenreiterpartei Die Linke will die Enteignung durchsetzen, damit voraussichtlich die Mieten sinken. Über Jahre immer wieder Bahnstrecken sperren, um die zu sanieren. Das ist der Plan von der Deutschen Bahn. Daran gibt es aber Kritik. Verspätungen würden dadurch trotzdem nicht weniger. Bahnchefin Paller sagt jetzt, sie will das Konzept für die nächsten 10 Jahre etwas anpassen. Sie will nochmal prüfen, welche Strecken genau wie lange saniert werden sollen, berichtet die dpa. Die Strecken, die sollen dann auch erstmal nur teilweise befahren werden. Dadurch soll es dann weniger Verspätungen geben, aber dafür dann auch längere Wege. In Kolumbien, da geht die Suche nach Überlebenden weiter. Gestern gab es ein schweres Erdbeben, bei dem mehr als über 200 Menschen gestorben sind. Über 3000 Menschen werden auch noch vermisst. Viele Einsatzkräfte und Freiwillige suchen gerade noch nach Menschen in den Trümmern. Tausende Häuser seien zerstört oder beschädigt, sagt Staatschef de la Estrella. Viele Länder haben Kolumbien Hilfe angeboten. Die USA haben nach eigenen Angaben 13 Millionen Euro freigegeben.
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3: Es sind zwischen 18 und 23 Grad im Sendegelände, dazu ein paar Wolken, aber auch viel Sonne. Dazu bleibt's heute Abend trocken und morgen wird's dann noch ein bisschen sonniger als heute und sogar auch wärmer, bis 26 Grad sind dann wieder drin.
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3: Die A13 Berlin Richtung Dresden zwischen Teupitz und Barth-Mark. Da wird der Verkehr wegen der Nachtbaustelle bis etwa 6 Uhr morgens über die Gegenfahrbahn geleitet. Deswegen ist die Anschlussstelle Barth gesperrt. Vorsicht auf der B169 zwischen Klein-Osnich und Klein-Gaglo. Da befinden sich Schafe auf der Fahrbahn. Auf dem Berliner Stadtring stockt es noch etwas Richtung Treptow zwischen Leckstraße und Albuinstraße. Bisschen länger dauert es auch auf der A103 am Kreuz Schöneberg und zwar auf der Überfahrt Richtung Sachsen.

0: Hier bei Hannes sind in der Studio-Message, wie er schreibt, in seinem Tiefkühler immer so eine Packung Every drin. Tiefgefrorenes Gemüse, unterschiedliche Gerichte kann man damit machen. Dann hat er immer ein paar Nussriegel rumliegen und zwischendurch ein Snack Butter, Schwarzbrot und Nutella. Leute, das sind die Go-To-Snacks. Also einfach, was ihr schnell esst, wenn ihr massiv Hunger habt. Jona, ich bin gespannt. Du kommst gleich nach Hause. Hast Hungi? Nehmen wir jetzt einfach mal an. Und es soll schnell gehen. Was machst du denn dir dann?
1: Ich sag, underrated Banger ist auf jeden Fall schnell mal Ramen essen. Und es muss gar nicht unbedingt so diese fertigen aus der Packung sein, weil auch selber machen geht super schnell. Einfach ein bisschen Gemüse klein hacken, ein bisschen Sojasauce in den Topf. Und dann hast du so ganz schnell
0: das,
1: Ramen
0: zusammen. Das ist für mich nicht schnell,
1: das
0: Jona.
1: Geht, das geht, innerhalb von 10 Minuten hast du.
0: Wirklich?
1: Ja.
0: Okay, dann gibst du mir eine Anleitung und dann mache ich das nach und dann bin ich gespannt, ob das. Dann werde ich dastehen mit der Stoppuhr.
1: Machen wir.
0: Okay, und ihr schickt mir auch mal bitte weiter in der Studio-Message eure Gerichte, die ihr euch zu Hause macht, die ganz, ganz schnell gehen. Oder was heißt Gerichte? Es müssen gar keine Gerichte sein. Bei mir ist es ja immer nur Brotzeit. Einfach Brot raus, Butter rauf und das dauert original nur 3 Minuten. Oder ihr ruft an unter der 0331 70 97 110.

0: so viele geile Sachen, die wir alle jeden Abend essen, oder? Fritz ist an Dienstagabend mit Lori für euch. Manchmal kommen wir aber von der Schule, Uni und Arbeit nach Hause und haben so einen krassen Hunger, dass es einfach richtig schnell gehen muss, oder? Was macht ihr euch da? Bei mir ist es Brot. Vorhin hat Fabian gestanden, er macht sich dann auch mal eine 5-Minuten-Terrine. Und Janne schreibt in der Studio-Message: Hi, ich brate mir gerne Maultaschen halbiert an. Das dauert circa 4 Minuten. In der Zwischenzeit kann man Gemüse für einen Salat schneiden. Das gibt es mindestens einmal in der Woche. Ey, das finde ich auch richtig lecker. Ich liebe auch Maultaschen über alles. Auch, es gibt ja so viele verschiedene schwäbische Art. Ohne Fleisch, mit Gemüse. Ist schon richtig nice. Und dann gibt es ja auch gute Snacks für unterwegs, wenn man auch keine Zeit hat, was zu machen. Ne? Dazu haben wir hier eine Sprachnachricht bekommen von Nora über die Studio-Message.
1: Also für unterwegs habe ich auch immer so Proteinriegel in der Handtasche oder so, ja, oder so kleine Zimtschnecken. Ansonsten, wenn ich mal 5 Minuten länger Zeit habe und ich muss los, dann sehr gern Toast mit Frischkäse, frischer Gurke und dann irgendeiner kleinen Gewürzmischung, also Salz, Pfeffer, ein bisschen Paprika, Rosenpaprika oder vielleicht ein bisschen Chili. Hat man was Frisches und was Knackiges.
0: Ja, das stimmt. Und es ist auch gar nicht mal so ungesund, ne? Außer Toast würden jetzt wahrscheinlich manche sagen, ja, aber was soll das? Aber ja, ist auch richtig lecker. Macht's so wie Nora. Schickt uns gerne auch eine Studio-Message bzw. eine Sprachnachricht über die Studio-Message in der kostenlosen Fritz-App. Jetzt geht's hier erstmal weiter mit Joshua Pepe bei mir sein. Ihr könnt natürlich auch anrufen, ne? Was ist euer liebster Snack zu Hause, wenn es ganz schnell gehen muss? 0331 70 97 110.

Ihr seid sportlich und auch gesund, muss ich jetzt mal so sagen, wie es ist. Herzlich willkommen auf Fritz am Dienstagabend hier mit Lori. Und zwar zumal Stefan hier auf jeden Fall gut vorlegt, denn er schreibt in der Studio-Message, wenn es nach dem Sport mal schnell gehen muss, gibt es Reiswaffel und einen Proteinshake. Selten wird der Shake auch mal durch eine Dose Thunfisch ersetzt, die dann weggelöffelt wird. Klingt für viele wahrscheinlich eklig, ich finde es geil. Sportliche Grüße. Ja, Leute, es geht um einen guten Snack oder was heißt gut, der muss nicht mal gut sein, kann auch was Ekliges, Fettiges, wie auch immer sein, aber wenn ihr nach Hause kommt von der Arbeit, Uni, Schule und einfach übelst Hunger habt und euch denkt, Mann, ich will jetzt was essen, was ist es dann, was dann halt möglichst schnell geht? Bei mir ist es wirklich die ganze Zeit Brot, ich rede die ganze Zeit von Brot, weil ich finde, das ist einfach übelst lecker. Nora schreibt dazu auch in der Studio-Message, ja, wenn man nach Hause kommt, schnell gehen muss, Brot mit Butter, dazu ein paar Oliven oder getrocknete Tomaten, schick ist. Ansonsten Bulldog-Nudeln oder sowas. Ja, das ist ja auch fertig und geht auch schnell. Hat witzigerweise mein Freund gestern auch gegessen. Das ist aber auch pervers, ne? Also weiß ich nicht, da sitzt man eine Weile auf Klo, danach würde ich jetzt einfach mal behaupten. Leute, aber ihr habt hier echt wirklich richtig viele Sachen geschrieben. Und bisher hat aber noch keiner angerufen. Ihr schreibt die ganze Zeit, schickt Sprachnachrichten. Ihr könnt auch gerne nochmal anrufen unter der 0331 70 97 110. Was ist denn das Essen, was ihr euch am liebsten macht, wenn ihr irgendwie nach Hause kommt und einfach nicht viel Zeit habt, weil euer Hunger so riesig ist? Schickt eine Studio-Message oder ruft an. Olivia Rodrigo jetzt mit Drop Dead.

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1: Ey, warte mal. 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

0: Calvin Harris mit Summer hier auf Fritz gehört am Dienstagabend. Schön, dass ihr mit dabei seid, Leute. Und noch eine Person ist mit dabei, wenn sie sich denn hört. Claudi Kamit? Nee. Warum hört niemand? Vor allen Dingen auch nicht die Mikros. Das verstehe ich ja jetzt auch nicht. Geh doch mal ans
1: so?
0: An. Ja,
1: jetzt?
0: So ist es schön. Jetzt
1: Hi.
0: Hören wir sie.
1: Na?
0: Leute, wir haben hier seit 19 Uhr die ganze Zeit darüber geredet. Was sind eure Sachen, die ihr esst, wenn ihr zum Beispiel nach Hause kommt und übelst Hunger habt und es muss ganz schnell gehen oder ihr müsst aus dem Haus und esst noch schnell was? Was ist da euer Favorite Ding? Ich habe die ganze Zeit gesagt Brotzeit. Claudi Kamit, jetzt kommst du. Was ist es bei dir?
1: Also zu Uni-Zeiten war mein Spitzname Stullen Claudi, weil ich immer Stulle machen wollte.
0: Liebe ich.
1: Und ich habe zu Hause aber auch immer noch so im Tiefkühlregal so das richtig eklig Dreckiges. Weißt du, so irgendwie so eine überbackene Bolognese,
0: ja,
1: und
0: Mann.
1: Die kommt dann schnell rein und dann zack, bumm.
0: Das finde ich gut.
1: Ich hasse nämlich Kochen. Ich
0: und,
1: kann nicht kochen.
0: Und was davon hast du jetzt hier dabei? Weil du machst ja gleich Sendung ab 20 Uhr.
1: Jetzt ehrlich gesagt nur Kartoffeln mit Hummus. Das ist jetzt gleich mein Abendessen.
0: Okay.
1: Geht aber schnell. Muss ich kochen können.
0: Ist so super. Und was passiert jetzt ab 20 Uhr?
1: Ich habe ganz viel brandneue Rap- und R&B-Sachen dabei. Ein neuer Track von Cardi B, von Beyoncé mit Jay-Z. Es gibt was Neues von Kitschkrieg, wo Skepta jetzt sehr dabei ist bei dem Remix. Also wir hören in ganz viele Platten rein, auch in die neue EP von Lil Uzi Vert. Also wir lassen's krachen.
0: Dann viel Spaß mit Claudi Kamit. Ich sag tschüss, wir hören uns morgen ab 18 Uhr wieder. Ciao!

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1: Hi, wunderschönen guten Abend. Ja, Leute, Sie sind das Traumpaar der Rap- und R&B-Szene. Natürlich, von wem rede ich? Beyoncé und Jay-Z. Die zwei sind seit fucking 18 Jahren verheiratet, haben 3 Kinder und sogar ja schon mal geschafft, diesen Moment zu überwinden, als Jay-Z fremdgegangen ist. Also wirklich Shoutout, Respekt an die zwei. Leider ist es ja nur eine absolute Seltenheit, dass sie auch mal gemeinsam einen Song releasen. Aber jetzt ist es endlich mal wieder soweit. Und zwar gibt es von Beyoncés neuem Track Morning Dew Donk endlich einen Remix. Und da mit dabei ihr Hubby Jay-Z.

Die wunderschöne Stimme gehört natürlich Beyoncé, gemeinsam hier bei dem Remix Jay-Z dabei. Morning Do Donk heißt dieser Track. Herzlich willkommen nochmal hier zu den Urban Tunes und natürlich, wie immer an der Stelle, verpasse ich euch jetzt mal einen kurzen Überblick über die Playlist heute. Also was erwartet euch so? Zum einen habe ich einen neuen Track von Cardi B dabei. Ich habe das Gefühl, irgendwie strahlt die so viel Energy aus, dass da vielleicht sogar richtig bald ein neues Album kommen könnte. Aber ey, ist nur mein Gefühl, ne? Also Hot Take an der Stelle. Außerdem habe ich einen brandneuen Track dann auch noch von Kritschkrieg dabei. Also, denn ja, die haben ja ihren Gut-Genug-Song jetzt nochmal so ein bisschen umgetauft mit Skepta. Außerdem gibt's was Neues von Busta Rhymes. Wir hören in die neue EP von Lil Uzi Vert rein. Und natürlich habe ich auch für heute wieder eine Newsrutsche vorbereitet. Und das heißt, unter anderem gucken wir dann auch nochmal auf den Prozess, der gestern gestartet ist, rund um Keefy D. Denn tatsächlich jetzt fast 30 Jahre, nachdem Tupac Shakur tödlich durch eine Kugel bei einem Drive-By verletzt wurde und daran gestorben ist, gibt es jetzt einen Prozess. Eben, ja, Keefy D, was genau ihm vorgeworfen wird, was es da schon Verwirrungen gibt und wie der aktuelle Stand ist, dazu später dann natürlich mehr. Ansonsten, die Show gibt's wie immer als Podcast in ARD Sounds und wenn ihr mich irgendwie erreichen wollt, wegen Fragen, Feedback, whatever, ihr findet mich bei Insta unter claudia.kamit mit IE und TH und hier ist Steve Lacy, der hat sich jemand geholt, ey, eine Frau, die ich so bewundere, Erykah Badu, hier sind sie gemeinsam, Pure Color.

Steve Lacy hat sich der Erykah Badu geschnappt. Pure Color, den Song findet ihr auf seinem neuen Album. Oh yeah, schöner Albumtitel, I love it. Und puh, ich gebe zu, ich bin beim Gossip Talk rund um Cardi B's Beziehung mit Stefflon Diggs irgendwie gar nicht mehr hinterhergekommen. Ne? Also ich war dann irgendwann immer unsicher, sind die jetzt noch zusammen, sind die noch getrennt, was ist jetzt eigentlich mit denen? Das Einzige, was ich genau wusste, war, okay, sie war ja lange Zeit mit Offset zusammen, die zwei waren verheiratet, haben auch 3 Kinder bekommen, dann kam die Trennung, sogar die Scheidung und in dieser Scheidungsphase hat dann Cardi B Stefflon Diggs kennengelernt und die haben auch sofort ein Baby bekommen. Dann gab es noch ständig Gerüchte, weil Offset ja in die Welt gesetzt hat, dass das sein Baby ist und gar nicht das von Stefflon Diggs, was aber nicht gestimmt hat. Und dann ging es eigentlich immer wieder rund mit, die sind zusammen, sind nicht zusammen, weil er parallel auch noch mit einer anderen Frau ein Baby erwartet hat. Also es ist wirklich so richtig GZSZ-mäßig. Und jetzt kann ich euch aber sagen, ich habe es jetzt ein für alle Mal nachgeguckt, die beiden sind getrennt. Cardi B ist dann anscheinend gerade zumindest, so wie wir es wahrnehmen können, Single. Ihre besten Freundinnen werden es besser wissen. Auf jeden Fall ist sie jetzt erstmal hier Single. Sie ist mit keinem der Männer zusammen. Aber ja, sie ist trotzdem umtriebig in Sachen Musik, denn sie war mal wieder im Studio, hat einen neuen Song mit uns geteilt. Aha, heißt der. Und ich muss sagen, ich finde, irgendwie gibt sie mir momentan so einen Vibe online, dass ich das Gefühl habe, die hackt irgendwas aus. Die wird irgendwann ein Album releasen. Irgendwie ist es zumindest mein Gefühl. Ich bin mal gespannt, ob ich recht habe. Und ja, bis dahin hören wir uns ihren neuen Song an. Ich finde, sie flext da wie gewohnt und zeigt den Hatern den Mittelfinger. Hier ist Aha von Cardi B.

I'm like, Cardi B, heißt ihr neuer Track. Ari Lennox, sie ist auf einer Reise, und zwar eine Reise ist es, wo sie zu sich selber als Musikerin unterwegs ist. Sie hat ihren Labelvertrag gekündigt. Auf ihrem Album, was sie zuletzt rausgebracht hat, hat sie dann auch das erste Mal sich so getraut, auch Caribbean und auch Pop-Sachen in ihren Sound einfließen zu lassen. Also ihr merkt schon, irgendwie ist da so ein Wandel drin. Ne? Sie möchte sich als Musikerin immer weiterentwickeln und hat deshalb auch einfach für sich so ein neues Kapitel aufgeschlagen, wo sie sagt, dass sie einfach immer wieder neue Sachen gerade dazu lernt. Und jetzt, ein halbes Jahr nach Release ihrer letzten Platte, gibt es wieder ein neues musikalisches Lebenszeichen von Ari Lennox. Und zwar ist es ein Track, der darüber erzählt, im Moment zu sein und Dinge im Moment genießen zu können. Ich bin da mega schlecht drin. Ich weiß nicht, wie es bei euch aussieht. Auf jeden Fall ist dieser Track super catchy, dreht laut. Hier ist Hooker Baby von Ari Lennox.

Ari Lennox und Hooker Baby, ein brandneuer Song von, ihr habt dann den Urban Tunes gehört. Der Gesang stammt vom Blumengarten und in Amerika hat der Klang der Texte sogar dazu geführt, dass die Leute dachten, das handelt sich um eine Art Parodie. Aber natürlich ist es Bullshit. Die Sätze haben einen Sinn ergeben. So steht es in einem Artikel, den ich in Amerika gefunden habe. Also das ist wirklich irgendwie total cute, dass die Leute wirklich irgendwie mit gut genug, du bist gut genug, irgendwie gedacht haben, okay, das klingt total wie irgendwelche wie Scooby-Dooby-Doo eigentlich. So klingt das für die. Und was ich on top auch noch witzig finde, ist, dass ja immer die Amis gerade sagen, wir Deutschen, wir klingen, als ob wir so Klingonen sind. Und das ist doch eigentlich genau das Gegenteil, dieses super weiche Dui-Wi-Wi. Also irgendwie, ja, finde ich das total lustig. Der Track ist ja wahnsinnig viral gegangen. Steve Lacy hat ihn nachgesungen, Lizzo hat auf einem Boot dazu getanzt und Blumengarten waren sogar beim YouTube-Channel von Playboy Max eingeladen in den Staaten, was echt schon richtig heftig ist. Da habe ich gedacht, ich falle gleich vom Stuhl. Ja, also schon krass, der Typ ist einfach da ein Gigant. Und man muss auch einfach sagen, dieser Song ist ein krasser Ohrwurm, ne? Und jetzt gibt es tatsächlich auch eine internationale Version von dem Song. Der Refrain ist weiterhin auf Deutsch, kommt auch von Blumengarten. Der Rap-Part, der ist allerdings jetzt nicht von Shireen David, sondern von, Leute, I can't believe it, von Skepta. Yes, Skepta, bitte, dreht laut. Mhm.

Ukulele und Pink Panthers. Dieser Track heißt The Bridge. Ich finde echt einer der schönsten Songs, die dieses Jahr so in Sachen R&B bisher rausgekommen sind. Wirklich Wahnsinns-Song, 10 von 10. Busta Rhymes ist eine Ikone, eine Rap-Legende. Er hat damals so neue Skills gezeigt, als er angefangen hat, hat den Look von Musikvideos maßgeblich mitgeprägt. Und inzwischen ist er eigentlich so die meiste Zeit in Rap-Rente. Aber ab und zu geht er dann doch nochmal ins Studio, so wie jetzt. Und zwar, um Jay Dilla zu huldigen. Das ist so seine Mission. Denn Dilla ist ja so einer der legendärsten Hip-Hop-Producer gewesen, die das Rap-Game überhaupt hatte. Der ist vor über 2 Jahrzehnten, also echt schon lange her, an Lupus verstorben. Und trotzdem inspiriert er bis heute Musikproduzenten und auch natürlich Artists. Und genau deshalb hat sich Busta jetzt entschieden, dieser Liebe zu Dilla ein ganzes Album zu widmen. Ist eine Hommage, heißt deshalb auch Diligence. Und er hat sich sozusagen Beats von Dilla genommen. Ich weiß nicht, wo er die her hat, ob die auf seiner Festplatte waren, ob die zusammen erarbeitet haben oder ob das irgendwie einfach von den Leuten, die jetzt seinen Nachlass betreuen, diese Beats einfach rübergereicht bekommen haben. I have no clue. Konnte ich leider nicht rausfinden. Aber auf jeden Fall, ja, hat er sich die vorgenommen und rappt darüber. Und jetzt gibt's schon einen ersten Vorgeschmack, und zwar Spaz. Hier sind Busta Rhymes und Jay Dilla.

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3: Eine Minute nach 8:30.
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4: Das Cassiopeia darf bleiben, das haben heute die Beteiligten von dem Streit ums RAW-Gelände beschlossen. Die Eigentümerfirma vermietet bald einen Teil von dem Gelände an den Bezirk Friedrichshain-Kreuzberg. Erstmal für 2 Jahre. Auf dem Gelände sind viele bekannte Bars und Clubs wie auch das Cassiopeia. Die Miete von 1 Million Euro zahlt dann der Bezirk. Parallel soll noch ein Bebauungsplan gemacht werden und damit soll das Kulturangebot für 30 Jahre gesichert werden. Keiner mag Dreck am U-Bahnhof oder kaputte Rolltreppen, aber sowas zu melden ist oft aufwendig. Soll sich ändern. Wer sowas in Zukunft sieht, kann es der BVG bei WhatsApp melden. Die BVG startet da ein Pilotprojekt, um die Bahnhöfe sauberer und intakter zu machen. Erstmal wird das am Cottbusser Tor ausprobiert. Da sind dann Plakate und Sticker mit einem QR-Code und der leitet sofort in den WhatsApp-Chat für Hinweise. Immer mehr Mädchen in Deutschland leiden an Magersucht. Das zeigen neue Zahlen vom Statistischen Bundesamt. Dazu, wie viele Menschen wegen Essstörungen im Krankenhaus behandelt wurden. Vor 2 Jahren waren es rund 6.000 und damit hat sich die Zahl in 20 Jahren verdoppelt. Das betrifft die Altersgruppe zwischen 10 und 17. Die häufigste behandelte Essstörung war mit Abstand Magersucht und davon sind Mädchen viel häufiger betroffen als Jungs. Zehntausende Menschen, die in die spanische Enklave Ceuta flüchten, das haben wir vor knapp 2 Wochen gesehen. Und zumindest eine Mitschuld daran haben auch TikTok und Meta, findet die EU. Es habe nämlich Posts gegeben, dass die Grenze offen sei, weshalb überhaupt so viele Menschen kamen. Die EU-Kommission will jetzt, dass die Plattformen mehr mit Faktencheckern

0: Baustelle Barut gesperrt. Dann Vorsicht auf der B169. Zwischen Klein-Osnich und Klein-Gagenloh befinden sich Schafe auf der Fahrbahn. Und eine Meldung aus Berlin, Charlottenburg. Die Hardenbergstraße ist in Höhe Bahnhof Zoo wegen eines Polizeieinsatzes in Richtung Ernst-Reuter-Platz gesperrt. Das war's ein unterwegs. Kommt gut durch.
1: Danke.
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1: Hi, hi, hi und Happy Birthday nachträglich Lil Uzi Vert. Und der hat sich nicht nur beschenken lassen, sondern hat auch seine Fans an dem Tag glücklich gemacht, denn er hat einfach mal eine Überraschungs-EP gedroppt. Maverick Almost Forever heißt diese EP. Und ich verrate euch auch gleich noch so ein paar Infos mehr da, aber jetzt hören wir erstmal hier direkt rein und starten mit Port. Hier ist Lil Uzi Vert.

Lil Uzi Vert Poured heißt dieser Track. Und Lil Uzi Vert hat erst den Lollapalooza-Auftritt von Major Lazer gestürmt, hat dann da auch direkt mal ein paar Songs performt. Dann musste er sein eigenes Lollapalooza-Set wegen Wetterproblemen komplett absagen. Es war echt traurig. Hat dann aber dafür spontan eine EP gedroppt. Ich finde, das ist doch alles zusammen richtiger Boss-Move, oder? Von Lil Uzi Vert. Und ja, zu dieser EP, zu dieser Überraschungs-EP, kann ich euch sagen, die heißt Maverick Almost Forever. 8 Tracks stark. Und wirkt so ein bisschen wie so ein Zwischendrin-Snack in Musikform. Also ich glaube, hab so das Gefühl, Lil Uzi Vert hatte einfach ein paar Lusis von einer Festplatte zusammengenommen, die nicht irgendwie untergehen sollen, die das Licht der Welt erblicken sollen, die wir einfach hören sollen, was ich total nice finde. Gerade, ja, so zwischendrin immer mal wieder was von sich hören zu lassen. Also ich glaube, das werden ganz viele Lil Uzi Vert Fans der ersten Stunde definitiv feiern. Ist so sein ursprünglicher Trap-Sound da drauf zu finden. Und wir geben uns auch noch einen zweiten Song, Yoko, hier ist Lil Uzi Vert.

heißt dieser Song, ist von Lil Uzi Vert und den Track findet ihr auf seiner neuen EP. Almost the Maverick, Almost Forever hat er die genannt. Ganz ehrlich, sagt mal, würdet ihr euch das trauen? Also pass auf, die Story lautet so. Drake hat auf einem seiner neuen Alben gerappt, ja, ich will eine Latina, ich will eine Latina, ich will ein G wie Carolina. Ja, damit meint er die Künstlerin Karol G. So, angenommen, ihr würdet das jetzt hören. Ihr seid Karol G. So, und ihr hört jetzt dieses Album von Drake und dann hört ihr genau diese Zeile. Würdet ihr dann sagen, ah, das ist ja nett, da rufe ich direkt mal bei Drake an und frage ihn, ob wir einen Song zusammen machen können? Oder würdet ihr eher, also ich würde ganz ehrlich, ich bin jetzt ehrlich, ich würde eher denken so, oh okay, wow, wenn ich den hot finden würde, würde ich denken, naja, wenn ich den jetzt irgendwie anschreibe, ist es aber auch so ein bisschen anbiedernd. Andererseits denke ich auch irgendwie so, naja, aber who cares? Entweder vielleicht kommen die ja zusammen oder am Ende haben sie einfach nur einen guten Track zusammengeschrieben. Und tatsächlich sind sie bis jetzt noch kein Paar, vielleicht passiert das auch nie, aber es gibt eben einen ersten gemeinsamen Track und der ist auf dem neuen Album von Karol G drauf. Mit der Thematik des Tracks können safe viele von euch, die gerade vor allem daten, sehr relaten. Es geht nämlich darum, Gefühle für jemanden zu haben, der fucking nochmal nicht bereit ist, eine Beziehung einzugehen. Warum bist du dann auf einer Dating-Plattform, du Pfosten? Möchte ich an der Stelle kurz selber einfügen. Na gut, Commitment-Issues sind überall und ich habe auch sehr lange darunter gelitten. Leute, bitte macht Therapie, arbeitet an euch. So, ich bin der beste Beweis. Ich hätte das auch, aber trotzdem habe ich so viel Liebeskummer wegen Leuten, wegen Commitment-Issues gehabt. Wir schweifen aber ab, es geht um Karol G und Drake. Der Track heißt Ai.

Jay-Z. Gemeinsam mit seiner Tochter Blue Ivy ist dieser Track entstanden. Glory heißt der Song. Inzwischen gibt's ja eine neue Garde in der Rap-Szene in UK. Also Skepta, Stormzy, JME, die waren lange die Speerspitze der Grime-Bewegung. Aber natürlich gibt's auch dort langsam einen Wandel. Und es kommen so viele talentierte Artists jetzt dazu, so wie Nems. Schreibt sich mit 3Z am Ende. Und wenn ihr öfter Urban Tunes hört, dann kennt ihr den auch schon länger. Aber für alle, die den noch nicht auf dem Schirm haben, solltet ihr. Er arbeitet mit Leuten wie Lil Yachty oder auch Leto schon zusammen, verkauft seine Shows alle restlos immer aus und hat Milliarden von Streams. Und jetzt hat der Herr aus Manchester ein neues Mixtape angekündigt. Anfang September wird er das releasen. Locked In hat er das getauft, um zu mal ein bisschen Bock zu machen, hat Nems jetzt natürlich auch schon einen ersten Track davon rausgehauen. Er heißt Prince of the Scene und der Song soll auch ein Wegweiser fürs neue Album sein, denn er verkörpert da so diese Haltung selbstsicher, fokussiert und immer mit klarem Blick nach vorne. Das ist also so ein bisschen das Credo für die neue Scheibe, die dann kommen wird. Hier ist Nems. Take it.

Hurt heißt das neue Album von Sid und darauf findet ihr auch diesen wunderschönen Song hier, Anytime, an ihrer Seite dann noch James Fauntleroy. Der Erwartungshaltung der Industrie zeigt Victoria Monet jetzt mal einfach so den Mittelfinger. Also das hat sie selbst ein bisschen höflicher formuliert, aber einfach um es auf den Punkt zu bringen, ist es genau so. Sie wollte einfach jetzt nur ihren musikalischen Weg gehen mit ihrem neuen Album. Frequency of Love hat sie das getauft, kommt Anfang Oktober. Und im Gegensatz zum Album davor setzt sie da nicht so auf 70s-Sound-Einflüsse, sondern auf die unvergesslichen 90s-R&B-Vibes mit, aber, und das macht's spannend, House-Elementen. Und den ersten Vorgeschmack gibt's jetzt schon, denn Victoria Monet hat Reach Out released und produziert. Wurde das von niemand Geringerem als unserem Lieblingsproduzenten, Kate Trinada.

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1: Na, wenn Sie lieben, wir nehmen uns jetzt hier wieder Zeit für die Newsrutsche. Ich freue mich, dass ihr dabei seid. Ich habe jetzt nämlich hier so das ganze Internet durchwühlt und so einige Neuigkeiten aus der Rap- und R&B-Welt für euch mitgebracht. Und die erste Neuigkeit hittet heftig und sorgt für ein Woohoo, yes! Denn die Fugees, ja, die Fugees haben jetzt tatsächlich bekannt gegeben, dass sie an neuen Songs schreiben würden. What? Ja, excuse me, das ist so krass, weil gerade Lauryn Hill ja nur ein Soloalbum released hat. Das ist 28 Jahre her. Seitdem kam nichts mehr von ihr. Nichts, nichts, nichts. Und dann finde ich den Zeitpunkt auch irgendwie noch ein bisschen skurril, denn Pras, das dritte Mitglied der Crew von den Fugees, ist ja jetzt seit kurzem im Gefängnis. Wird er auch noch lange bleiben? Ich weiß nicht, das wirkt jetzt so ein bisschen so, als ob Pras bis jetzt immer die Bremse gewesen wäre und jetzt geht's wieder los. Keine Ahnung, die waren ja auch auf Tour. Vielleicht haben sie da gefühlt irgendwie, doch, es muss wieder nach vorne gehen. Wir wollen neue Songs basteln. Kann auch daran liegen. Auf jeden Fall direkt eine Good News. Hier sind die Fugees mit dem Classic Ready or Not.

Fugees. Und ich habe gerade nochmal nachgeguckt, weil mein Redakteur Sebastian draußen meinte so, ey, wie lange muss denn der eigentlich ins Gefängnis? Pras, 14 Jahre. Also der wurde in 10 Anklagepunkten ja für schuldig befunden. Letztes Jahr hat er dann auch dann sein Strafmaß zu hören bekommen. Und das ist schon heftig. Aber die Fugees, die anderen beiden, also Wycliffe Jean und auch Lauryn Hill, machen weiter und haben jetzt, das war ja gerade so die Neuigkeit hier in der Newsrutsche, tatsächlich für sich beschlossen, sie arbeiten an neuen Songs. So, jetzt kommen wir zur nächsten wirklich heftigen Sache. Nächsten Monat ist es genau 30 Jahre her, dass Tupac Shakur bei einem Drive-By-Shooting ermordet wurde. Also er wurde angeschossen und war so schwer verletzt, musste ins Krankenhaus und ist dann diesen Verletzungen erlegen. Und es ist schon krass lange her, 30 Jahre, und trotzdem ist erst gestern der Prozess gestartet. Und zwar ist es der Prozess gegen Duan Keefe D. David. Und der erzählt eigentlich, deshalb ist es auch irgendwie bemerkenswert alles, seit 8 Jahren in Dokumentationen und Interviews, dass er im Auto des Täters gesessen hat. Also dass er saß mit dem Typen im Auto, der den Trigger gepullt hat. Also ich finde es irgendwie crazy. Er hat dann sogar ein Buch geschrieben, das ist dann auch rausgekommen, eine Autobiografie, da hat er das nochmal reingeschrieben. Und erst dann sind die Cops eingeschritten und haben ihn kassiert. Ihm wird also eben jetzt vorgeworfen, den Mord an Tupac Shakur vor allem organisiert zu haben. Sprich, er soll die Tatwaffe besorgt und sie dann seinem Neffen gegeben haben, der dann abgedrückt hat. Dieser Neffe lebt allerdings nicht mehr. Deshalb steht Keefe D jetzt alleine vor Gericht. Und ja, auch wenn er jetzt nicht selber den Abzug bei dem Drive-By gedrückt hatte, droht ihm trotzdem eine lebenslange Freiheitsstrafe. Gestern ging also in Los Angeles jetzt die Auswahl schon mal der Geschworenen los. Und der Prozess, ja, der wird garantiert für sehr viele Schlagzeilen sorgen. Denn auf der Zeugenliste der Staatsanwaltschaft steht unter anderem der Death Row Record Gründer Suge Knight, der ja momentan eh im Gefängnis sitzt. Und ja, seit vielen Jahren sagt er ja immer wieder, er wisse, wer es war, aber er würde das nicht sagen. Natürlich, das ist der Straßenkodex, du redest nicht mit den Cops, ansonsten bist du eine Snitch. Suge Knight will garantiert alles sein, aber keine Snitch. Trotzdem hat die Staatsanwaltschaft gesagt, ey, er muss in den Zeugenstand, ist auch ein bisschen nachvollziehbar, denn er ist außer Keefe D der einzige Zeuge, der von damals noch lebt. Alle anderen, das finde ich schon krass, da saßen 4 Leute in dem Auto von dem Täter, da dann Schuck mit Tupac, hinter Pack ist auch noch ein anderes Auto gefahren mit auch noch Leuten von ihm, von der Crew. Alle sind tot, außer eben Keefe D und Suge Knight. Und deshalb kann ich schon nachvollziehen, weil ja auch Suge Knight neben Tupac im Auto gesessen hat. Also der ist das Auto gefahren und Tupac saß auf der Beifahrerseite, als er erschossen wurde. Natürlich lädst du dann auch Suge Knight ein. Aber er hat jetzt schon gesagt so, ey, er redet nicht mit den Cops und er will es auch gar nicht und er wird seine Aussage verweigern. Also genau das wird auch passieren. Ich weiß gar nicht, ja, ob das überhaupt sinnvoll ist, totale Zeitverschwendung, weil niemals wird Suge Knight was sagen. Und ich weiß noch, dass er eine Aussage getätigt hat, als rausgekommen ist, dass Keefe D jetzt ja unter Mordverdacht steht oder beziehungsweise, dass er geholfen haben soll. Da meinte Suge Knight, dass sie den Falschen hätten. Was ich auch sehr interessant fand. Also das hat er dann trotzdem gesagt. Ich bin mal gespannt. Sie werden Suge vorladen und ich halte euch ja natürlich auf dem Laufenden. Wir hören jetzt einen Song von, ja, Safe, Tupac Shakur, gemeinsam mit Dr. Dre, California Love. Yeah.

Gestern ist der Prozess gegen Kifi D gestartet, der ja mit den Mord an Tupac Shakur orchestriert haben soll. Deshalb hier gerade Tupac und Dre in der Newsrutsche. Die nächste Meldung würde definitiv in die Kategorie passen. Ach, was du nicht sagst. Ja, denn der Song Rubbers von Phoenix Flex, der soll ja mithilfe von KI entstanden sein. Das munkeln schon viele. Der Track ist ja ziemlich viral gegangen und deshalb kamen da sofort Leute, die gesagt haben, excuse me, da ist doch irgendwie so ein bisschen KI im Game mit dabei. Und bisher hat Phoenix Flexin, ein Shoreline-Mafia-Mitglied, immer alles abgestritten. Aber nachdem der CEO eines KI-Musikprogramms jetzt erklärt hat, dass besagter Song eben doch sehr, sehr, sehr, sehr wahrscheinlich mit Hilfe der KI ihres Unternehmens entstanden ist, hat Phoenix Flex jetzt plötzlich doch zugegeben, ich habe nie gesagt, dass ich keine KI benutzt habe. Mhm. Und was er dann erklärt, erschließt sich mir wirklich überhaupt gar nicht. Und zwar meinte er, er hätte nie behauptet, keine KI benutzt zu haben. Dann meinte er, ich habe nicht einmal gewusst, was das für eine App ist, bis der Song fertiggestellt worden sei und Leute auf die KI ihn angesprochen hätten. Wo ich mich frage, was soll denn das heißen? Also, das ist auch dein Song. Hat jetzt dein Produzent da irgendwas gemischt und es dir nicht gesagt oder was? Das wäre ja auch ein bisschen komisch. Sowas haut man doch eigentlich raus, oder? Also, keine Ahnung. Auf jeden Fall meinte er, dass KI dennoch nichts mit dem Aufnahmeprozess zu tun gehabt haben soll. Ich finde ja, ey, wenn du KI nutzt, dann steh verdammt nochmal dazu. Das ist auf jeden Fall meine Meinung. Das Thema drehen wir auch gleich nochmal ein Stück weiter. Hier jetzt aber, falls ihr überhaupt gar keine Ahnung habt, von welchem Song ich gerade rede, er passt eigentlich nicht so richtig in die Urban Tunes, aber er hat halt so sehr 80s Vibes, aber trotzdem, wir geben ihn jetzt, dann habt ihr ihn mal gehört.

Tipps on the Beat, Rubbers. Ja, die KI, gegen die sich Plattenlabels oft momentan wehren, die viele Artists richtig heftig verteufeln, die scheint jetzt doch so langsam salonfähig zu werden, habe ich so ein bisschen das Gefühl. Denn ich habe ja gerade schon erzählt, dass Fenix Flexen schon zugegeben hat, dass, zumindest hat er nicht gesagt, das hätte keine KI-Use gehabt. Und genauso ist es auch beim neuen Album von Tyga. Der hat sich vielleicht sogar auch deshalb umbenannt in Starface. Und auch er ist wie Fenix auf diesem 80s-Zug jetzt aufgesprungen. Tyga geht allerdings jetzt, was KI-Nutzung angeht, komplett offen damit um. Und im Interview mit Vibe hat er auch begründet, wieso er sich für diesen Move entschieden hat. Und zwar hat er gesagt, er hätte an einigen Stellen KI als Tool benutzt, um bestimmte Stellen mit 80er-Jahres-Synths zu versehen. Es gibt auch ein zweites Beispiel noch, und zwar meinte er, er hat auch mit einer KI versucht, in Anführungsstrichen so schnell wie möglich ein Gitarrensolo erstellen zu lassen. Und der Rest wäre von ihm gekommen, also die Texte, es sei seine Stimme, also das ist alles von ihm. Er hat es nur benutzt, um so die Beats zu bearbeiten. Oder auch irgendwelche Gitarrensolo halt, um das da so einzubinden. Und deshalb empfindet er das nicht als KI-Song. Und ich muss sagen, ich kann sogar seine Denke nachvollziehen. Das ist kein purer KI-Song ist. Andererseits werden genau deshalb keine professionellen MusikerInnen mehr engagiert. Und genau da ist das Problem. Du schadest der Musik an sich, der Kunst an sich. Also vielleicht hast du jetzt ein bisschen Geld gespart, weil du keinen Gitarristen, keine Gitarristin engagieren musstest, die dieses Gitarrensolo gespielt hat. Ja, schön für dich, aber diese Musikerin, dieser Musiker, der wird dann irgendwann keine Kohle mehr haben und der wird aufhören müssen, Musik zu machen. Und ich finde, gerade wenn man in diesem Genre arbeitet, sollte man ja auch Kunst zu schätzen wissen und andere um sich herum supporten wollen. Und dann zu sagen, ja, gebe ich das meinen KI an, habe ich schnell ein Gitarrensolo. Ich weiß nicht, ich finde, genau das macht eben immer diese Sparte kaputt. Und vielleicht wäre das sogar ein besseres Gitarrensolo gewesen, wenn man das hätte jemanden machen lassen, der eine Seele hat, eine richtige Seele, nämlich einen Menschen. So, genug gerantet. Wir geben uns jetzt hier Tyga aka Starface, also ein Track von seinem neuen Album. Das heißt auch Starface, Gave You Racks.

Big Dog von Ferg, früher bekannt als A$AP Ferg. Und genau diese Namensänderung ist ja bei Ferg wirklich ein großes Ding gewesen. Ich meine, das A$AP, was er vorher davor stehen hatte, war ja eine Verordnung. Jeder wusste, wer seine Crew ist, wo er hingehört. Und wenn du das dann ablegst, das ist schon definitiv eine krasse Aussage. Und es hieß ja eigentlich zu Beginn, wenn Ferg so normal Songs released, ist er Ferg. Und wenn er mit dem A$AP Mob zusammenarbeitet, dann nennt er sich weiter A$AP Ferg. Was so ein bisschen verwirrend ist. So, und jetzt hat sich das bekannteste A$AP-Member zu Wort gemeldet, und zwar A$AP Rocky. Und er meinte wirklich, diese Namensänderung hätte ihn sehr verletzt. Es wäre seine Idee gewesen mit dem A$AP und dass er daraus eben eine Marke machen wollte. Und dass Ferg dann damals genau während A$AP Rockys Gerichtsverhandlung den Move gemacht hat, sich vom A$AP zu trennen. Und das hätte sich für ihn in der Situation, wo er eh schon irgendwie so sehr down war, sehr persönlich angefühlt. Außerdem hat auch A$AP Rocky gesagt, dass er sich vorstellen könnte, dass Ferg vielleicht das Gefühl hatte, einfach in A$AP Rockys Schatten zu stehen und sich so vielleicht freischwimmen wollte. Und das würde er auch gut verstehen mit der Namensänderung. Allerdings, das kann er nicht so richtig begreifen, warum er das immer so in Interviews betont, dass er das A$AP jetzt weg hat. Denn auf allen Streaming-Plattformen heißt er nach wie vor A$AP Ferg. Und ich muss sagen, ja, das kann ich total nachvollziehen, dass A$AP Rocky das nicht so richtig nachvollziehen kann. Was ich aber am traurigsten eigentlich an diesen ganzen Aussagen finde, weil das schwingt für mich so zwischen den Zeilen mit, ist, dass die beiden gar keinen Kontakt mehr haben. Ansonsten hätten die doch irgendwie mal darüber geredet. Dann hätte doch A$AP Rocky das mal vielleicht auch ihm gesagt und Ferg hätte darauf reagieren können. Aber da ist ja eigentlich nur so viel Unwissen und viele Fragezeichen bei A$AP Rocky. Und das finde ich irgendwie traurig, dass die gar nicht mehr Kontakt haben. Aber Leute, eine Good News gibt's jetzt hier noch am Ende der Newsrutsche, und zwar A$AP Rocky, der kommt ja am 28.09. nach Berlin, und Leute, ich kann euch sagen, kurz vorher werde ich hier in den Wochen davor Tickets verlosen für diese A$AP Rocky Show in Berlin. Also es lohnt sich hier immer reinzuhören, und natürlich geben wir uns jetzt hier auch einen Song von ihm, einen Classic, und zwar Goldie. 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
5: So, da sind mir die Nachrichten verrutscht, aber jetzt geht's los. In Kolumbien geht die Suche nach Überlebenden weiter. Gestern gab es ein schweres Erdbeben, bei dem mindestens 240 Menschen gestorben sind. Mehr als 1300 wurden verletzt und über 3000 Menschen werden noch vermisst, so die Behörden. Viele Einsatzkräfte und Freiwillige suchen gerade noch nach Menschen in den Trümmern. Tausende Häuser seien zerstört oder beschädigt, sagt Staatschef de la Esperella. Nach viele Länder haben Kolumbien Hilfe angeboten. Die USA haben nach eigenen Angaben rund 13 Millionen Euro freigegeben. Das Cassiopeia darf bleiben, das haben heute die Beteiligten von dem Streit rund ums RAW-Gelände beschlossen. Die Eigentümerfirma vermietet bald einen Teil von dem Gelände an den Bezirk Friedrichshain-Kreuzberg, erstmal für 2 Jahre. Auf dem Gelände sind viele bekannte Bars und Clubs, wie auch das Cassiopeia. Die Miete von 1 Million Euro zahlt dann der Bezirk. Parallel soll noch ein Bebauungsplan gemacht werden und damit soll das Kulturangebot für 30 Jahre gesichert werden. Angst haben, andere anzusprechen oder nicht so richtig wissen, wie man eigentlich eine Freundschaft aufbaut. So geht's wohl vielen jungen Erwachsenen, sagt jetzt die Caritas. Deren PsychologInnen sehen das wohl oft. Vor allem bei den Leuten, die während der Corona-Pandemie noch jugendlich waren und durch den fehlenden Kontakt zu anderen Jugendlichen nicht lernen konnten, wie man mit solchen sozialen Situationen umgeht. Seit der Pandemie gibt es eine hohe Nachfrage bei den psychologischen Beratungen von der Caritas, sagt der Verband. Wenn ihr gerade durch die Städte im Sendegelände lauft, seht ihr es vielleicht auch. Bäume, die jetzt schon Blätter verlieren und unter der Hitze und Trockenheit leiden. Deswegen könnten bald andere Bäume in den Städten gepflanzt werden, sagt eine Baumexpertin von der Deutschen Gartenamtsleiterkonferenz. Bäume wie Pinien kommen zum Beispiel besser mit der Dürre klar als Platanen. Das sehe man oft schon in südlichen Ländern.
0: Wetter.
5: Nachts klar oder nur gering bewölkt, dazu wird's kühl bei 11 bis 6 Grad. Morgen am Mittwoch bleibt es den ganzen Tag über sonnig und trocken bei maximal 23 bis 27 Grad.
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5: Vorsicht auf der A11 Stettin Richtung Berlin. Zwischen Finowfurt und Lanke befinden sich Personen auf der Fahrbahn. Dann A10 südlicher Berliner Ring Richtung Dreieck Spreeau. Zwischen den Dreiecken Werder und Potsdam ist wegen Markierungsarbeiten bis 5 Uhr früh die rechte und mittlere Spur gesperrt. Dann A13 Berlin Richtung Dresden zwischen Teupitz und Barut-Mark wird der Verkehr an einer Nachtbaustelle bis etwa 6 Uhr morgens über die Gegenfahrbahn geleitet. Und die Anschlussstelle Barut ist zudem gesperrt. Und dann noch Vorsicht auf der B169. Zwischen Klein-Osnich und Klein-Gaglow befinden sich Schafe auf der Fahrbahn. Das war's, allen unterwegs. Kommt gut durch.
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Gorilla Baby Show Me Love heißt hier dieser Song. Kennt ihr auch Leute, die immer wieder sagen, Mann, ich hätte das mal machen sollen oder eigentlich müsste ich jetzt diesmal machen oder um weiterzukommen, naja, irgendwie sollte ich das und jenes, ach, ich müsste eigentlich und das macht einen aggressiv, oder? Und ja, genau über solche Leute, die immer sagen, sie müssten, sie sollten, sie könnten, aber sie machen es eben nicht. Genau darüber hat Russ jetzt einen Song geschrieben. Wenn Leute sozusagen einfach immer nur reden über vielleicht auch Ehrgeiz, den sie haben, aber tatsächlich nichts durchziehen. Der Track heißt deshalb auch passenderweise Coulda, Shoulda, Woulda und klingt.

Coulda, shoulda, woulda von Russia in den Urban Tunes auf Fritz. Dave East und Harry Fraud haben gekocht und zwar gemeinsam. Ja, und ich meine ganz ehrlich, wenn die beiden Herren zusammen ins Studio gehen, ja, safe ist vorprogrammiert, dass da was Großartiges, Heftiges bei rauskommen wird. Und genauso ist es. Ihr Kollabo-Album heißt Price of Pain. Und Dave East hat auch gesagt, der Albumname, der ist für ihn so ein Symbol für Wachstum, Reife, den gleichen Kampf und die gleiche Leidenschaft. Und er hat auch in einem Interview nochmal erklärt, dass er Schmerz so in eine neue Perspektive verwandelt hat und eben Musik inzwischen als therapeutisches Mittel nutzt, um von Traurigkeit zu Glück zu gelangen. Was ich wirklich eine großartige Eigenschaft finde, also bemerkenswert. Und ja, wir können jetzt auch noch Teil dieses Prozesses sein, wie er vielleicht Traurigkeit in Glück verwandelt. Also Leute, wir hören jetzt auch rein natürlich in dieses Album. Ich habe zwei neue Songs mitgebracht. Erst Dave East, Harry Fraud und Styles P, Alley-Oop. Und danach Dave East und nur Harry Fraud, also nur die beiden Herren gemeinsam. Everything is

Everything is up, so haben Dave East und Harry Fraud diesen gemeinsamen Song genannt, ist von ihrem Kollabo-Album Price of Pain. Ah, ich finde es immer so fucking tragisch, wenn Artists sich zerstreiten. Ne? Also gerade zum Beispiel bei mir Outkast. Ich habe immer geliebt, was die so released haben. Es ist einfach Wahnsinn, was für Alben die ja rausgebracht haben. Legendär. Die waren so prägend für die Zeit. Und auch wenn ich irgendwie zu jung war, um bei dem Release-Datum die Platte zu hören, hat mich das sehr, sehr beeinflusst. Aber ja, die beiden haben sich auseinanderentwickelt. Die haben jetzt, glaube ich, keinen großen Streit, aber machen so unterschiedliche Musik und wollen so unterschiedliche Sachen, dass sie nicht mehr zusammenfinden. Finde ich trotzdem traurig. Noch schlimmer ist es, finde ich, wenn sich Menschen wirklich zerstreiten. Und so ist es ja bei Chad Hugo und Pharrell Williams. Also Anfang der 2000er, gefühlt jeder erfolgreiche Hip-Hop-Song war produziert von den Neptunes, eben aka Pharrell und Chad. Inzwischen treffen sie sich leider nur noch vor Gericht, weil Chad behauptet, Pharrell würde ihn über den Tisch ziehen und ihn an Gewinnen nicht beteiligen. Ja, beim Pharrell wird es vermutlich alles gar nicht jucken. Der ist Creative Director für die Menswear Fashion bei Louis Vuitton. Der produziert nach wie vor viele Songs für angesagte Artists. Also vielleicht ist ihm das auch alles komplett egal. Obwohl ich sagen muss, ich habe das so mal überlegt. Ich finde, also klar hatte Pharrell auch immer eigene Erfolge, aber die Beats, die er geschraubt hat für andere, die waren immer, finde ich, eingängiger und auch erfolgreicher, also zumindest in Summe, ne, als er noch mit Chad Hugo zusammengearbeitet hat. Also vielleicht wäre das ja doch nochmal irgendwie so ein Grund, aber gut, ich glaube eher nicht. Trotzdem, jetzt hat Chad Hugo das allererste Mal überhaupt einen Solo-Song veröffentlicht, also wo er sozusagen der maßgebliche Head-Off ist. Mit dabei aber Le Kelly 47 und Kierra Wack, der Track heißt Jumpin' Up Nya.

IG, Swissbeats und Timbaland hier mit Red People. Und Leute, damit ist es Zeit für mich, schon wieder bye zu sagen. Aber ich bin im Blue Moon auch gleich nochmal da. Und ich möchte heute mit euch über das Thema reden. Wann habt ihr mal nach Hilfe gefragt? Es kann sein, dass ihr die Polizei, die Feuerwehr, Rettungsdienst gerufen habt. Kann aber auch einfach sein, dass ihr eine Freundin irgendwie um Hilfe gebeten habt, weil ihr nicht wusstet, ob ihr euch trennen sollt. Oder vielleicht habt ihr eure Nachbarin gefragt, ob die euch bei der Anbringung der Lampe helfen kann. Also all solche Sachen. Und ich möchte auch wissen, wie schwer fällt es euch denn, um nach Hilfe zu fragen? Also mir fällt es wahnsinnig schwer. Also darum geht's gleich. 0331 70 97 110. Ansonsten, die Show hier gibt's wie immer als Podcast in ARD Sounds. Wenn ihr mich supporten oder mir folgen wollt, dann ja, geht mal bei Instagram rein, claudia.kamit mit IETH heiße ich da. Und würde mich sehr freuen, wenn wir uns da wiederfinden. Und ansonsten sage ich jetzt hier erstmal bye. Wir hören uns nächste Woche Dienstag hier wieder, 20 Uhr. Das ist die Welle. Und auf Fritz jetzt zum Abschluss, Lil Baby und Dad Fresh. Bye!

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3: Hallo, mit mir Claudia Kamit, einen wunderschönen guten Abend. Ey, schön, dass ihr hier dabei seid. Ich habe vor ein paar Tagen im Bett gelegen und habe so ein bisschen so gedoomscrollt und bin dann auf einem Video hängen geblieben, wo ich dachte so, oh mein Gott, denn da hat eine junge Frau, ich glaube, die kommt aus Wiesbaden, erzählt, dass sie spät nachts nach Hause gekommen ist, so gegen 2:30 und sie ist mit dem Auto vorgefahren und musste dann aber auch noch ein paar Sachen einpacken und hat dann erst gesehen, dass so ein Typ komischerweise an ihrem Auto so vorbeigelaufen ist, hat dann auch noch festgestellt, weil so sind wir Frauen, wir merken einfach uns dann genau, wo wer langläuft um die Uhrzeit, dass der 3 Autos weiter sich so hingehockt hat zwischen 2 Autos und der hat dann eine Viertelstunde gehockt, bis er dann zu ihr rübergekommen ist, weil sie halt einfach Angst hatte und hat dann versucht, ihre Tür zu öffnen im Auto, die Gott sei Dank verschlossen war. Erst dann hat sie die Polizei zum Glück rufen können, mit wenig Akku, und die sind dann auch irgendwann gekommen und ja, er ist dann auch an der Stelle auch anscheinend ein bisschen weird gewesen. Von daher finde ich das einfach nur traurig, aber sie können halt nichts machen. Aber trotzdem war das ein Moment, wo sie gedacht hat, ich brauche Hilfe. Und deshalb bin ich auf das Thema gekommen. Also wann habt ihr mal Hilfe gebraucht? Ich will jetzt aber nicht nur, also ihr könnt zum einen erzählen, wann habt ihr mal einen Notruf gewählt? Wann habt ihr wirklich vielleicht mal die Feuerwehr angerufen, die Polizei, den Rettungssanitäter, weil ihr wirklich körperlich vielleicht Hilfe gebraucht habt oder weil ihr angegriffen worden seid oder weil was auch immer passiert, weil eure Wohnung in Brand stand oder vielleicht die Wohnung eures Nachbarn oder was auch immer. Also wann habt ihr da mal den Notruf gewählt, um Hilfe zu kriegen, aber auch Hilfe so im Allgemeinen. Denn, ey Leute, ich hatte 4 fucking Jahre keine Lampe in meiner Küche, weil die kaputt gegangen ist und ich kann Leute nicht um Hilfe bitten. Ich kann es nicht. Deshalb hatte ich 4 Jahre lang keine Lampe in meiner Küche. Ich hatte nur so eine kleine Minilampe, ich hatte dann mehrere Lampen, habe ich mir immer überall angemacht, die man so in eine Steckdose stecken kann. Aber ich hatte keine Lampe, was so dumm ist. Aber ich habe gedacht, ich kann doch jetzt nicht einen Freund von mir fragen, ob er mal rumkommt, mir eine Lampe anbringen, was ja eigentlich total dumm ist. Aber ich habe es nicht hinbekommen. Und genau darum geht's. Also wann habt ihr mal jemanden um Hilfe gebeten? Erstmal, wie leicht fällt euch das? Oder worauf kommt's an? Vielleicht aufs Thema. Also vielleicht habt ihr mal eure beste Freundin gefragt, ob sie vielleicht mal echt rumkommen kann und das 1000. Mal mit euch über euren Liebeskummer reden kann. Vielleicht habt ihr eure Mom mal gefragt, ob ihr euch von dem Typen trennen sollt, der euch das Herz gebrochen hat oder der sich so und so benimmt. Vielleicht hat eure Nachbarin euch mal gefragt oder ihr eure Nachbarin, ob ihr da mal die Lampe anbringen könnt, ne? Oder vielleicht musstet ihr euren besten Freund mal fragen nach Hilfe, ob der euch Kohle leihen kann. Oder, ich weiß es nicht, vielleicht beim Kumpels, Umzug, ne, auch krasses Thema. Vielleicht habt ihr da mal um Hilfe gefragt. Ich finde gerade beim Umzug, das ist für mich wirklich evil und pain. Also wann habt ihr Leute mal um Hilfe gefragt? Das kann wirklich ein Notrufeinsatz gewesen sein, dass ihr Notruf gewählt habt, kann aber auch irgendwie eine Kleinigkeit gewesen sein. Einfach, dass ihr Familie und Freunde mal gefragt habt, euch zu supporten. Und ich hoffe heute, dass wir auch ein paar Geschichten zusammenkriegen, dass ich auch oder Leute wie ich dann sich trauen, irgendwen zu fragen, ob sie die Lampe anbringen können in der Küche. Also, Leute, 0331 70 97 110, das ist die Telefonnummer. Würde mich sehr freuen, wenn ihr euch hier mal mit einklingt. 0331 70 97 110. Wann habt ihr mal um Hilfe gefragt? Wann habt ihr mal den Notruf gewählt, um von der Feuerwehr, Polizei oder RettungssanitäterInnen Hilfe zu kriegen? Erzählt mal, wen fragt ihr vielleicht auch regelmäßig nach Hilfe? Wen fragt ihr immer als erstes nach Hilfe und wen vielleicht eher so ganz weit hinten? Vielleicht seid ihr auch schon mal irgendwie gegen eine Wand gelaufen und irgendwie 3 Freunde haben gesagt, ey, ich habe keinen Bock beim Umzug mitzuhelfen. Kauft ihr irgendwie ein Umzugsunternehmen? Also vielleicht gibt's ja auch sowas. 0331 70 97 110. Und nur noch mal kurz für euch im Hinterkopf, wenn ihr hier anruft, keine Sorge. Ihr landet nicht sofort hier bei mir in der Show, sondern erst draußen bei meinem Redakteur. Das ist heute Sebastian. Richtig nicer Dude. Und erst dann im zweiten Schritt kommt ihr hier zu mir rein. Und wenn ihr anruft, So wie jetzt für alle, die in der Leitung hängen, einfach mal kurz immer dranbleiben. Sebastian kann ja nur mit einer Person gleichzeitig reden. So, und jetzt fangen wir aber an mit Lea aus Lohne. Hi Lea!
2: Hallo Claudi!
3: Herzlich willkommen!
2: Dankeschön!
3: So, ich bin mal gespannt. Gibt es erstmal eine Situation, oder nee, ich frag mal so, wie einfach fällt es dir denn, um Hilfe zu bitten?
2: Also ungefähr so wie dir mit deiner Lampe.
3: Ah, wirklich?
2: Jedenfalls bis zur Geburt meiner Tochter.
3: Ah, okay, das hat es leichter gemacht.
2: Ja, tatsächlich. Als Jugendliche und auch als Kind musste ich halt immer mega stark sein und durfte halt in den Augen anderer nicht um Hilfe fragen.
3: Ah, okay.
2: Weil ich habe ja immer alles hinbekommen, augenscheinlich. Mhm. Und dadurch habe ich irgendwie angefangen, ja, alles alleine zu wuppen. Und das, ich habe es in vielen Momenten heute noch, dass auch mein Mann dann sagt, oh, gib mir jetzt mal die Taschen, ich trage das. Ich so, nein, ich kann das selber.
3: Ja, fühle ich sehr.
2: So, weil ich einfach irgendwie nicht nach Hilfe fragen möchte. Er nimmt sie dann trotzdem so. Aber ja, das muss ich immer noch ein bisschen lernen. Aber seit der Geburt unserer Tochter und dem Wochenbett fällt es mir doch bei manchen Personen doch ziemlich viel, wie sagt man das denn?
3: Leichter.
2: Ja, danke. Deutlich leichter, so das wollte ich. weil ich tatsächlich auch kurz vor einer Wochenbettdepression und so war stand und meine Hebamme sagte dann zu mir, Lea, du musst mit mir reden, du musst sagen, wenn was ist, anders kann ich dir nicht helfen. Und irgendwie hat mir das so ein bisschen die Augen geöffnet. Und meine Nichte hat auch gesagt, also meine Nichte ist älter als ich, oder unsere Nichte, ich bin ja nur angeheiratet, die hat dann gesagt, auch gesagt, Lea, wenn irgendwas ist, sag Bescheid. Ne? Ich habe 3 Kinder, wenn ich das nicht hinkriege, dann weiß ich auch nicht. Mhm. Ist sehr gut. Und dann habe ich sie tatsächlich, ich habe, glaube ich, wirklich 4-5 Wochen gewartet, bis ich gefragt habe, noch, also zusätzlich noch, weil sie sagte, Lea, wenn du mal duschen möchtest, sag Bescheid. Mhm. So richtig duschen, nicht nur schnell waschen. Mhm. Dann habe ich sie angerufen, hast du Zeit, kannst du duschen? Ja. Und ab dann ging es eigentlich relativ gut, muss ich sagen.
3: Also, und ist das jetzt auf diese Babythemen beschränkt? Oder ist es auch so, dass du jetzt dich auch trauen würdest, eher zu sagen, Mensch, hier kannst du nicht aber auch mal irgendwie, wir wollen am Wochenende irgendwie 3 Leute einladen, kannst du nicht einen Kuchen backen, weil ich schaff's nicht?
2: Doch schon. Also das ist auch überwiegend aufs Kind bezogen. Oder ja, auch auf mich. Also so, dass ich frage relativ viel meine Schwiegermutter, die wohnt mit im Haus. Mhm. Oder sie sagt dann auch, musst du noch irgendwas machen? Ich so, ja, weiß ich nicht, ich wollte noch die Spülmaschine ein- und ausräumen. Ja, dann gehe ich, hab das Kind, mach. So. Aber ja, es ist sonst nicht ganz so viel, was andere angeht. Also nicht dieses, kannst du einen Kuchen backen oder irgendwas, sondern eher jetzt zum Beispiel, heute habe ich auch eine Freundin gefragt, weil mein Reifen irgendwie platt ist, warum auch immer, ob sie halt morgen herkommen würde, anstatt dass ich zu ihr fahre.
3: Da bin ich auch so schwer drin. Oh Gott, ja, ich fühl's.
2: So, weil ich komme halt nicht anders. Ich habe keinen Führerschein, ich habe kein Auto. Mhm. Und sie wohnt 25 Kilometer entfernt.
3: Ja, gut.
2: Und da mein Fahrrad platt ist, kann ich da nicht hinfahren.
3: Du wolltest 25 Kilometer mit dem Fahrrad jetzt mal nebenbei fahren? Nicht schlecht.
2: Ja, mit dem E-Bike aber.
3: Ach so.
2: Aber mit Fahrradanhänger und Kind noch. Also irgendwie noch eine Last dazu. Aber ja, das mache ich relativ regelmäßig tatsächlich.
3: Ah, nice. Okay. Und jetzt kommt sie auch ohne Probleme.
2: Ja, natürlich. Da sagte sie, Lea, ich will dich ja auch sehen. Beziehungsweise unsere beiden Mädels sollen sich ja auch weitersehen. Und deswegen fahren wir dann morgen zusammen. Kommt sie her und dann gehen wir ins Freibad.
3: Ach, schön. Mensch, das klingt total schön. Und ich freue mich, dass du irgendwie für dich so ein bisschen überwinden konntest, nach Hilfe zu fragen. Weil ich kann mir auch vorstellen, also ich bin noch nicht da, wo du bist, aber kann mir vorstellen, dass wenn man einmal geschafft hat, jemanden um Hilfe zu fragen und das auf positive Resonanz gestoßen ist und man es ein zweites Mal macht, ein drittes Mal und es immer so easy einfach funktioniert, dass das dann gar nicht mehr so, naja, ich habe immer das Gefühl, ich nerve dann, weißt du so? Also ich bin dann anstrengend und die Leute haben ja eigentlich Besseres zu tun, als mir irgendwie bei der Lampe zu helfen. Ich habe damals meinen besten Freund gefragt, ob er mir bei einer Hausarbeit helfen kann, also nochmal so drüber lesen und so. Und selbst das habe ich schon gedacht, Hilfe, ich bin wirklich nervtötend. Dann war der bestimmt 4 Stunden bei mir und ich habe gedacht, ey, ich bin so schrecklich. Also es ist echt krass, dass ich so ganz schlecht nach Hilfe fragen kann.
2: Das habe ich aber auch immer noch, obwohl ich fast jeden Tag bei meiner Schwiegermutti bin und sage, kannst du sie mal kurz nehmen oder passt das gerade? Und trotzdem denke ich mir jedes Mal, die hat doch bestimmt Besseres zu tun.
3: Ja.
2: Aber weiß ich nicht, sie sagte mal, ja, das ist doch selbstverständlich, ich will doch auch die Kleine sehen und ja, warum ist das doof?
3: Ja, das kann ich total nachvollziehen. Man ist dann irgendwie auf Hilfe angewiesen auch, ne, ab einem bestimmten Punkt.
2: Ja, wobei ich wirklich, wirklich dankbar bin und das weiß sie auch, das sage ich auch regelmäßig. Also das ist auch nicht nur dieses, ja, ach, Dankeschön, sondern ich setze mich richtig hin und sage ihr, wie wertschätzend, also wie sehr ich sie wertschätze und das Ganze. Weil das für mich persönlich wirklich nicht selbstverständlich ist. Weil ich auch einfach selber ja so schwer nach Hilfe fragen kann, dass ich das dann so sehr schätze, wenn mir jemand hilft. Wobei ich das als selbstverständlich ansehe, wenn ich anderen helfe.
4: Mhm, ja, ich auch, das verstehe ich. Natürlich.
2: Und ich frage auch immer, kann ich irgendwas machen? Soll ich dies machen? Soll ich das machen? Ich frage auch meine Schwiegereltern regelmäßig, soll ich noch irgendwas mitbringen, wenn ich losfahre oder loslaufe, dann irgendwas einkaufen?
4: Mhm. Ja, fühle ich.
2: Für mich ganz normal, aber selber so nach Hilfe zu fragen, fällt mir dann doch immer noch schwerer, aber es wird einfacher bei richtigen Personen.
4: Okay, Lea, ich nehme das jetzt mal mit und bin gespannt oder hoffe, dass du jetzt hier so ein kleiner Glücksbringer bist, dass alle, die nicht so easy nach Hilfe fragen können, vielleicht auch besser darin werden. Also, Lea, fühle dich lieb umarmt. Ich wünsche dir jetzt einen wunderschönen Abend. Bis bald, du Liebe.
2: Ja, danke schön.
4: Ciao. Tschüss. Und ich videostreame ja gerade über meinen Instagram-Account claudia.kamit. Und heute das Thema, wann habt ihr mal nach Hilfe gefragt? Wann habt ihr mal den Notruf gewählt? Und Jan hatte gerade geschrieben, habe ich hier gerade gesehen, dass er irgendwie am Mittwoch, glaube ich, schrieb er, die Polizei gerufen hätte. Also auch da, sehr gerne, hau doch mal raus. Wann habt ihr denn mal wirklich um Hilfe gebeten bei der Polizei, bei dem Rettungssanitäter oder auch bei der Feuerwehr? 0331 70 97 110. Also wann habt ihr mal einen Notruf gewählt? Und allgemein, wann habt ihr mal nach Hilfe gefragt? Also wo habt ihr mal Hilfe richtig gebraucht? Vielleicht wirklich bei einem Umzug, bei, na, ich weiß nicht, Tapezieren. Wenn ihr vielleicht Kohle gebraucht habt, irgendwie von einem Kumpel. Ich finde auch Freunde nach Geld fragen auch super schwierig. Also 0331 70 97 110 und der schreibt gerade, Jan, auch mein größtes Problem ist, wartet, ich will alles alleine machen und kann Hilfe nicht so gut annehmen, selbst wenn ich Hilfe angeboten bekomme, kann ich es schlecht annehmen und lehne meistens ab. Ja, fühle ich sehr, Jan, ich sitze in deinem Boot. Aber wenn du Lust hast, Jan, ruf hier auch sehr gerne an und dann erzählst du mal, warum du die Polizei gerufen hast. Also 0331 70 97 110. Ich möchte von euch wissen, Leute, wie ist es? Wann habt ihr mal Notruf gewählt? Also weil ihr wirklich einen Unfall hattet, in einer schwierigen Situation wart, euch bedroht gefühlt habt, es brenzlig war, es gebrannt hat, ihr keine Luft mehr bekommen habt oder irgendwer, ich weiß nicht, in einer ganz schwierigen Situation war. 0331 70 97 110. Ruft doch hier einfach mal an und erzählt mir, wann ihr mal Hilfe gebraucht habt oder den Notruf gewählt habt. Das ist ja auch im Prinzip genau dasselbe. So, jetzt ist hier Leonard. Hi.
5: Ja, hallo. Was geht?
4: Tag, ey. Schön, dass du anrufst.
5: Ja. Ich habe früher, also mein Bruder hat mir früher sehr viel geholfen.
4: Mhm. Ist der älter? Auch,
5: ja, natürlich, 5 Jahre.
4: Ah, okay. Mhm.
5: Da war ich noch so 8, 7. Der hat früher für mich Essen gekocht, weil Mama ging es nicht so gut mit der Psyche und so.
4: Mhm. Sehr lieb von ihm.
5: Ja, mein Bruder war irgendwie quasi früher wie ein Aufpasser für mich.
4: Ah, okay. Wie so eine Vaterfigur fast schon dann anscheinend.
5: Ja, quasi. Und ist auch mein Vorbilder und so.
4: Habt ihr noch einen Papa?
5: Nee, also ich will keinen Kontakt zu meinem Vater.
4: Okay. Also den gibt's noch, aber der ist
5: genau
4: nicht erwünscht, der Kontakt. Okay, kann ich verstehen.
5: Genau. Mhm.
4: Und das heißt, du bist deinem Bruder so richtig, richtig dankbar dafür, dass der eigentlich eingesprungen ist an Stellen, die vielleicht eigentlich gar nicht sein Job gewesen wären, aber wo er natürlich sehr viel geholfen hat, ne, auch um deine Mom zu supporten. Weißt du das? Sagst du dem das ab und zu?
5: Ja, natürlich. Und ich bin ja jetzt auch ziemlich stolz auf ihn, dass er jetzt Ausbildung macht und so.
4: Ach, cool. Was macht er denn?
5: Der macht in Lüneburg hier Pflege.
4: Oh, wow. Toll.
5: Er hat auch früher für mich, also mit mir, Hausaufgaben und so gemacht.
4: Mhm.
5: Meine Mama war auch mal längere Zeit in der Klinik.
4: Mhm.
5: Ja.
4: Und dein Bruder hat dann den Laden geschmissen?
5: Also nee, also mein Bruder hat dann aufgepasst früher.
4: Mhm.
5: Also wo ich 7, 8 war.
4: Okay, und auch gekocht oder solche Kleinigkeiten
5: genau,
4: noch
5: gekocht,
4: gemacht?
5: Genau, gekocht, genau.
4: Große Sachen ja eigentlich schon, okay. Und wohnt er noch bei euch oder ist er schon ausgezogen?
5: Ja, also ich wohne ja jetzt in einer Wohngruppe, weil das früher ziemlich stressig war und mit den Hausaufgaben nicht gut klappte und so.
4: Mhm.
5: Wegen meinem eigenen Schutz bin ich dann in einer Wohngruppe gegangen, meinte Mama. Genauso wie Julian, der, also mein Bruder, ist dann jetzt in Lüneburg umgezogen.
4: Mhm.
5: Ja, und macht da jetzt seine Ausbildung.
4: Ah ja, okay. Und wie viel Kontakt habt ihr so noch?
5: Ja, viel. Wir wollen uns gerne nächsten Monat treffen. Ja.
4: Voll schön. Vielleicht kannst du ja auch dann irgendwie in seine Nähe ziehen, wenn es soweit ist.
5: Ja, das wäre cool. Auf jeden Fall. Und früher auch in Schwierigkeiten in der Wohngruppe hat er auch immer für mich gesprochen und so.
4: Ah, okay.
5: Wenn ich gerade nicht gut reden konnte oder so.
4: Toll. Wirklich beeindruckend. Und geht's ihm psychisch gut? Oder weil es ja auch schon eine Belastung ist, wenn man so immer einspringen muss, ja? Okay.
5: Ja, es geht ihm gut.
4: Und sag mal, Leonard, wie einfach fällt es dir denn sonst, um Hilfe zu bitten, jetzt auch so im Alltag?
5: Im Alltag, wie ich eigentlich ungern um Hilfe bitten, zum Beispiel letztes Mal, als ich gekocht habe in der Wohngruppe, wollte ich ungern um Hilfe bitten. Meine Bezugsbetreuerin hat mich mehrmals gefragt, ob ich Hilfe brauche. Ich habe mich zwar 3-mal verbannt und dann hat sie mir geholfen.
4: Mhm. Okay, also ist sie dann eingesprungen, weil sie gesehen hat, du kannst nicht um Hilfe bitten, gerade an der Stelle.
5: Genau.
4: Okay, und warum genau kannst du erklären, was dir genau daran so schwer fällt?
5: Ich will eigentlich so gut wie es geht alles alleine machen und quasi meinen eigenen Weg gehen.
4: Weil
5: irgendwie habe ich das Gefühl, in manchen Situationen war es viel einfacher, anstatt sich an andere gebunden zu haben.
4: Ah, du bist dann zum unabhängiger Beispiel. Von anderen.
5: Genau.
4: Ah, okay. Okay. Hast vielleicht dann auch die Situation besser unter Kontrolle, ne?
5: Genau.
4: Ah ja, okay.
5: Aha, und wenn andere mich zum Beispiel beeinflussen, dann ist es halt auch nicht so gut, so, weil dann habe ich halt einen Kontrollverlust und das ist nicht für mich cool so.
4: Mhm. Ja, ich glaube, dieser Kontrollverlust ist genauso der springende Punkt, ne? Also das kann ich auch total fühlen, obwohl bei mir auch das ist, ich weiß nicht, ob du da auch relaten kannst, so ich will nicht nerven, ich will nicht anstrengend sein oder jemandem eine Bürde sein so ein bisschen an der Stelle. Ist das bei dir auch der Fall? Ja.
5: Ja, checke. Und mein Bruder hört vielleicht sogar gerade mit.
4: Oh, ja, dann müssen wir den auf jeden Fall grüßen.
5: Ja.
4: Magst du sagen, wie der heißt oder eher nicht?
5: Ja, Julian.
4: Julian, dann schicken wir ganz viele liebe Grüße zu Julian. Und ich finde, das ist echt ein großartiger Typ. Also das kann man nicht anders sagen, dass der da so eingesprungen ist und so viel gemacht hat und dann anscheinend auch psychisch gut durch diese Zeit für sich selber gekommen ist, jetzt auch noch in der Pflege arbeitet, irgendwie sein ganzes Leben auf die Kette bekommen hat und auch noch dein Vorbild nach wie vor ist und den Kontakt hält. Wirklich, Julian, du bist einfach Wahnsinn. Ne?
5: Mhm.
4: Möchtest du noch was zu ihm sagen? So hier mal über das Radio.
5: Ich finde auch cool, dass ich jetzt endlich mal das erste Mal in meinem Leben im Radio bin.
4: Nice. Leonard, das freut mich, dass ich dann jetzt hier da die Plattform bieten konnte. Das ist schön. Und vor allem auch ein schönes Thema und vor allem hast du einen tollen Bruder. Leonard, dann bitte grüß doch mal deinen Bruder und ich hoffe, wir quatschen irgendwann mal wieder. Du hast ja jetzt das Eis gebrochen.
5: Ja.
4: Ja? Okay.
5: Auf jeden Fall.
4: Bis bald, lieber. Bye, habt einen schönen Abend und danke fürs
5: Anrufen.
4: Tschüss, Claudi. Tschüssi. Ciao. Und ihr könnt euch auch gerne einklinken. Das Thema heute: Habt ihr mal den Notruf gewählt, um Hilfe zu bekommen? Wenn ja, wann? Was ist da passiert? Und wann habt ihr allgemein mal nach Hilfe gefragt? Das kann sein für einen Umzug oder beim, keine Ahnung, irgendwelche Möbel aufbauen, Möbel tragen, Lampe anbringen. Vielleicht musstet ihr auch mal eine Freundin nach Geld fragen, weil ihr irgendwie broke wart. Oder ja, Liebeskummer. Wann richtet ihr euch irgendwie an eure Freunde bei Hilfe? Also was ist so das Thema, wo ihr sagt, so ey, da nehme ich Gehilfe in Anspruch und wo sagt ihr, ey, da fällt es mir super schwer, bei diesen Themen aber bei anderen vielleicht ist es einfacher. 0331 70 97 110. Ruft doch mal an und erzählt mal, wann habt ihr mal nach Hilfe gefragt? Wann habt ihr mal einen Notruf gewählt? Also eure Stories möchte ich gerne wissen. 0331 70 97 110. Und jetzt ist hier Jan aus Wilhelmshaven in der Leitung. Hi Jan.
6: Hi.
4: Hello Jan. Wir müssen, glaube ich, vor deiner Geschichte jetzt eine Triggerwarnung setzen, ne?
6: Ja.
4: Ja, weil es geht jetzt, wenn ich das richtig verstanden habe, um versuchten Suizid.
6: Genau.
4: Okay, okay, krass, ja. Damit ist ja eigentlich schon leider raus, was für einen schwierigen Grund es gab, die Polizei zu rufen. Aber erzähl mal bitte selber. Du hast ja in den Chat geschrieben, hier gerade bei Instagram, es war Mittwoch.
6: Genau, also es war Mittwoch so. Ich war gerade am Fernseh gucken, auf einmal schreibt mir mein Kumpel und hat mir so ein komisches Video auf WhatsApp geschickt, wo er quasi Abschied nimmt. So, und ich hab ihm dann daraufhin geschrieben, habe ihm auch gut zugeredet und noch geschrieben, dass er perfekt ist, so wie er ist.
4: Und hat er noch geantwortet?
6: Nee, nicht wirklich. Dann habe ich ihn gefragt, wo er ist. Hat er geschrieben, er ist bei der Brücke, wieso? Und dann habe ich daraufhin habe ich ihn versucht, davon abzuhalten und auch habe sofort die Polizei gerufen. Mhm. Selbst bei der Polizei war ich noch in der Warteschlange. Ach, und dann am Ende kam die Polizei 10 Minuten später. Die wollten nämlich dann...
4: Zu dir oder zur Brücke?
6: Zu mir, weil er hatte nur geschrieben gehabt, Brücke. Und es gibt in Wilhelmshaven und Umkreis viele Brücken.
4: Ich dachte, vielleicht hattet ihr immer eine Brücke, wo ihr immer abhängt oder so, wo klar war, okay, der meint die.
6: Okay. Nein, nein, gar nicht.
4: Shit.
6: Ich kenne ihn auch gar nicht so lange. Er ist nämlich der ehemalige Klassenkamerad von meiner Freundin, deswegen.
4: Ah, okay. Das heißt, ihr seid gar nicht beste Freunde?
6: Nein, nein, beste Freunde sind wir auf gar keinen Fall.
4: Okay, interessant, genau, dass du dann aber so ein Video auch bekommen hast.
6: Ja, also ich habe seine Nummer. Wir sind befreundet, aber halt keine besten Freunde.
4: Aber würdest du, wenn du jetzt einen Umzug machst, ihn anrufen und fragen, ob er helfen kann?
6: Nee, ihn nicht.
4: Okay.
6: Tatsächlich.
4: Mhm. Also noch im Aufbauen von einer Freundschaft.
6: Genau, entweder meine anderen Kumpels oder ich würde es irgendwie versuchen, allein zu machen, weil ich Hilfe an sich eigentlich sehr schlecht annehmen kann.
4: Fühle ich, Jan, fühle ich. Okay, aber zurück jetzt zu dieser Situation, die ja unfassbar, also ich weiß gar nicht, wie hast du dich denn gefühlt in der Situation? Ich kann mich da gar nicht reinversetzen.
6: Sehr schlecht, also ich habe gezittert am ganzen Körper. Zum einen hatte ich Schiss, dass er sich was antut und zum anderen hatte ich Schiss, dass die Polizei nicht schnell genug ist. Mhm. Oder ihn gar nicht findet, weil er mir nur dann am Ende geschrieben hat, er ist bei einer Brücke in Sande. Ja, Sande ist groß. Mhm. Und Brücken gibt es auch mehrere.
4: Mhm. Okay, so, und dann ist die Polizei zu dir gekommen.
6: Genau, die wollten dann seine Nummer haben. Die haben ein Bild von seinem Profilbild gemacht. Die haben ein Bild von unserem Chatverlauf gemacht. Genau, und am Ende war das dann sogar so, dass in ganz Wilhelmshaven und Umkreis eine Großfahndung rausging.
4: Boah, krass. Ja, oh, ich habe richtig Gänsehaut gerade.
6: War schon heftig. Und die Nacht auch nicht gut schlafen.
4: Okay, und wie ging es dann weiter?
6: Also am Ende habe ich ihn, als die Polizei weg war, habe ich ihn nochmal geschrieben gehabt. Aha. Dann 10 Minuten später kam aber von seiner Mutter dann eine Antwort, die über sein Handy geschrieben hatte, dass es ihm gut geht, dass er zu Hause ist und die Polizei halt schon da war. Und dass er jetzt die nächste Zeit nicht mehr erreichbar ist. Ja.
4: Boah, das ist ja richtig schrecklich.
6: Das ist ein heftiger Schock, finde ich.
4: Absolut. Und ich möchte gerne an der Stelle kurz sagen, es gibt eine Internetseite fritz.de/Hilfe und da findet ihr rund um die Uhr Experten, die ihr anrufen könnt. Wirklich Tag und Nacht sind die erreichbar. Also wenn ihr auch in so einer Situation seid, irgendwie da dieses dunkle Tal gerade durchlauft, bitte, bitte, bitte geht auf fritz.de/Hilfe und holt euch da auch Hilfe und redet mit Menschen, die ja euch das supporten können, die euch irgendwie zuhören. Aber Jan, wie heftig. Okay, das ist ja auch für dich richtig, vermutlich auf so eine gewisse Weise auch traumatisierend gewesen, oder?
6: Ja, auf jeden Fall. Vor allem, er hatte sowas 2 Tage vorher schon mal meiner Freundin geschickt.
4: Dasselbe Video?
6: Nee, nicht dasselbe, aber im gleichen Kontext. So, und da dachten wir uns erst nichts dabei. Aber als er es dann innerhalb von einer Woche nochmal gemacht hat, diesmal bei mir, da dachte ich mir, okay, da muss jetzt gehandelt werden. So.
4: Ja, sehr gut. Wahnsinn. Boah, haben denn noch andere parallel auch noch die Polizei gerufen, denen er das Video geschickt hat?
6: Er hat es nur mir geschickt.
4: Ach nun, das ist ja auch irgendwie sehr merkwürdig, ne? Weil wenn ihr gar nicht so gut befreundet seid, aber er wird schon seine Gründe haben irgendwie. Vielleicht hat er ja ein großes Vertrauen zu dir. Du wirkst ja sehr empathisch.
6: Er macht es sehr zufällig, weil er hat es ja ein paar Tage vorher, hat es nur meiner Freundin geschickt, aber mir nicht. Mhm. Und ein paar Tage später war es bei mir, aber bei meiner Freundin nicht.
4: Okay.
6: Deswegen, ich glaube, er macht es zufällig.
4: Aber es ist ja seltsam, dass deine Freundin und du, also ihr beide da irgendwie so Teil seiner engsten Safe-Space-Situation seid.
6: Ja, vor allem, ich kenne ihn jetzt seit ein paar Monaten, also noch gar nicht lange, weil ich komme ja auch gar nicht aus Wilhelmshaven. Mhm. Ich bin wegen meiner Freundin zugezogen und ich habe ihn halt durch meine Freundin kennengelernt, weil sie halt damals mit ihm in der Klasse war.
4: Mhm. Verstehe.
6: Genau.
4: Boah, was für eine Geschichte.
6: Dann nachher einmal Telefon, Text und so ein Video und alles.
4: Ich finde aber richtig gut, dass du reagiert hast, muss ich mal sagen. Richtig gut.
6: Ich hatte ehrlich gesagt schon ein bisschen Schiss, dass seine Mutter ein bisschen angepisst ist, weil sie dann auf einmal die Polizei da vor der Tür stehen hatte. Weil so einen Fall hatte ich leider auch schon mal, wo dann die Mutter nicht so glücklich war, weil ich die Polizei gerufen hatte. Mhm. Aber die war zum Glück, ja.
4: Okay.
6: Und hat mich auch noch ein bisschen beruhigt, weil ich habe gezittert am ganzen Körper, weil ich nicht wusste, was passiert als nächstes.
4: Das glaube ich total. Absolut. Und dann macht man sich am Ende vielleicht sogar noch selbst Vorwürfe, ne? Dass man denkt, wieso habe ich nicht früher reagiert, hätte ich das besser erklären müssen, was auch immer so, ne? Also der Kopf geht ja dann irgendwelche Wege lang, die man gar nicht ergründen kann. Okay. Krass, Jan. Also das heißt, du hast das jetzt irgendwie für dich so verarbeitet und bist wahrscheinlich auch noch dabei.
6: Ja, so ein bisschen.
4: Das glaube ich. Das klingt auch richtig, richtig nach einer unglaublich brenzlichen, schwierigen, heftigen Situation. Aber wie gut, dass es deinem Kumpel da irgendwie auch noch gut geht. Wie wirst du dem denn jetzt gegenüber so treten? Normal, ne? Also vorsichtig wahrscheinlich, aber normal.
6: Genau, also ich bin mir tatsächlich gerade noch so ein bisschen unsicher. Ich versuche noch aktuell, ihn so ein bisschen zu meiden. Einfach aus dem Grund, weil ich es auch erstmal verarbeiten muss. Und
4: ja,
6: aktuell
4: auch
6: nicht weiß, wie ich mit ihm in Zukunft weiter verfahren sollte, so. Weil es belastet halt eben auch mich. So. Mhm.
4: Ja,
6: genau.
4: Kann ich total verstehen. Wahnsinn, Jan. Ja, das tut mir richtig von Herzen leid, dass du da in so eine Situation gekommen bist, die wirklich ja irgendwie auf gewisse Weise so auch für dich super, super schwierig zu handeln war und belastend vor allem war. Aber ich finde, du hast es so bewundernswert gelöst und ich hoffe, dass Leute, die sich irgendwann mal in einer ähnlichen Situation wie du befinden, dass die dann auch genau diesen Move machen. Und ja, ich finde es ganz, ganz, ganz toll, Jan. Du bist echt ein ganz großartiger Mensch.
6: Dankeschön.
4: Aber sag mal nochmal, wenn wir jetzt ein bisschen davon wegkommen, ne? Also zum einen könnt ihr heute sehr gerne anrufen, auch wenn ihr mal den Notruf gewählt habt, ne? Die Polizei, Krankenwagen, Rettungssanitäter, was war da los? Vielleicht hat auch jemand für euch den Notruf gewählt. Aber es geht auch allgemein um das Thema so nach Hilfe fragen. Jan, sagen wir mal, du ziehst jetzt wirklich um, ne? Und was machst du? Also Lampen müssen angebracht werden. Es muss, ja, es ist Arbeit.
6: Wahrscheinlich, so wie ich mich einschätze, versuche ich das alleine.
4: Ah ja.
6: Weil ich kann Hilfe nicht so gut annehmen, weil ich sehr ehrgeizig bin. Mhm. So, und ich, wenn ich sehe, es gibt was zu tun, dann möchte ich es halt alleine schaffen, damit ich auf mich selber halt auch stolz sein kann. So.
4: Ach, daran machst du das fest?
6: Genau, weil ich habe es ja dann quasi gemacht, dann weiß ich ja, was ich davon habe quasi, weißt du?
4: Mhm. Das heißt, du hast aber jetzt nicht das Ding, dass so wie ich, dass du sagst, oh, du bist dann so eine Bürde für die anderen.
6: Ich denke mir halt so, okay, die anderen haben halt auch eigene Probleme so und ich will die halt damit nicht belasten.
4: Ah ja, also doch.
6: Das kommt auch dazu. Also es ist so eine Mischung aus dem, ich will es alleine machen, weil ich sehr ehrgeizig bin und ich will die anderen aber auch nicht nerven. So, weil die auch eigene Probleme haben und eigene Sachen, die machen müssen.
4: Und du willst es dann alleine machen, damit du danach auf dich stolz sein kannst?
6: Ja, also ich versuche das dann immer alleine zu machen, weil wenn es dann geklappt hat, so, dann habe ich ja was, wo ich sagen kann, das habe ich geschafft.
4: So. Ja, ja. Verstehe.
6: Genau.
4: Okay, gut. Das heißt, ja, du bist dann auch so ein kleiner Einzelkämpfer. Also ich wünschte, aber wie ist es mit dir beim Wünschen? Also ich würde mir wünschen, dass ich nicht so wäre. Geht es dir ähnlich?
6: In manchen Situationen, ja.
4: Sagst du mal wann? Gibt es irgendwie eine Situation, die dir gerade einfällt, wo du gedacht hast, boah, ey, hätte ich auch mal fragen können?
6: Ja, zum Beispiel Tatsächlich beim Umzug.
4: Ah,
6: also jetzt bei beim Möbel rübertragen.
4: Mhm.
6: Da auf jeden Fall, weil alleine ist es sehr, sehr schwierig.
4: Das stimmt. Da gebe ich dir sowas von recht. Und ich glaube auch immer, mir hat eine sehr gute Freundin mal gesagt, als es mir richtig schlecht ging, meinte sie so, ey, komm noch her, ist doch gar kein Problem und so, weil sie konnte nicht da weg. Und da meinte ich so, nee, ist schon okay und so. Und dann hat sie danach zu mir gesagt, sie hätte sich sehr gefreut, wenn ich gekommen wäre, weil dann hätte sie mir helfen können und das hätte sie auch glücklich gemacht, mir zu helfen zu können. Und das hätte uns auch zusammengeschweißt weiter. Habe ich gedacht, das stimmt eigentlich. Also irgendwie gehe ich da immer nur vom Nerven auf, aber vielleicht findet der andere das ja auch. Den gibt dem anderen das auch was, zu helfen.
6: Ja, das stimmt.
4: Hm.
6: Weil ab und zu wird mir auch Hilfe angeboten, aber dann lehne ich halt ab.
4: Natürlich.
6: Ja.
4: Vielleicht, Jan, machen wir beide den Deal, wenn uns das nächste Mal irgendjemand bei irgendwas Hilfe anbietet, egal was, wir sagen einfach ja, wir nehmen es an, okay?
6: Ja, das
4: ist ein Deal. Okay, ich bin mal gespannt. Vielleicht telefonieren wir irgendwann nochmal und dann können wir uns ja mal updaten, wie das so gelaufen ist.
6: Ja,
4: okay. Jan, ich danke dir sehr, hab einen schönen Abend, Grüße nach Wilhelmshaven und bis ganz bald. Tschüssi.
6: Ciao.
4: Und wenn ihr Lust habt, dann klingelt euch doch hier auch mal in die Show. Heute das Thema, wann habt ihr mal den Notruf gewählt, weil ihr Hilfe brauchtet? Ne? Also Polizei, Rettungssanitäter, Feuerwehr, vielleicht hat es irgendwo gebrannt oder es gab eine brenzlige Situation oder ihr wart verletzt, hattet einen Unfall, whatever. Also wann habt ihr da mal den Notruf gewählt? Aber auch Richtung Hilfe würde ich auch gerne wissen, wann habt ihr mal Freunde um Hilfe gebeten. Wie schwer fällt euch das, nach Hilfe zu fragen? Habt ihr euch mal Geld irgendwo geliehen? Oder auch bei einem Umzug, habt ihr da nach Hilfe gebeten? Oder bei Liebeskummer, dass ihr da irgendwie sagt, so, ey, bitte, lass mal drüber reden. Ich weiß nicht, soll ich mich trennen oder nicht. Wen fragt ihr da? Fragt ihr eure Eltern? Fragt ihr eure beste Freundin? Also 0331 70 97 110. Ich möchte heute gerne von euch wissen, wann habt ihr mal den Notruf gewählt? Was war da los? Vielleicht hat auch für euch jemand den Notruf gewählt. Und dann möchte ich natürlich auch noch wissen, wann habt ihr mal wen um Hilfe gebeten? Und wie schwer ist euch das gefallen? Und bei welchen Themen fällt es euch vielleicht leicht, um Hilfe zu bitten? Und bei welchen Themen fällt es euch irre schwierig? Und woran könnte das liegen, eurer Meinung nach? Also, die Telefonnummer 0331 70 97 110. Und ich videostreame auch gerade noch über meinen Instagram-Account claudia.kmiet mit IE und TH, mein Nachname. Ich habe das Gefühl, heute irgendwie fällt es den Leuten oder euch da draußen sehr schwierig, über dieses Thema zu reden, was ich eigentlich gar nicht so richtig verstehe, weil ich finde, ich glaube, jeder hat schon mal irgendwann einen Notruf gewählt. Jeder bittet mal um Hilfe oder ist vielleicht auch ganz schlecht darum, um Hilfe zu bitten. Also auch darüber können wir reden, wenn ihr sagt, so, ich hätte um Hilfe fragen sollen, aber habe es leider nicht gemacht, ich Depp. Auch da sehr, sehr, sehr gerne. Also 0331 70 97 110. Und jetzt ist hier Hannes aus der Nähe von Heidelberg. Hi Hannes.
7: Hallo Claudia.
4: Hallo.
7: Ich finde es besser, wenn nicht so viele Leute anrufen, komme ich schneller dran.
4: Ja. Aber ich habe hier 2 Stunden Sendung vor mir. Ich brauche ja ein paar Leute, mit denen ich quatschen kann.
7: Das stimmt auch wieder, ja.
4: Ja, aber was glaubst du, woran liegt es heute? Ist es so eine Down-Stimmung oder sind alle noch im Urlaub oder ist es so ein schwieriges Thema?
7: Ja, Urlaub könnte schon sein, aber ich glaube, ja, entweder Urlaub oder dass das Thema einfach so ein bisschen schwierig ist für mich vielleicht.
4: Naja, ich bin mal gespannt. Aber ich glaube, den Notruf haben ja so viele Leute auch irgendwie schon mal angerufen.
7: Ja.
4: Hannes, bei dir müssen wir ebenfalls eine Triggerwarnung vorsetzen. Was ist denn das Thema?
7: Ja. Psychiatrische Klinik und Selbstmordgedanken und Versuche.
4: Ah, okay. Also auch da nochmal fritz.de/Hilfe werde ich auch gleich nochmal sagen. Aber bitte, bitte, bitte wendet euch auf diese Seite oder geht auf diese Seite und wendet euch an Leute, die da notiert sind, an ExpertInnen, die rund um die Uhr erreichbar sind. Aber Hannes, erzähl mal, du fängst einfach an.
7: Ja, und zwar bin ich jetzt seit längerer Zeit fast durchgängig

0: praktisch, wenn man übers Wochenende nach Hause darf, war ich zu Hause und hatte da das meinen ersten Suizidversuch, wenn man das so nennen kann.
1: In der Klinik oder schon zu Hause?
0: Nee, zu Hause. Also ich war noch in der Klinik, stationär,
1: Ah.
0: aber ich war halt über Wochenende da gerade zu Hause. Und genau, das war praktisch, also ich hatte insgesamt drei Versuche.
1: Puh, das tut mir so leid, Hannes.
0: Alles gut, kannst du ja nichts für.
1: Nee, aber tut mir
0: Aber
1: trotzdem
0: danke
1: leid. Das
0: trotzdem.
1: heißt ja auch, dass du mit wahnsinnig vielen Dämonen so den ganzen Tag zu tun hast, so, ne,
0: Ja.
1: in deinem Kopf oder in dir.
0: Ja. Genau, und die ersten zwei waren praktisch so, wenn ich das jetzt mache, bin ich direkt tot. Ich will jetzt da nicht unbedingt weiter ins Detail
1: Nee,
0: gehen,
1: sollten wir
0: weil
1: auch
0: es ist ja
1: nicht,
0: immer
1: weil
0: noch
1: ich möchte jetzt
0: Radio.
1: niemandem hier noch eine
0: Ja,
1: Anleitung geben. Aber du hast dann immer
0: genau.
1: sehr schnell Hilfe bekommen.
0: Genau, also das erste Mal habe ich das gemacht, beziehungsweise habe ich nicht gemacht, sondern habe es abgebrochen. Dann hat mich meine Mutter direkt wieder hier ins CI gefahren. Das zweite Mal habe ich auch abgebrochen. Da ist, glaube ich, bin ich sogar zu Hause geblieben. Dann hatte ich Suizidgedanken. Ich
1: Und
0: hatte die davor schon ein paar Mal, aber das war das erste Mal, wo ich so gesagt habe, ich habe es nicht mehr im Griff.
1: wie ist es mit der Klinik? Also ist das immer irgendwie eine Option gewesen, die dir irgendwie auch helfen konnte? Also wo du das Gefühl hast, okay, das bringt auch nachhaltig was, weil wenn man das gerade so hört, denkt man
0: Nein.
1: so, du hättest da gar nicht hingehen. Also das wird wahrscheinlich einen Mehrwert gehabt haben, aber was das Thema angeht, irgendwie nicht so richtig geholfen hat.
0: Ja, nein, hat es nicht. Genau, also nein, das hat nie wirklich was gebracht.
1: Woran liegt das? Kannst du das mal kurz erklären?
0: Also ich war dann in einer anderen Psychiatrie, ich war im PZN, das ist tatsächlich eine sehr große, also riesiges Gelände mit vielen Häusern und so. Wobei der Ort, in dem es ist, also es ist kein Klein, also kein Kaff, aber es ist halt auch keine Stadt. Und
1: Okay.
0: dafür, dass der Ort, keine Ahnung, ich sagte 10.000 Einwohner oder so, und dafür ist das schon riesig, das Gelände da. Die sind einfach fucking inkompetent, muss man wirklich einfach so sagen. Also das ist crazy. Die geben Beruhigungsmedikament daraus und sagst, also das, was sie am liebsten rausgegeben haben, war Dominal und Tabor, so heißen die. Und Tabor ist ein Benzo, ich weiß gerade nicht mehr, wie es ausgesprochen heißt, Benzo
1: Diazepin.
0: und Diazepin, genau, danke. Heißt, das macht krass abhängig. Und du sagst, mir geht's gerade nicht gut, ich will eine Tabor haben. Dann hast du die innerhalb von 5 Minuten, wenn überhaupt. Und wenn du mal aber eine Ibo haben willst, hat das letzte Mal, als ich das mitbekommen habe, hat das damals noch Freundin, wollte eine Ibo haben, also Knöchner hat, ich glaube, der hat 3 Stunden drauf
1: Aber
0: gewartet.
1: Hannes, das sind ja jetzt erstmal nur Medikamente. Die Frage ist ja trotzdem, man macht doch da auch Psychotherapie, oder? Und Gesprächstherapie,
0: Nein,
1: Gruppentherapie. Nein?
0: absolut nicht.
1: Ach
0: Absolut
1: so.
0: nicht, nein. Also die machen Therapien, aber also ich sehe das nicht als Therapie an. Wir hatten da zum Beispiel so Ergotherapie, wo du so ein bisschen was Handwerkliches machst. Sporttherapie im Sinne von, also das war Gerätetraining, also Gym praktisch. War auch Training an Geräten. Solche Sachen, also es hat legit nichts gebracht. Und ich
1: Okay,
0: wüsste auch
1: wie
0: nicht, was das
1: schade.
0: bringen soll.
1: Hast du denn dann
0: Ja,
1: eigentlich so
0: und
1: die Hoffnung in psychische Therapien oder Hilfekonstrukte, was das angeht, irgendwie verloren?
0: schon ja, weil, also ich habe das wirklich gemerkt, das ist so ein großer Komplex und so eine große, nicht Organisation, sondern ja. Einrichtung, das Wort.

0: Sachen gefehlt. So eine große Einrichtung und die sind alle so schlecht aufgestellt da irgendwie. Ich check darauf nicht.
1: Naja, liegt wahrscheinlich am Personalschlüssel, ne? Das wird wahrscheinlich auch von der Politik vorgegeben sein und dann können das die daran natürlich auch nichts ändern. Nicht. Ja, ja, okay.
0: Nee, aber also schlecht aufgestellt nicht im Sinne vom Personalmangel,
1: so.
0: Ich glaube, den hatten sie doch nicht, sondern einfach vom Personal generell.
1: Mhm.
0: Also die waren wirklich teilweise einfach nur inkompetent. Besser kann ich nicht sagen.
1: Okay, da kann ich mir jetzt halt kein Bild von machen, aber es würde mir natürlich leid tun, wenn es wirklich so ist, aber
0: ja.
1: Was ja auch sein kann, wenn du das jetzt so erzählst, aber gibt es einen Auslöser, dass du jetzt wieder in der Psychiatrie gerade bist aktuell?
0: Ja, lass mich das davor noch gleich erzählen, dann komme ich darauf auch noch zurück. Also ich hatte Suizidgedanken und dann bin ich dahin. Dann bin ich auf die Tagesklinik. Dann hatte ich wieder Suizidgedanken. Nee, stimmt nicht. Das erste Mal, als
1: Hannes, ich will das eigentlich mit diesen ganzen Suizidgedanken nicht zu weit ausbreiten, weil ich irgendwie dann ich möchte niemanden triggern oder in eine Richtung gehen. Und es geht ja heute auch um das Thema Hilfe. Hilfe holen, Hilfe kriegen. Deshalb wollte ich mich so ein bisschen darauf konzentrieren, wenn das für dich fein ist.
0: Ja, ja klar.
1: Dankeschön.
0: Leid, das hat man natürlich vollkommen recht.
1: Alles gut.
0: Ich bin jetzt im Moment wieder auf meiner Altstation, wo ich das erste Mal war, tatsächlich wegen einer Diagnose, weil meine Psychiaterin den starken Verdacht auf eine bipolare Störung hat.
1: Ah, okay.
0: Hinzu kommt zum Tourette und ADHS.
1: Ja gut, aber wenn jetzt immerhin dieses manisch-depressive behandelt werden würde, dann wäre das doch schon mal ein großer Fortschritt.
0: Ja, definitiv. Also ich bin basically im Moment nur hier wegen Medikamenteneinstellungen.
1: Ah ja, und es kann ja gut wirken. Ne? Also ich kenne auch mehrere Leute, die manisch-depressiv sind. Also, da ist heute wieder in Kontakt mit einer Freundin, die auch medikamentär super eingestellt ist, die echt studiert, die hat voll ihr Leben unter Kontrolle, geht nebenbei arbeiten. Also da geht's richtig, okay. Ich weiß jetzt nicht, wie sie es beschreiben würde, aber ja.
0: Weißt du zufällig, wie das Medikament heißt?
1: Nee, das weiß ich nicht.
0: Ah, okay.
1: Ich glaube auch nicht, dass ich es mir merken könnte.
0: Hast du schon mal gehört?
1: Nee. Wir haben noch nie, drüber geredet. Ich kann es dir wirklich gar nicht sagen. Nee.
0: Okay.
1: Das sind so Fragen, die ich jetzt nicht so gestellt habe, ehrlich gesagt.
0: Alles gut. weil ich habe tatsächlich schon lange davor ein Medikament genommen, was dagegen eigentlich vorgeht. Warum auch immer, ich weiß selber nicht genau. Ich bin ehrlich, ich weiß, dass ich mich damit eigentlich mal beschäftigen sollte, aber ich war bisher immer so, ich weiß noch nicht mal, wogegen genau die Medikamente helfen. Also ich weiß, dass sie in meiner Gesamtsituation helfen, aber ich wüsste jetzt nicht, ich nehme drei unterschiedliche, ich wüsste jetzt nicht, was ihr das Einzelne genau macht.
1: Okay, aber das ist auch vielleicht nicht wichtig, wenn es wirkt.
0: Ja. Ich bekomme gesagt, ey, nimm das, das hilft dir. Ich merke ja auch selber, dass es mir hilft. Also es wirkt, also nehme ich es. Ja.
1: Hannes, ich freue mich trotzdem, dass du Hilfe dir immer gesucht hast und Hilfe auch bekommst. Das ist ja schon mal das Allerwichtigste, ne? Und dass deine Eltern dich da auch so supporten und dir immer die Hand reichen und auch da helfen. Und ich hoffe, dass du die Diagnose jetzt auf jeden Fall bekommst, eine, die wirklich stimmt, mit der du dann auch vielleicht medikamentös gut durch die Bahnen kommst und dass du hoffentlich nie wieder diese ganzen dunklen Täler durchschreiten musst.
0: Ja, das hoffe ich auch sehr. Vielen Dank.
1: Ja, wirklich von Herzen. Ich danke dir, Hannes. Ich wünsche dir jetzt einen wunderschönen Abend und bis ganz, ganz bald.
0: Danke, ich sehe auch.
1: Tschüssi.
0: Bis bald. Mach's gut.
1: Tschüss. Ciao. So, ihr Lieben, also ich möchte heute mit euch über das Thema reden, Hilfe. Wann habt ihr mal einen Notruf gewählt? Also wann habt ihr mal bei der Feuerwehr angerufen, weil es vielleicht gegenüber gebrannt hat oder weil es bei euch in der Wohnung gebrannt hat? Oder wann habt ihr mal die Polizei angerufen? Vielleicht habt ihr euch bedroht gefühlt oder irgendwie hinter, ich weiß nicht, so ja, verängstigt, dass ihr irgendeine Situation nicht einschätzen konntet. Vielleicht habt ihr auch eine Schlägerei gehabt oder vielleicht wurde ihr auch wegen euch mal die Polizei gerufen, weil ihr vielleicht euch so laut angeschrien habt mit eurem Partner oder eurer Partnerin, dass die Nachbarn die Cops angerufen haben, ja, damit die da mal klopfen kommen. Kann ja auch sein. Und wann habt ihr mal einen Rettungssanitäter angerufen? Also den Notruf allgemein, weil ihr vielleicht einen Autounfall hattet oder einen Moped-Unfall oder weil ihr, ich weiß nicht, ohnmächtig geworden seid oder vielleicht eine Person neben euch auf dem Jahrmarkt. Kann ja auch sein. Also 0331 70 97 110. Wann habt ihr denn mal den Notruf gewählt? Und weil das natürlich auch eine Art von Hilfe ist, ne? Man ruft ja da an und sagt so, hallo, ich brauche Hilfe, habe ich mir überlegt, wir reden auch noch allgemein darüber, wie schwer fällt es euch denn, um Hilfe zu bitten und wann macht ihr das? Also wann habt ihr schon mal Leute um Hilfe gebeten? Und ich weiß, es klingt jetzt erstmal so ein bisschen trivial, aber ich weiß noch wirklich, wie schwer es mir gefallen ist, meinen besten Freund um Hilfe zu bitten, als es um meine Hausarbeit ging, also die ich schreiben musste fürs Studium, nicht weil ich den Boden wischen musste oder so, oder dass ich ewig irgendwie keine Lampe im Bade in der Küche hatte, weil ich mich nicht getraut habe, irgendwie mal jemanden zu fragen, ob er ja die Lampe mir anschließen kann. Und es geht mir bis jetzt so. Ich war irgendwie letzte Woche, da hat mir, ich weiß gar nicht mehr, was genau mir gefehlt hat, irgendeine wichtige Zutat für mein Gericht. Und ich sah schon aus wie Karl Arsch, ne? Ich war abgeschminkt, ganzen hier Schnuffelsachen an und so. Und dann habe ich gedacht, ich könnte ja bei den Nachbarn klingeln und fragen, ob die das haben, weil das so ein Ding war, ich weiß wirklich nicht mehr was, ja, was so viele haben. Und dann habe ich mich das aber nicht getraut und bin dann nochmal zum Supermarkt gegangen und habe mir das gekauft. Wo ich dachte, so bescheuert, weil meine Nachbarn haben schon zweimal bei mir geklingelt und mich gefragt, ob ich, keine Ahnung, Rosmarin habe oder irgendwie noch zwei Eier. Das war gar kein Problem. Und natürlich denkst du, ja klar, hier, bitte nimm. Und ich kann das aber nicht. Ich bin da einfach nicht in der Lage zu. Ich habe auch irgendwann mal eine Dose nicht aufbekommen. Ich weiß, irgendwie Bohnen oder so waren da drin, weil ich kochen wollte. Und ey, ich habe 12 Tutorials geguckt, ich habe es nicht aufbekommen. Ich habe es einfach mit diesem Dosenöffner nicht aufbekommen und habe dann einfach was anderes zu essen gemacht, anstatt einfach zu meinem Nachbarn zu gehen, oben drüber, neben mir, die sind alle so cute, ich könnte alle fragen. Und trotzdem denke ich so, nee, traue ich mir nicht. Also irgendwie, wenn ihr es auch so diese Gefühle kennt, ruft gerne an und erzählt mal, wann habt ihr denn Leute um Hilfe gebeten? Wann fällt es euch richtig schwer? Wann habt ihr euch vielleicht auch schon mal einen Kopf gefasst und gedacht, warum habe ich nicht um Hilfe gebeten? Kann ja auch sein vielleicht bei einem Umzug, ne? Ich finde, das ist auch richtig schwierig. Und ich Videostreame gerade über meinen Instagram-Account claudia.kamit und da schreibt Fotoloft gerade, mir macht es sogar Spaß, Bachelor- und Masterarbeiten zu korrigieren. Also seht ihr? Und ich glaube, genau das ist der Punkt. Deshalb danke ich dir auch dafür, dass es total wichtig ist, dass man merkt, ah, okay, es sind auch Leute da draußen, die sagen, ey, ich freue mich, wenn ich um Hilfe gebeten werde. Das macht mich froh oder das macht mich glücklich. Dann fühle ich mich gebraucht. Dann wird sich unser Band irgendwie zwischen uns nochmal stärken. Das ist total schön. Also fragt um Hilfe. Also das können wir heute vielleicht auch ein bisschen für uns mitnehmen. Also wann habt ihr mal um Hilfe gebeten? Sei es, dass ihr einen Notruf angerufen habt oder auch irgendwelche Freunde, Bekannte gefragt habt, dass sie euch helfen. 0331 70 97 110. Ich wiederhole nochmal. 0331 70 97 110 und nochmal ganz kurz für alle, weil wir ja heute nicht nur bei Fritz senden, sondern auch noch bei Das Ding. Deshalb Leute, wenn ihr noch nie beim Radio angerufen habt, keine Sorge. Ihr ruft dich an und zack, bumm, bin ich dran und sag hi. Sondern ihr kommt erstmal bei meinem Redakteur an, das ist Sebastian, richtig nicer Dude. Und der fragt euch dann, wie heißt ihr, wie alt seid ihr, wo wohnt ihr und erst im nächsten Schritt kommt ihr dann zu mir rein. Bedeutet übrigens, ach, das habe ich noch gar nicht heute gesagt, ihr könnt auch anonym anrufen, ne? Also wenn ihr zu Sebastian sagt, ey, ihr möchtet nicht mit eurem Klarnamen in die Sendung und ihr wollt auch aus irgendeinem anderen Ort kommen, gar kein Ding, denkt euch was aus. Wir senden in so vielen Bundesländern heute, gar kein Problem. Also, wann habt ihr mal um Hilfe gebeten, Notruf gewählt oder auch Freunde gefragt? 0331 70 97 110. Und ich freue mich sehr, Patrick aus dem Saarland ist jetzt in der Leitung. Hi!
2: Ja, grüß dich, hallo.
1: Hello, du bist Rettungssanitäter.
2: Genau.
1: Erzähl mal, also wie bist du erstmal auf diesen Job gekommen? Ist ja schon ein krasser Job, ne?
2: Na, das war eher über den Zivildienst kam das rein. Also ich sollte zur Bundeswehr, aber habe mich dann erstens mal zwecks Pflegedienst entschieden, bin dann ins Altenheim und dann kam mir um die Sanitäter und dann habe ich, der Job ist ganz cool und habe dann damals eine Ausbildung da angefangen und dachte mir, okay, das liegt mir halt, ne?
1: Ah, okay. Und ja, wie ist es denn aus deiner Sicht? Also wenn ich jetzt so den Notruf wähle, also erzähl doch mal, was du so für Gedanken hast, wenn du hörst Notruf wählen.
2: Ja gut, also man muss halt immer abschätzen können, zwecks Notfall, ist es jetzt ein Notfall oder ist es kein Notfall? Es ist immer Ansichtssache, je nachdem, ob es Laie ist, ob sie es einschätzen kann oder nicht. Ne? Also es ist immer auch schwierig, wenn jetzt jemand, sage ich mal, betrunken wirkt und dabei hat er einen Schlaganfall, ist immer schwierig abzuschätzen. Ne? Also für Laien ist es immer ziemlich schwierig, das zu sagen, okay, der Mann hat was oder die Frau hat was und es ist nicht immer einfach, Notruf zu werden, weil manche Menschen das gar nicht abschätzen können. Ne?
1: Ja, das ist ja auch nicht leicht. Ne? Also was würdest du denn sagen, gibt es da so 2, 3 goldene Regeln, wann man den Notruf wählen sollte?
2: Ja gut, wenn jemand bewusstlos auf dem Boden liegt zum Beispiel, oder sieht, es ist ein Verkehrsunfall, noch keine Polizei ist da oder kein Rettungsdienst, dann sollte man schon Notruf wählen. Oder gegebenenfalls, wenn jetzt ein Familienangehöriger sich komischer verhält, als er es sich in gewohnten Umfeld verhält, also sag ich mal Sprachstörungen oder ganz komisches Verhalten, sollte man schon dann Notruf wählen. Oder wenn jemand starke Schmerzen in der Brust angibt, zwecks Verdacht auf Herzinfarkt oder das, was ich vorher gesagt habe, ist dann Verdacht auf Schlaganfall, dann sollte man schon sofort die 112 wählen, ne? Weil jede Sekunde zählt halt.
1: Ja, absolut, hast du total recht. Sag mal, wie ist es denn aber, gibt es auch ab und zu so Einsätze, wo du denkst, boah, da hättet ihr euch uns aber echt nicht anrufen müssen, da hättet ihr selber irgendwie einschreiten können oder euch selber helfen können?
2: Ja, es gibt sehr, sehr viele Fälle. Zum Beispiel, wenn jemand einen normalen grippalen Infekt hat, zwecks einer Bronchitis, also da rufen manche Leute an, ich habe so starken Husten und dabei ist es gar nicht notwendig. Oder alkoholisierte Person, das ist auch schon sehr, sehr oft vorgekommen. Ne?
1: Dass jemand wegen einer alkoholisierten Person anruft oder dass die alkoholisierte Person anruft?
2: Ja, die alkoholisierte Person hatten wir auch schon gehabt, also da mussten wir auch schnell hinfahren.
1: Aha, und was sagt die dann? Also warum braucht die Hilfe?
2: Ja, das manchmal waren das sogar wirklich wie so Spaßanrufe. Also mir geht es nicht so gut, helfen Sie mir, depressive Phase oder was ich halt auch schon sehr, sehr oft erlebt habe, das klingt jetzt ein bisschen seltsam, aber wegen Spielsucht. Dann ist dann auch, wie eben der Kollege jetzt noch geredet hat, mit Suizidgefährdung. Es gibt viele Menschen, die wo Online-Glücksspiel betreiben, wo dann so viel verzocken in einer Nacht, weil sie es nicht mehr einschätzen können, wo dann dadurch suizidgefährdet werden. Ne?
1: Ah, okay, krass. Das war mir gar nicht bewusst. Also es ergibt natürlich total Sinn, wenn du es so sagst, ne, dass das irgendwie das eine zum anderen führen kann, aber habe ich noch nie so an der Stelle drüber nachgedacht. Okay, und das ist auch öfter der Fall, dass ihr deshalb gerufen werdet?
2: Das war schon öfter der Fall, ja. Genau, es war halt schon...
1: Boah, Wahnsinn.
2: Sag mal, ist nicht schön, es haben schon Menschen ihre ganze Existenz in einer Nacht verzockt und wurden dann suizidgefährdet mit Alkoholeinfluss und dann wird man halt angerufen. Ne? Ist nichts Schönes, aber es ist halt leider so.
1: Ja, und sag mal, wie verkraftest du psychisch deinen Job?
2: Ja, ich schalte ab. Sobald ich Feierabend habe, ist es abgeschlossen.
1: Ja. Ist ja auch eine Gabe, oder hast du theoretisch auch ab und zu so psychologische Betreuung?
2: Na, bis jetzt leider, Gott sei Dank noch nicht, ne?
1: Okay, also das heißt, du müsstest dann aktiv dich darum bemühen, die zu kriegen in diesem Rahmen des Berufs, aber ansonsten gibt es jetzt nicht, dass man sagt, keine Ahnung, einmal im Monat geht, oder keine Ahnung, einmal im halben Jahr geht da jede Person mal hin?
2: Wer bedürftig ist, ja, aber es war bei mir jetzt noch nicht der Fall gewesen.
1: Okay, okay, aber du kannst es wirklich ausschalten, ja? Da gibt es jetzt keine Situation, die dich bis heute verfolgen.
2: Ja gut, ich sag's mal so, schwere Unfälle, wo jetzt Kinder betroffen werden oder so, das möchte ich aber jetzt hier nicht im Radio.
1: Verstehe ich. Aber so. Es gibt schon auch Sachen, wo du sagst, okay, das ist da
2: heftig, ja.
1: Okay, das belastet dich auch auf eine gewisse Weise schon, auch wenn du vielleicht da irgendwie drüber hinwegkommst oder das handeln kannst. Und sag mal, hast du schon mal einen Notruf gewählt? Oder wurde wegen dir der gewählt?
2: Wegen mir jetzt nicht, aber ich habe den schon ja zweimal abgesetzt. Also es war einmal auch, da war ich noch gar nicht in dem Beruf tätig. Das war einmal bei mir im Dorf, war ein schwerer Autounfall und einmal, wo eine Person von drei Menschen damals angegriffen wurde, also nachts, wo ich habe ich auch abgesetzt damals.
1: Wahnsinn, okay, krass, aber sehr gut. Toll. Hast ja schon zweimal richtig doll geholfen. Und Patrick Simmer, ich möchte aber auch jetzt von dir noch abschließend wissen, wie einfach oder schwer fällt es dir denn, um Hilfe zu bitten?
2: Ne, eigentlich nicht schwer. Also ich habe da eine hohe Toleranz.
1: Ja.
2: Wenn ich das merken würde, mir geht es nicht gut. Und das könnte das sein. Also würde ich direkt um Hilfe bitten. Also ich hätte da jetzt wirklich keine Hemmschwelle dafür. Dafür sind wir ja da und man soll sich gegenseitig helfen können. Also ganz ehrlich.
1: Das stimmt, aber wie ist es so in so Kleinigkeiten, wenn du irgendwie einen Schrank irgendwo hingebuckelt kriegen musst oder von bei solchen Kleinigkeiten, meine ich, so Alltagsgegenstände.
2: Also wir reden jetzt nicht von Notfällen.
1: Nee, ich würde es gerne noch ein bisschen größer machen, weil wir ja auch immer wieder heute darüber geredet haben, dass es vielen auch schwerfällt, um Hilfe zu bitten. Und deshalb wollte ich gerade mal von dir wissen, wie es für dich ist so.
2: Ja, eigentlich jetzt nicht. Also wenn ich jetzt, sagen wir mal, einen Umzug, dann würde ich einen Kumpel anrufen, würde sagen, hör mal, kannst du mir mal kurz helfen, bitte? Ich finde, das ist so ein Geben und Nehmen und das macht auch die Gesellschaft aus.
1: Ja, finde ich toll. Also wenn du das kannst, mega. Das heißt, wenn du jetzt ein Ei brauchen würdest für dein Essen und du hättest keins, würdest du bei der Nachbarin klingeln?
2: Ja, hätte ich auch keine Probleme damit, weil jeder Mensch hat dann, man sieht sich im Leben immer zweimal, sage ich mal, und dann, wenn die andere Person mal irgendwann Hilfe braucht, dann safe. Würde ich dir auch helfen. Ne?
1: Checke. Ey, Patrick, ich wäre gern du, muss ich sagen.
2: Ja, das ist... Ich wäre froh, als andere Menschen wären.
1: Ja, nee, ich finde es so toll, wenn Leute ganz selbstverständlich um Hilfe bitten können. Finde ich großartig. Hast du jetzt Feierabend oder musst du heute nochmal irgendwie bald wieder los?
2: Nee, ich habe im Moment noch Urlaub.
1: Ach, herrlich.
2: Genau,
1: schön.
2: Noch eine Woche, ne?
1: Bist du zu Hause oder bist du irgendwo unterwegs gerade?
2: Ich war jetzt gerade noch unterwegs gewesen, habe noch was gegessen und jetzt habe ich eure Show da gehört, das habe ich mal kurz Halt gemacht und dachte mir, ach komm, da rufst du jetzt mal an.
1: Nice. Nee, finde ich total super, weil man jetzt auch aus deinem Blickwinkel das Ganze nochmal irgendwie so sich anhören konnte. Von daher, Patrick, tausend Dank. Wirklich tausend Dank und dann schlaf gut und bitte genieß deine letzte Urlaubswoche noch so ganz
2: das
1: großartig
2: doll. Ich spiele das Wetter mit.
1: Ja, ich hoffe. Aber ich glaube, ab morgen soll es doch wieder richtig heiß werden, oder?
2: Ja, dann ist Schwimmbad angesagt.
1: Ja, okay. Ja, dann kannst du dir richtig schön Pommes rot-weiß, Pommes-Schranke, gönn dir.
2: Ja, danke schön.
1: Bis dann, tschüss, du Lieber.
2: Ciao.
1: Und ja, wo sind wir überhaupt?
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0: Hallo, hallo. Leute, wann habt ihr mal einen Notruf gewählt? Wann habt ihr mal die 112 ins Handy eingegeben? Was war das für eine Situation? Also vielleicht wusstet ihr die Nummer auch gar nicht mehr vor Schreck. Also vielleicht habt ihr irgendwie gesehen, es brennt gegenüber. Das hatte ich tatsächlich mal. Leider habe ich dann aber die Feuerwehr angerufen, beziehungsweise vielleicht war es auch ganz gut, wer weiß. Aber die waren dann auch bei mir und haben geguckt, wo ich gerade dieses Feuer vermute. Und weil das sah aus, als ob dahinter den Vorhängen ist so, ja, wie ein Feuer ausgebrochen ist. Und dann sind die da auch rüber, haben da geklingelt und dann hat sich rausgestellt, dass da kein Feuer ausgebrochen ist. Was ja auch gut ist, aber ich kam mir dann richtig beschämt vor, weil ich dachte, wie peinlich ist das denn? Also ich habe vorher bestimmt eine halbe Stunde überlegt, ob ich das jetzt machen soll oder nicht. Wo ich auch denke, eine halbe Stunde, da hätte sich das ja eigentlich schon viel weiter ausbreiten müssen. Gut, vielleicht habe ich auch nur 10 Minuten überlegt. Es kam mir auf jeden Fall ewig vor. Ich habe es immer wieder in meinem Kopf gewälzt. Und ja, wann habt ihr denn mal den Notruf gewählt? Vielleicht auch, weil ihr genervt wart von eurer Nachbarin, euren Nachbarn, weil die so laut bumsen oder weil die so laut streiten oder weil da Dinge kaputt gegangen sind und ihr euch Sorgen gemacht habt. Vielleicht habt ihr auch mal die Polizei angerufen, weil ihr im Club Ärger hattet oder weil ihr euch bedroht gefühlt habt, weil ihr euch verängstigt gefühlt habt. Vielleicht hattet ihr einen Stalker und habt deshalb den Notruf gewählt. Vielleicht hattet ihr einen Autounfall und habt deshalb Rettungssanitäter angerufen. Also wann habt ihr mal den Notruf gewählt, um Hilfe zu kriegen? 0331 70 97 110. Und Fotolauf schreibt auch gerade über Instagram, da Videostream ich nämlich unter claudia.kamit, meinem Profil. Lieber einmal zu viel anrufen als einmal zu wenig. Das stimmt, das hat die Feuerwehr auch zu mir gesagt. Trotzdem kommt man sich total dumm vor, wenn man da ja so eine ganze Mannschaft ankarren lässt und dann ist da gar nichts. Ne? Die Leute sind aber, wir haben dann danach auch übrigens die Jalousien gewechselt, weil das wirklich von außen schnell so aussehen konnte. Also die waren dann sehr, sehr nett, damit ich nicht wieder so paranoid da anrufe. Also, wann habt ihr mal den Notruf gewählt und wann habt ihr mal nach Hilfe gebeten? Das kann sein, dass ihr einen Passanten gefragt habt, ob er euch helfen kann. Oder vielleicht, ich weiß nicht, euer Handy war alle, ihr musstet irgendwo einen Weg finden, habt nach dem Handy gefragt oder beim Umzug habt ihr jemanden gefragt oder weil ihr einen Schrank aufbauen musstet. Also wann habt ihr mal um Hilfe gebeten? Und wie schwer fällt euch das eigentlich? Ist es easy oder ist es schwierig? Aber natürlich auch Notrufgeschichten, also 0331 70 97 110. Und ihr könnt natürlich auch anonym anrufen, ist ja safe klar. So, jetzt ist hier Mailin aus Netzo. Hi.
1: Hallöchen.
0: Hallo. Sag mal, Mailin, ich habe ja heute gedacht, so ey, das Thema läuft super. Wir alle haben schon mal einen Notruf gewählt. Wir alle haben irgendwie auch schon mal um Hilfe gebeten. Irgendwen, Mutti, Fadi oder irgendwie die beste Freundin. Warum glaubst du, ist es heute so schwierig für mich hier? Ist das so eine Hürde bei dem Thema?
1: Inwiefern jetzt? Wie ist die Frage gemeint?
0: Naja, weil ich dachte, hier rufen ganz viele Leute an, aber ich habe schon das Gefühl, dass es eher so ein bisschen zaghaft ist, dass man sich traut, hier anzurufen heute.
1: Ach, naja, also ich fand, als ich das eine Wort gelesen habe, wegen Hilfefragen nach Liebeskummer, habe ich gedacht, rufst du sofort an, weil ich nämlich von meiner besten Freundin erzählen möchte.
0: Ach, herrlich. Ja, ich liebe das. Bitte, hau raus.
1: Also immer, sei es Liebeskummer oder irgendein anderes Thema. Ich habe nämlich eine beste Freundin, die heißt Alia. Die hilft mir wirklich bei jeder Sache, die ich habe. Mhm. Und ich habe zu ihr auch gesagt, hör heute Fritz, ich schwärme von dir.
0: Oh, nice. Okay, das ist cute. Okay, also Alia, was? Das ist deine allerbeste Freundin?
1: Ja, ja.
0: Und wann fragst du die denn um Hilfe? Bei welchen Themen ist die immer deine Number One?
1: Also bei Liebeskummer auf jeden Fall, wenn ich mal traurig bin, das war vor ein paar Jahren so. Oder wenn meine Familie irgendwas ist, wenn ich mal Hilfe brauche, wenn ich einen Rat brauche, sie sagt sofort, ja, ruf an, ich helfe dir. Also sie ist wirklich immer für mich da, für jedes Thema, sei es auf der Arbeit oder Schule. Also sie versucht mir immer zu helfen.
0: Ach, das ist aber echt cute. Okay, also das heißt, ist es so eine Freundin, wo du sagst, selbst wenn du jetzt schon 2000 Mal von dem gleichen Typen gequatscht hast, scheißegal, sie wird dir auch 2500 Mal zuhören?
1: Ja, ja, so ist sie, ja.
0: Ach, herrlich. Also eigentlich wie so eine Schwester.
1: Ja, stimmt.
0: Und woher kennt ihr euch?
1: Internet tatsächlich. Wir haben uns damals, ich weiß nicht, kennst du Gefragt, Gejagt, die Sendung?
0: Ja, ey, da war ein Arbeitskollege von mir, ne? Das kommt noch diesen Monat, hat er mir erzählt. Ich sag jetzt aber nicht mehr. Ja, ist das nicht aufregend?
1: Oh, das ist cool. Okay, ja. Das merke ich mir. Und zwar gibt es ja diesen einen Jäger da, Sebastian Jacobi. So. Mhm. Und ich war 2019, war ich so richtig, richtig, richtig großer Fan von ihm. Und ich und Alia hatten beide eine Fanpage für ihn. Und so haben wir uns kennengelernt. Wir haben angefangen zu schreiben und es wurde immer mehr. Und seitdem kennen wir uns nämlich.
0: Das ist ja cute. Und macht ihr die Fanpage noch oder habt ihr irgendwie gedacht, ach nee, kein Bock mehr?
1: Tatsächlich nicht. Also sie hat schon früher aufgehört als ich und ich habe jetzt auch andere Interessen tatsächlich. Ich bin nicht mehr so von ihm Fan.
0: Ah ja, du, das ist ja auch okay. Man kann ja auch sich verändern, ne? Also ich glaube, der wird immer noch viele Leute haben, die ihn feiern.
1: Ja, das auf jeden Fall.
0: Der ist ja auch wahnsinnig schlau.
1: Ja, ich finde es immer so krass, wenn dieses Finale ist und er einfach gefühlt alles beantworten kann.
0: Voll. Ich finde immer nur so ein bisschen schade, dass so selten die KandidatInnen gewinnen.
1: Da halte ich mich lieber zurück. Also wenn Sebastian auftritt, bin ich eigentlich immer für ihn.
0: Okay. Du bist gar nicht für die KandidatIn. Du fieberst gar nicht mit denen mit. Ich verstehe.
1: Also wenn Sebastian vielleicht da ist, vielleicht nicht so dolle bei anderen Jäger.
0: Ach ja, und findest du den einfach cute auch oder einfach nur schlau?
1: Beides, also wirklich, ja. Wo ich so richtig, richtig großer Fan war, alles. Und jetzt finde ich ihn einfach so richtig schlau. Es ist ja nicht, dass ich nicht mehr Fan bin, aber ich mache halt so keine täglichen Beiträge.
0: Ja, ja, voll. Ja, ist ja auch okay. Also ich finde, das geht ja auch voll in Ordnung. Okay, und deine beste Freundin und du, also Alia und ihr seid nach wie vor aber super, super eng. Wohnt ihr denn jetzt inzwischen irgendwie in der Nähe oder ist es weit weg?
1: Erinnere mich nicht dran. Sie wohnt in Berlin.
0: Und du, wo liegt denn Netzo?
1: In Prignitz in Brandenburg.
0: Ach so, also das ist ja nicht so weit.
1: Ja, aber ich bin noch so ein kleiner Fahranfänger und traue mich nicht, mit dem Auto nach Berlin zu fahren.
0: Das kann ich total verstehen. Aber trotzdem ist ja nicht so, als würdest du in München wohnen. Also ich finde, man kann ja auch mit Regionalbahn einfach mal reinfahren.
1: Oder? Ja, stimmt. Ja, also. Das auf jeden Fall.
0: Bisschen Strecke machen, aber auf jeden Fall. Ich meine, in Berlin, mein bester Freund wohnt in Neukölln. Wenn ich den besuchen fahre, also ich Pech habe, brauche ich da auch eine Dreiviertelstunde hin. Also.
1: Geil, okay, sie wohnt auch in der Nähe, glaube ich.
0: Ah geil. Ja, siehst du, ja, das ist echt am Ende der Welt, fühlt es sich für mich an. Okay, also Marlene, das heißt, fällt es dir denn generell jetzt aber auch einfach, um Hilfe zu fragen, oder ist es da eher so ein Special Treatment mit Alia, weil die dir so nah ist?
1: Also eigentlich größtenteils wirklich nur mit ihr und falls sie wirklich mal keine Zeit hat, frage ich auch meinen Freund oder meine andere beste Freundin.
0: Ah ja, okay, also das heißt, du hast aber nicht so Schwierigkeiten damit.
1: Nee, wenn es jetzt so, was jetzt so nicht mit gesundheitlichen Sachen zu tun hat, habe ich überhaupt kein Problem mit. Da frage ich auch sehr gerne, weil ich es hasse, damit alleine klarzukommen. Und ich es liebe, wenn ich irgendjemanden habe zum Quatschen.
0: Mhm, okay, also war das schon immer so, dass du das eigentlich ziemlich easy machen konntest?
1: Boah, wenn ich so überlege, ich denke, ja, oder? Ich glaube, ne, eigentlich nicht. Es hat sich, glaube ich, doch gebessert, ja. Irgendwie schon, umso älter ich jetzt wurde, umso besser wurde es, glaube ich, dass ich immer fragen wollte, ja.
0: Mhm, okay. Ja, kann ich nachvollziehen. Also, dass es irgendwie für dich zumindest so ein bisschen leichter wird. Vielleicht auch, je öfter du es gemacht hast. Und ich finde, wenn man so eine allerbeste Freundin hat, die man fragen kann und wo dir das ganz leicht fällt, dann hat man ja auch schon so viele gute Erfahrungen gesammelt, dass das dann vielleicht auch so in einem aufweicht.
1: Ja, stimmt. Ja, jetzt wo du sagst, ja, stimmt.
0: Also Alia for the win.
1: Ja, auf jeden Fall.
0: Hat die denn jetzt vielleicht schon mal in der Zwischenzeit irgendeine Nachricht geschickt? Sehen wir das?
1: Ja, ich habe ihr gesagt, wir haben nämlich, bevor ich angerufen habe, haben wir nämlich telefoniert. Dann habe ich gesagt, habe ich sie gefragt, soll ich anrufen? Hat sie gesagt, ja, mach. Aber dann habe ich gesagt, ja, geh aber auch, oder hör dir auf jeden Fall den Livestream an, ich will von dir schwärmen. Und sie hat mir schon geschrieben.
0: Ach, wie süß. Ja, warum ruft denn Alia hier nicht an?
1: Sie schreibt gerade, mal gucken, was sie antwortet. Ja, also erst hat sie geschrieben, höre dich. Dann hat sie sich darüber lustig gemacht, dass du gefragt hast, dass ich Jacobi cute finde. Und liebe Grüße von ihr.
0: Ja, liebe Grüße zu dir auch, Alia. Ja, also Alia ist ja auch sehr herzlich willkommen. Ne? Also ich weiß nicht, was würdest du sagen, ist sie jemand, der sehr gut um Hilfe bitten kann oder fällt ihr das schwer?
1: Weil darüber haben wir gar nicht so gesprochen. Ich denke, es wäre jetzt nicht so schwer. Also bei mir kann sie auch immer kommen, ich helfe auch immer sofort und ihr Freund hilft ihr auch immer. Ich denke nicht, dass es schwer fällt, ne?
0: Okay. Ja, du. Dann Ist ja sehr, sehr nice. Also dann grüß mal bitte Alia ganz, ganz lieb von mir.
1: Und, dich.
0: Ach so, ja dann, hallo Alia, wie schön, dass du hier so eine gute Freundin bist und dass du irgendwie immer Support bietest und immer ein offenes Ohr hast und nie genervt bist, selbst nach 12.000 Runden Liebeskummer wegen des gleichen Typens. Von daher, Liebe geht raus an Alia auf jeden Fall und alle so guten Besties auf dieser ganzen Welt.
1: Oh, das war echt schön gesagt. Mal gucken, was sie jetzt antwortet. Übrigens hat sie eben doch geschrieben, bin schlechterin. Also sie kann doch nicht so gut nach Hilfe sorgen.
0: Ah, siehst du?
1: Oh nein, ihre Antwort. Sie hat geschrieben, Maylin for the win.
0: Ach, wie süß. Das ist schön. Ja. Ach Mann, ja, ich finde euch beiden richtig cute. Maylin, danke, dass du angerufen hast. Es war richtig zauberhaft, mit dir zu reden.
1: Dankeschön. Und ich fand es auch wieder richtig geil, mit dir zu telefonieren. Ich weiß nicht, hast du dich noch an mich erinnert? Ich habe ihm angerufen wegen Call It Love vor ein paar Wochen.
0: Ja.
1: Ich bin's wieder.
0: Ach, wie schön. Ja, dann Maylin, dann hoffe ich, wir hören uns öfter mal.
1: Auf jeden Fall. Wenn du wieder da bist, rufe ich sofort an, wenn es ein gutes Thema ist.
0: Ach, guck. Was ist denn ein gutes Thema? Was würdest du denn gerne so mal besprechen hier im Blue Moon?
1: Oh,
0: fällt dir was ein?
1: Also ich habe mir vorhin, kurz bevor ich angerufen habe, habe ich so noch ein Thema gesehen, wo ich mir gedacht habe, warum hast du nicht angerufen? So mit Serien, was für Serien ich so gucke oder filme, da kann ich stundenlang drüber quatschen.
0: Okay, dann machen wir das ganz bald mal wieder. So,
1: sehr, sehr gerne.
0: Maylin, hab einen schönen Abend, schlaf später gut und Grüße nach Netzo. Okay. Tschüssi, in die Prignitz. Bye.
1: Jo, bye. Tschüss.
0: Ciao. Und ihr Lieben, ihr könnt euch natürlich auch rein wählen in die Leitung, denn wir haben ja noch 52 Minuten und ich möchte wissen, wann habt ihr mal den Notruf gewählt und wann habt ihr mal um Hilfe gebeten? Und Nico schreibt hier, ich bin häufig auf Festivals unterwegs zum Arbeiten und muss dann ständig nach Mitarbeitenden suchen. Da frage ich dann auch mal nach Hilfe, sonst eher selten. Da ist die Scham dann zu groß. Ach Nico, ich wünsche, du würdest auch anrufen. Erzählt doch mal, wie schwer fällt es euch, um Hilfe zu bitten und woran liegt es? Also ist es auch das Schamgefühl? Wollt ihr das eher alleine hinkriegen, wie wir es vorhin auch schon mal gehört haben? Oder ist es so ein Kontrollding? Also erzählt mal, wie schwer fällt es euch zu sagen, ey, kannst du mir mal bitte helfen? Und ich finde gerade Festivals auch ein gutes Stichwort. Vielleicht habt ihr ja auch schon mal auf einem Festival um Hilfe gebeten, weil euer Handy alle ist und ihr eure beste Freundin nicht wiederfinden konntet. Oder weil ihr euch irgendwie blöd angemacht gefühlt habt und ja, so ein Safety-Team brauchtet, weil ihr irgendwie dachtet, ey, dieser Typ hier, der muss auf jeden Fall raus aus vom Festivalgelände. Oder vielleicht gab es da auch mal eine Schlägerei und ihr habt deshalb irgendwie den Notruf gewählt oder beziehungsweise da um Hilfe gebeten. Also, oder auch bei einem Konzert, ne, kann ja auch seine erste Reihe abgeklappt und dann, ja, macht man sich ja auch Sorgen und bittet um Hilfe, damit die Person ja ganz schnell wieder auf die Beine kommt. Also 0331 70 97 110. Wann bekommt oder wann habt ihr mal nach Hilfe gebeten? Und Leute, wann habt ihr mal einen Notruf gewählt? Also ich glaube, Notruf haben doch wirklich fast alle schon mal irgendwo abgesetzt, oder? Also weil gerade, wenn man irgendwie einen Unfall hatte oder wenn irgendwie im Club, wenn ihr gerade in der Leitung seid, bitte bleibt kurz in der Leitung und nicht wieder auflegen. Oder wenn man im Club ist und dann plötzlich gibt es eine brenzliche Situation oder man fühlt sich bedroht oder irgendwie, ja, gibt es so viele verschiedene Arten von Situationen, die dazu einen bringen können oder dann auch müssen an der Stelle vielleicht, wirklich die Polizei anzurufen oder einen Rettungsdienst. Also wann habt ihr mal die 110 oder 112 gewählt? Und was war das für eine Situation? Wie hat sich das angefühlt? Wie, ja, ging die Situation auch aus? Und natürlich könnt ihr anonym anrufen, ne? Ihr müsst jetzt nicht mit eurem Klarnamen hier durchklingeln, gar kein Problem. 0331 70 97 110. Ihr kommt dann draußen bei Sebastian an, meinem Redakteur. Großartiger Typ. Und ich kann euch sagen, der ist ganz empathisch, ganz gewissenhaft. Und der wird dann auch mit euch, ja, so erstmal ertasten, wo ihr um Hilfe gebeten habt, wie schwer es euch fällt, um Hilfe zu beten oder auch, ja, inwiefern ihr vielleicht mal die 112 oder die 110 gewählt hat. Also 0331 70 97 110 und ich weiß jetzt gar nicht, nee, ich glaube hier noch nicht, aber wisst ihr, was mir gerade eingefallen ist? Weil ich hier gerade so ein Stichwort gelesen habe. Ich denke immer so, wie krass es ist, durchs Leben zu gehen, wenn man blind ist. Weil ich habe letzte Woche Samstag war ich mit einer Freundin was trinken Und es war Kaffee trinken, ne? Also auf relativ früher Morgen. Und dann bin ich zurück und war schon fast zu Hause. Also ich hatte schon so zwei Drittel des Weges hinter mir. Und habe dann gesehen, dass da jemand war, der obviously blind war, weil er hatte einen Blindenstock in der Hand. Und der da einfach stand und ich kann gar nicht sagen, warum, aber er machte einen Eindruck, als ob er gerade irgendwie so ein bisschen, ich weiß, wo lang. Und dann habe ich überlegt, was mache ich? Und dann bin ich über die Straße gegangen und habe gefragt, ob ich ihm helfen kann irgendwie. Und das war auch nur Englisch gesprochen, der hat auch noch in dem anderen Hand einen Koffer, also richtig krass. Und dann habe ich den bestimmt 400 Meter irgendwie bis zum Hotel gebracht, wo er musste zum Hotel. Er ist in die komplett falsche Richtung gelaufen, an einer richtig krass viel befahrenen Straße. Und dann bin ich mit ihm da die, keine Ahnung, 10 Minuten hingelaufen, habe ihn da auch an der Rezeption abgegeben. Und dann hat er da auch, glaube ich, gut Hilfe bekommen. Aber ich habe auch gedacht, so was, wie krass das ist in so einer Situation, weil da ist man ja so auf Hilfe manchmal von anderen angewiesen. Und da habe ich mich auch gefragt, ob man dann vielleicht sogar besser darin ist, um Hilfe zu bitten. Oder ob es dann noch schwieriger ist, also kann ich nicht so richtig einschätzen, weil ja, man natürlich auch Fremde fragen muss und man die noch nicht mal sehen kann. Man weiß gar nicht, was ist das für ein Mensch, ne? Also man schätzt ja schon ab, wen bittet man überhaupt um Hilfe und das ist ja dann da auch ausgehebelt. Das fand ich irgendwie auch schon krass. Das ist ein Gedanke, der mich seitdem irgendwie so ein bisschen begleitet. Also, wann habt ihr mal um Hilfe gebeten? Wann habt ihr mal einen Notruf gewählt? 0331 70 97 110. Und ich stelle euch jetzt Marvin vor aus Gießen. Ach, aus dem schönen Gießen. Hi.
2: Hallo.
0: Mein Freund kommt aus Gießen.
2: Ach ja.
0: Mensch.
2: Schön.
0: Ja, freue ich mich.
2: Gießener Bub.
0: Genau. Du, erzähl mal, also, wie schwierig würde es dir denn jetzt fallen, wenn du morgen umziehen müsstest? Könntest
2: wenn
0: du da Leute fragen?
2: Müsste. Ich könnte auf jeden Fall Freunde fragen. Ich würde es auch in Anspruch nehmen. Ich denke mal, dafür sind Freunde da. Ich habe das jetzt aktuell selber gerade mit einer Hausrenovierung, weil ich gesundheitlich ein bisschen angeschlagen bin.
0: Mhm.
2: Hilfe gefragt und habe auch direkt genau die Hilfe gebraucht, die ich bekomme, die ich gebraucht habe.
0: Was glaubst du, warum kannst du das besser als ich?
2: Boah, das ist eine gute Frage. Also vielleicht einerseits ein bisschen auch von meiner Arbeit her, weil ich einfach weiß, dass es wichtig ist, auch ab und zu mal um Hilfe zu beten, wenn man sie braucht.
0: Was machst du denn?
2: Ich bin Rettungssanitäter,
0: ach,
2: der Kollege
0: auch
2: von vorhin.
0: Ah, okay.
2: Und ich glaube, ich auch die Erfahrung gemacht habe, dass ich also grundsätzlich auch jemand bin, der Hilfe anbietet. Und manchmal kann man ja nur Leuten helfen, die halt sprechen. Und auch wenn ich Hilfe anbiete, dann habe ich oft die Erfahrung gemacht, dass die Leute sie dann auch sehr gerne in Anspruch nehmen, aber sich vorher nicht getraut haben zu fragen, aus Stolz oder.
0: Aber Marvin, wenn wir das mal kurz durchspielen, ja? So, jetzt bräuchtest du für einen Umzug Hilfe oder für dein Haus. Du renovierst gerade dein Haus, hast du gesagt. Und du brauchst da Hilfe, weil du gerade so ein bisschen kränkelst. Dann würde bei mir sofort reinballern der Gedanke, oh, die haben eigentlich Besseres zu tun. Dann bin ich ja voll die Belastung, dass sie jetzt irgendwie vielleicht nicht einen Abend für sich haben, sondern jetzt irgendwas buckeln müssen für mich und mir was helfen. Und die haben ja arbeiten auch schon so viel und jetzt müssen die dann von ihrer spärlichen Zeit nur nicht mal, dass sie was Schönes machen, sondern müssen sie auch noch irgendwie arbeiten und dann werden sie sich auch nicht trauen abzulehnen, selbst wenn sie keinen Bock haben, werden sie sich genötigt fühlen. Das sind so meine Gedanken. Was sind deine?
2: Ja, das kann ich gut nachvollziehen. Das sind natürlich, glaube ich, auch am Anfang immer die Gedanken. Ich versuche das halt immer so, dass ich mit die Leute irgendwie nicht zu sehr binde, ja, dass sie die Freiheit haben, natürlich auch Nein zu sagen, wenn sie das nicht wollen. Ich setze dann halt auch auf ihre Ehrlichkeit und verbinde das meistens dann, hey, pass auf, wir machen heute das und das und das und dann am Abend setzen wir uns vielleicht zusammen hin und grillen schön gemütlich. Ich spiele quasi direkt eine Alternative mit ein, wie man aus nicht nur Arbeit, sondern auch noch einen schönen, geselligen Abend machen kann.
0: Oder ich merke schon, ich brauche einen Garten oder ein Haus. Hey, hast du Lust, meine Küchenlampe anzubringen? Wir können danach auch noch im Garten eine Pizza essen. Sowas müsste ich sagen.
2: Ja, genau, zum Beispiel. Weil wir bestellen was, irgendwas.
0: Mhm. Okay.
2: Also ich versuche nicht nur was zu nehmen, sondern dann halt damit auch direkt was zu geben.
0: Obwohl das wahrscheinlich für die auch okay wäre, oder? Wenn du sagen würdest, ey, kannst du mal kurz jetzt hier eine halbe Stunde vorbeikommen, dieses und jenes machen und dann gehen die halt wieder.
2: Ja, natürlich. Ich meine, dafür sind richtige Freunde ja da.
0: Ja, eben. Okay, und sag mal, wie sieht's aus mit Notruf? Hast du schon mal Notruf gewählt?
2: Ich habe auch tatsächlich mal den Notruf gewählt, ja. Da habe ich aus heutiger Sicht auch deutlich zu lange gewartet nach einem Verkehrsunfall. Da habe ich gedacht, mir geht's gut, mir ging es auch gut. Ich habe dann noch in meinen Geburtstag reingefeiert. Und in der Nacht habe ich dann gemerkt, nachdem der Schock und alles erstmal weg war, mir geht's gar nicht gut. Und dann bin ich nach Hause gefahren und es wurde immer schlechter. Und dann habe ich auch erst überlegt, ach komm, schläfst du noch eine Nacht drüber, morgen ist alles besser. Und dann wurde es aber immer schlimmer, habe ich gesagt, nee, bis hier noch nicht weiter. Jetzt rufe ich den Rettungsdienst. Die sind dann auch gekommen, waren total freundlich, haben einen wirklich guten Job gemacht und haben mich dann auch mit ins Krankenhaus genommen.
0: Ah, krass. Okay, wow. Und was genau hattest du?
2: Also ich hatte mehrere Prellungen, ich hatte ein
0: Oh,
2: Schleudertrauma und
0: krass.
2: eine leichte gequetschte Lunge.
0: Ja, nur da kann man ja schon mal eine Nacht drüber schlafen.
2: Im besten Fall nicht.
0: Es war auch ironisch gemeint.
2: Ja,
0: Okay.
2: ich weiß.
0: Okay, ja, gut, dass du da angerufen hast. Aber auch interessant, dass du ja Rettungssanitäter bist und selbst du da irgendwie so ein bisschen, naja, nicht sofort irgendwie gesagt hast, ah, okay, das sind die Symptome, ganz klar muss ich einen Rettungsdienst rufen.
2: Ja, nee, das war noch bevor ich Rettungssanitäter war.
0: Ach so, okay.
2: Ja, aus der heutigen Sicht hätte ich da auf jeden Fall anders gehandelt.
0: Ah ja, das heißt, du hättest schon vorher sofort angerufen.
2: Ich hätte deutlich früher, ich wäre auf jeden Fall mit dem Rettungswagen dann ins Krankenhaus gefahren. Ja.
0: Okay. Ja, Marvin, immerhin, sehr, sehr gut. Und sag mal, dein Job als Rettungssanitäter, gibt es da irgendwelche Stories auch, wo du sagst, so, das hängt dir manchmal hinterher oder die sehr kurios sind oder wo du sagst, so, ey, warum habt ihr uns angerufen? Das ist so ein Quatsch.
2: Also ich glaube, es trifft alles zu. Also es gibt grundsätzlich natürlich Einsätze, die einem nahe gehen. Und ich auch eigentlich fast davon überzeugt bin, dass man den einen oder anderen Einsatz auch mit nach Hause nimmt, der einen länger noch beschäftigt. Es gibt natürlich auch ganz viel Unsinn, ja, wo wir gerufen werden, wo man auch sagt, hier die 116, 117 ärztlicher Bereitschaftsdienst, das wäre die bessere erste Anlaufstelle gewesen. Ganz oft werden wir angerufen wegen Problemen, die schon seit Wochen bestehen. Und kommt man da an und fragt, ja, was sagt denn der Hausarzt dazu? Da ist man dann aber nie gewesen. Ja.
0: Ah, okay.
2: Es gibt oft Einsätze, letztendlich fahren wir überall hin, ja, wo wir gebraucht werden, gar keine Frage. Wir machen das ja auch alle gerne. Manchmal würde ich mir schon wünschen, dass der ein oder andere vielleicht vorher zweimal überlegt oder vielleicht sich nochmal einen anderen Rat einholt, weil wir sind dann dort gebunden und woanders wären wir vielleicht gerade viel, viel wichtiger.
0: Absolut, absolut, absolut. Aber Marvin, jetzt zum Abschluss, gibt es eine lustige Geschichte auch, die dir im Kopf geblieben ist?
2: Boah, da gibt es viele. Also ich persönlich habe meistens Spaß mit Betrunkenen. Also solange die nicht, also es gibt ja viele gerechtfertigte Einsätze. Es gibt dann C2-Intox, also wenn jemand zu viel Alkohol getrunken hat, der dann auch wirklich verdient, ins Krankenhaus zu kommen. Da hatten wir aber auch schon Einsätze, wo dann auf einmal hinten ganz wild an die Tür geklopft wurde. Und wir haben dann die Tür aufgemacht und dann standen da zwei betrunkene junge Herren und haben uns gefragt, ob wir Hilfe bräuchten bei dem Patienten. Und dann haben wir gesagt, nee, alles gut, eigentlich sind wir die Hilfe. Aber vielen lieben Dank. Ja, und dann war es auch gut. Aber da gibt es unzählige
0: Das ist aber
2: Einsätze,
0: lieb, das ist ja
2: die einen
0: irgendwie
2: auch,
0: cute.
2: ja, auf jeden Fall. Also teilweise ein bisschen unangebracht, weil man denkt dann halt, okay, das ist auch ein bisschen schaulustig. Ne? Wir versuchen ja
0: Ja,
2: auch
0: das stimmt,
2: im
0: hast recht.
2: Rettungswagen den Patienten einen geschützten Raum zu
0: Stimmt,
2: geben.
0: stimmt, stimmt, stimmt.
2: Aber es gibt unzählige Einsätze, die einen auch wirklich sehr zum Lachen bringen, zum Schmunzeln bringen. Es gibt auch viele Patienten, mit denen man wirklich Spaß haben kann, auch wenn es notwendig ist, dass sie ins Krankenhaus kommen.
0: Ah ja, okay. Marvin, habe ich jetzt eine letzte Frage. Du musst nicht ausschweifend antworten, aber werdet ihr auch das öftere Mal wegen so Sexunfällen oder so gerufen?
2: Ist mir tatsächlich schon passiert, ja.
0: Ah ja, okay. Also das gehört auch Teil zum Job. Okay.
2: Auf jeden Fall.
0: Ja, du, hätte ich nicht so gute Manieren, würde ich dich jetzt ausfragen.
2: Ich bin offenes Buch, aber
0: Wirklich? Na, dann
2: ich
0: erzähl.
2: nenne keine Namen.
0: Ja.
2: Also ich glaube, fast jeder, der im Rettungsdienst arbeitet, kennt unter anderem Situationen, wo Leute etwas in ihrem Körper stecken haben, wo nichts drinstecken sollte.
0: Ah ja,
2: Die
0: okay.
2: Ausrede ist fast immer dieselbe. Entweder ich habe nackt das Badezimmer gewischt und bin dann draufgefallen. Oder ich hatte tatsächlich mal einen laufenden Krampfanfall bei einer, ich nenne es mal SM-Party.
0: Ah, okay,
2: Und als
0: krass.
2: wir da angekommen sind, hatte der junge Herr auch tatsächlich noch eine Schweine-Latex-Maske an. ja,
0: Ja.
2: also es gibt nichts, was es nicht gibt. Das lernt man
0: Okay.
2: im Rettungsdienst, glaube ich, sehr schnell.
0: Ja, man muss da einfach open-minded sein, ne? Aber schön, finde ich gut. dass es auch solche Geschichten gibt. Toll. Ja. Marvin, ey, ich finde erstmal wundervoll, dass auch du Rettungssanitäter bist. Danke dafür. Wirklich Liebe geht raus an alle, die ja sowohl Feuerwehr, Polizei als auch Rettungssanitäter sich da so jeden Tag den Arsch aufreißen und oft ja nicht so viel Dankbarkeit bekommen. Von daher tausend Dank, Marvin. Grüß mir das schöne Gießen.
2: Das mache ich.
0: Und bis ganz, ganz bald. Tschüss, Marvin. Hat mich gefreut. Tschüssi.
2: Ich auch. Ciao.
0: Also wir reden heute zum Thema Notruf gewählt. Wann habt ihr mal Notruf gewählt und wann habt ihr mal Hilfe, nach Hilfe gefragt, weil ihr vielleicht euch aus der Wohnung ausgesperrt hattet oder eure Waschmaschine ist übergelaufen und ihr brauchtet da dringend Hilfe. Oder vielleicht musstet ihr eure Wohnung renovieren. Vielleicht hattet ihr einen Wasserschaden. Von oben kam das Wasser runtergetropft und ihr musstet irgendwie jetzt Hilfe kriegen. Oder vielleicht habt ihr euch auf dem Klo eingesperrt und habt da echt nicht mehr gewusst, wie ihr da jetzt handelt. Sollt, kann ja auch sein. Also, wann habt ihr da mal nach Hilfe gefragt oder auch nach Geld, um Geld zu leihen oder um Liebeskummer mal loszuwerden? 0331 70 97 110. Und natürlich Thema Hilfe ist auch immer Notrufgeschichten. Also, ich möchte auch gerne wissen, wann habt ihr mal den Notruf angerufen? 112 110. Was war da los? Gab es einen Unfall? Habt ihr euch bedrängt gefühlt, bedroht gefühlt? Wurdet ihr angegriffen? Was auch immer, kann ja alles sein. Also, das ist meine Frage. 0331 70 97 110. Und jetzt ist hier Leonie aus Aachen. Hi, Leonie.
3: Hallo.
0: Hallo, wie schön.
3: Na?
0: Na, wie geht's dir?
3: Super.
0: Schön.
3: Jetzt wieder super.
0: Ah, herrlich. Wieso, warst du krank?
3: Nee, ich bin vorhin am Bahnhof gestrandet.
0: Oh, okay. Und hast du da Hilfe gebraucht?
3: Ja, tatsächlich, aber ich habe nicht darum gebeten.
0: Okay, wessen Hilfe hättest du denn am liebsten bekommen?
3: Gute Frage. Am liebsten hätte ich Jana angerufen.
0: Mhm.
3: Jana hat immer einen Rat für mich, aber am Ende waren es meine Eltern, die mich abgeholt haben. Sehr lieb.
0: Na, immerhin. Aber dann hast du doch nach Hilfe gebeten.
3: Nee, die haben mich angeschrieben und meinten, hey, wir kommen jetzt. Ich war so, okay.
0: Oh, aber das ist süß. Guck mal, die sind dein Rücken. Sehr gut, so müssen Eltern sein. Das finde ich schön. Ja. Also, und warum konntest du nicht nach Hilfe fragen? Was ist bei dir das Gefühl dahinter?
3: Ich glaube, es ist mir einfach unangenehm.
0: Was genau?
3: Weil, also, ich bin eine Person, ich möchte nach außen hin immer so, als würde ich alles selber schaffen, wirken.
0: Mhm. Warum will man das eigentlich? Ich kann das voll verstehen, aber warum will man das eigentlich?
3: Keine Ahnung, wirklich. Ja, und deswegen, glaube ich, ist es mir einfach unangenehm, dann auch nach Hilfe zu fragen.
0: Mhm. Okay.
3: Obwohl es eigentlich gut wäre manchmal.
0: Ja, safe. Und ich glaube auch manchmal wirklich, dass das so bindungsstärkend wäre. Und wenn ich um Hilfe gebeten werde, außer Umzug, ich hasse beim Umzug helfen, das gebe ich jetzt offen zu. Aber ansonsten denke ich immer so, ich freue mich, wenn ich helfen kann, egal was.
3: Ja, safe. Das denke ich mir auch.
0: Ja, von daher, ja, komisch. Also Leonie, wir müssen an uns arbeiten.
3: Ja, ich denke auch.
0: Ja, gut. Ja, ich hoffe auch. Und du hast auch noch eine Geschichte mitgebracht, wann du mal den Notruf gewählt hast.
3: Richtig.
0: Hau raus.
3: Ist tatsächlich irgendwie auch eine lustige Story. Jana und ich waren unterwegs.
0: Das ist eine sehr gute Freundin von dir, ne? Die hat dir auch schon mal angerufen.
3: Ja,
0: deshalb, ich sag's
3: genau.
0: Nur.
3: Und wir waren unterwegs. Und ich hatte wirklich gar keine Stimme mehr. Es war richtig schlimm. Jana hat schon die ganze Zeit zu mir gesagt, ich soll meinen Mund halten, damit es nicht noch schlimmer wird.
0: Mhm.
3: Und irgendwann war sie auch wirklich sauer auf mich, weil ich nicht aufgehört habe zu reden. Ich hatte wirklich gar keine Stimme. Und dann waren wir irgendwann auf der Autobahn.
0: Oh. Mhm.
3: Und Jana sagt so, also sie hat sowas gesehen und war so, ey Leonie, siehst du das auch? Weil irgendwie, es war so oranges Leuchten.
0: Oh.
3: Und ich war so, ja. Und dann sind wir halt immer näher rangefahren und haben halt gecheckt, okay, da brennt es.
0: Oh, krass.
3: Und dann meinte ich so, ja, wir können jetzt nicht einfach weiterfahren. Lass mal eher in die Richtung und dann gucken wir und rufen halt dann die Feuerwehr an.
0: Mhm.
3: Ja, gesagt, getan, sind halt auch in die Nähe gefahren und am Ende standen wir vor einem Eingang von einem Chemiepark. Oh. Wo wir dann dachten, ja, geil, das ist, glaube ich, gerade nicht richtig, dass es hier brennt. Und dann haben wir uns ein bisschen in Sicherheit begeben, weil wir hatten ein bisschen Angst, dass es da explodiert oder keine Ahnung was.
0: Ja, safe, checker.
3: Und Jana hat sich nicht getraut, bei der Feuerwehr anzurufen. Und dann habe ich da angerufen und es kam wirklich alle drei Wörter mal ein Ton aus mir raus. Das war so unangenehm. Und ja, da habe ich es dann geschafft, auch mal zu sagen, was Sache ist. Und dann war dieser Typ so, ja, wo seid ihr denn? Und dann meinte ich so, ja, da und da, in der Nähe, weil wir kannten uns da auch nicht aus. Mhm. Und der war irgendwie schon so richtig gemein zu uns. Mhm. Und dann auf einmal hat er uns so geortet und meinte so, ja, ihr seid ja genau da. Und ich war so, ja, Glückwunsch, dass du jetzt weißt, wo wir sind. Aber warum hätte ich dir halt auch dann so detailliert beschreiben
0: müssen? Damit? Das kann ich mir gar nicht vorstellen. Okay.
3: Bitte?
0: Ich wusste gar nicht, dass sie einen orten können. Ich dachte, das geht gar nicht.
3: Ja, das wusste ich auch nicht. Und ich habe nicht gecheckt, warum er mich nicht einfach früher geortet hat, weil ich musste ihm ja so genau beschreiben, wo ich bin.
0: Mhm. Okay.
3: Ja, keine Ahnung. beziehungsweise ich musste halt genau sagen, wo es ja brennt. Mhm. Ja, warum ortest du mich nicht einfach früher? Mein Gott.
0: Ja, checker.
3: Ja, auf jeden Fall meinte der dann so, ja, also das passiert öfter, dass es da brennt. Das ist gar nicht so schlimm. Und ich war so, ja, wie, das ist nicht so schlimm. Und er meinte so, ja, das ist ganz normal, dass es da brennt. Und da war ich so, ja, okay, danke für nichts, I guess. Aha. Und dann haben wir halt auch aufgelegt, weil die Sache ja dann geklärt war. Mhm. Und dann habe ich danach mal gegoogelt und du kannst dir nicht vorstellen, wie oft es da zu Explosionen kam, nur weil es da gebrannt hat.
0: Auf dem Gelände?
3: Immer, ja, genau. Und also, ja, es macht, also es hat Sinn gemacht, dass es da so mäßig gebrannt hat. Also, wenn die da ihren Müll verbrennen. Mhm. Aber ich glaube nicht, dass es halt richtig ist, dass das Feuer aus diesen Rohren rauskommt. ja, ich habe mich informiert, es hat super oft schon Explosionen da gegeben und krass. Unfälle und keine Ahnung was. Mhm. Aber ich habe meine Sache getan und jetzt habe ich auch kein schlechtes Gewissen
0: Find
3: mehr.
0: Ich auch.
3: Also,
0: sehr gut.
3: Wenn da jetzt noch was explodiert ist oder so, ist nicht mein Problem.
0: Ja, nur schade, dass er dir so ein bisschen doof gekommen ist, ne, an der Stelle.
3: Ja, voll. Er hätte mir das ja auch einfach nett sagen können.
0: Voll, woher sollst du das wissen? Ist ja eigentlich ziemlich cool, dass du extra anrufst und anhältst, um da irgendwie zu informieren. Ja, ja. Verstehe ich voll.
3: Ja, vor allem, obviously kannte ich mich ja da nicht aus, weil sonst hätte ich dem ja auch direkt sagen können, yo, das ist genau dieser Chemiepark.
0: Mhm.
3: Ja.
0: Okay, ja, also
3: wow.
0: Bisschen weird, finde ich, wie der sich da irgendwie verhalten hat. Aber cool, ich finde es auf jeden Fall großartig, dass ihr da angehalten habt und irgendwie versucht habt, Hilfe zu bekommen. Genauso muss man das ja auch irgendwie machen, ne? Weil woher sollst du es auch wissen? Ich hätte es auch gemacht, ja, ehrlich gesagt. Klar, warum auch nicht? Ah, okay, aber Leonie, wegen dir musst du noch niemand den Notruf wählen.
3: Doch.
0: Ah.
3: Tatsächlich.
0: What happened?
3: Oh, das ist auch so eine lustige Story eigentlich. Also es ist nicht lustig, aber jetzt im Nachhinein ist es schon sehr lustig. Das war, als ich noch super, super jung war. Da hatten wir ein Laufband.
0: Mhm.
3: Und klein Leonie hat dieses Laufband auf maximale Schnelligkeit gemacht. Und da mit Barbies hintergespielt.
0: Ah, schön.
3: Und so... so mäßig so Topmodel.
0: Aha.
3: Und dann ist die Hand in das Laufband reingerutscht.
0: Oh, shit.
3: Und dann war die Haut weg.
0: Ah, fuck.
3: Ja.
0: Das klingt schrecklich. Das klingt schrecklich. Okay, krass.
3: Ja.
0: Ich hoffe, dir geht's wieder besser. Also ist alles wieder nachgewachsen oder
3: ja.
0: So. Okay, Gott sei Dank.
3: Ja.
0: Okay, klein Leonie ist groß geworden und macht sowas nicht mehr.
3: Richtig.
0: Sehr
3: klein
0: gut.
3: Leonie hat aus Fehlern gelernt.
0: Sehr gut, Leonie. Und wir werden auch irgendwann bald richtig gut in Hilfe fragen.
3: Richtig.
0: Okay, Leonie, liebe Grüße nach Aachen. Grüß die Girls von mir bitte. Dann wünsche ich dir jetzt einen wunderschönen Abend und ich bedanke mich, dass wir so schön gequatscht haben.
3: Gleichfalls.
0: Bis bald. Tschüssi.
3: Ciao.
0: Und natürlich, wir haben noch eine halbe Stunde.
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0: Mit mir Claudia Kamit, einen schönen guten Abend und wir reden heute über das Thema Hilfe. Also wann habt ihr mal einen Notruf gewählt, weil ihr wirklich Hilfe gebraucht habt und wann ist es auch im Alltag so, dass ihr mal um Hilfe bittet, eben weil ihr ja vielleicht euch aus der Wohnung ausgesperrt habt, ne? Kann ja total sein, oder die Waschmaschine irgendwie übergelaufen ist, ihr euch auch selber irgendwo eingesperrt habt, auf dem Klo eingesperrt habt oder im Fahrstuhl eingesperrt wart, was auch immer euch da einfällt, wann habt ihr immer andere um Hilfe gebeten oder einfach, weil ihr Liebeskummer hattet und da eine Freundin brauchtet, die sagt so, ey, sollt ihr jetzt hier irgendwie denen den Laufpass geben, sollt ihr weiter daten, auch das sehr gerne. Also wann habt ihr mal um Hilfe gebeten, Notruf oder auch im Alltag, 0331 70 97 110 und Daniel aus Wiesbaden, hi!
5: Grüß dich, servus.
0: Ich grüße dich. Schön, dass du anrufst.
5: Ja.
0: So, du, ich trinke jetzt mal einen Schluck, während du gleich erzählst, nur dass du Bescheid weißt. Erzähl doch mal, wann musstest du denn mal einen Notruf wählen? Es gab ja da mal einen Moment.
5: Es gab, wenn ich so zurückblicke, einige Momente. Nicht das erste Mal, dass ich einen Notruf wähle, aber der nachhaltig einschlägigste war der Tag, das war ca. 4 bis 5 Jahre her, wo ich einen Notarzt rufen musste, weil meine Frau, die ging super schlecht und die musste früher zur Arbeit, ist noch 20 Kilometer Autobahn gefahren, musste immer wieder einen Seitenstreifen anhalten.
0: Ach du Gott.
5: Und ich habe zum Glück an dem Tag mobil gearbeitet, also zu Hause Homeoffice gemacht. Sie kam dann an und dann dachte ich erstmal, okay, vielleicht einfach nur ja, Anfänger einer Krankheit, Schwindelgefühl und so weiter. Bis sie mir dann bei ihrem Toilettengang einfach nur Versacktes zusammengeklappt ist und kaum ansprechbar war, habe ich ins Bett geschleppt.
0: Ach du Scheiße.
5: Bis zum Punkt, wo ich dann Angst bekam, weil es dann halt wirklich nicht nur normal und mir geht's nicht gut ist, sondern ja, habe ich die 112 gewählt, war auch schon ziemlich nervös. Da kam sie zum Glück relativ schnell, weil sie gerade, keine Ahnung, Autofahrt 2 bis 5 Minuten entfernt sind.
0: Mhm.
5: Haben sie an, haben sich um sie gekümmert, also haben mir parallel noch ein paar Anweisungen gegeben, ich soll Vitalzeichen prüfen und einfach schauen, keine Ahnung, ist sie ansprechbar, redet sie zurück, gibt sie Antworten und so weiter.
0: Mhm.
5: Und ich bin sehr froh, dass ich den Anruf getätigt habe, weil dann sich später, als sie dann in der Klinik war, herausgestellt hat, dass es wirklich kurz vor knapp war.
0: Wirklich?
5: Also kurz vor Witwer war das.
0: Ach,
5: und hätte
0: du Scheiße.
5: Ich mir noch mehr Zeit gelassen, dann wäre ich alleinerziehender Vater gewesen.

0: Aber
1: ja, sie lag dann im Bett und dann hat sie angefangen zu zittern und es sah wie zum Horrorfilm, so exorzismusmäßig sah das aus. Und,
0: Entschuldige bitte.
1: Nee, alles gut. Ich bin ein Freund des dunklen Humors. Ich kann, also, wenn ich mir das vor Augen halte, sah schon, naja, witzig ist, glaube ich, zu viel. Es sah kurios aus.
0: Mhm.
1: Und dann habe ich angerufen und habe gesagt, ja, so und so Symptome und was weiß ich.
0: Mhm.
1: Und dann waren sie schon mit Blaulicht unterwegs.
0: Wahnsinn, aber toll, dass sie da auch so schnell angekommen sind. Wie lange war denn deine Frau dann im Krankenhaus? Also wann ging es ihr besser?
1: Mindestens eine Woche war sie da, einfach nur wegen zum Prüfen, weil Blutvergiftung, muss da nochmal aufpassen, nicht, dass da noch irgendwo andere Stellen sind, die sie dann verpasst haben und ja.
0: Okay, und jetzt geht es ihr aber wieder richtig gut?
1: Ja, wie gesagt, es ist wieder 5 Jahre her und es war ein einmaliges Ding.
0: Aber ihr wisst nicht, woher das gekommen ist? Ist ja irgendwie verrückt.
1: Ja.
0: Ist ja auch blöd für deine Frau, weil die vielleicht auch unsicher ist, dass das jederzeit wieder passieren kann.
1: Er hilft auch nicht, dass sie generell jetzt kein übertriebener Hypochonder ist, aber das Gesundheit ist ein Thema. Und Dr. Google steht gern zur Seite.
0: Ah ja, verstehe.
1: Also was der nicht schon an Krebs und irgendwelchen kuriosen Krankheiten hatte, laut Internet, naja. Aber auf der anderen Seite dann lieber doch Vorsicht walten lassen und lieber nochmal 10-mal zum Arzt.
0: Ja.
1: Auch wenn ich mich hinschleppen lassen muss.
0: Kann ich verstehen. Ach Gott. Nee, aber finde ich total, also eine heftige Geschichte. Das tut mir auch richtig leid, weil das wahrscheinlich auch nie wieder irgendwie so schnell vergessen wird. Wer hatte mal für dich einen Notruf gewählt? Erinnerst du dich noch?
1: Ja, das war zu Studienzeiten in Weimar. Und da ging es mir nicht gut und da habe ich die Prüfung nicht mitgemacht, weil ich wirklich krank war und mir nicht mein Gelbkrank besorgt habe, mein Gelburlaub, Gelbscheinurlaub. Bin dann nach Hause gelaufen und dann bin ich von einem, ein Brautkleidladen.
0: Mhm.
1: Da bin ich auf den Stufen zusammengesackt.
0: Ach du Gott.
1: Und dann haben mich die Kollegen aus dem Brautladen da, aus dem Kleiderladen, haben sie mich dann reingeschleppt, also halb reingehinkt bin ich dann, war dann auf dem Stuhl und das ist einfach ein ganz normaler Kreislaufzusammenbruch und dann kam der Notarzt trotzdem, um mich da aufzupäppeln.
0: Verstehe. Na, Gott sei Dank.
1: Ja.
0: Mein Gott, Daniel. Ah, dann hoffe ich einfach, dass du nicht so schnell wieder den Notruf wählen musst in nächster Zeit.
1: Ich mache 30 Kreuze.
0: Ja, bitte. Also das sind ja wirklich so echt Schreckmomente und Situationen, die man gerne irgendwie aus seinem Leben vielleicht hätte mal nicht erleben müssen. Aber am Ende trotzdem gut, dass es die gibt, ne? Dass du die angerufen hast. Sonst ja, hast du ja gesagt, wie kurz vor knapp
1: ist. Ja, im Nachgang bin ich dann auch, weil sie halt wirklich um die Ecke sind, bin ich dann hin mit so kleinen, ein paar Schokoladen, hat so, ja, ach, der Gedanke hat gezählt.
0: Mhm.
1: Habe nach dem Kollegen gefragt, weil ich mir den Namen aufgeschrieben habe, um mal Danke zu sagen. Weil es ist auch eine Sache, ich glaube, die hören viel zu wenig Dankeschön, die Leute.
0: Ja, kann ich mir auch vorstellen, hast du recht.
1: Na, Rettungskräfte aller Art, Feuerwehr, Krankenwegen, Polizei.
0: Auf jeden Fall. Danke dafür. Danke für eure Arbeit, für eure Hilfe.
1: Genau.
0: Daniel, du grüßt mal deine Frau.
1: Richtig aus.
0: Und danke fürs Anrufen. Es war schön, mit dir zu plaudern.
1: Ja, hat mich gefreut.
0: Bis bald. Ruf mal wieder an. Tschüssi. Ciao. Ja,
1: ciao.
0: Und ihr Lieben, wir haben ja noch 20 Minuten. Ich habe jetzt hier gleich noch Stefan in der Leitung. Aber wenn ihr auch Bock habt, ruft doch hier nochmal an. Wann habt ihr denn mal den Notruf gewählt? Also was ist da passiert? Gab es irgendwie einen Unfall? Habt ihr euch bedrängt, bedroht gefühlt? Habt ihr einen Stalker gehabt? Hat jemand bei euch in die Wohnung eingebrochen? Hat es irgendwo gebrannt, dass ihr den Notruf gewählt habt? 0331 70 97 110. Und natürlich könnt ihr auch allgemein über Hilfe reden. Also wann habt ihr denn mal nach Hilfe gefragt? Vielleicht macht ihr das, wenn ihr euch aus der Wohnung ausgesperrt habt oder wenn jemand sich um die Wohnung von euch kümmern soll, weil ihr in Urlaub fahrt. Jemand muss Blumen gießen oder Briefe rausnehmen, Postkasten ausleeren oder wenn ihr die Wohnung renoviert oder einen Schrank aufbaut oder euch irgendwo eingesperrt habt, ja, oder die Waschmaschine ist übergelaufen oder es gab einen Wasserschaden von oben. Alles Dinge, wo man da mal schnell irgendwie Hilfe braucht und deshalb ja die Frage, wann habt ihr denn mal Hilfe in Anspruch genommen von eurer Umgebung und wie schwer fällt es euch, um Hilfe zu bitten? Auch das ist ja irgendwie, ja, eine hohe Kunst, habe ich das Gefühl, Leute. Ich bin nicht alleine damit, dass ich mich daran schwer tue und 4 Jahre kein Licht in meiner Küche hatte, weil ich mich nicht getraut habe zu fragen, ob mir jemand diese bescheuerte Lampe anbringen kann. Also 0331 70 97 110. Wann habt ihr mal einen Notruf gewählt? Erzählt mal, kommt, haut raus. Stefan!

0: Dann aus Baden-Baden, Tachchen.
1: Hi.
0: Hello, du bist noch im Auto.
1: Sagen, Fuchs, ja. Nach Baden-Baden, wenn jemand fährt, bitte meiden, da ist ein LKW ausgebrannt, da geht es nirgends so vorne so schnell ran, da meidet diese Autobahn einfach, weil es ist wirklich Stau. Es ist mega Stau, jetzt bin ich im Radio, jetzt kann ich es auch sagen.
0: Welche Autobahn ist das?
1: Baden-Baden, wenn man nach Baden-Baden fährt.
0: Ah ja.
1: Die Autobahn. Richtung Baden-Baden, da ist nur eine Straße offen, Seite und bitte das meiden einfach.
0: Auf jeden Fall. Ja, sehr gut. Okay, siehst du, hast dir direkt hier schon mal Hilfe angeboten auf jeden Fall an der Stelle.
1: Aber ich sage, okay, du machst das Richtige. Ne?
0: Ja, genau. Du, sag mal, hast du denn schon mal einen Notruf gewählt?
1: Ja, ein paar Mal. Einmal war Schießerei gewesen, neben der Haus, da hat jemand ein, ich glaube, es war so ein Clan, oder ich weiß nicht Clan, sondern so, das war in Kroatien, das war so, keine Ahnung, später habe ich die Zeitung gelesen, irgendwelche Geschäfte, hat jemand, habe ich geguckt aus dem Fenster, hat ihm in den Bein geschossen, damals, den Mann, und da war ich so 16, ne, und dann habe ich gesagt, okay, rufe ich die Polizei.
0: Du hast
1: und,
0: gesehen, wie jemand ins Bein geschossen wurde?
1: Ja. Das,
0: im
1: das
0: Urlaub war, oder bist du gebürtig?
1: In der Wohnung, weil das war ein so Tabakladen, wo man eine Zeitung kaufen kann. Und dann habe ich irgendwie Reifen gehört, so wie Unfall. Und dann habe ich geguckt, was jetzt los ist. Und dann war so Schlägerei oder so, versucht gegenseitig sich zu schlagen. Und hat der andere dann gesagt, okay, er hat keine Chance, hat die Waffe gezogen und in den Bein geschossen.
0: Gut.
1: Und da ist er weitergefahren und ich habe oben am Balkon alles gesehen, also okay, ich rufe mal.
0: Aber warst du da im Urlaub oder hast du da gewohnt zu dem Zeitpunkt?
1: Da habe ich gewohnt. Da habe ich auch gewohnt. Ah, ja. Wohnung, da kann ich mich gut erinnern. Noch an da war auch Unfall gewesen. Ein paar Monate später eine alte Oma wurde angefahren. Die ist nicht über den Zebrastreifen gefahren, sondern da, wo man nicht laufen soll, da wurde sie von einem Mini Cooper erfasst, habe ich auch.
0: Ach du Scheiße.
1: Angerufen, Notruf, ne? Mhm. Da war auch einmal ein Unfall, wo ich gefahren bin. Dann habe ich gesehen, im Spiegel hinten mir, wie das Auto in dem Hänger vor dem LKW reinfährt und sich 10-mal überschlagen hat. Das will ich auch nie vergessen. Da habe ich sofort auch angerufen. Und das Schlimmste, was war für mich, war meine Mutter, die selber Arzt. Hochrangiger Arzt und die hat sich sein Bein gebrochen selber. Die ist ausgerutscht im Winter.
0: Ah.
1: Und dann bin ich zu ihr gefahren und habe ich dann die Sanität angerufen damals. Das war so Schockphase. Gut, die hat gewusst, was sie gebrochen hat, was man machen muss, aber das war, weil ich habe meinen Vater sehr früh verloren und das war nicht so prickelnder Moment im Leben, wo du für deine eigene Mutter natürlich,
0: ja.
1: Das war. Und sie hat Hilfe gebraucht, aber es war ein Schock, auch für mich selber. Ne?
0: Okay, dann ging es eigentlich weniger darum, dass du wusstest, okay, es ist nur ein gebrochenes Bein, sondern Hilfe, Hilfe, Hilfe, meine Mutter braucht Hilfe. Also
1: ja,
0: irgendwie
1: genau,
0: so.
1: Genau. Die braucht Hilfe, die hat selber alles gewusst, aber es war komisch, dass es deine Familie, deine eigene
0: ja,
1: Mutter.
0: Ja, safe.
1: Angst hast du, weil dein Vater ist nicht da. Mehr, dann denkst du dir, was passiert jetzt?
0: Naja,
1: läuft richtig gut, wird richtig operiert, machen die Sanität auch ihre Sache richtig und es war schon nicht prickelnd, würde ich sagen, in dem Moment. Aber es war alles gut gelaufen, das war das Wichtigste.
0: Na Gott sei Dank. Und sag mal, war es auch schon mal andersrum, dass jemand, weil es dir nicht gut ging, den Notruf gewählt hat?
1: Ja, meine Schwester. Das war gut, als mein Vater verstorben ist. Da habe ich so eine Phase gehabt, eine dunkle Phase, wo ich mich in den Zimmer eingeschlossen bin, 2-3 Tage. Und dann hat meine Schwester, die, ich weiß nicht, was es mir war, die, irgendwas war es, die hat angerufen und das war auch richtig von ihr. Muss ich auch sagen, dass sich Leute nicht schämen. Im Radio oder privat, wer weiß, wenn sie das nicht getan hätte, in diesem Moment, ob ich noch heute da wäre, ehrlich gesagt, es war eine schwierige Phase für mich. Und es ist besser, 5 vor 12 anrufen und es muss man sich nicht schämen. Jeder hat seine eigenen Probleme im Leben oder Unfälle oder irgendwas
0: absolut.
1: Anderes. Hauptsache,
0: man
1: Hauptsache
0: holt sich Hilfe.
1: Es wird getätigt, der Anruf.
0: Ja.
1: Nicht auf Spaß, das ist Blödsinn, wenn jemand Spaß anruft, das kann man vergessen. Aber wenn es Person nicht gut geht, lieber anrufen und die Ruhe haben, dass es alles okay wird, weil die Leute sind alle geschult, haben ihre Ausbildung oder was sie auch haben, dass die Leute besser geht.
0: Absolut, ja. Absolut, ja, total. Okay, ja, Wahnsinn. Da hast du ja schon ganz schön viele Notruf-Stories gesammelt, so über die Jahre.
1: Ja, ja, meine Mutter, wo sie angefangen hat, damals Medizin studiert, hat sie auch viele Dinge erlebt, wo jemand mit Axt rumgehammert hat. Und dann musste die Polizei, ja, mit, die ist gekommen. Und dann weiß ich nicht, was das jetzt mehr war. Und dann musste sie ihn still machen, dann etc. ist die Polizei gekommen. Und das war schon verbrennte Leute auch. Und so, das ist normal im so Sanitäterleben, würde ich sagen. Ne?
0: Naja,
1: was die Leute erleben.
0: Das stimmt. Also ich glaube auch, was RettungssanitäterInnen da draußen so erleben, das ist aber wahrscheinlich auch Feuerwehrleute auch das Gleiche und eine PolizistIn. Ich glaube, das wird überall so sein, aber das ist schon, boah, ja.
1: Ja, schon krass.
0: Krasses Los, auf jeden Fall, ja. Safe. Ja. Stefan, ich danke dir, dass du angerufen hast. Ich wünsche dir jetzt eine gute Weiterfahrt und bitte fahr vorsichtig.
1: Danke sehr. Ich wünsche noch angenehme Nacht im Studio und alles Gute.
0: Dankeschön, bis bald. Tschüssi, ciao. Und ja, es geht ja gerade darum, wann habt ihr mal um Hilfe gebeten oder den Notruf gewählt, wenn ihr Lust habt. Wir haben noch eine Viertelstunde, 0331 70 97 110. Natürlich könnt ihr auch anonym anrufen. Also dann erzählt ihr Sebastian, meinem Redakteur, der rangeht, einfach einen anderen Ort und einen anderen Namen und dann könnt ihr ja auch durchklingeln und erzählen, wann ihr mal den Notruf gewählt habt oder wann ihr euer Umfeld auch um Hilfe mal gebeten habt für euch. Und ich Videostream auch immer noch über meinen Instagram-Account claudia.kmiet mit IETH. So, Leute, und damit sind wir jetzt bei Zachary aus Berlin. Hi!
2: Hallo!
0: Hello, wie geht's dir?
2: Gut.
0: Ja, schön, das freut mich. Was machst du gerade Schönes? Räumst du auf?
2: Nö, ich hab gerade Hauli ein bisschen getrunken.
0: Was für ein Ding?
2: Hauli.
0: Hauli
2: ist eine Audi ist so eine Marke, die so, also das Energy, bloß halt.
0: Energy Drink, um kurz vor Mitternacht.
2: Ja, ich muss einfach bleiben.
0: Wieso denn das? Also
2: die Katzen betreuen.
0: Aha, hast du morgen frei?
2: Noch alles. Ja. Aus einer Art.
0: Aha, okay, gut. Dann frage ich nicht weiter nach. Okay,
2: alles gut.
0: Es geht ja um den Notruf heute. Und du bist als Kind mal hingefallen.
2: Genau.
0: Und wer hat dann den Notruf für dich gewählt?
2: Das Kinder- und Jugendeinrichtung Berleben. Also das ist so ein Halle-Saale, so in den Dreh.
0: Ah, okay. Und da bist du Einrad gefahren?
2: Genau, also ich bin so Laufrad, also so genau, also Laufrad, also kann man so sagen.
0: Aha.
2: Und dann bin ich halt, ich bin halt immer so einen Kreis gefahren.
0: Mhm.
2: Und da ist immer so ein Stein, der war halt so ein bisschen angewinkelt, so 45 Grad so.
0: Mhm.
2: Und irgendwann war da irgendwie so ein bisschen, naja, wie soll ich sagen, Sand. Und dann bin ich abgerutscht und dann voll mit meinem Knie, also hier unter Knie, also hier, da wo die Unterschenkel, genau, bin ich voll mit der Seite voll reingegangen.
0: Aua.
2: Also da war das komplette Knie offen. Ich habe da mal reingeguckt und da war mal Knochen.
0: Oh Gott, oh, jetzt
2: also
0: ist alles
2: weh. Also Knochen.
0: Okay, und dann bist du hoffentlich sofort ins Krankenhaus.
2: Mhm.
0: Und wie lange musstest du da bleiben?
2: 2-3 Tage.
0: Ah, okay. Wow, das ging ja relativ schnell.
2: Mhm. Okay. Eigentlich war das ein Riesenwunder.
0: Hast du noch Erinnerungen dran?
2: Ja, auf jeden Fall.
0: Okay, und wie geht's deinem Knie heute?
2: Eigentlich ist es voll gut.
0: Ah ja, okay. Naja, das ist doch schon mal schön.
2: Ich kann wieder damit alles spielen.
0: Okay, das klingt
2: also
0: doch
2: Fußball
0: gut.
2: Also Fußball und so.
0: Okay. Und auf wessen Katzen passt du gerade auf?
2: Von meinem Papa. Mein Papa ist gerade am Schlafen, deswegen.
0: Der ist am Schlafen und du passt auf die Katzen auf?
2: Genau.
0: Und wieso schläfst du nicht?
2: Hm.
0: Willst nicht?
2: Weil ich auf die Katze aufpassen muss.
0: Aber die kann doch auch schlafen.
2: Nee, die sind ja nachtaktiv. Tag schlafen sie und nachts sind sie so, ja.
0: Und du bist jetzt auch wie eine Katze?
2: Ja, bloß, dass ich halt hier Audi gedungen habe, deswegen.
0: Mhm. Und gehst du heute nochmal ins Bett oder bleibst du einfach komplett auf?
2: Ja, ich glaube, ich bleibe heute komplett auf.
0: Ey, dann hoffe ich, dass du morgen keine Schule hast.
2: Nee, morgen ist auf. Wir haben ja eh Ferien.
0: Ach so, deswegen. Immer noch. Ach naja, okay. Dann kannst du ja richtig reinballern. Sehr gut. Okay, also, das verstehe ich.
2: Darf ich noch eine Story erzählen?
0: Ja, bitte, hau raus.
2: Und zwar, es ging nämlich um meine Hand. Also um meine Hand. Da war jetzt ein bester Freund aus KND, also Kindernotdienst.
0: Ah.
2: Das war in. Oder? Weiß ich nicht mehr. Also es
0: egal.
2: War in der Mitte so Köpenick so.
0: Mhm.
2: Ransdorf, genau. Und das war ein bloßer Stock, der hat mir vor auf die Hand geschlagen. Alles blutet natürlich.
0: Wer hat dir auf die Hand geschlagen?
2: Mein bester Freund da. Das war wirklich auch versehen.
0: Ach so.
2: Der wollte das eigentlich nicht, weil der Ast ist abgeflogen, dann vor auf meine Hand. Natürlich habe ich dann geweint, weil, ne, das war ja klar.
0: Ja, ja.
2: Und heute sehe ich die Narbe.
0: Ah, okay, die ist immer noch da.
2: Also, genau, ist immer noch da, aber halt als Narbe.
0: Okay, aber trotzdem geht's dir wieder gut.
2: Ja, mir geht's ansonsten bestens.
0: Na, sehr gut. Zachary, dann hoffe ich, dass du nicht so schnell wieder den Notruf wählen musst.
2: Nee, auf gar keinen Fall.
0: Weil das ist ja jedes Mal, glaube ich, auch eine besondere Geschichte auf jeden Fall, die wir ja heute hier auch gesammelt haben. Wie fällt es dir sonst schwer oder leicht, um Hilfe zu bitten? Ist es easy für dich oder eher kompliziert?
2: Das ist echt ein bisschen kompliziert so.
0: Was hält dich davon immer ab? Welche Gedanken kommen dann?
2: Naja, ich habe jetzt so Angst, dass ich halt irgendwie keine Hilfe bekomme. Ja.
0: Ah, und deshalb fragst du das gar nicht, weil du Angst hast vor Ablehnung?
2: Genau.
0: Ah ja, okay, das kann ich verstehen. Ja, Ablehnung ist, das habe ich noch gar nicht heute drüber nachgedacht, aber das ist auch meine große Angst. Ja, Ablehnung ist auf jeden Fall auch ein Punkt, den ich total nachvollziehen kann.
2: Deswegen versorge ich mich lieber selber, anstatt ich das von, also natürlich, wenn es so ein Krankenhaus ist, natürlich, dann sage ich ja, ich bräuchte mal bitte Hilfe.
0: Mhm.
2: Aber wenn gerade ich zu Hause bin oder so, kann ich selber fahren. Deswegen.
0: Okay, also dann verlässt du dich immer lieber auf andere. Was natürlich aber auch schade ist, ne? Weil also dann fehlt dir ja so ein bisschen auch Urvertrauen an der Stelle wahrscheinlich auch. Oder so klingt es jedenfalls für mich als Laie. Aber das ist natürlich auch eine große Kunst, ne? Also ich würde da gerne hinkommen, dass ich Leute gerne frage, einfach sage, ey, hier, Mensch, könntest du mir da mal helfen? Dann können wir ja danach. Finde ich auch eine gute Idee. Wer hat denn das vorhin gesagt? Ich glaube, Patrick, dass er dann immer gleich sagt, dann können wir doch noch was essen gehen. Oder war es Daniel? Na, egal. Also, dass man sagt, so, ey, kannst du mir vielleicht da mal helfen? Und dann gehen wir danach auch noch einen Kaffee trinken, lade ich dich ein. Irgendwie, das finde ich eigentlich eine schöne Idee. Ich glaube, sowas kann ich. Obwohl das ja natürlich auch bescheuert ist eigentlich, dass man so eine Gegenleistung direkt anbietet, damit der andere einem hilft. Aber na gut, vielleicht muss man so ein bisschen über Bande sich da so rantasten ans Nachhilfe fragen.
2: Eigentlich braucht man keine Gegenleistung da so machen.
0: Nee, ne? Aber ich glaube,
2: wenn man Hilfe benötigt, ne, dann braucht man die halt.
0: Mhm.
2: Dann sagt man halt Dankeschön für die Hilfe und ja.
0: Ja, voll. Du, Zachary, hier schreibt gerade Alexander, habe ich gesehen noch. Hi, ich habe seit 2 Jahren eine Garderobe, die zu Hause angebracht werden müsste, aber bisher habe ich mich nicht getraut, um Hilfe zu bitten. Falls ihr Tipps habt, wie man sich dazu überwinden kann, wäre ich dankbar. Alexander, Zachary, hättest du einen Tipp für Alexander?
2: Entschuldigung für die Störung, aber ganz kurz.
0: Ja.
2: Och, Mensch, Peppelt hier.
0: Hat die Katze dich angesprungen?
2: Nee, sie hat meine Laptoptasche weggemacht.
0: Okay. Zachary, dann räumst du da auf und ich bedanke mich und wünsche dir jetzt einen schönen Abend.
2: Ja, danke schön.
0: Bis dann. Tschüssi.
2: Morgen, ne?
0: Ja, tschüssi. Ciao. Und ich kann euch sagen, für Alexander, ich würde ihm ja inzwischen einfach raten, einfach sich überwinden und trauen. Ich konnte es ja auch ewig nicht. Ich glaube, bei mir war auch immer diese Angst vor Ablehnung, da hat Zachary total recht, und dass man keine Bürde sein möchte. Aber ich finde das eine richtig gute Idee, so wie Daniel das sagt. Also Alexander, wenn du jemanden kennst, der dir das da helfen könnte, dann zu sagen, ey, guck mal, würdest du mir helfen, die Garderobe bei mir anzubringen und danach würde ich uns eine Pizza bestellen? Ich finde, dann ist das Ganze nicht so, würdest du nur helfen, sondern dann hat man irgendwie dann auch noch schöne Zeit in Aussicht. Und ich finde, das würde es zumindest für mich etwas mehr möglich machen, dass ich um Hilfe fragen würde. Aber das ist jetzt erstmal nur so mein Gefühl, Alexander. Ich hoffe, dass ich dir damit jetzt so ein bisschen helfen konnte. Ich verstehe aber natürlich, dass das jetzt nicht so easy ist. Und Dominik hat ja auch gerade noch geschrieben, bei mir kommt die Hilfe auf Dinge an, die ich mir selber nicht machen kann. Zum Beispiel alles, was mit Strom oder sanitären Klammern Wassern zu tun hat, was oft versicherungstechnische Gründe hat. Gut, eine Glühbirne wechseln bekomme ich schon hin, aber Lampe, Steckdose anbringen lasse ich lieber machen, anstatt dass ich selber das mache, obwohl ich handwerklich keine zwei linken Hände habe. Ja, also kann ich total nachvollziehen, gerade so versicherungstechnische Gründe sind ja immer wichtig im Kopf zu behalten. Ihr Lieben, ich bedanke mich jetzt fürs Zuhören. Ich wünsche euch eine wunderschöne Nacht. 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Und ja, ich habe in 2 Wochen hier auf jeden Fall wieder Sendung, also dienstags. Wenn ihr da eine Themenidee habt, einen Vorschlag, worüber ich da reden soll, schreibt mir doch gerne bei Instagram claudia.kamit. Da würde ich mich immer sehr freuen über Themenideen. Und ansonsten wünsche ich euch jetzt eine gute Nacht und ja, schlaft später gut. Bye.

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2: Genau, Leute, willkommen hier zur besten Musik auf Fritz. Oriental Pop heute bis 22 Uhr. Die nächsten zwei Stunden lang hören wir in eine musikalische Welt hinein, die man hier nicht so gut kennt und im besten Fall dann aber nach so einer Sendung besser Bescheid weiß, wie das Ganze so klingt, was es für Acts und neue Singles gibt. Meistens am Anfang von so einer Sendung habe ich nämlich auch die Neuveröffentlichung für euch und genauso beginnen wir auch heute mit einem Song, der gerade mal vor 3 Tagen erschienen ist. Karma, das ist eine Girlband zusammen mit Serdar Ortaç. Das ist eine Ikone der türkischen Popmusik. Er selber macht nicht mehr so viel Neues, aber seine Lieder und sein Erscheinen auch als bisschen kleines Featuring hier und da bewegt doch was. Taburama heißt der Song und hier hören wir Karma zusammen mit Serdar Ortaç. Oriental Pop heute hier bei der besten Musik auf Fritz. Willkommen dazu.

Am 6.8. ist diese Single erschienen. Kum nennt sich der Künstler. Sand heißt das. Übersetzt Kanuma war die Single, die er rausgebracht hat. Jetzt ganz neu. Interessantes Video. Er ist im ganzen Video hindurch im Gesicht weiß angemalt. Ja, Kum heißt Sand. Vielleicht hat das auch eine Bedeutung. Und tobt sich aus auf einem auf dem Rummelplatz. Ja, irgendwie interessant und auf schräge Weise passend zu diesem Song. Hier ist jetzt ein Track, der ist ausnahmsweise mal ein Jahr alt, weil ich ja gerade gesagt habe, am Anfang gibt es immer neue Sachen. Aber ein Jahr ist noch nicht so viel und Salman Tin, ein Teil der Gruppe Köffen, die ja riesen erfolgreiche Songs in den letzten 3-4 Jahren rausgebracht haben, zusammen mit Osan Koch, der sowieso ein sehr angesagter Popsänger ist. Wenn die beiden zusammenkommen, kann man viel erwarten. Und so ist es auch gekommen. Eylül, September heißt der Song. Auch wenn wir noch August haben, hören wir das Ding mal. Salman Tin aus der Türkei mit Osan Koç und Eylül heißt der Song. Ihr seid bei der besten Musik auf Fritz. Wie ihr merkt, Songs, Künstlernamen, alles ein bisschen fremd. Aber genau darum geht's. Musik ist glücklicherweise universell nachfühlbar.

Salman Tin und Ozan Koç waren das zusammen mit ihrer Single Eylül. Ihr seid hier bei der besten Musik auf Fritz Oriental Pop heute und an der Reihe eine neu erschienene Single am 6.8. erschienen und es hat mich gefreut, weil Ayşe Hatun Önal singt hier und das ist ein Ex-Model, eine bekannte Persönlichkeit, die immer mal wieder, auch wenn große Pausen dazwischen sind, Musik rausbringt und meistens höre ich dann neugierig rein, weil in der Regel ist es ja, eigen, schräg und unerwartet, ganz oft, was sie macht. Hier hat sie Unterstützung von Çodur, dem Sänger, und komponiert hat Ozan Bayrasha. Da hat sie sich den richtigen ausgesucht, der ist jung, aber im Moment schreibt er ganz viel, auch für angesagte Namen, und ganz vieles davon wird auch sehr erfolgreich. Çıktı yangınlar, die Brände sind ausgebrochen, kann man das frei übersetzen. Hier ist Ayşe Hatun Önal, da kann ich auch empfehlen, guckt ruhig mal ins Video rein, wenn ihr gleich den Track interessant findet.

Man, der hat vor ein paar Jahren eine Influencer-Karriere eigentlich eher aufgebaut, die auch sehr erfolgreich lief. Irgendwann hat er eine Single gemacht und die ging sofort total ab. Seitdem gibt es auch ihn als Musiker und er kann auch singen, das ist keine Frage. Rain Man, wie gesagt, wird in dem Fall aber geschrieben R-E-Y. Muss man dazu sagen, weil man sofort an Englisch Rain denkt. R-A-I, nein, in seinem Fall E-R-Y-N-M-E-N, damit das komplett ist. Wir hören jetzt die neue Single von Alper Erözer. Ja, das ist ein Name, den habe ich hier mal vor ein paar Jahren auch schon gespielt, weil der war so ein fast Kinderstar, kann man sagen. Also super jung noch, wo er mit dem Musikmachen angefangen hat. Mittlerweile ist er 22 Jahre alt und ja, es ist anders gekommen wie in den meisten Fällen, wo ja so Kinderkünstler dann auch verschwinden, denn wenn sie ein bisschen älter werden. Bei ihm geht's richtig weiter und er hat seine neue Single rausgebracht in Zusammenarbeit mit Katja Ornella, das ist eine Frau, die in der Türkei lebt. Die beiden zusammen haben die Single Bir Ara, bei Gelegenheit, kann man das vorher übersetzen, rausgebracht. Wirklich ganz neu erschienen. Alper Erözer zusammen mit Katja Ornella. Beide aus der Türkei. Ihr seid hier bei der besten Musik auf Fritz mit Oriental Pop heute.

Auch diese Single ist gerade vor ein paar Tagen rausgekommen. Bahadır Majid zusammen mit Tunahan Sakar. Kalbinesor, frag dein Herz, hieß das. Übersetzt auf jeden Fall ein neues Duo. Ich weiß nicht viel von denen, aber sie haben jetzt angefangen mit dem Musizieren. So scheint es zu sein. Es gibt keine lange Vorgeschichte. Hier ist die Gelegenheit bei der besten Musik auf Fritz. Jeden zweiten Montagabend gibt es hier Oriental Pop. Ich sage, hier ist die Gelegenheit, mal in eine andere musikalische Welt reinzuhören und mal zu gucken, hey, ist da was für einen selber dabei? Ein Track, ein Künstler, eine Künstlerin, irgendwas? Weil man ja hier Sachen angeboten bekommt, die man nicht überall zu hören kriegt, mit den Infos, die ein bisschen dazu auch nötig sind, um das einordnen zu können. In diesem Sinne habe ich jetzt für euch einen Song, der im Februar erschienen ist. Ahmet Hatipoğlu aus der Türkei, Sende Bişevar heißt der Song. Du hast was. Kann man das frei übersetzen. Ahmet Hatipoğlu ist mehr so ein bisschen Singer-Songwriter-Typ, würde ich sagen, der so sein eigenes Ding macht. Keinen großen Background, keine ganz riesig große Vergangenheit, aber hier ist, auch das ist ganz wichtig. Wir versuchen jetzt so einen Querschnitt, Überblick zu verschaffen, was es gibt, und da geht es eben nicht nur um die Top-10-Künstler.

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4: Mit Sebastian Hanf. In Kolumbien geht die Suche nach Überlebenden weiter. Am Montag gab es ein schweres Erdbeben, bei dem mindestens 240 Menschen gestorben sind. Mehr als 1.300 wurden verletzt und über 3.000 Menschen werden noch vermisst, so die Behörden. Viele Einsatzkräfte und Freiwillige suchen gerade noch nach Menschen in den Trümmern. Tausende Häuser seien zerstört oder beschädigt, sagt Staatschef de la Esperella. Viele Länder haben Kolumbien Hilfe angeboten. Die USA haben nach eigenen Angaben rund 13 Millionen Euro freigegeben. Dass Cassiopeia und andere Clubs und Bars bleiben, das haben die Beteiligten vom Streit ums RAW-Gelände beschlossen. Die Eigentümerfirma vermietet bald einen Teil von dem Gelände an den Bezirk Friedrichshain-Kreuzberg, erstmal für 2 Jahre. Die Miete von 1 Million Euro zahlt dann der Bezirk. Rund 40% der Mietkosten sollen genutzt werden, um Gebäude zu erhalten. Parallel soll noch ein Bebauungsplan gemacht werden und damit soll das Kulturangebot für 30 Jahre gesichert werden. Die Ostsee wird immer wärmer. Sie erwärmt sich wohl schneller als andere Meere auf der Welt. Das hat eine Ozeanforscherin dem RBB gesagt. Im wärmeren Wasser würden mehr Bakterien wachsen und es komme zu Sauerstoffmangel im Wasser, sagte sie. Dadurch steige das Risiko, dass Fische sterben und auch, dass Menschen sich Infektionen einfangen. Laut EU-Klimawandeldienst Copernicus waren die Meere auf der Welt im Juli so warm wie noch nie. Vielleicht habt ihr schon mal Mucke von Anne-Lee Boo, Blue, Velvet Sundown oder Xania Monet gehört. Das sind KI-Artists und die haben auf Plattformen wie Spotify mittlerweile Millionen von monatlichen HörerInnen. Spotify will deswegen in Zukunft kennzeichnen. Ab Mitte September will Spotify vor allem mit größeren Artists anfangen. Gibt auch jetzt schon verifizierte Accounts. Da wurde dann schon geprüft, dass da ein echter Mensch hintersteckt.
0: Wetter.
4: Klar und nur gering bewölkt ist es, dazu kühlt es ab auf 11 bis 6 Grad. Tagsüber am Mittwoch bleibt es sonnig und trocken bei maximal 23 bis 27 Grad.
0: Verkehr.
4: Vorsicht auf der B1 Zehlendorf Richtung Brandenburg. Zwischen Neuplötzin und Bochobruch laufen Pferde auf der Fahrbahn. Dann A13 Berlin Richtung Dresden. Zwischen Teupitz und Baruth-Mark wird der Verkehr an einer Nachtbaustelle bis etwa 6 Uhr über die Gegenfahrbahn geleitet. Außerdem ist die Anschlussstelle Baruth gesperrt. Wir schauen nach Berlin. Die Alexanderstraße in Richtung Weißensee ist in Höhe B2, B5 Gruner Straße nach einem Unfall gesperrt und der Tiergartentunnel ist noch bis kurz vor 6 Uhr in beiden Richtungen dicht. Das war es ein unterwegs. Kommt gut durch.
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5: Genau, Leute, willkommen hier zurück nach den Nachrichten und an alle, die jetzt dazu gekommen sind. Hier, wir sind hier bei der besten Musik. Heute gibt es hier bei der besten Musik auf Fritz Oriental Pop. Wir hören also Songs von woanders und haben eine halbe Stunde Sendung hinter uns, nur um jetzt mit noch anderen sehr spannenden, teilweise neuen Veröffentlichungen hier für euch am Start zu sein. Gleich der erste Song, den finde ich bemerkenswert. Phyllis Kemal heißt die Künstlerin. Sie ist genau 10 Jahre alt, 2016 geboren wirklich. Sie kommt aus Usbekistan, kann dadurch Russisch, Englisch, kann sie auch irgendwie Türkisch sowieso und Usbekisch und sie selber singt ja auch auf Türkisch in diesem Song. Ich kannte sie vorher auch nicht, das Ganze war aber sehr süß und irgendwie positiv. Panik Yok heißt der Song, ist kein Grund für Panik, heißt das übersetzt. Hier ist die 10-jährige Phyllis Kemal.

Istanbul Trip heißt der Act sozusagen. Eine Kombo von Rappern, die immer mal wieder was unter diesem Namen machen. Speziell bei diesem Song haben wir Sham und D3 und To Run gehört. Also drei Leute waren das zusammen. Antidepression hieß das Lied. Klar, gibt's nicht viel zu übersetzen. Das versteht man, glaube ich, in vielen Sprachen. Ihr seid hier bei der besten Musik auf Fritz. Wir haben hier, wie ihr merkt, Musik von woanders, Künstler von woanders, Oriental Pop. Wir hören mal in diese andere fremde musikalische Welt rein, um im besten Fall nach so einer Sendung ein bisschen besser Bescheid zu wissen. Wie klingt das Ganze? Was gibt's da für Künstler? Was machen die da? Ein Großteil der Songs kommt aus der Türkei. Da ist musikalisch viel los. Da gibt es grundsätzlich eigentlich fast immer auch interessante Sachen zu entdecken, die dann längerfristig wegweisend sind, auch für viele andere Länder.

in dem Bereich Musik machen, wo die unter sozusagen den Schirm Oriental Pop fallen würden. Ich hatte in den letzten Wochen öfter erzählt, in der Türkei ist gerade die Welle der Girlbands zurückgekehrt. Und die erfolgreichste im Moment, die das Ganze ins Rollen gebracht hat, ist die Band Manifest. Und sie haben im Mai diesen Jahres einen Song rausgebracht mit der ja schon sehr alten, aber nicht alt aussehenden Ikone Ajda Pekkan. Hilele heißt der Song, den hören wir jetzt. Manifest und Ajda Pekkan zusammen. Hilele. Trickreich könnte man das frei übersetzen.

eingängige, fluffige neue Single, Messela zum Beispiel hieß der Track, Jaco und Revard, so heißen die beiden Künstler, die hier zusammen zu hören waren. Sony Music Türkei hat's rausgebracht und das ganz frisch, am 6.8. ist dieser Song erschienen, wie gesagt. Float ganz schön, mal sehen, was draus wird. Auf jeden Fall sind so Duos auch ziemlich in der Türkei die letzten paar Jahre. Ob jetzt zwei Jungs oder junge Mädchen, das spielt keine Rolle. Die dann aber nicht nur einen Song oder so zusammen machen. Nicht falsch verstehen, sondern wie so eine Reihe, wo die halt einfach als Duo dann bekannt werden. Die Sängerin Lenabi, die auch für mich neu ist und auch ziemlich noch relativ am Anfang des Ganzen steht, ist auch so ein Fall, wenn sie mit jemandem anderen zusammen einen Song macht, kommt was Besseres irgendwie raus, als jetzt bei ihren einzelnen Songs. So scheint es zu sein. Ganz neu ist die Single rausgekommen, Yüzüme Konuş, Sag's mir ins Gesicht heißt das. Lenabi und der Rapper Rüya 24, Rüya 24. Yüzüme Konuş hören wir jetzt bei der besten Musik auf Fritz.

war auch wieder von dieser Sängerin Lenabi mit Nastasia zusammen in diesem Fall. Also auch wieder ein Featuring-Song. Salla hieß der. Schüttel dich, kann man das frei übersetzen. Shake it wäre es auf Englisch auch ganz gut zu übersetzen, sage ich mal. Hier Lenabi auf jeden Fall eine schräge Künstlerin, die relativ neu noch versucht, sich einen Namen zu machen. Ganz, ganz anders ist es bei dem Künstler Marble Matis, der lange Jahre schon dabei ist, sehr viele Evergreens schon produziert, naja, komponiert auch hat, weil er schreibt auch alles selber. Seine eigene Musik erkennt man auf einen Kilometer Entfernung sozusagen. Er hat auf jeden Fall ist eine Marke geworden. Marble Matis hat in dem Fall von dem Song, den wir gleich hören, mit Celine zusammengearbeitet, eine Sängerin. Und die beiden haben das Lied Yanılır Gibi rausgebracht. Das ist ein Jahr her. Und hier ist Marble Matis mit Celine. Ihr seid bei der besten Musik auf Fritz. Noch bis 22 Uhr haben wir hier Oriental Pop heute.

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3: Genau so ist es, Leute. Willkommen hier an alle, die sich später dazugeschaltet haben. Jeden zweiten Montagabend 20 bis 22 Uhr. Nur da gibt's hier auf Fritz bei der besten Musik Oriental Pop eine ganz andere musikalische Welt mit ganz anderen Künstlern und ganz anderen Produktionen, die manchmal sehr so klingen wie hier, weil natürlich Kultur ist ein schneller Austausch, was hier

Der Musikauswahl, wir sind international unterwegs, ganz viel auch Balkan, Indien, Nordafrika, alle so viele Länder sind hier mit dabei immer mal wieder, aber der Großteil der Songs kommt aus der Türkei, da ist musikalisch viel los und es passt volle Kanne in dieses Oriental-Pop-Ding. Und dort gibt es seit ein paar Jahren einen Rapper, das ist der erfolgreichste Rapper der Türkei, das ist ohne Frage, Levebel Cebeş, mit Skandalen dazu, mit einer Anti-Haltung, weil viele sagen, der zerstört die Jugend, dies und das, aber man kann nicht leugnen, dass er sehr erfolgreich damit ist. Hier ist sein Song Yetmedi, vor 2 Jahren erschienen. Es reicht nicht, heißt es.

Oriental Pop alle zwei Wochen, immer montagabends 20 bis 22 Uhr. Und jetzt gerade in diesem Moment ist es der Fall, dass wir hier Oriental Pop Musik für euch haben, wo wir jetzt gleich Hadise hören werden. Eine interessante Geschichte, eine interessante Karriere. 1985 in Belgien geboren, dort dann irgendwann angefangen, so R&B Soul zu singen. Später auf türkische Songs gewechselt, in die Türkei gekommen, Riesenkarriere hingelegt. Mittlerweile einer der Top 10 Künstler in der Türkei, Künstlerinnen. Und bei Fernsehshows in der Jury sitzt sie. War beim Eurovision Song Contest für die Türkei 2009 dabei, hat den vierten Platz belegt. Hadise Açık Göz heißt sie mit vollem Namen. Und hier ist ihr Song Farkımız Var. Wir sind anders, kann man das frei übersetzen. Hier ist Hadise.

Das war die Sängerin Hande Jenner. Dieses Lied ist im September 2025 rausgekommen. Banane, was interessiert mich das? Kann man das frei übersetzen? Hande Jenner ist eine Maschine in der Popmusik. Ich finde die sehr cool. Die Frau, 1973 geboren, immer noch am Start und volle Kanne mit frischer Musik, unerwarteten Dingen und so. Also wer da neugierig ist, sollte sie ruhig mal ein bisschen googeln oder so, damit man so ein Bild auch vielleicht dazu hat. Ja, wir sind ja hier im Radio, da sieht man nicht viel. Wenn man schon dabei ist, sollte man unbedingt auch Duman googeln. Duman heißt übersetzt Rauch. Es ist die für mich beste Rockband der Türkei. Teessüf Ederim ist der Song, den wir von denen gleich hören werden. Ich finde, Duman, da ist der große Unterschied, obwohl sie türkische Rockmusik machen, ist das eine Musik, die auch einer, der nichts mit der Sprache zu tun hat und kein Wort versteht, sehr gut nachfühlen kann, weil das ist sehr universell, ja. Aber checkt mal selber ab, hier sind Duman, Teessüf Ederim, das ist auch vor circa einem Jahr erschienen. Ihr seid hier bei der besten Musik auf Fritz, noch bis 22 Uhr, Oriental Pop.

Antidepressant hieß das Lied. Klar, verständlich ist es, glaube ich, auch hier. Mabel Mathis mit Metin Demir zusammen haben wir gehört. War ein Riesenhit übrigens, das Lied gerade. Vor ungefähr anderthalb Jahren, unglaublich. Lief ganz, ganz lange. Überall, kann man sagen. Mit einem anderen Lied war es ähnlich. Aber der lief zweimal ganz lange. Nämlich 1994 ist das Ding rausgekommen, geschrieben und gesungen von Yıldız Tilbe. Und 2018 hat eine junge Popsängerin das Lied gecovert und dann war es nochmal ein Riesenhit, der überall lief. Und ich finde, eigentlich in beiden Fällen

sehr, sehr gut. Ja, wir hören das einfach mal. Alena Tilki singt hier in der neuen Version, die wir nämlich jetzt auch hören. Janos Cicek, die einsame Blume, kann man das frei übersetzen. Oder man könnte sogar sagen, es ist sogar 1:1 übersetzt. Janos Cicek.

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2: 1:30 Uhr, halb zwei.
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2: Mit Sebastian Hanf. In Kolumbien wird weiter nach Überlebenden gesucht. Am Montag gab es ein schweres Erdbeben, bei dem mindestens 240 Menschen gestorben sind. Über 3000 Menschen werden noch vermisst, so die Behörden. Viele Einsatzkräfte und Freiwillige suchen gerade noch nach Menschen in den Trümmern. Tausende Häuser seien zerstört oder beschädigt, sagt der Staatschef de la Esperella. Viele Länder haben Kolumbien Hilfe angeboten. Die USA haben nach eigenen Angaben rund 13 Millionen Euro freigegeben. Eine Sprengstoffdrohne, die vermutlich Flugzeuge im Visier hatte, die gab es vor kurzem am Leipziger Flughafen und dazu gibt es jetzt neue Erkenntnisse. Recherchen vom WDR, NDR und der Süddeutschen Zeitung zeigen, es gab wohl eine verdächtige Antenne außerhalb vom Flughafengelände an einem Baum. Und die könnte geholfen haben, die Drohne zu steuern. Außerdem wurden DNA-Spuren gefunden, eine davon soll nach Litauen führen. Die Behörden sehen da Hinweise zu ähnlichen Fällen mit Verbindungen nach Russland. Sollen große Wohnungskonzerne in Berlin enteignet werden? Bei einem Volksentscheid haben fast 60% in Berlin für Ja gestimmt. Wirtschaftssenatorin Giffey stellt sich jetzt aber auch dagegen. Sie sagt, es gebe einfach kein Geld, um die Wohnungskonzerne zu entschädigen. Auch der SPD-Spitzenkandidat Krach hatte sich schon dagegen ausgesprochen. Im Wahlkampf ist das gerade ein heißes Thema. Spitzenreiterpartei Die Linke will die Enteignung durchsetzen, damit voraussichtlich die Mieten sinken. Passt gut auf euch auf und andere auch, wenn ihr schwimmen geht. Es sind nämlich wieder zwei Menschen in Brandenburg bei Badeunfällen gestorben. Ein 9-jähriges Mädchen ist im Sommerbad Fettschau ums Leben gekommen und eine 23-jährige Frau ist bewusstlos in Bestensee im Wasser gefunden worden. Trotz Reanimationsversuchen konnte auch sie nicht mehr gerettet werden. Der DLRG warnt, Ertrinken ist leise, Betroffene können nicht mehr nach Hilfe rufen, bevor sie untergehen.
1: Wetter.
2: Klar und nur gering bewölkt ist es, dazu kühl ab 11 bis 6 Grad und tagsüber am Mittwoch bleibt es sonnig und trocken bei maximal 23 bis 6 Grad.
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2: A13 Berlin Richtung Dresden zwischen Teupitz und Baruth-Mark wird der Verkehr an einer Nachtbaustelle bis etwa 6 Uhr über die Gegenfahrbahn geleitet. Außerdem ist die Anschlussstelle Baruth gesperrt. Und dann schauen wir nach Berlin. Die Alexanderstraße in Richtung Weißensee ist in Höhe B2, B5, Gruner Straße nach einem Unfall gesperrt. Und der Tiergartentunnel ist in beiden Richtungen noch bis gegen 6 Uhr gesperrt. Das war's ein unterwegs. Kommt gut durch.
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Leute, willkommen hier zur letzten halben Stunde von dieser Sendung Beste Musik. Alle zwei Wochen bei der besten Musik auf Fritz gibt es Oriental Pop zum Kennenlernen. Musik von woanders und manchmal klingt diese Musik, auch wenn es den Überbegriff Oriental Pop hat, gar nicht so oriental, sondern eigentlich sehr westlich. So ist es bei der Band Palmiyeler, die Palmen übersetzt. Eine Band aus Istanbul. 2013 sind sie zusammengekommen, also haben schon eine gewisse Zeit hinter sich. Diese Band besteht aus 4 Leuten und sie waren auch schon in Berlin für Konzerte. Ich finde sie phänomenal, weil sie total irgendwie authentisch sind. Sie selber beschreiben ihre Musik als Surfrock, Garage Rock, Psychedelic Pop. Ja, macht euch selber ein Bild. Hier ist ein Track, den haben sie im Juni 2026 rausgebracht. Saçlarında Yağmurlar, mit Regen in deinen Haaren. Hier sind die Palmen.

Baz nennt sich dieser Künstler, B-A-Z geschrieben. Fena hieß der Song. Baz selber ist Produzent. Eigentlich, er kommt von dem Produzieren, hat dann selber auch angefangen zu rappen, zu singen und sich seine eigenen Produktionen zu machen. Und das war eine davon, Fena. Ihr seid bei der besten Musik auf Fritz, Oriental Pop heute hier. Und jetzt mal einen Song aus dem riesigen Land Indien. Lost Stories, Kashmir. Das müsste man eingeben, wenn man da mal nachschauen will, weil es gibt aus diesem Bereich einige Lieder. Wir hören da Bombay Dreams. 2019 erschien, es singt hier Kavita Set. Und ich finde das sehr gelungen. Ein bisschen indische Vibes jetzt hier bei der besten Musik auf Fritz.

in den letzten Jahren auf jeden Fall super aktiv ist. Also fast alle zwei Monate gibt es irgendwie eine neue Single. Und das Ding ist auch sehr, sehr gut angekommen. Wie ich immer gerne bei ihm sage, er spielt so sehr mit dem Gesang, dass man denkt, das wäre ein Instrument und nicht eine Stimme. Wir haben ja vorhin in dieser Sendung den im Moment erfolgreichsten türkischen Rapper gehört, Livebel Cebeş, nennt er sich. Cebeş heißt C5. Also falls man da mal eingeben will, LVBEL. C5. Und dann wird man auf ihn treffen. Und er hat vor kurzem, nämlich im Mai 2026, eine Single zusammen rausgebracht mit Distinct. Den kannte ich bis daher auch nicht. Das ist ein marokkanischer Rapper-Sänger, der in Belgien groß geworden ist, dort auch geboren wurde. Sein Vater ist auch Sänger und die beiden haben dann zusammen den Song Gel Gel Gel rausgebracht. Wer ein bisschen Türkisch kann, weiß, Gel heißt komm. Und mal sehen, wir sind gekommen, um mal reinzuhören. Livebel Cebeş zusammen mit Distinct. Ihr seid bei der besten Musik auf Fritz, noch bis 22 Uhr.

Das war ein Song von dem angesagten türkischen Sänger Sefo, S-E-F-O geschrieben. Derdim Var hieß der Track. Ich habe ein Problem, kann man das frei übersetzen? Mein einziges Problem ist, dass unsere Zeit hier vorbei ist. Ich nur noch einen letzten Song ungefähr spielen kann. Aber ich bin ja wieder hier und würde mich freuen, wenn ihr auch denn dabei wärt. In 2 Wochen wieder Montagabend, 20 bis 22 Uhr. Der letzte Track, der kommt aus Indien, aus einem Film. Der Film heißt Hero Panti, ist 2014 erschienen. Und dieses Lied fand ich sehr amüsant und interessant. Whistle Bayer heißt der, von Tiger Schroff, so heißt der Künstler. Das Ding ist mir wirklich in den sozialen Medien aufgefallen, weil da eine Tanzgruppe dazu getanzt hat. Ich dachte, hey, das hat irgendwas. Bisschen nachgeforscht und dann drauf gekommen. Und jetzt möchte ich das euch auch präsentieren. Zum Abschluss, ich wünsche euch einen schönen Abend. Macht's gut, bis zum nächsten Mal. Mein Name ist RG Ergün. Bis bald. Ciao.

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2: Um 2 Uhr mit Cedric Bies. Nach dem Erdbeben in Kolumbien werden noch tausende Menschen vermisst. In dem südamerikanischen Land gilt der Notstand. Rettungsteams suchen unter eingestürzten Gebäuden nach Überlebenden. Die Zahl der Toten ist inzwischen offiziell auf 240 gestiegen. Aus dem Krisengebiet berichtet Christina Fehmöbus.
3: Feuerwehr, Freiwillige und Soldaten arbeiten unter Hochdruck daran, noch Lebende aus den Trümmermassen zu bergen. Die ersten 72 Stunden nach einem Erdbeben gelten als entscheidend, um Menschen noch lebend retten zu können. Besonders viel Schaden hat das Erdbeben im Süden und Westen Kolumbiens angerichtet. Vor allem aus Cali und Pereira werden viele tote und zerstörte Gebäude vermeldet. Dort wurden auch nächtliche Ausgangssperren verhängt, um die Rettungsarbeiten zu erleichtern. In der 2-Millionen-Metropole Cali stürzten auch Teile eines Krankenhauses ein. Etwa 600 Patienten mussten auf der Straße behandelt werden.
2: Die Geschichte der DDR sollte nach Ansicht der SED-Opferbeauftragten Zupke mehr im Schulunterricht behandelt werden. In der Rheinischen Post fordert sie deshalb, dass jede Schülerin und jeder Schüler mindestens einmal eine Gedenkstätte zur DDR-Geschichte besucht. Aus der Nachrichtenredaktion berichtet Marc Geißler.
4: Die DDR könnte irgendwann nur noch als Fußnote der Geschichte wahrgenommen werden, befürchtet Zupke. Sie findet, dass die Deutsche Demokratische Republik im Schulunterricht häufig nicht ausreichend thematisiert wird. Deshalb wirbt sie vor allem für Gedenkstättenbesuche, damit junge Menschen verstehen, wie das Leben hinter der Mauer aussah. Gerade weil es immer weniger Zeitzeugen gibt, müsse die Erinnerung wachgehalten werden. Die SED-Opferbeauftragte schlägt außerdem vor, Straßen nach Menschen zu benennen, die sich während der friedlichen Revolution für Freiheit eingesetzt haben.
2: Das US-Militär hat nach eigenen Angaben im Golf von Oman ein Schiff angegriffen. Es soll versucht haben, die US-Blockade iranischer Häfen zu durchbrechen. Das US-Regionalkommando CENTCOM